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1: Im Studio Finn-Riebe, sehr freundlieb. Haben die Behörden im Fall des Berliner CSD-Attentäters versagt? Darauf fordert die Opposition nach der Sitzung im Innenausschuss des Bundestags Antworten. Hanna Messerschmidt fasst zusammen.
2: Die Ausschusssitzung habe gezeigt, dass noch viele Fragen offen sind, sagte der grünen Innenexperte Emmerich. Innenminister Dobrindt soll eine Chronologie des Handelns der Behörden vorlegen. Der bereits als Gefährder eingestufte mutmaßliche Attentäter war verurteilt worden, aber wegen Bewährung auf freiem Fuß. Das sei für Dobrindt nicht nachvollziehbar. Er will weiter Jugendstrafrecht, Bewährungsregeln und Präventivhaft verschärfen und Fußfesseln für Gefährder ausweiten.
1: Bei der Deutschen Bahn ist weiter nur etwa jeder zweite Fernzug pünktlich am Ziel. Im Juli blieb die Quote damit genauso gering wie im Juni, Colin Mock.
3: Ja, nur knapp 53% der Fernzüge waren rechtzeitig da, wo sie sein sollten. Die Bahn begründet den mauen Wert mit den vielen Baustellen und den Hitzewellen. Bei Temperaturen von zeitweise über 41 Grad hätten Arbeiten nicht wie geplant erledigt werden können. Dazu kommt dann noch ein Sabotageakt auf der Strecke Köln-Düsseldorf und ein plötzlicher Brückenschaden in NRW. Immerhin, die Pünktlichkeit im Regionalverkehr hat sich auf fast 88% verbessert.
1: Die Zahl der Brauereien in Deutschland schrumpft weiter. Im vergangenen Jahr gab es laut Statistischem Bundesamt noch 1415 Betriebe. Imme Kasten mit den Einzelheiten.
4: Bis 2019 war die Zahl der Brauereien kontinuierlich bis auf 1552 gewachsen, unter anderem durch immer mehr Craft-Bier-Unternehmen. Seit Corona hat sich der Trend umgekehrt, immer mehr Brauereien machen dicht. Ein Grund dafür ist, dass immer weniger Bier getrunken wird. Im vergangenen Jahr wurden nur noch 7,8 Milliarden Liter verkauft, 16% weniger als 2019.
1: Der Tiger ist in Zentralasien zurück in freier Wildbahn. Kasachstan hat 4 Amur-Tiger ausgewildert, damit sich die Katzen dort endlich wieder ansiedeln und verbreiten. Weltweit leben nur noch um die 4000 Tiger in freier Wildbahn.
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5: Mit KI-Support. Wolkig ist es gerade und stellenweise kann noch ein Gewitter durchziehen oder es regnet kurz kräftiger ab. Später wird's häufiger trocken. Die Temperaturen liegen aktuell bei 21 bis 13 Grad. Heute wird's dann erstmal oft sonnig, später ziehen mehr Wolken auf und es gibt wieder Schauer und teils kräftige Gewitter. Dazu maximal 38 Grad.

0: Guten Abend und herzlich willkommen zu «Gredig direkt». Mein heutiger Gast lässt sich irgendwie in keine Schablone reindrucken. Er ist ein sehr erfolgreicher Unternehmer, er hat als Schauspieler geschafft, er ist Bob-Olympiasieger und er ist für die ganze Schweiz eigentlich nur der Hausi. Ganz herzlich willkommen, Hans Hausi Lüttenegger. Guten Abend.
1: Ich bedanke mich für die nette Einladung.
0: Schön sind Sie da.
1: Und ich komme gerne wieder mal dran.
0: Das ist wunderbar. Jawohl. Wunderbar. Wir werden ein bisschen über das Leben reden, über Ihr Leben reden. Also vielleicht ein bisschen über Vorurteile und Klischees reden. Weil ich habe es gesagt, für viele in der Schweiz sind Sie einfach zu Hause. Alle haben das Gefühl, ich kenne den irgendwie. Das hat natürlich auch viel zu tun mit vielleicht auch mit einer gewissen Rolle, wo sie spielen. Gibt es eigentlich einen anderen Hausi als den, den man kennt? Das ist der private Hausi Lüttenegger. Ein bisschen anderen als das Bild, als das Image.
1: Schauen Sie mal, dort, wo ich herkomme, waren einfache Leute, waren Kinder. Und ich hatte das Glück im Leben, dass ich sportlich sehr erfolgreich war als Turner. Ich war Nationalturner.
0: Kranzturner?
1: Eigentlich Kranzturner. Ja. Ich habe die Turmfeste gewonnen. Und aber das Leben, wo ich dort hinten kam, Tuga nicht wollte haben. Aber wenn du einfach auf die Welt kommst, wie ich, mit 7 Geschwistern, feine Eltern, wir haben nur zu essen gehabt, wir haben einfache Leute, dann bleibst du, wenn du Erfolg hast, bleibst du gleich oder fängst an zu spielen. Schau einmal, ich bin gleich geblieben. Darum hat mich die ganze Schweiz gern.
0: Aber wenn Sie das sagen, Sie sind eigentlich der gleiche Hausi, Leute geblieben, der Einfache geblieben. Und gleichzeitig, wir haben so Szenen rausgesucht, wo Sie eigentlich sehr gut auch ein bisschen charakterisiert. Das ist der Hausi einmal mehr, wie man ihn kennt.
1: Ich habe alles klar. Ich war Olympiasieger. Ich habe einen Haufen Film gedreht. Ich bin in Hollywood. Ich habe Hollywood erlebt. Ich habe mit allen Hollywood-Stars gedreht auf der Welt.
0: Über das reden wir alles noch. Aber trotzdem noch mal die Frage, ist das zum Teil auch schon ein bisschen,
1: nein,
0: oder?
1: Nein. Du kannst, schau mal, wenn du so auf die Welt kommst wie ich, dann kommst du nicht daraus raus. Ich habe auch Beispiele natürlich gehabt. Ich habe Beispiele noch von anderen, die mehr haben wollen sein nachher, sind verschwunden. Mhm. Aber ich bin seit vielen Jahren.
0: Seit fast 84.
1: 83.
0: 83.
1: Nicht übertrieben.
0: Mitte Januar
1: wird es werden. Ja. Und dann sage ich, dann trinke ich wieder mit Whisky, mit dem Buri Max, mit dem Heinz Tauf, mit der Mutter, mit allen. Die Mutter ist gestorben.
0: Alles
1: weil die Fleisch, Freunde. Alle meine Freunde, trinke ich den Whisky und sage meinen Herren, der Volker Press, was sie alle heißen, und der Clara Rolf, mein Schwinger, der Direktor ist bei mir, sage ich meinen Herren, Anstoss mit dem alten Mann. Aber ich habe noch ein Jahr lang durch.
0: Lassen Sie uns über die früheren Jahre reden. Sie haben es angesprochen. Aufgewachsen im Thurgau, im Tanzapfelland, bei Bichlsee, in einer Familie mit 8 Kindern, also 7 Brüder und Schwestern. Einfaches Milieu, aber Sie sagen, es hat immer genug zu essen gegeben. Aber trotzdem, Sie haben auch schon davon geredet, man ist immer ein bisschen, es ist immer so ein bisschen Zeppli-Familie gewesen. Es war die Familie von den ärmeren Leuten und Sie haben sich von Anfang an ein bisschen müssen durchsetzen, auch so gegen die mehr besseren, wie Sie sagen. Wie hat Sie das geprägt?
1: Wir sind niemand gewesen. Mhm. 8 Kinder ist schon verurteilt für niemand gewesen.
0: Vater, kann man sagen, ja, Bauernbetrieb, als Magaziner Vater, nebenbei noch geschafft.
1: Ja, im Magazin war Firma Sulz in Winterthur. Und man ist einfach niemand. Es hat in dem Dorf schon ein paar Reiche gegeben. In der Kirche zum Beispiel sind die Reichen im gleichen Bank drin gsi, wo ich etwas gehabt. Und die Arbeiterklasse war nicht dran gsi. Und das hat mich geprägt. Ich habe es mitbekommen.
0: Inwiefern? Hat Sie?
1: Mich hat das einfach belastet. Und ich hatte eine ganz feine Mutter gehabt. Vater war ein Sjömer gsi, aber ein Liebemann gsi. Aber meine Mutter war eine wunderbare Frau gsi. Und meine Brüder sind anders gsi als ich. Ich hatte 4 Brüder gehabt. Die sind anders, ich habe gesagt, der Zirkus und das da hinten.
0: Das mache ich nicht mit.
1: Nie mit, nein. Nie mit. Obwohl ich in der Schule nicht ein grosser Held war, erst gescheit worden in der Gewerbeschule. Dort bin ich gescheit worden, dort war ich Direktor in der Lehre Kadolf im Frauenfeld. Dort ist mich nicht aufgegangen, habe ich gewusst. Jetzt musst du Fürsten machen. Und der Kadolf hat mir Folgendes gesagt. Ganz ein feiner Lehrer gewesen. Ich gesagt, ich bin schon Kranzturner gewesen, bevor ich die Lehre fertig kam. Und ab fertig war bei mir, gesagt, für mich Hans. Ich hatte sie 4 Jahre. sind der beste Kopfrechner gewesen, den man je kennt in der Schule. Ich habe eine fotografische Gedächtnis gehabt. Aber sie machen nie Karriere als Schlosser.
0: Mhm. Und nicht Rechner.
1: Sie können drei Sachen machen. Lernen Sie bewegt Englisch, gehen Sie in Hollywood. Dann sind Sie Bergkauboy durch die Wüste reiten. Wenn Sie es langen, gehen Sie Zirkus Knie. Mache ich den Clown, der Rolf Knie lacht heute noch. Mache ich den Clown. Den kann man sie brauchen. Und wenn das alles langt, sind die Schlitzer. Sie haben alles im Griff. Gehen Sie zu der Mafia auf Italien, sind Sie bald der Boss. Und ich sagte, Herr Cadolfo, ich bedanke mich für Ihre Worte. Sie haben sich sehr Mühe mit mir. Ich komme eines Tages retour, wenn Sie an mich denken.
0: Und Sie haben es dann gemacht. Bevor wir ein bisschen zu den erfolgreichen Jahren kommen, etwas ist mir aufgefallen. Sie haben das auch in einem Buch beschrieben. Die Jugend hat Sie unglaublich geprägt. Eben genau wegen den Gründen, die Sie selber gesagt haben. Es gibt eine Parallele, finde ich, zu jemandem, der ähnlich aufgewachsen ist. Das ist der Arnold Schwarzenegger. Der hat, fairerweise muss man sagen, in Hollywood eine grössere noch Karriere gemacht. Aber er sagt, in letzter Zeit auch sehr, redet er viel von der Vergangenheit, von seiner Familie. Sagt, für mich besteht das Leben darin, ständig hungrig zu sein. Der Sinn des Lebens ist nicht einfach zu existieren, zu überleben, sondern voranzukommen, aufzusteigen, zu erreichen, zu erobern. Gibt's die Parallele auch bei Ihnen? Sie haben es selber gesagt, Sie haben es allen immer ein bisschen zeigen, oder? Gerade dem Umfeld, dem engen Umfeld daheim.
1: Ich hätte mir Jörg Bircher, mein Chauffeur, gesagt, ich wollte zeigen, dass wir mehr sind. Mhm. Und ich wollte es ihnen beweisen. Aber durch den Sport, durch den Turmfestsieg, ich bin Turmfestsieger seit 19 Jahren. Ich bin Sportler, ich kann nicht viel können im Leben. Ich kann rechnen. Und sportlich, ich kann auch nichts für Gottes Gnade. Ich habe Turmfest gewonnen. Dort habe ich ihnen gezeigt, dass ich Turmfestsieger bin. Dass ich
0: kennst du Stolz? Vorher haben Sie...
1: Ein Stolz.
0: Vorher haben Sie...
1: Unglaublich. Und das Dorf hat mich hofiert.
0: Ja.
1: Sie haben mich hofiert, weil ich ein guter Turner bin.
0: Da gibt es übrigens auch eine spannende Anekdote. Sie haben vorher den Vater angesprochen. Ist ein Strenger gewesen. Er konnte die Liebe zu uns nicht auf die gleiche Art wie meine Mutter zeigen. Und er konnte sich unheimlich schnell aufregen, haben Sie mal gesagt, über Ihren Vater. Aber, wo Sie Turnerfolg hatten, ist er stolz gewesen. Er hat es ihnen aber nie können sagen, ich hatte dich gern oder so. Aber dort haben sie das Gefühl gehabt, er kann es ihnen nur so zeigen, oder?
1: Er ist, als ich abgeholt wurde, bin im Bahnhof in Eschlikon als Turmfest, eigentlich ein Kranzturner von Basel im Juni, bin ich 10 gewesen, ist er zuvorderst gestanden mit Techniker.
0: Mein Hausi.
1: Ja, ist mein Hausi. Aber er hat mich nie einmal in die Arme genommen. Nie.
0: Wie weh tut das?
1: Es tut nicht weh, wir sind das nicht gewöhnt gewesen. Aber ich habe nicht gesehen, wie andere Leute, meine Kinder, liebe Damen, meine Damen, aber ich habe das nie gespürt von ihm. Er ist richtig stolz, er hat gesagt, natürlich, der Haus, er ist jeder Haus. Aber die Liebe habe ich nicht nur von der Mutter her können erleben. Weil die Mutter hat immer gesagt, mein Hans. Aber Mutter war eine liebe Frau gewesen, und Vater war manchmal ein Sümmel gewesen.
0: Wie haben Sie den Erfolg von Ihnen mitbekommen und wie haben Sie darauf reagiert?
1: Natürlich haben sie einen riesen Stolz. Meine Mutter sowieso. Mhm. Ich habe natürlich einen riesen Stolz gehabt. Mein Hans. Und der Vater, natürlich sind sie mir auf, ich habe eine Villa gebaut, eine junge Orange gegeben, sind aufgegeben. Sie erstmal im Leben mit Schlingelbrunnen gekocht, die zwei. Nein. Sie haben schon einen riesen Stolz gehabt. Aber zeigen hat sie meinem Vater nicht können. Das ist einfach so gewesen früher. Allermeisten so gewesen. Meine Kinder haben ich gezeigt, wenn sie Erfolg gehabt, aber ich habe nie die Liebe gespürt. Von der Mutter her schon. Aber ich habe das nicht gespürt, nein.
0: Haben Sie vielleicht wegen dem auch die Nähe gesucht zu den Leuten? Weil Sie sind einer, der auf alle zugeht. Dass Sie sagen, vielleicht kann ich es im Elternhaus zu wenig kriegen.
1: Ja, schauen Sie mal. Ich habe einfach eins gemerkt. Ich sage immer wieder zu meinen Leuten, die um mich herum sind, nichts kostet nichts. Und es kommt so viel zurück. So viel kommt Liebe zurück für mich heute im höheren Alter. Beim Bahnhof, zum Beispiel, der Jörg Bircher hat mich geholt, im Bahnhof, ich komme mit dem Zug, ich fahre im Zug, und ich kann überall wohnen. Da kommen die ältesten Frauen zu mir an, sagen, Herr Lindner, wir haben sie gern. Das habe ich vorher nicht gehört. Mhm. Oder für den Thurgau, der Zeit. Bin ich ein Player gewesen, ich bin gefunden von Thurgau, bin auf Genf 20. Mhm. Oder noch, ich bin nicht vorgegangen, früher bin ich daheim geblieben. Hat mir eine Frau geheiratet vom Dorf. Und dann hätte der Verein reich werden. Mhm. Oder? Und jetzt, für mich ist das eine unheimliche Wohltat. Überall, wo ich bin, können einfache Leute, da sind 40 Stück da vorne gehockt, Typ vom Bühlachern rauf. Mhm.
0: Und sie haben gerade den Kontakt.
1: Ja, die haben alle Freude. Und das ist für mich eine wunderbare Wohltat, weil ich so viel auf viele Ärger erlebt habe, als Geschäftsmann, Todesfall.
0: Können wir gerne darüber reden?
1: Also, oder es kommt zurück, ich habe geerntet.
0: Ist es aber auch ein Grund, warum, das ist ja noch spannend, eben, Sie finden Kontakt zu allen, Sie sind etwas sehr, eigentlich sehr Schweizer geblieben in dem Sinn. Andererseits kann man sagen, Sie sind alles ausser ein normaler Schweizer, weil Sie sagen,

0: gleichen Arbeit ist er mittlerweile gehackert.
1: Also doch wieder ein Kollege. Aber ja, sind Sie ein Blöffer? Das sagen ja viele Leute vielleicht auch.
0: Ja gut, sagen sie alle. Ja. Der Haufen aber das geht nieder, sagen, ja. Was soll ich jetzt verstecken? Mhm. Wenn du herkommst, wo ich komme, und Millionär bist mit 30 und Geld gehst, ich habe im Sport Millionen gegeben. Wieso soll ich jetzt auf die... Viele reiche Leute sagen nichts, wie skizzig sind. Ich bin es nie gesehen. Mhm. Ich habe im Schweizer Sport Millionen gegeben. Ich habe gern, heute nicht mehr, aber früher habe ich gern, oder den Nieder. Den Nieder. Mhm. Dann habe ich es gern. Ich habe einen Haufen Nieder gehabt. Schau dir mal. 15 Jahre Jubiläum habe ich im Genfersee ein Schiffsloser mit 5. Ah.
1: Also von der Firma?
0: Ja, Firma, ja. Und im 25 Jahren. Zwei Schiffe, 2x500 Leute in Luzern. Sie haben trotzdem das Kommando für die Unterhaltung. Mhm. Und nachher noch eine Woche später, wenn man 2x500 Leute, 1000 Leute im Genfersee, das wird viel weiter, dass ich auch viel gegeben. Aber ich bin zum Wohlstand gestanden. Ich durfte sagen, dass ich reich bin.
1: Und das ist auch wirklich selbst erarbeitet gewesen. Also Sie sind ein Self-Made-Millionär. Wie es ihn vielleicht heutzutage gar nicht mehr gibt. Habe ich mich schon mir überlegt. Sie sind natürlich auch in einer Zeit gross geworden, in den 60er Jahren, 70er Jahren. Es war Spumzeit gewesen. Haben Sie das Gefühl, das wäre heute überhaupt noch möglich?
0: Nein, es geht heute nicht mehr.
1: Das geht nicht
0: mehr. Schau mal, so gewesen. Und ich die Firma gegründet habe.
1: Die, was nicht wissen, ist eine temporäre Firma. Sie haben
0: aber fix Aktien bei mir. Ja. Mit Lohn, Pensionskasse, Krankenkasse, alles.
1: Und dann ausgelehnt an grosse.
0: Ausgelehnt an grosse Firmen. Ja. Es war so gewesen. Wenn ich rette, komme ich vom Ausland, bin in Holland gesehen, ja, drei Monate in Jamaika, bin in eine Firma, bin ich wegen dem Turnen, habe gleich ein Jahr Turnfest gewonnen, wieder Turnfest gewonnen und habe neue Bock zwischen umbauen. Mhm. Und da ist groß Geld. Und dann habe ich die Leute vermietet. Das war der grosse Boom, es war Nachholbedarf. Mhm. Wir haben seit 20 Jahren nach dem Krieg, ist doch alles gebaut worden.
1: Also von dem haben wir ein Glück gehabt?
0: Mehr als Glück. Branche. Ohne Glück hast du kein Glück. Ja. Ja. Das ist ja so. Und ich hatte kein Glück. Ich bin genau dort reingekommen, wo es losgegangen ist. Mhm. Chemisch auf La Roche, sieben Geigen, Monte, zum Beispiel weg Dying, wo ich Millionen verdient habe. Und ich Millionen verdient habe, habe ich bauen. Ich bin glücklich, dass ich bin genau 20 Jahre nach dem Krieg habe ich angefangen. Und ich war Nachholbedarf. Das ist mein Glück. Und ich habe einen Vorteil gehabt. Alle meine Jugendfreunde vom Thurgau, Bernd Emporio, Marti Walter, Zitzer, sind viele schon gestorben von denen.
1: Die sind alle
0: Gabriel,
1: zu,
0: ja,
1: sind alle zu Ihnen
0: gekommen. Ja, zu mir gekommen. Die haben mir das Vertrauen gegeben, Schulkollegen.
1: Wie wichtig ist der Sport gewesen? Sie sind, man hat es gehört, Pop-Olympiasieger 1972, Sapporo. Das ist ein Erfolg, den man
0: ist,
1: auch geschäftlich hat.
0: Das grösste Erfolg war, 1965 habe ich in Neuenburg mitgeschafft und angefangen zu trainieren in Neuenburg. Turmfrei Neuburg.
1: Da sehen wir sie übrigens als Olympiasieger.
0: Ah, ja, gut.
1: Okay.
0: Und dann habe ich in Neuburg oben, Turmfrei Neuburg, ich habe mitgeschafft selber, das war der Anfang, bin ich eigentlich im Turmfest, habe ich den Sultan als Senator gewonnen. Ich bin im Eigentlich in Kränken, können alle nachschauen, im 45. Mhm. im vierten Rang gewesen. Erst war Jutzler Peter von Nevels, Ringer, Olympiade 40 im Ringen, Meli Karl Schwingerkönig, dritter Eschbachans, wo die Vierte Hans Leutenegger.
1: Und mit all diesen Leuten haben Sie nachher zum Teil auch Geschäft gemacht.
0: Natürlich.
1: Sie sind in Ihrem Netzwerk. Also eigentlich, was Sie vorher gesagt haben, unglaublich clever, oder? Also wirklich ein Sie haben das Wort Schlitzohr gesagt. Würden Sie sich auch so bezeichnen?
0: Ich muss sagen, ich bin einfach schleuer gewesen, was Sie Glück glaubt haben. Und nicht vergessen, ich habe im Ausland sehr viel gelernt. Ich bin Jahre in Holland gewesen, für die Firma Bühler-Hotzwil. Und dann habe ich auch Frauen kennengelernt. Dann bin ich auf die Jamaika gegangen, für den Holländischen Konzern, für 3 Monate. Ohne Wort Englisch. Ich habe eine wunderbare Erfahrung geschafft. Und vor allem mit den Leuten. Ich habe die Leute studiert. Ich rede mit einem Menschen, ich sehe mit den Augen nicht, ob ich mag oder nicht. Mhm. Ich weiss sofort. Aber
1: unglaubliche Menschenkenntnis. Gleichzeitig haben Sie gesagt, Sie haben auch immer gerne die Menschen schaffen lassen. Also, die Leute haben für sie geschafft. Was ist ihre Qualität? Ist das Menschliche?
0: Die haben doch alle gern geschafft für mich, wie sie mich auch geliebt haben. Ich schau mal.
1: Also, das Persönliche?
0: Ja. Ich habe natürlich auch schwere Sachen erlebt.
1: Eben, das müssen wir schon sagen. Ja, sie haben wirklich, auch wenn man auf dem Bau schafft, sie haben

0: Mitarbeiter dort verloren. Ja.
1: Aber die Leute kann ich können. Ich bin sehr jung gewesen. Ich bin für sie nicht was ein Chef gewesen. Und ich habe die Sorgenkinder um mich herum, die kein Geld gegeben haben, die einfach Probleme gehabt haben, dann habe ich geschaut. Mhm. Ich begreife heute selber nicht mehr, wenn ich das fertig gebracht habe. Durch die ganze Schweiz ohne Autobahnen. Ich habe überall auf allen in der Bahnhof Basel, Bahnhof Biel, Serviettöchter, keine Ältere, dann habe ich immer meine Kärtchen gegeben und gesagt, wenn du einen Mann findest, 100 Franken. Ich habe so viel gelernt, selber müssen lernen. Ich habe das selber einfach angeeignet. Oder, es gibt einen Spruch, wenn du auf die Welt kommst, wie ich, gibt es ein Vogel, iss oder stirb. Mhm. Und bei mir habe ich leben.
0: Es ist dann weitergegangen. Das Geschäft hat wahnsinnigen Erfolg gehabt, aber es hat irgendwie nicht gelangt für den Hause Leutenegger. Ihn hat sie ein bisschen in die Welt gezogen. Sie sind auch eben in Gran Canaria, haben sie ein Haus. Und sie haben gesagt, ich würde gerne eigentlich im Film mitspielen. Wir haben einen Ausschnitt von Kommando Leopard.
1: 38 Filmdreh.
0: 38 Film. Das ist einer davon, Kommando Leopard 1985.
2: Sie stehen auf der falschen Seite, das ist es.
3: Glauben Sie wirklich?
2: Ja, der Leopard ist so gut wie tot.
4: Los, los, vorwärts!
5: Kommando Leopard. Knallharte Söldner in tödlicher Mission. Kommando Leopard.
1: 50 Rolle.
0: 50 Rolle. Im Weltfilm,
1: Sie sagen... Ich kann es können. Ich bin geboren fürs Filmen.
0: Herr Lüteneck, es geht Ihnen natürlich den Ruf nach, der hat für alle seine Rolle gezahlt. Haben Sie für die Rolle müssen zahlen?
1: Ich kann es Ihnen sagen. Was habe ich mir erzählen, dass ich heute dafür bei euch sein
0: nicht.
1: Aber bin nieder, hätte ich ihm gerade die 5 Mille gegeben. So ist es gewesen. Ja. So. Aber wie Kommando Leopard. Dort habe ich meine Filmhelfer. Habe ich nicht lumpen lassen. Die sind, also, es hat sich eine Weltreklame gehabt. In Deutschland hat mich jedes Kind kennt durch Kommando Leopard. Mhm. Die Leute, die mir jetzt zugegeben haben, die habe ich gut geschaut. Wie hat der Schawinski immer gesagt? Herr Lüttenegger, Hausi, du hast 50, nein, die erste Sendung, die wir noch nicht sind, sie haben 50.000 Franken gezahlt für die erste Rolle. Vorher hat er mir vorgegeben, ich verdiene 30.000 in der Stunde. Mhm. Habe ich gesagt, Herr Schawinski, wenn ich wegen 50.000 Franken mache, ich da kein Portemonnaie auf. Wenn ich wollte zahlen, zahle ich eine Million.
0: Haben Sie eine Million zahlt?
1: Nein, nie im Leben. Aber ich habe gesagt, wenn ich mal zahle, zahle ich eine Million. Ich habe meinen Filmhelfer gut geschaut.
0: Wie haben Sie an Klaus Kinski geglaubt? Wir haben einen wunderschönen Ausschnitt gefunden bei uns im Archiv. Wir haben ihn gesehen im Film mitgespielt, Kommando Leopard. Er hat ja einen Ruf gehabt in der Szene. Er sei ein
1: cholerischer Mensch.
0: Ein böser Mensch. Und er war mal im Karussell zu Besuch und ist auf Sie angesprochen worden in dieser Sendung.
6: Ich finde einfach, dass er ein richtiger Mann ist, ein richtiger Kerl ist, einfach ein, der nicht lügt und der großzügig ist, der auch, weil jemand spürt, dass der mit Energie, mit seiner eigenen Energie und Überzeugung alles macht. Und deswegen wundert es mich dann, wenn ich dann erfahre, dass er Weltmeister ist und erfahre, dass er seine ganze aufgebaut, seinen ganzen Betrieb und Milliardär ist heute. Es wundert mich nicht, wenn ich das sehe.
7: Müssen wir den Hans sehen? Er ist nämlich bei uns im Studio. Ich möchte ihn bitten, zu uns zu kommen, Hans Leutenegger.
0: Hat sich nicht mehr daran erinnert. Nein. So hat also der Klaus Kinski über wenig Leute geredet. Sie haben irgendwie offenbar den Draht gefunden. Wie haben Sie es geschafft, dass er mit Ihnen nicht böse
1: war? Es war ganz einfach. Der Klaus Kinski, ich habe viele Leute kennengelernt auf dieser Welt. Er war ein böser Mann. Ein böser Mensch. Aber am Anfang, was gesagt hat, ich in Lütnern, ein Schweizer, mein Löhner. Nein, können Käselöcher schießen. Nein. Und dann, der Regisseur war ganz schlauer Mann, hat ganz nöch mich angefordert. Und dann am dritten Tag war ein Generalangriff. Habe ich natürlich sofort können. Hat am Abend gesagt, Hans, du bist der einzige Mann hier, der normal ist. Alles nur Spinner. Du bist Golins, alle Spuchteln und alles Lumpenpacks. Du bist ein Kerl. Du bist mein Leutnant. Alle Tage bei mir am Tisch messen. Am Abend, oder? Und dann hat er mir natürlich alles gezeigt. Alles zeigen. Und der Lewis Gollin hat die Hauptrolle gehabt. Der Lewis ist ein ganz feiner Mann. Dem hat er nie ein gutes Wort gegeben. Er hat gesagt, nein. Und dann hat der Lewis Collins, hat er sich dürfen kennen, er war ein Gegenspieler gewesen, hat zu mir gesagt, Hans, im nächsten Film bist du Mitleidmann. Ich bin im Kommando, ich bin Mitleidmann gewesen. Schinz war ein böser Mensch gewesen. Aber, hat gesagt, Klaus, hör mal auf, der Champ bin ich, bin Olympiasieger. Und dann habe ich, er hat nicht mehr verlieren, er hat gekoxt.
7: Ja.
1: Und dann habe ich gesagt, Klaus, Olympiasieger. Ja, Hans, Poppiesieger, sitz mal rauf bei dir. Und ich gesagt, du, ein Cuba Libre. Ja, Hans, hat er zwei, drei genommen, ich habe zwei genommen.
0: Das zeigt auch ein bisschen, der Klaus Kinski war aus einer anderen Zeit gewesen. Und das muss man schon sagen, mit einem, eben zum Teil, ein Macho. Und mit einem Frauenbild, wo heutzutage auch nicht mehr geht. Was mich auf die nächste Frage bringt, ich mache jetzt nicht eine Parallele, aber, ja. Es hat mal eine lustige Szene gegeben, auch eingefangen von unseren Kameras. Sie haben mal ein Kamerateam bei Ihnen daheim in Gran Canaria gehabt. Und so hat das dann getönt und ausgesehen.
1: Bei mir?
7: Ja. Wie viel putzest du daheim?
1: Ich lasse putzen.
7: Wie viel kochst du selber noch?
1: Ich kann nicht kochen. Ich kann zwei Spiegeleier machen. Das reicht mir.
7: Wie viel Apéro gibt es eigentlich hier bei euch im Garten?
1: Es gibt wenig Apéro. Früher haben wir mehr gehabt. Aber jetzt haben wir sicher im Jahr zwei, drei Mal. Aber nicht mehr so viel wie früher. Okay. Je älter war
7: Und wer ist für das Apéro zuständig? Du oder Dr.
1: Meine Frau, der Rita. Ich trinke und sie ist zuständig.
0: Das ist jetzt mit Verlaub ein bisschen altmodisch. Sie leben schon noch so ein bisschen in dieser Welt. Oder sind Sie moderner?
1: Ich bin ein älterer Mann. Ich bin ein älterer Mann. Ja. Ich bin eine andere Generation.
0: Wie gehen Sie mit der neuen Generation um? Also gerade zum Beispiel auch im Geschäft. Die junge Generation, sie funktioniert anders. Ja. Sie lassen sich gewisse Sachen dann auch
1: nicht mehr so sagen. Die junge Generation wird geführt nicht durch mich. Der führt den Urs Vögele.
0: Der CEO von der
1: Firma. Der CEO der Firma ist oberste Militär. Der führt die Firma so nach meinem System. Aber nicht so, wenn ich sie geführt habe. Mhm. Ich bin mit Anne Badou gewesen, Sally Lilo, Sally Halli. Aber ich bin nicht gewesen, wir haben es schön gehabt. Aber oder Jean-Claude ist dabei, mein Schwiegersohn, Jean-Paul Bonheim, das sind alle dabei. Ich habe andere Leute um mich. Die Firma ist anders geworden.
0: Sie haben selber angesprochen, sind wahnsinnig gerne mit Menschen zusammen gesehen, immer so einen riesigen Freundeskreis gehabt. Das merkt man auch zum Teil, wenn man so ein bisschen die Hobbys anschaut. Also, sie haben immer gern golft. Und haben ein eigenes Turnier gehabt.
1: Immer noch.
0: Gehen sich gerne mit Menschen um.
1: Können Sie
0: überhaupt leisten? Also,
1: Ich bin älter geworden. Ich habe ja eine Frau, bin ja nicht geheiratet und mit meiner Frau, die redet kein Deutsch. Und ich bin gern mit ihr allein. Ich wohne im Genfersee und ich dann zum Beispiel den Vögeln zuschauen. Mhm. Ich bin Vogel-Naturfreund.
0: Sie sind ein Krähenfreund oder Fanatiker? Sie sind schon als kleiner Bub
1: ein Krähen.
0: Was fasziniert Sie so an den Vögeln?
1: Gescheitheit. Ja. Vögel sind unheimlich gescheit. Ein Krähe, es gibt nichts gescheit als ein Krähe.
0: Die erste Krähe war der Köbi, ist das?
1: Ja, der Köbi, der eine unheimliche Nummer war. Der hat das ganze Quartier geplagt. Ja. Ja, ich dachte, es käme eben keine Flut und Neugier. Nein. Ich hatte die immer gerne. Ich bin ein Bauer, ein Kleinbauer so gewesen, oder? Weil ich bin die aufgewachsen und ich habe Vögel unheimlich gern.
0: Dass die Menschen, dass der Kreis kleiner wird, das liegt natürlich auch ein bisschen am Alter. Ja, was gibt Ihnen, jetzt mit bald 84, was gibt Ihnen noch Halt? Was gibt Ihnen noch so ein bisschen auch ein Vertrauen im Leben?
1: Schauen Sie mal. Ich habe momentan noch eine Form von einem Jungen. Ich habe Chauffeur und ich brauche Chauffeur. Oh, der Bierjürgbecher ist da, ich weiß, trinken kann, ich schaffe Bier. Ich fahre von Genf her, mit einem Willem Genfersee, auf Freienberg, die Post anschauen, nach auf Wiel, auf, mache ich oben drüber heute. Ich bin einfach momentan noch in einer Form, weil ich auch immer Sport liebe. Und ich tue alltag mich bewegen. Und das ist auch selber sich aufstellen. Du musst dich selber sagen, ich bin gut zu Weg, ich bin der Beste, ich bin der Schönste. Oder wenn ich niemand mit dir träume, muss ich selber rühmen.
0: In Spiegel am Morgen?
1: Natürlich. Das ist ein Gesicht, Kopf, wie ich ein heißer Typ. Nein. Man muss sich selber sagen, oder man ist schnell wieder mal weg. Das Leben ist mal vorbei. Für alle, auch jung sind. Solange du da bist, musst du mehr mal positiv denken. Ich habe Haufen Leute, die negativ sind. Man muss positiv sein. Positiv.
0: Was viele Leute haben mit dem Alter, sie denken an ihre an ihre Wurzeln zurück. Ihre Wurzeln sind ganz klar im Kanton Thurgau. Dort haben sie mal Folgendes gesagt über ihre Heimat Thurgau.
1: Ich wohne in vielen Orten. Am Genfersee, Kanarische Inseln. Ich bin Weltbürger. Aber Thurgau, ich bin Ehrenbürger. Nicht vergessen, vom Thurgau, von Bichlsee, Baltoschwil. Und der Thurgau wird meine Heimat bleiben.
0: Denken wir mit dem Alter mehr zurück? Denken Sie auch wieder an Ihr Elternhaus zurück? Wir haben mit dem angefangen.
1: Natürlich, ich fahre ja jeden Monat, gehe ich dort an, wo ich hergekommen bin. Ich habe drei Phasen in Bichlsee, eine Grossbank gemacht. Drei Phasen gross, war mit mir, das weiss jeder heute.
0: Und Sie sind bis heute gekommen?
1: Ja, bleiben, natürlich. Sie haben da, sind nette Leute. Aber, man tut, wenn man älter wird, tut man mehr gern retten, wenn man kommt. Meine Kinder können jetzt gerne heute anfangen mit der Deutschschweiz. Die Mehwelsch hat ein paar Beispiele Tisch, beide Tisch wie, relativ wie mir. Gori kommt zur Sohn jetzt Tisch zu und der Sohn mache ich mehr. Aber ich bin einfach dort, wo du geboren bist.
0: Jetzt haben wir auch mich so ein bisschen.
1: Jetzt, das ist für mich nichts Schöneres, als über das Land zu fahren. Steigufer im Bichersee, wo ich jetzt am Baden. Und da hat der automatische Gedanken sehen von meinen Brüdern. Wir haben eine wunderbare Familie, die sind alle tolle Leute. Denkst du, haben wir den Schiff schon gefahren? Du denkst automatisch, ich bin einfach so einer, der zurückdenken tut.
0: Aber eigentlich ist es ja noch lustig, der Hans Kleinhausi, der unbedingt hat wollen, aus dem Thurgau aus Bichlsee raus, jetzt zieht es nämlich wieder heim.
1: Ich hatte keine andere Chance gehabt. Ich war niemand. Fabrikarbeit, ein bisschen Burg, ich war niemand. Ich musste gehen. Ich war niemand. In der Kirche habe ich es gestört. Die, die ein Geld hatten, sind in der gleichen Bank, die anderen haben auf der Tür hocken. Dann habe ich gesagt, das passiert mir nicht.
0: Es gibt noch einen anderen Hausi Lüttenegger. Einen, der sich Gedanken macht. Auch einen, der sich Gedanken zum Leben macht. Wir haben da etwas gefunden im Archiv. Ja. Da sieht man sie in der katholischen Kirche.
1: Ja, immer.
0: Übrigens, wo sie vor 83 Jahren getauft worden sind. Sie sind selber angetönt. Es sind viele Kollegen, viele Freunde. Haben sie verloren mit der Zeit. Alle. Sie können sie vielleicht noch der einen Hand abzählen. Man wird älter, das heisst, man verliert Menschen. Wie gehen Sie mit dem um? Sind Sie religiöser geworden?
1: Alle Sonntag gehe ich in die Kirche. Ich bin katholischer Sache geworden. Und ich weiss natürlich auch, dass mit 80, 80 bist, ich werde da jedes Jahr geschenkt. Und ich weiss natürlich auch, was mit den Sündigen auf dieser Welt verantworten. Aber die grösste Sünde, wo ein Mensch kann haben, wenn er geizig ist. Und das bin ich nicht. Ich bin großzügig. Aber der Glaube ist für mich natürlich ein unheimlicher, oder wenn du alle verlierst um mich herum, bin Mutter gestorben, alle sind gestorben um mich herum, ich habe eine zweite Frau.
0: Freunde werden wirklich weniger.
1: Ja, alle sind, ja. Der Paul Oehler ist noch der letzte, Peter Oehler in Genf, der Gusti Schwager, mein Küchenchef, sind noch rum. Aber die beiden sind gestorben. Und dann wirst du automatisch, meine, der Tod ist begleitet, wenn du älter wirst. Mhm.
0: Sie sagen dazu etwas in einem Interview, der Tod wird allgegenwärtiger. Ja, das bestätigt, was Sie sagen. Ja. Ich denke täglich an ihn.
1: Ja,
0: haben Sie Tag. Angst vor ihm? Haben Sie Angst vor dem Tod?
1: Nein, schau mal, ich bete für mich. Ich bete viel im Auto rein und ich bin nicht, oder die Größte sind, ich habe gesündigt, ich habe die Lauer, ich habe alles davon erlebt. Ich bin um die ganze Welt herumgeflogen, im Erstwasser. Ich habe stehweise eingestiegen, nicht eingestiegen. Aber ich bin nicht gizig gewesen. Die grösste Sünde im Leben ist gizig gewesen. Und das bin ich nicht. Man hat alle Fehler. Aber ich mache mir gerne keine Gedanken. Ich meine, ich habe den Leuten gut geschaut. Ich hab tausende Leute bei ihrer Firma gehabt. Tausende Leute mit 59 Jahren Firma. Da sind tausende Leute, haben alle den Lohn gehabt. Und eins darf ich sagen. Ich habe nie einmal eine Betriebe gehabt. Aber ich bin den Leuten nicht und korrekt.
0: Ich möchte gerne nochmal ein Zitat einblenden von Ihnen. Du wirst dich irgendwann so von dieser Erde verabschieden, wie du aufgewachsen bist. Ich bin einfach aufgewachsen, ich werde als einfacher Mann gehen. Wie sollen wir den Hausi Lüttenegger in Erinnerung behalten?
1: Ja, schau mal, muss ich schnell vergessen. Aber die mich kennen, dürfen kennenlernen. Ich kann dir eins sagen, er war nicht. Er war nicht der Mensch. Obwohl die Leute mir anders glauben, ich habe einen Haufen Nieder. Schau mal, die heute hocken alle nieder, sie haben Fernsehen heute Abend zu mir zu Hause erzählt. Ich habe so viele Nieder rum. Aber ich bin mit den Leuten nicht. Und daran denke ich, ich bin Sportskanone gewesen. Hm. Ich war ein guter Rechner gewesen, weil ich nicht viel im Leben guter Rechner. Hätte ich ja perfekt Englisch können, wie ich James Bond war. Ich bin jetzt dumm gewesen, zum perfekt Englisch zu reden. Tut mir leid, oder? Aber ist auch wieder gleich. In Erinnerung gehalten, als netter Mensch. Und die Leute haben mich ja unheimlich gern. Hm. Wer willst du noch mehr?
0: Wenn Sie jetzt an den kleinen Hausi denken, den kleinen Bub, der dort damals so aufgewachsen ist, wenn der Sie jetzt würde sehen, 80 Jahre später, 75 Jahre später, was würde er über Sie denken?
1: Der würde sagen, dass ich ganz ein verruchter Kerl bin.
0: Danke vielmals, okay. Hans Hausi Leutenegger. Schön, sind Sie da gewesen.
1: Okay, merci vielmals. Ich bin gern gekommen. Und allen mit Fähnen gut.
0: Danke Ihnen. Vielmal sind Sie mit dabei gewesen. Wir sehen uns nächstes Mal hoffentlich wieder. Bis dann, ganz eine gute Zeit und auf Wiedersehen.

0: Guten Abend und herzlich willkommen zu «Kredit direkt». Mein heutiger Gast ist der erste weltweite Sportstar aus der Schweiz, mehrfache Grand-Slam-Gewinnerin, die jüngste Tennis-Nummer 1 von der Geschichte und auch bis heute eine der erfolgreichsten Tennisspielerinnen von der Geschichte. Ganz herzlich willkommen, Martina Hingis.
1: Merci vielmals, schön.
0: Guten Abend, schön sind Sie da. Wenn man mit Sportlern redet, sagen die einem viel, wir geben so viele Interviews. Und wenn in der Karriere Tausende von Interviews gehen, irgendwann ist man so abgeeicht, dass man wie ein Roboter reagiert und eigentlich die Fragen schon kennt und darum die Antwort aus dem Kopf hat. Geht Ihnen das ähnlich?
1: Nein, nicht wirklich, weil jetzt durch Corona natürlich die ersten zwei Jahre eher das Ausnahmefall sind, dass man wieder darf gewisse Interviews machen oder eben, wo ich jetzt auch die Doku gedreht habe, nach längerer Zeit, ist das sehr spannend und auch sehr emotional gewesen. Und von dem her wird man schon immer wieder ein bisschen nervös und es kribbelt ein bisschen.
0: Der Doku, den Sie ansprechen, ist vor zwei Wochen im Schweizer Fernsehen gelaufen. Wir sehen dann natürlich auch noch Ausschnitte daraus. Ich würde gerne zuerst über Aktualität reden. Weil wenn wir schon eine Tennisfachfrau da im Studio haben, es läuft das Tennisturnier im Moment, Australian Open, steht vor dem Finalwochenende. Am Sonntag zum Beispiel ist das Herrenfinal. Und mit dabei dort könnte immer noch der Rafael Nadal sein. Er steht im Halbfinal, spielt morgen dort gegen den Berrettini, der Italiener. Wenn er das Turnier sollte gewinnen, hat er 21 Grand Slam gewonnen und ist damit einer vor dem Roger Federer. Da werden jetzt viele Schweizerinnen und Schweizer sagen, der geht irgendwo durch wie etwas zu Ende. Ist eine Zeitenwende. Sehen Sie das auch so?
1: Ja, das würde ich jetzt nicht unbedingt behaupten, weil zuerst muss er es noch gewinnen.
0: Ja,
1: zweitens, es hat am Anfang des Turniers auch niemand wirklich auf dem Radar gehabt. Ja. Niemand hat gewusst, in welcher Verfassung er wird sein. Und jetzt eben, ist er wieder im Halbfinale, könnte im Finale stehen oder eben den 21. Grand Slam-Titel holen. Ja, es wäre unglaublich, oder, dass er über so lange Zeitspanne und jetzt doch nochmal den harten Match, den er jetzt eben da gespielt hat, gerade gegen den Schapovalov, noch hätte können wie kehren und sich wieder zusammenzuraufen in seinem Alter, ist wirklich unglaublich.
0: Chapeau. Er ist noch ein jünger als der Roger Federer. Sie sind im Moment bei 20. Und auch der Novak Djokovic natürlich. Eben wenn jetzt einer die 21 erreicht, was heisst das für den Roger Federer? Muss er dann wirklich noch mal anhängen? Kommt er überhaupt noch mal zurück? Was haben Sie jetzt gefühlt?
1: Das müssen Sie ihn selber fragen. Ich habe wirklich, dank dieser Doku, habe ich mich auch bei ihm dann persönlich bedanken. Ja. Auch am Telefon.
0: Hat er sehr ausführlich zu Ihnen dort geäussert im Doku?
1: Ja, nein, das war ja mega nett gewesen. Und von dem her haben wir gerade geredet. Aber wir haben über das Thema, sage ich, nicht diskutiert. Es ist eher um Kind gegangen, um Familie, was man so macht. Und das denke ich, die Entscheidung muss er dann selber treffen. Und ja, was die drei eigentlich überhaupt über die Zeitspanne geleistet haben, ob es ein die oder andere noch der 21. holt oder der 22. ist eh schon fürs Tennis eine unglaubliche Zeit gewesen. Ja. Und ja, klar würde man es Roger mehr gut gewinnen, dass er mit einem Highlight könnte aufhören. Aber es wird sicher nicht einfacher. Aber ja, wir werden es sehen, ob er nochmal die Leistung bringen kann und nochmal ein Turnier spielen und gewinnen.
0: Interessant ist, wenn Sie sagen, Sie haben mit ihm den Kontakt aufgenommen. Hat man ja vielleicht auch das Gefühl, ihr seid in einer Situation, wo nur ihr kennt. Also zum Beispiel, wenn ein Roger Federer mit Martina Hingis redet, dann weiss er, sie hat vieles von dem durchgemacht und sie kennt das Business und sie kennt die Karriere, wie sie es selber durchgemacht hat. Sie haben sich selber auch so mal ein bisschen als, ja, so ein bisschen wie eine Türöffnerin, auch für zum Beispiel einen Roger Federer bezeichnet. Er selber sagt das auch. Ist man sich näher, wenn man Sachen versteht oder wenn man weiss, der ist in der genau gleichen Situation wie ich damals?
1: Ja, das würde ich schon behaupten, dass man das irgendwie, es braucht manchmal gar kein Wort und man weiss die Gefühle, wie, was man durchgeht, was man erlebt hat und die Erfahrungen. Es ist schon so, dass man hat auch den Respekt und das alles, ja, man muss wirklich nicht einmal viel erzählen. Man sagt, okay, manchmal ein Augenzwinkern, so ist es gewesen, das habe ich auch gesehen, das habe ich auch erlebt. Und da würde ich schon behaupten, wenn man wirklich so an dieser Front war, dass man sich auch dort das kann nachvollziehen kann und dass man sich versteht. Ja.
0: Jetzt haben wir über Rafael Nadal geredet, über Roger Federer geredet. Es gibt noch einen dritten. Und der hat die Schlagzeilen beherrscht an der Australian Open, obwohl er gar nicht gespielt hat. Der Novak Djokovic. Die Aufregung war gross, wo er auf Australien kam, also Ungeimpften. Die Aufregung war gross, wo ihm nachher das Visum aberkannt worden ist. Und die Aufregung war noch grösser, als er schlussendlich das Land hat müssen verlassen musste, ohne am Turnier teilzunehmen. Es gibt Pro-Kontra-Stimmen, man ist Pro-Kontra-Djokovic. Wo stehen Sie der Causa Djokovic?
1: Ja, das habe ich schon, eben, schon mal gesagt. Ich finde das eigentlich schade, weil darunter leidet der Sport, das Tennis im Allgemeinen. Der Fokus ist nicht am Australian Open gewesen, aus allen negativen Gründen. Mhm. Ich finde es unglaublich, dass man das dann so, das Ping-Pong auch mit ihm gemacht hat. Klar, er hat die Plattform gegeben, dass man auf dem hat können, dann draufhacken. Aber es ist schade für ihn, schade für das Ganze. Klar, ich bin sehr, die Propaganda habe ich immer gesagt, ja, man soll impfen, man soll einfach die Schlupflöcher nicht suchen müssen, dass man irgendwie drum herum kommt. Es wäre sicher das Einfachste, wenn er das gemacht hat. Er ist ein bisschen anders dadurch, er ist sehr auf seine Gesundheit bewusst und ja, dann gehört das Impfen wahrscheinlich halt nicht dazu. Aber ja, man muss sicher nicht das so dann auseinandersetzen, weil schlussendlich leidet einfach der Sport darunter und das ist schade.
0: Mhm. Wenn Sie sagen, er funktioniert so, er ist ein bisschen ein Exzentriker, das weiss man, er ist sehr körperbewusst, auch sehr auf seine innere Gesundheit konzentriert. Sie kennen ihn ja, ich weiss nicht wie gut, aber wie tickt der Novak Djokovic? Können Sie uns das erklären?
1: Ja, ich sage, mein, jeder Spitzensportler auf diesem Level hat seine Ecke und Kante. Das habe ich, das hat ein Rafa. Man muss nur zuschauen, wie er seine Ritual, bevor er überhaupt aufschlägt, oder, das hat jeder, das hat einen Roger auf seine Art und Weise. Man muss, um so gut zu sein, irgendetwas Spezielles haben. Klar, das zwischen Genie und Wahnsinn, das braucht es auch ein bisschen. Und, körperbewusst ist er in dem, dass er eine Zeit lang eben nur vegetarisch oder den Rohkost und alles ausprobiert, um seine Limiten aus dem Körper rauszuholen. Und, ja, eben, schlussendlich sind solche Regeln, ob man geimpft oder eben genesen oder all diese Sachen, Medical Exemptions, braucht, um ein Tennisturnier, sicher mit guten Absichten dort angegangen und hat will seinen 21. Grand Slam-Titel holen. Wer würde es schon nicht wollen in seiner Situation? Eben, darum, das alles nebendran ist halt ein bisschen schade, ja.
0: Ist er in den Schlagzeilen, weil er ein Typ ist und weil er einen Charakter hat? Das bemängeln ja viele im heutigen Tennis. Man weiss nicht mal mehr genau, wer da spielt. Hat natürlich sehr viel damit zu tun, dass der Fokus jetzt ein bisschen vom Roger Federer wegkommt. Aber dass man die Spielerinnen und Spieler zum Teil nicht mehr kennt, dass man sagt, das ist alles so ein bisschen eine neutrale Masse und niemand sticht raus. Also, ist vielleicht der Novak Djokovic auch so ein bisschen fast ein Opfer von dieser neuen Tennis-Generation, die einfach nicht auffällt?
1: Ja, das würde ich jetzt nicht sagen. Ich meine, er hat einfach das Problem, dass ein Rafa und Roger rum sind, oder? Ja. Und, die sind halt sehr beliebt, die sind sehr populär und, wie ich gesagt habe, er hat halt seine Ecke und Kante und, das passt so nicht rein, weil, ja, er versucht sich irgendwie beliebt zu machen, aber manchmal kommt das halt auf die falsche Art rüber und, das ist schade, aber es macht ihn nicht desto einen schlechteren Tennisspieler. Er ist im Moment einer der weltbesten Tennisspieler und, ja, wir werden sehen, was jetzt in der nächsten Zeit noch passiert. Und ich hoffe, er kann wieder irgendwie normal auftreten und das irgendwie abhaken. Es hat sicher seine Wunden, aber vielleicht kann er sich das Positive umwenden und wir werden es sehen.
0: Wenn Sie sagen, es kommt vielleicht manchmal ein bisschen anders rüber oder es wird falsch aufgefasst, gibt es Parallelen zu Ihnen? Der Novak Djokovic hat 2-3 unglückliche Anekdoten oder unglückliche Vorfälle in seiner Vergangenheit gehabt, die werden jetzt mal vorgebracht und vorgeholt. Und er wird an denen fast aufgehängt. Und
1: ich, ja, ich weiß jetzt nicht genau.
0: Gibt's ja etwas, wo er hat einmal einen Linienrichter mit einem Ball geschossen, hat den getroffen, wo sicher nicht seine Absicht war. Mhm. Und jetzt, wo es Problem gibt, hat er ist immer so ein Kurliger oder es hat komische Vorfälle gegeben. Und ich denke mir eben, ist das eine Gefahr vom heutigen Sport auch, dass man dann immer wieder an diesen Vorfällen gemessen wird? Etwas, was Sie in der Karriere zum Teil auch hatten. Also sehen Sie da gewisse Parallelen, oder ist es?
1: Ja, manchmal sucht man halt auch ein bisschen das Haar in der Suppe, oder? Ich meine, zum Glück ist mir so etwas nie passiert, oder? Dass man in den Verrückten ein bisschen, weil der Schläger schmeißt oder den Ball. Also bei mir ist es vielleicht auch schon mal knapp gewesen, dass ich den Ball weggeschossen habe und ja, zum Glück eben nie so etwas passiert, dass ich ein Ballkind oder einen Linienrichter getroffen habe. Aber es kann schon mal so die Emotionen, die dann in einem drin sind, das solche Vorfälle. Aber eben, zum Glück ist so etwas nie gewesen. Ich mache es ein bisschen nachvollziehen, weil eben die Emotionen sind da. Und ich habe jetzt auch eben im Fettkampf das miterlebt, wie schwierig das auch ist in dieser Corona-Zeit gewesen, oder? Nur schon Wochen ohne wirklich rauszugehen. Es ist man in dieser Bubble zu sein. Ja. Man ist ein bisschen eingesperrt. Klar, man kann sagen, die Sportler sind sehr verwöhnt. Man kommt alles auf dem Platte serviert über. Aber schlussendlich.
0: Aber spezielle Situation. Also
1: es war sehr anders gewesen, als was ich vorher kennt habe. Man kann mal gut zu Nacht essen, man kommt raus und praktisch die Zeit wirklich nur im Zimmer. Und mit anderen verbringen, die einen haben wir lieber, die anderen weniger gern. Ja. Und man ist immer mit denen zusammen. Oder man sieht sich tagtäglich über 35, 40 Wochen. Und dass mal da ein bisschen, dass man austickt oder ein bisschen Nerven verliert, kann schon mal durchaus passieren. Und das dürfte nicht passieren, ist klar. Aber ja, man ist schlussendlich auch nur ein Mensch und hat seine Emotionen und vielleicht nicht immer als Profi alles im Griff, was nicht sein sollte.
0: Wir werden sehen, wie es dort weitergeht, auch mit Novak Djokovic. Es gibt ja Stimmen, die sagen, das wird ihm vielleicht sogar noch helfen oder gibt ihm noch einen Auftrieb für die Zukunft. Lassen Sie uns aber noch über die Vergangenheit reden. Und zwar ist Januar 2022 ein gutes Datum. Es ist jetzt gerade 25 Jahre her, seit dem Januar 1997. Das ist das Jahr, wo Martina Hingis wirklich endgültig in der Weltspitze angekommen ist im Tennis. Wir schauen ganz kurz zurück, und zwar auf den Moment, fast 25 Jahre, auf den Tag genau 25 Jahre und ein Tag ist es her, wo Martina Hingis die Australian Open gewonnen hat. Finalsieg gegen Mary Pierce, klar, in zwei Sätzen. Der Anfang von einem Tennismärli, Melanie Molitor, sofort auf den Platz, nimmt seinen Arm. Es ist eine Geschichte natürlich von dieser Beziehung, Mutter, Tochter. Wenn wir zurückschauen, 97, den jüngste Tennis Nummer 1 geworden. Neben Australian Open auch noch gerade Wimbledon und die US Open gewonnen. French Open im Finale gewesen. Jetzt zurückschauend, 25 Jahre, ist das ein Märchen, das in Erfüllung gegangen ist? Oder ist es eigentlich nur die ganz normale Fortsetzung von einer Weltkarriere gewesen, die sich schon ganz, ganz früh angekündigt hat?
1: Nein, also im Rückblick weil ich die Doku ja noch mal dürfen, wie neu erleben und auf die Sachen zurück. Ja, wieder, dass ich mit 40 anschaue oder bald 42, dann ist das schon einmal etwas Unglaubliches. Die Ereignisse, die Erfahrungen, die ich so jung gemacht habe, es ist verrückt. Also auch heute irgendwie für mich noch. In dem Moment, wo ich dort gestanden bin und die Erfolge feiern konnte, hat man nicht einmal wirklich die Zeit, um das zu geniessen. Ja. Und das finde ich manchmal einfach wirklich schade, dass man nach dem Australian Open.
0: Geht immer weiter.
1: Ja, es geht auch weiter. Und die Nächsten stehen schon wieder da und die wollen dich wieder schlagen, oder? Und damals nach dem Australian Open habe ich ja Tokio gespielt, immer. Auch dank meinem Sponsor Yonex ist es gerade weitergegangen. Du kannst praktisch nicht mehr den nächsten Flug oder schon am Abend und spielst nächste Woche weiter. Wo wir dann heimgekommen sind, dann ist ein bisschen so, sagen wir, 2-3 Wochen, wo du ein bisschen durchschnaufen kannst. Aber ja, in Training bin ich praktisch nie gewesen. Es ist immer gerade weitergegangen. Und der dich auch nicht auf der Lorbeer ausruben, weil die wollen dich auch nicht schon und die bleiben auch nicht einfach da hocken und sagen, okay, wir lassen sich von ihr schlagen.
0: Gut, das ist eine Herausforderung, die sie angenommen haben, die sie auch sehr erfolgreich angenommen haben. Was mir auffällt, auch wenn man den Dokumentarfilm schaut und wie sie damals gespielt haben, es fällt ja auf, sie sagen es auch selber, ich bin nicht die Schnellste gewesen, ich bin sicher auch nicht die Stärkste gewesen, aber was auffällt, ein unglaublicher Spielwitz, ein unglaublich variables Tennis. Und damit haben sie fast so ein bisschen die anderen ein bisschen austrickst. Und man hat das Gefühl, es hat ihnen immer so eine schelmische Freude bereitet, dass sie eben mit Cleverness und mit einem unglaublichen Spielwitz die zum Teil viel stärkeren und stärker schlagenden Gegnerinnen besiegt haben.
1: Stimmt? Ja, zum Glück geht das im Tennis, oder? Ja. Weil ich sage, wenn ich gegen die Williams gestanden wäre und in den Boxring müsste, dann sage ich, nein, danke. Oder? Ja. Aber zum Glück ist das Netz zwischen uns. Und ja, die Spielfreude und die Leichtigkeit habe ich auch gehabt. Und zum Glück sage ich, vielleicht bin ich auch so jung gewesen, dass ich die Nerven noch nicht hatte. Weil, wenn ich nochmal zurückkomme, mit 25, habe ich viel mehr überlegt. Mhm. Und mit 16 bist du einfach so noch unbeschwert und sagst, okay, wenn ich heute oder morgen gewinne, ich habe noch so viele Jahre vor mir, wo das passieren kann und ich meine Chance wieder bekommen werde. Aber ich bin froh, es ist dann schon passiert.
0: Aber so, dass die gewisse Lockerheit und die Offenheit, das hat man schon ganz früh gemerkt. Sie sind mit 18 in die Schweiz gekommen, haben dort schon sehr regelmäßig Tennis gespielt und das hat dann natürlich auch die Schweizer Fernsehen auf den Plan gerufen und die sind sie sehr früh schon mal besuchen mit einer Kamera und haben dort die junge, damals 10-jährige Martina Hingis porträtiert und hat ein paar spannende Szenen gegeben damals.
2: Ich heiße Martina Hingis, seit 2 Jahren wohne ich in der Schweiz und gehe in die 4. Klasse. Ich bin David Hasselhoff-Fan.
3: Tust du gerne trainieren?
2: Nein.
3: Warum hast du gerade Tennis gewählt als Sport?
2: Ja, wissen. Mama war vorher Tennisspielerin.
0: da merkt man so, sie hat das oft gesagt, die Minimalistin ein bisschen, die auf die Perfektionistin ihre Mutter trifft. Das kann Probleme bereiten, bin jetzt aber irgendwie eine Kombination gegeben, die offensichtlich auch ein bisschen der Schlüssel zum Erfolg war, oder?
1: Ja, auf jeden Fall. Vor allem, ich finde das Video so lustig, weil, ja, ich tu nicht gerne trainieren, aber so ein Smile drauf, oder? Weil es ist sicher her gewesen, die Zeit, wo ich mit ihr auf dem Platz gewesen bin. Und, eben, wo wir in die Schweiz gekommen sind, ich habe früher in Tschechien 4-5 Stunden gespielt, bin auf dem Platz gestanden, mit anderen Kindern, und für mich war das normal gewesen. Wo wir in die Schweiz gekommen sind, bin ich oft die Einzige gewesen, also sicher sehr viel jünger wie die anderen. Es hat Mittwoch auch Gruppen gehabt, oder, man hat das organisiert, Kantonaltraining, wo wir dann, oder ein Interclub-Training, wo wir auf Winterthur oder auf die Diepelzau gefahren sind. Und es war ja auch lustig gewesen, dass wir die anderen eben aus der Region dann getroffen hat und mit denen trainiert hat. Aber mit der Mama, das Training ist schon die 3/4 Stunde, ist sie einfach das Härteste gewesen, ja. Oder? Und das, welches Kind macht das schon gern, oder? Aber die Konzentration habe ich aber gebraucht, oder? Ja. Weil, von dem habe ich mein Leben lang geschöpft und, tue ich heute noch.
0: Was sich ein bisschen gefestigt hat, natürlich auch durch so Aussagen, ist dann das Bild gewesen, die wird fast gezwungen auf den Tennisplatz, sie muss spielen, strenge Mutter. Ist die Schweiz damals einfach noch nicht bereit gewesen für das Modell, dass man das fast nicht können verstehen, warum es junges Mädchen schon in jungen Jahren so intensiv Tennis spielt? Also sind wir, und das ist heutzutage wahrscheinlich normaler als damals, sind wir damals noch nicht bereit gewesen dafür?
1: Ja, man muss auch sehen, was heisst intensiv, oder? Ich meine, eben die 3/4 Stunde, die ich habe, das war sehr intensiv gewesen, habe vielleicht nachher noch mal 1,5 Stunden gespielt. Aber ich bin normal in die Schule gegangen. Also ich habe die 2-Phasen-Training sehr später wieder gemacht, oder? Darum ist sie sehr penetrant und auf ihrem hat sie beharrt in diesen 3/4 Stunden. Aber wir haben nachher noch Ping-Pong gespielt mit den Kindern eben auf dem Tennisplatz.
0: Also haben viel gemacht, geritten,
1: ja,
0: oder
1: an sich. Fußballtraining, Schwimmen, Reiten habe ich dürfen, oder? Ja. Das ist ja auch schön gewesen. Einfach sehr polysportiv bin ich aufgewachsen und dort habe ich meine Freiheiten gehabt, oder? Sie hat eben das Tennis, das war Priorität gewesen und auf dem hat sie wirklich, da war sie streng gewesen, aber alles andere hat sie so versucht zu organisieren, dass sie auch die Freude behalten und die Spielfreude beibehalten und dass es nicht ein Muss sein.
0: Man kann ja fast von einem Modell reden, das damals so ein bisschen eingeführt worden ist. Gewisse Spielerinnen haben sich auch darauf bezogen. Belinda Bencic zum Beispiel ist genauso aufgewachsen, sehr erfolgreich, auch Karriere gemacht, weil man gesagt hat, was Martina Hingis gemacht hat mit der Melanie Molitor, das wollen wir auch und das wollen wir auch machen. Das ist ein gutes Beispiel. Es gibt weniger gute Beispiele. Timea Baczynski hat sehr offen geredet über einen Vater, der zu viel hat wollen von ihr und wo sie tatsächlich auch versucht hat, in diese Ecke zu drängen. Sie hat darüber auch ein Interview gegeben kürzlich, wo sie sagt, über die Erziehung damals. Ich wurde ganz klar zum Tennis gezwungen. Mein Vater sprach davon, dass ich wie Hingis so und so viele Millionen Bälle schlagen müsse als Juniorin. Dass es eben auch anders und falsch aufgefasst worden ist. Tut das weh? Das Gefühl, da bin ich irgendwie wie missbraucht worden für einen zu ehrgeizigen Tennisvater.
1: Gut, das hast du sehr viel gesehen, vor allem in den Oststaaten, oder die Ex-Jugoslawien. Es hat sehr viele Väter gegeben, die das auch haben erreichen wollten. Jetzt siehst du sehr viel in Rumänien oder Bulgarien oder eben auch Tschechien ist immer noch sehr ein Traditionsland und da gibt es sehr viele ehrgeizige Familien, die ihre Töchter an die Spitze führen.
0: Oder? Aber das ist nicht gesund.
1: Was heisst nicht gesund? Also ein bisschen pushen muss man sich Kind schon auch. Also ich denke, ich habe so ein interessantes Buch gelesen, das heisst «Not pushing is irresponsible», oder ein gewisser Leitfaden müssen ja Kinder auch haben. Also ich denke, in anderen Familien, ob es jetzt in der Schweiz ist, sicher vielleicht mal ein Mediziner, ein Anwalt oder ein Banker, ist vielleicht das Normalere, was man in der Schweiz anpeilen würde. Jetzt hat es auch immer mehr, die im Spitzensport ihre Brötchen dürfen verdienen, oder? Und ich finde das ja auch gut, dass es vielleicht damals nicht gegeben. Aber was meine Mutter vielleicht ausgemacht hat, ist, auch das Menschliche. Sie war auch eine Mutter gewesen, oder? Und das darf man bei einem jungen Mädchen nicht vergessen. Und das geht vielleicht manchmal verloren. Aber schlussendlich, Timea ist auch Top-Ten-Spielerin geworden. Und sie hat ihre Auszeit gehabt und sie hat verdammt gut können spielen. Also sie ist 2-mal im Halbfinale gestanden.
0: Sie hat sich aber ganz bewusst gelöst vom Elternhaus.
1: Ja,
0: vielleicht hat sie natürlich immer in dem Nest bleiben.
1: Aber schlussendlich hat sie das Tennisspielen damals erklärt, ja. Oder? Und auf das hat sie immer zurückgreifen. Ja, ich sage irgendwie, es gibt harte Zeiten, aber das Tennis hat er auch extrem viel gegeben.
0: Wie hart ist das Tennis an sich? Es reden viele Spielerinnen und Spieler vermehrt auch in der letzten Zeit über das harte Business und auch, was es mit ihnen macht. Also auch über Depressionen wird offen geredet. Scheinbar früher schon der Fall gewesen. Wir haben jetzt zwei, drei Beispiele rausgesucht. Der Pat Cash, ehemaliger Wimbledon-Sieger, hat einmal gesagt, über das Thema Verlieren, du hast das Gefühl, dass dich niemand liebt, wenn du verlierst. Du willst dich umbringen.
1: Ach gut, das finde ich ein bisschen übertrieben.
0: Es gibt auch aktuelle Spielerinnen, die über das reden. Weniger dramatisch, aber was sagen genau der Punkt, dass man eigentlich nur gewinnen oder verlieren kann und das entweder top oder flop ist, mit dem haben ein paar Mühe. Wir haben zwei Beispiele rausgesucht. Andrea Petkovic, deutsche Tennisspielerin, die immer noch aktiv ist, und Naomi Osaka, die wahrscheinlich bestverdienendste Tennisspielerin und eine der besten Tennisspielerinnen im Moment. Wir hören kurz rein.
4: Als ich sehr jung war, macht es dein Ego total kaputt, weil du halt auf dich selbst abdrehst, wenn du gut spielst und gewinnst und denkst, du bist der größte Larry in der Welt. Und wenn du dann verlierst, bist du 3 Tage sitzt du in deinem Hotelzimmer und denkst, du bist nicht wert, das Leben zu leben, weil du verloren hast.
5: For so long, I've tied winning to my worth as a person. To anyone that would know me, they know me for being a tennis player. So like, what am I if I'm not a good tennis player?
0: Das mit sich hadern, das sich in Frage stellen, haben Sie das gar nicht gehabt?
1: Ja, ich denke, da ist das Umfeld natürlich sehr wichtig. Und man darf natürlich auch nicht vergessen, warum man dort ist, oder? Und es ist sicher auch das Schaffen, dass man dort ihre, die Sachen macht und bewusst macht. Und auch sehr professionell. Und ich habe Naomi auch kennengelernt, als sie schon 17 war. Und das erste Mal irgendwie live so gesehen. Und sie ist eine sehr schüchige Person, oder? Darum denke ich, hat es mich auch überrascht, wenn ich dann so Sachen höre. Sie macht zum Beispiel 10 Tage am Stück, macht sie dann nur noch Talkshows, Modeling, ob sie jetzt für Vogue oder Magazin, und für Sponsoren. Und,
0: also sie verzettelt sich ein bisschen.
1: Ich denke, da muss man eine gesunde Balance finden. Das, ich habe gerade heute noch mit der Mutter darüber geredet, weil wir haben gesagt, ja, wir haben schon einen halben Tag schon, wo ich nicht konnte trainieren und für Sponsoren oder dort noch einen TV-Spot gedreht habe oder diese Sachen, ist nervös geworden, oder? Und ich sage, so eine 10 Tage hätte ich mir gerne nie leisten können, weil, ja, da musst du halt sagen, das Tennis hat mich so weit gebracht, darum habe ich die Sponsoren, darum bin ich so gut, darum wollen mit den Leuten. Ja. Und, die gesunde Balance finden ist natürlich sehr schwierig, aber ist auch sehr wichtig, weil,
0: wie geht man eben, um in dem Moment? Weil,
1: also ja, wenn der Erfolg ja trotzdem dann noch haben, oder? Die Resultate sollst du ja trotzdem bringen, aber das Training nicht vernachlässigen, oder? Und dass man da nicht zu viel macht, aber gut, also das gut einteilt, und das ist sehr wichtig, dass man das richtige Umfeld hat. Und darum hat mich manchmal zum Beispiel überrascht, dass sie so viel jetzt macht, weil sie ist sehr eine schüche Person eigentlich, und dann siehst du sie so extravagant, oder? Das New York Fashion Week, oder, wo sie da war. Und da kommt sie irgendwie mit dem ganzen, ja, von dem Kleiderstil, oder? Das ist wie nicht sie, oder? Man tut sie irgendetwas rein. Aber schlussendlich musst du dich ja wohlfühlen. Und ich denke, jede Niederlage ist schwierig, oder? Wenn du so viel Erfolg hast, sie hat 4 Grand Slam gewonnen, die beste Tennisspielerin damals gewesen. Und jetzt in den letzten 2 Jahren hat sie ein bisschen Mühe, oder?
0: Um das wieder zu finden. Der Fokus für das Tennis nicht mehr. Und da merkt man auch, wie unglaublich wichtig das ist, dass man konzentriert bleibt, fokussiert bleibt. Ist nicht einfach, wenn man so in der Öffentlichkeit steht.
1: Ja, die anderen schlafen ja nicht.
0: Die anderen schlafen nicht. Man kennt sie vielleicht ein bisschen weniger. Da das Wechselspiel zwischen Öffentlichkeit haben, Öffentlichkeit suchen und trotzdem sich wieder konzentrieren können. Sie natürlich auch mit dem müssen kämpfen und sich vielleicht auch immer ein bisschen adaptieren. Das hat sehr viel mit der öffentlichen Wahrnehmung zu tun. Wenn Sie heute zurückblicken, wie haben Sie das Gefühl, ist die Schweizer Öffentlichkeit mit Ihnen, mit der Martina Hingis, mit dem Superstar zurechtgekommen und umgegangen?
1: Ja, ich denke, es ist eben in der Welt, wenn man das alles sieht, die Erfolge, die ich hatte, sie haben sich mit mir identifizieren, ob es jetzt irgendwie in Asien, in Europa oder in Amerika, weil im Vergleich mit der Williams, ja, da musst du erst mal körperlich so sein, dass irgendwie eben die Muskeln, die Größe und eben das Power-Tennis. Und was halt sehr gut weltweit angekommen ist, mit mir haben sie sich identifizieren können. Und haben vielleicht das Gefühl gehabt, ja, wenn sie es können, dann können wir es auch schaffen. Vor allem eben in Asien, in diesem Raum, ist Williams halt innen fremder, oder, als Martina Hingis. Und das ist vielleicht auch schöner gewesen. Eben, ich habe das Tennis spielen können. Und ich denke, wenn ich heute höre, ob ich jetzt eben mal mit den Kleinen im Bus fahre oder in einem Zug, oder dann kommen sehr viele Leute auf mich zu und ich habe gesagt, ja, ich habe so mitgefiebert, ich habe so mitgefannet. Also ich denke, das Volk hat das auch immer sehr verfolgt und mitgefiebert, oder? Die Erfolge, die ich hatte.
0: Wie ist es mit den wenigen, muss man sagen, Tiefpunkten von der Karriere? Es gibt so einen Wendepunkt, 2007. Sind Sie zurückgetreten, auch ein bisschen gezwungenermassen, weil 2007 nach Wimbledon ist eine positive Dopingkontrolle bekannt worden, Kokain. Sie haben das immer abgeschritten, gesagt, das kann nicht sein. Sie haben sich dann trotzdem ein bisschen die Sperre reingegeben, weil Sie wahrscheinlich je zurückgetreten wären, sagen Sie. Und trotz allem, es ist ein Thema, das Sie natürlich verfolgt und Sie haben auch darüber geredet im Dokumentarfilm. Wir wollen da ganz kurz drin.
1: Das hat mich natürlich während 13 Jahren eigentlich jetzt beschäftigt und habe mich sehr mit dem Thema auseinandergesetzt. Und es gibt vielleicht die ein oder andere Situation, wie ich weiss, heute, es hätte das können sein oder es hätte so können verlaufen, aber die Antwort werde ich wahrscheinlich nie mehr in meinem Leben kriegen. Ja, ich würde es sicher gerne wissen, aber emotional gewesen. Aber ich bin froh, dass ich die Doku jetzt gemacht und jetzt kann ich ihm das Leben lang sagen, schaut die Doku, das ist
0: alles gesagt.
1: Ist alles gesagt, genau so ist es.
0: Nervt Sie manchmal, dass Sie immer auf die gleichen Themen halt vielleicht automatisch angesprochen werden?
1: Da muss ich ehrlicherweise sagen, das war nur da. Ja. Also irgendwie, sobald ich über Landesgrenzen
0: rausgehe. Da in der Schweiz, meinen Sie?
1: Ja. Weil da wird mir angeschaut, ja, Martina Hingis, Ex Nummer 1, die Jüngste, und dann ist das Thema abgeschlossen. Mhm. Und das wird überhaupt nie irgendwie berücksichtigt. Und jetzt so oder so, ich werde alle angeschaut als die weltbeste Tennisspielerin. Also Tennisspielerin, ja, ja. Oder? Ich sage nicht, ich bin nie die schnellste gewesen, nicht die athletischste. Aber, ich habe Spiel wie Schach angeschaut, oder? Und das sehen heute, und das bleibt den Leuten, und das ist auch schön, das so zu sehen und wahrzunehmen. Und, ja, eben, jetzt kommen sie auch mehr auf mich zu, und irgendwie mit der Familie, oder man tut sich mit Kind, oder? Meine wird jetzt 3-jährig, oder? Nächsten Monat. Und man kann sich viel besser unterhalten und identifizieren. Vielleicht in dieser Zeit, ja, fühlt man sich, oder haben die Leute Angst, einem anzusprechen, man ist unnahbar, oder man wird ein bisschen so, das wird übergehen, aber es ist ja so nicht. Und, ja, das ist ja schön, dass eigentlich sagen, okay, das ist vorbei, das ist passé und das Leben geht weiter.
0: Jetzt ist natürlich ein neuer Lebensabschnitt und der ist noch so ist sehr lang. Sie sind ja erst 41, wenn man so darf sagen. Es ist so viel schon hinter Ihnen. Und Sie haben selber angesprochen, Sie sind ein Familienmensch jetzt. Wir haben ein paar Bilder aus der Doku, da haben Sie zusammen mit dem Mann Leonard und der Lia, der Tochter, die Sie gerade angesprochen haben, wird 3 im März. Wenn man sich diese Bilder anschaut, wenn man ihnen zulässt jetzt, man hat wirklich das Gefühl, das ist so, das ist eine Frau, die es zu sich gefunden hat, aber eine Frau, die sehr im Reinen mit sich selber ist und der Vergangenheit. Täuscht dich so?
1: Nein, überhaupt nicht. Ich bin sehr zufrieden mit meinem Leben, mit meiner Familie, mit meinen Eltern, mit der Mutter und auch die Seite von Harry, seiner Familie. Das ist sehr grosse Unterstützung. Und nein, ich sage, ich sitze jetzt da und ich bin zufrieden mit meinem Leben und ich bin auch mit dem Ganzen im Reinen. Nein, das ist auf jeden Fall.
0: Also. Hey, natürlich auch der Film hat sich dazu beigetragen, dass man Martina Hingis neu vielleicht wieder kennenlernt. Es hat einen langen Artikel gegeben im Tagesanzeiger-Magazin, wo Karriere vielleicht zum ersten Mal seit langer Zeit wieder mal genau beschrieben worden ist und gezeigt worden ist, wie wichtig sie auch für den Tennis-Zirkus, aber auch das Tennis in der Schweiz gewesen sind. Wenn Sie so anschauen, eben, ich habe das Gefühl, es ist so ein fast eine neue Art, sie zu betrachten, also sie zu beobachten.
1: Ja, ich finde es schade, das war nicht vor 20 Jahren gewesen.
0: Schon, ja, das bleibt also, ein bisschen Idee.
1: Nein, aber es ist, ich bin ja nicht eine andere Person vor 20 Jahren wie jetzt, oder? Und von dem her, vielleicht wenn das eine oder das andere ein bisschen anders gelaufen wäre, dann wäre vielleicht das anders gelaufen. Und, aber eben, besser spät als nie.
0: Es ist, wo Sie zurückgetreten sind, denn zum dritten Mal endgültig zurückgetreten sind, 2017, hat es einen Artikel gegeben mit dem Titel «Die Pionierin die manchmal unverstanden war. Wenn ich es jetzt so anschaue, mittlerweile fühlen sie sich verstandener auch als Mensch, als Person.
1: Ja, ich habe das vorher schon ein bisschen angesprochen. Es ist nicht so, ich würde eher sagen, mal die Medien, weil ich sehr vieles habe, mich müssen zwei, drei teilen. Und dann sage ich, wenn vielleicht mal der eine oder andere Vertrag oder auch das oder das anders gelaufen wäre, vielleicht auch mit dem Schweizer Fernsehen, dann wäre das vielleicht auch anders rausgekommen, oder? Dass man von meiner Seite oder von der Medienseite vielleicht nicht immer harmoniert hat, es hat seine Spuren gehabt. Und wenn das sein oder das andere, dann wäre es ganz anders, das Bild vielleicht dargestellt worden. Das würde ihm damit sagen, dass das eigentlich schade ist, oder? Und, vielleicht ist es das der Zeitpunkt, dass man sich irgendwie versteht und gegenüber sitzen kann und ein Sprechen führen, dass das geholfen hat. Auch eben dank der Doku mit dem Gespräch, auch in dem Magazin, ja.
0: Lassen Sie uns mit etwas Positivem und etwas sehr, sehr Schönem aufhören. Sie sind 2013 in die Hall of Fame aufgenommen worden, vom Tenniszirkus. Und dort haben Sie sich ganz spezifisch und ganz persönlich in der Dankesrede an Ihre Mutter gewendet. Und da hören wir ganz kurz rein.
6: Ich wurde hinter dem eisernen Vorhang geboren. Meine Mutter wollte diesen Vorhang für mich öffnen. Deshalb habe ich schon als kleines Mädchen Tennis gespielt. 1980 gab es für meine Mutter wenige Möglichkeiten, mir ein besseres Leben zu bieten, die Freiheit zu erlangen und die Welt zu sehen. Sie wählte den Weg des Tennis, um aus dem Gefängnis zu entkommen, in dem wir lebten.
1: So, thank you, Mom.
0: Das ist nicht selbstverständlich, dass so eine Beziehung durch alle diese Jahre immer gut bleibt und dass jetzt Dennis Trainerin eigentlich weggefallen ist und die Mutter ist geblieben. Also das ist vielleicht eine der grössten auch Erfolg von dieser Karriere, dass das Power und das Erfolgsteam genau noch so da ist jetzt.
1: Ja, auf jeden Fall. Ich sage am Schluss, es kann einem niemand mehr zwingen. Sobald man 12, 14 ist das Alter erreicht, man muss es selber auch wählen. Darum sage ich die Sachen, wenn ich höre, ja, der Agassi, man ist gezwungen, man ist das, man ist jenes. Am Schluss muss man selber wählen, der Weltbeste werden. Und zu dem Glück kann einem wirklich niemand mehr zwingen. Man muss es auch wählen. Und sonst wird man nicht so gut, wenn man den Sport hasst oder nicht gern hat. Und das Verhältnis haben wir immer können bewahren. Und das ist ja schön. Eben, man hat seine Differenzen gehabt. Mit 16 ist das Leben auch sehr verlockend, oder? Man sieht den Ausgang, man sieht jenes und so. Und doch muss man sich auf das fokussieren, was einem gut gemacht hat. Und ich denke, wir haben die Balance sehr gut gefunden und darum ist, sag ich mal, der Erfolg auch da gewesen und das Verhältnis auch gehalten und geblieben ist. Und da bin ich sehr dankbar dafür.
0: Wir sind dankbar, sind Sie heute da gewesen. Vielen Dank, Martina Hingis.
1: Merci.
0: Und danke Ihnen vielmals, sind Sie mit dabei gewesen. Nächste Woche steht auch ganz im Zeichen vom Sport bei SRF pünktlich zu der Olympische Spiel, wo in Peking anfängt, zeigen wir Ihnen nächsten Donnerstag einen neuen Doc-Film. Und zwar über eines der epischsten Duelle, die die Olympische Geschichte je gesehen hat, das zwischen dem Bernhard Russi und dem Franz Klammer 1976 in Innsbruck. Nach dem neuen Doc-Film gibt es dann ein Gerede direkt Spezial mit den beiden Protagonisten, am Franz Klammer und dem Bernhard Russi, da am 9. 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Bis dann, gute Zeit. Ade miteinander.
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9: Im Studio von Ribesel Freundlieb. Rekordtemperaturen in Österreich, teilweise Arbeitsverbote in Italien, Niedrigwasser in Deutschland. Die Hitze hat Europa weiter fest im Griff. In Italien gilt für alle 27 Großstädte jetzt Alarmstufe Rot. Arbeiten auf dem Bau und in der Landwirtschaft sind dort sogar während der heißesten Stunden verboten. In Wien wurden 41 Grad gemessen, so viel wie noch nie in Österreich. In Deutschland ist es immer noch vielerorts zu trocken. Der Rhein führt weiter viel zu wenig Wasser. Frachtschiffe können nur eingeschränkt fahren. Experten hatten bereits vor Lieferengpässen gewarnt. Regional könnte der Sprit dadurch noch teurer werden. Der geplante neue Zivildienst stößt auf gemischte Reaktionen. Er soll im Falle einer Wehrpflicht kommen, falls die Bundeswehr nicht genug Freiwillige findet. Viele Organisationen wollen Plätze anbieten. Gleichzeitig warnen sie aber davor, dass die Freiwilligendienste geschwächt werden. Caritas-Präsidentin Welskop-Deffer sagte dazu in der ARD.
10: Solange wir eine Wehrpflicht nur für Männer haben, gibt es auch einen Zivildienst nur für Männer. Und wenn dann tatsächlich der Zivildienst mit einer viel besseren finanziellen Entschädigung verbunden ist als die Freiwilligendienste, dann führt das zu einer Ungleichbehandlung von jungen Männern und jungen Frauen in den sozialen Diensten.
9: Die Pläne sollen nach der Sommerpause vorgestellt werden. Haben die Behörden im Fall des Berliner CSD-Attentäters versagt? Darauf fordert die Opposition nach der Sitzung im Innenausschuss des Bundestags Antworten. Bundesinnenminister Dobrindt soll eine Chronologie des Behördenverhandelns vorlegen. Der will weiter Jugendstrafrecht, Bewährungsregeln und Präventivhaft verschärfen. Bei der FIFA rumort es gewaltig. Gianni Infantino hat seine engsten Mitarbeiter laut Medienberichten am Abend zu einem Krisentreffen gerufen. Inhalte sind nicht bekannt. Nach dem Aus für seine Pläne, Teile der WM zu verkaufen, muss der FIFA-Chef um seine Zukunft bangen. Kurz vor der neuen Saison in der Fußball-Bundesliga hat der DFB die Strafen für das Abfackeln von Feuerwerk im Stadion angepasst. Gefährliche Pyrotechnik wie Böller und Raketen wird härter bestraft. Dagegen fallen die Strafen in Zukunft milder aus, wenn es lediglich um in der Hand gehaltene Bengalos geht.
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11: Mit KI-Support. Wolkig ist es gerade und stellenweise kann noch ein Gewitter durchziehen oder es regnet kurz kräftiger ab. Später wird's häufiger trocken. Die Temperaturen liegen aktuell bei 21 bis 13 Grad. Heute wird's dann erstmal oft sonnig, später ziehen mehr Wolken auf und es gibt wieder Schauer und teils kräftige Gewitter. Dazu maximal 38 Grad.

0: Guten Abend und herzlich willkommen zu «Gredig direkt». Mein heutiger Gast ist einer der beliebtesten Volksschauspieler der Schweiz, der letzte Woche seinen 80. Geburtstag gefeiert hat. Aber vom Konzept Pension hält er nicht so viel, weil er ist so aktiv wie eh und je. Ganz herzlich willkommen am Walter Andreas Müller, kurz WAM.
1: Danke für die Einladung und für die Blumen.
0: Ja, sehr gern. WAM, wir kennen uns ein bisschen aus dem Haus und darum würden wir das Gespräch auch auf du machen.
1: Selbstverständlich.
0: Was ist eigentlich lieber? WAM, Walter? Wie wirst du am liebsten genannt?
1: Es sind so Etappen eigentlich, die passiert sind. Ja. Ich bin als ganz kleiner Bub, hat mein Vater an der Länderkapelle gehabt, haben sie im Wedi gesagt. Also bin ich zuerst einmal der Wedi gewesen. Ja. Und dann in der Schule bin ich der Walti geworden. Und dann halbwegs erwachsen der Walter. Und dann der Walter.
0: Ist Andreas noch dazu?
1: Der Andreas ist aber erst dazugekommen, nach der Schauspielschule. Mhm. Weil das ist ja ein Künstlername ursprünglich gewesen. Mhm. Weil die Schauspielschule gesagt hat, mit Walter Müller kann man keine Theaterkarriere machen. Und dann wollen, dass ich einen Künstlernamen habe, da habe ich auch nicht wollen und so weiter. Dann ist der Andreas

0: Weil ich auch nie Geburtstag eigentlich feiere. Habe das nie gemacht. Und habe gefunden, das ist so ein tolles Angebot, dass ich kann am Geburtstag auf der Bühne stehen. Der Zufall quasi, das ist, und dann einen ganzen Monat können Geburtstag feiern.
1: Heute Abend übrigens auch. Heute
0: Abend auch wieder, ja. Also von dem her ist das unwahrscheinlich schön. Und ich finde das fantastisch. Also ich geniesse das wirklich mit jeder Phase, weil das ist einmalig. Ja.
1: Wie geniessest du dein Alter? Ich weiss von dir, mit 50 hast du eine Krise gehabt. Da hast du wirklich das Gefühl, jetzt bin ich alt. Jetzt sind nochmal 30 Jahre dazugekommen. Ist die Krise noch grösser geworden oder hast du dich abgefunden damit?
0: Ja, es ist eigentlich nicht eine wahnsinnige in dem Sinne Krise gewesen, sondern es ist die Einsicht gewesen, jetzt gehörst du nicht mehr zu den Jungen, jetzt fangst du an, retour rechnen. Das ist eigentlich die Situation gewesen. Und das hat mich so ein bisschen nachdenklich gemacht und, hat dann auch Erfolg aus fast der Familie gegeben, wo das aufgegriffen hat, der 50. Geburtstag. Und dann ist aber das Interessante passiert, dass eigentlich ich gedacht habe, wie sieht das echt aus mit 60? Und dann ist der 60. Geburtstag gewesen, und dann ist er genau gleich wie der 50. Dann bin ich 70 geworden. Beim 70. habe ich gedacht, ja, jetzt muss ja dann irgendwie mal etwas passieren. Es war immer noch gleich gewesen. Und jetzt bin ich 80, sitze da und fühle mich eigentlich immer noch wie 50.
1: Wie ist es mit Ängsten? Ich weiss, dein Vater hat Demenz am Schluss.
0: Ja.
1: Überleist du so Sachen, dass du sagst, irgendwie, es kommt näher und sagt immer so, die Einschüsse werden auch näher und so. Inwiefern belastet dich das auch?
0: Absolut, das belastet mich schon. Weil, man sagt ja im Allgemeinen, ja, Gen übernimmt man von den Vorfahren. Und, die Leute haben mir auch immer gesagt, ja, du gleichst deinem Vater, du bist wie dein Vater. Und das hat natürlich bei mir schon ausgelöst, dass ich irgendwo dann wie in einen Tunnel hineingekommen bin, wo ich gedacht habe, ja, wenn mein Vater 80 geworden ist, dann wird ich auch nur 80. Wenn die gehen so, wenn das Gesetz stimmt. Und das hat mir natürlich wahnsinnig zu denken gegeben. Und ich habe dann immer angefangen zu hadern und gedacht, oh, jetzt bin ich 78, jetzt bleiben wir noch 2 Jahre. Ui, jetzt bin ich 79, jetzt bleiben wir noch 1 Jahr. Und dann irgendwann habe ich also dann einfach müssen den Schalter drehen und musste sagen, nein, also hallo, man sagt heute, glaube ich, die heutigen, wie heisst das, die heutigen 70-Jährigen sind die neuen 60- oder 50-Jährigen, sagt man irgendwie. Und ich habe dann plötzlich gefunden, eigentlich habe ich wahrscheinlich durch die Behauptung einen gewissen Bonus, dass wir also mindestens, hoffe ich, nach 10 Jahren bleiben.
1: Und das ist
0: schon ein Ding. Aber ja.
1: Weißt, man sagt ja mit den Eltern auch, und du hörst das ja immer so, man ist im letzten Lebensdrittel
0: angekommen. Ja.
1: Das ist natürlich auch ein bisschen euphemistisch, weil eigentlich ist man schon ein bisschen weiter als das Lebensdrittel. Aber du haderst nicht mit dem. Du bist ja aktiv wie eh und je, wie ich gesagt habe.
0: Ja, und muss gleichzeitig sagen, dass ich unwahrscheinlich staune. Es ist für mich eigentlich im Grunde jeden Tag. Stehe ich auf am Morgen und denke, Gottfried, stutz noch mal, wieso geht es dir so gut? Also wieso, wie hast du das verdient? Warum ist das bei dir so? Wenn ich andere in meinem Alter sehe, zum Teil, wo ja, mit dem Rollator auf mich zukommen und sagen, du, wir sind miteinander in der Primarschule. Und ich schaue die Leute an und denke, Jesus Gott, also, ja, wo visuell 10, 20 Jahre älter wirken. Und das ist schon etwas, wo bei mir einfach eine ungeheure Dankbarkeit auslöst.
1: Andere werden ja ein bisschen wehmütig in dem Alter. Und ich habe ein Zitat von Mark Twain rausgesucht. Das Leben wäre viel schöner, wenn wir als 80-Jährige geboren würden und langsam erreichten wir die 18. Hast du etwas wie eine Wehmut? Also wärst du gerne noch mal jung, wärst du gerne noch mal 18?
0: Also ich finde das ein faszinierendes Zitat. Das ist wirklich, ja, das habe ich noch gar nicht gehört. Und hat gerade sogar mal einen Film gegeben.
1: Genau,
0: also,
1: Benjamin Button, wo rückwärts läuft.
0: Richtig.
1: Genau.
0: Und Faszination, ich will nicht sagen, ich will noch mal jung sein. Das will ich nicht mehr. Weil mir tun die heutige Jugend, Kind, tut mir leid. Ich denke, um Gottes Willen, wenn wir heute die Welt anschauen, was kommt noch auf die Kinder zu? Was müsst ihr? Und das will ich nicht mehr erleben, das muss ich sagen. Aber der Gedanke, vielleicht, ich sage jetzt mal, 45 oder 50 sein, wo eine Zeit war, wo ich

0: in total guter Erinnerung habe, wenn man das könnte quasi Zeitreis machen dorthin und dort stehen bleiben, aber mit der Erfahrung von heute, dann würde ich das akzeptieren.
1: Wenn wir schon von der Zeitreise reden, komm, wir machen mal eine Zeitreise noch weiter zurück, und zwar in deine Jugend. Du hast einen ganzen schweren Einschnitt in deiner Jugend gehabt. Wo du 4 warst, hat deine Mutter, Epileptikerin, einen Anfall gehabt.
0: Richtig, ja.
1: Du bist mit dabei gewesen.
0: Ja.
1: Sie ist ins Spital gekommen.
0: Ja.
1: Und ein Jahr später, wo du 5 warst, wir sehen sie da übrigens auf einem Bild,
0: ja.
1: Wo du 5 warst, ist sie gestorben.
0: Ja.
1: Man kann ja von einem Trauma reden, eigentlich, wo so eine Jugend dann plötzlich als Einschnitt völlig verändert. Wie bist du mit dem zu Gang gekommen?
0: Man muss natürlich ganz klar sehen, es gibt zwei Seiten. Die eine Seite ist die, dass das eine ungeheure Tragik war als Situation. Auf der anderen Seite aber natürlich habe ich das als damals, als 4,5-jähriger, 5-jähriger Bub, nicht realisiert. Mhm. Ich kann damals nicht, ich erinnere mich, ich bin verhältnismäßig, so wie ich es in Erinnerung habe, verhältnismäßig emotionslos, zum Beispiel an dieser Beerdigung gsi auf dem Friedhof, ich sehe den noch genau vor mir, mit dem Sarg, wo ich beim Vater mich an der Hand genommen hat, und ich habe den Sarg hineingeschaut, und ich habe das nicht können einordnen. Das ist erst später gekommen, wo ich gemerkt habe, wie offenbar prägend die Zeit war, weil die mir so eingebrannt ist, die ganze damalige Geschichte, wo meine Mutter ins Spital kam und so weiter.
1: Du magst dich an sie erinnern.
0: Total. Ja. Die ganze, ich sehe die Wohnung von uns, ich sehe, wie ich ins Schlafzimmer gegangen bin, wie meine Mutter am Boden gelegen ist, wie ich gefunden habe, ich muss etwas machen als 4,5-Jähriger, bin in den oberen Stock aufgerannt, dort hat eine Frau Freimüller gewohnt, und ich bin die Frau Freimüller gesagt, kommen Sie da runter. Meine Mama liegt am Boden, am Zittern und so. Und die Frau ist gekommen, und dann ist der Sanitätskrankenwagen gekommen, und meine Mutter ist auf eine Bahre gelegt worden, ist rausgetragen worden, und das ist das letzte Mal gewesen, dass ich meine Mutter gesehen habe. Lebend und überhaupt. Und das ist verrückt, wieso dass mir das so geblieben ist.
1: Das ist ja der Wunsch, die Mutter nicht zu vergessen, könnte ich mir vorstellen.
0: Ja, ja.
1: Du hast selber angesprochen, das Trauern. Jetzt reden wir ja von den 50er Jahren. Das war ein Riesenschock für dich, aber auch für deinen Vater, der seine Frau verliert. Hast du können trauern damals? Ist das dir zugestanden worden? Oder ist das noch eine Zeit gewesen, wo es geheißen, jetzt komm, jetzt schauen wir führen?
0: Ja, es ist also weder noch. Es ist genau das, was ich vorhin eigentlich versucht habe zu sagen. Ich konnte es nicht einordnen.
1: Ja.
0: Durch das konnte ich auch nicht trauern. Ich weiss nur noch, dass mich mein Vater, als er mir das mitteilt hat, dass Mutter gestorben ist, bin ich ja bei der Tante gewesen. Das ganze Jahr habe ich bei meiner Tante gelebt, weil der Vater hat arbeiten musste. Er war in der Zürich-Zeitung als Typograf tätig. Und ich bin der einzige Bub, also einziges Kind gewesen. Und bin dort bei der Tante. Und er ist dort angekommen zu dieser Tante. Irgendwann, es muss logischerweise, weil meine Mutter im Februar gestorben ist, ist er angekommen und hat mich auf den Arm genommen. Und ich sehe ihn noch prieken. Und mir sagen, du Bub, deine Mami ist gestorben. Und ich bin auf dem Arm gesessen und habe das einfach, ja, ich weiss, ich habe irgendwie gefunden, ah, meine Mami ist gestorben. Aha. Aber ich habe nicht gewusst, was das für Konsequenzen hat, was das eigentlich bedeutet.
1: Interessant ist, es gibt so Parallelen zu anderen Künstlerinnen und Künstlern. Man sagt, Künstler sind oft, haben sie etwas, was verarbeitet. Wir haben da H.P. Kerkelin zu Gast gehabt. Ein Kollege natürlich auch, ja. Schauspieler. Er hat auch früher seine Mutter verloren. Sie ist durch Selbstmord aus dem Leben geschieden, als er 80 war. Und er hat in der Sendung über das geredet, auch wie es ihn nach dem Ereignis immer wieder auch eingeholt
2: hat. Ja. Es gibt viele Menschen, die im komischen Bereich arbeiten, viele Komiker, die ein ähnliches Schicksal teilen. Mhm. Es sind oft Komiker, die derart schlimme Dinge erlebt haben und dann daraus Kraft ziehen für ihre Arbeit.
1: Ist das der Topos des traurigen Clowns vielleicht auch?
2: Ich finde das ja fürchterlich, dieser Topos des traurigen Clowns, der mit so einer Träne im Auge. Aber letztendlich lässt sich ohne Dramatik, ohne Tragik nicht wirklich. Eine Pointe ist ja immer, oder ein Lachen ist ja etwas Befreiendes und das Wegrennen vor dem Elend und vor der Trauer. Und insofern hängt das natürlich sehr eng miteinander zusammen.
1: Sollen wir eine Geschichte vergleichen? Aber ist noch spannend. Hast du aus deinem Leben auch etwas für die Kunst geschöpft?
0: Ich glaube es, ja. Also, das ist sehr, ich wünschte, ich könnte so gut formulieren wie der Harpe. Das hat mich jetzt wirklich, ja, aus dem Herzen gesprochen, eigentlich. Und ich sehe es ähnlich, eigentlich, ja, stimmt. Sensibilität und Emotion und Empathie ist etwas vom Wichtigsten, was wir brauchen in unserem Beruf. Mhm. Dass wir können, was ich ja auch mache, ich tue ja in Figuren
1: in Rollen schleifen.
0: Reinschleifen. Ja. Ich bin ja nicht ein Schauspieler, ich bin nicht Stimmenimitator. Mhm. Ich tue nicht einfach herrschen, sage ich, ich rede wieder Roger Federer und so, und machst du das. Ich versuche, die Figuren zu verinnerlichen. Im wahrsten Sinn vom Wort. Ja. Das ist das Verinnerlichen von einer Figur und dann wird das zu dieser Figur und das ist etwas, glaube ich, ja, etwas unwahrscheinliches Geschenk, das ich bekommen habe, vom Schicksal oder wie man es immer will nennen.
1: Und warum man etwas macht, ist ja auch noch eine spannende Frage. Es kommt in diesen Tagen eine neue Biografie über Heidi Abel raus.
0: Ja.
1: Und sie hat mal gesagt, sie sei erst zum Fernsehen, sie sei in das Metier gekommen, weil sie sich früher produziert hätte, weil der Vater sie so nur wahrgenommen hat. Also erst wenn sie etwas gespielt hat, hat der Vater sie wahrgenommen, hat sie geliebt. Das bringt mich also ein bisschen auf die Frage, warum macht man das, was man macht? Ja. Warum bist du auf der Bühne gelandet?
0: Ja, es geht in eine ähnliche Richtung wie bei Heidi Abel. Man darf nicht vergessen, ich habe immer damit kokettiert. Ich bin 1,62,5 Zentimeter gross, beziehungsweise klein. Und heute bin ich noch kleiner. Im Alter wird man ja kleiner. Und das ist im Grunde genommen das Geheimnis oder Quintessenz von meinem ganzen Wirken, von meiner Karriere, dass ich natürlich, obwohl ich es manchmal nicht zugegeben habe, unter dem gelitten habe. Mhm. Unter dem, weil ich bin immer der Kleinste gewesen, ich bin immer das Hinterste gewesen, ich bin immer, ich habe mich immer müssen nach oben wehren. Mhm. Alle Schulkollegen sind grösser gewesen, können wir aufpassen. Ich bin zusammengeschlagen worden, nicht sie. Sie hat mich verprügelt. Ich habe der Grossmutter, darf man heute sagen, und ich schäme mich heute dafür, ich habe der Grossmutter ab und zu um 5 Lieber aus dem Portemonnaie geklaut und bin in die Bäckerei gegangen, gehe Schokostängeli und Kaugummi kaufen und habe damit meine Kollegen und Freunde bestochen. Ja. Oder? Weil ich kann immer, ja, quasi unter dieser Grösse gelitten.
1: Heisst es aber im Gegensatz nicht auch, du redest ja oft darüber, dass, ich meine, man kennt andere Schauspieler, Dustin Hoffmann, Al Pacino, Tom Cruise, die sind alle nicht gross.
0: Ja.
1: Aber dass du dich mit deiner Grösse wie du dich als klein empfunden hast, vielleicht auch selber zu klein gemacht hast oder dich klein gehalten hast.
0: Absolut, das kann durchaus sein. Aber es ist für mich auf der anderen Seite auch der Motor gewesen, wahrscheinlich zu dem zu werden, was ich heute bin. Mhm. Abgesehen davon, dass ich von meiner Zweitmutter, wo dann gekommen ist, wo ich 11-jährig war, und mich in die Finger genommen hat und gesagt hat, so, und du lernst jetzt einen Beruf und du gehst, sie hat mich wirklich in die Finger genommen. Und ich glaube, es ist auch ein Motor gewesen für mich. Meine Grösse zum Beweisen, auch kleine Menschen können eine Karriere machen. Ich kann am Anfang darunter gelitten, weil ich nicht die Karriere haben will, können machen, die ich haben will. Mhm.
1: Du hast die grossen Bühnenrolle spielen.
0: Ja, ich will Opernsänger werden als Bub. Und ich dachte, ja, also, und dann bis ich dann realisiert habe, ja, aber alle grossen Frauenrollen, Primadonnen in der Oper, die sind ja alle meistens Montserrat Caballé und so weiter. Oder Joan Sutherland, das sind alles grosse, 1,85, weiss ich was, grosse Frauen sind. Dann dachte ich, ja Gott, mir bleiben ja nur die kleinen Buffo-Rollen. Ich kann ja gar nie ein Othello singen oder ein, oder ein, oder im, eben, also, Und das ist dann irgendwie, habe ich gemerkt, nein, ich muss versuchen, mit meiner Größe zu kokettieren und habe dementsprechend, habe ich auch bis 35, kann man sagen, habe ich immer so Buben spielen.
1: Buben auf der Bühne.
0: Ich habe immer Buben gespielt.
1: Aber du hast eine grosse Karriere gemacht. Und was auffällt, vielleicht ein Gegensatz zu anderen Kollegen, du hast nie gehadert mit dieser Karriere. Zum Beispiel die Karriere als Volksschauspieler. Es gibt das Beispiel von Jörg Schneider, wo, ich meine, du bist der Globi, der Jörg Schneider ist der Kasper.
0: Richtig.
1: Der Jörg Schneider hat aber am Schluss von seinem Leben öfters gesagt, ich will nicht auf das reduziert werden. Er hat auch noch Samuel Beckett gespielt, hat Warten auf Gogo spielen.
0: Samuel Beckett, genau.
1: Ja. Und er hat eher diese Rolle haben. Ist das vielleicht auch ein Geheimnis von deinem Erfolg, dass du sagst, ich stehe voll und ganz zu dem, was ich gemacht habe?
0: Eigentlich schon. Also das ist schon so, dass ich wobei auf der anderen Seite gleichzeitig muss ich sagen, ja, ich kann eigentlich nicht viel da für meine Karriere. Mhm. Wir sind wirklich eigentlich all schöne große Sachen, die ich in meinem Leben machen konnte, sind mir in den Schoss gefallen. Und ich habe nie das Gefühl gehabt, auch, und das ist nicht kokettiert, ich habe nie das Gefühl gehabt, ich habe eine Karriere gemacht, eine grosse Karriere gemacht. Ich sage immer, ich kann in dem kleinen Deutsch-Schweizer Gärtli, nicht einmal schweizweit, in dem kleinen Deutsch-Schweizer Gärtli, habe ich ein Beetli bearbeitet.
1: Aber wäre mehr möglich gewesen als das Beetli, mit ein bisschen mehr Unbescheidenheit?
0: Wenn ich Klinken putze, wenn ich da Agenturen angelaufen wäre. Aber das habe ich nie gemacht. Mhm. Und durch das muss ich sagen, es ist so, wie es ist, und ich bin zufrieden mit dem. Mhm. Ich finde, aber ich bin nie der gewesen, wo gefunden hat, ich habe eine wahnsinnige Karriere gemacht. Nein, ich habe schöne Sachen können spielen, ich habe breit gefächert enorm viel können machen. Mhm. Von eben, du sagst, von Globi, über Radiomoderation, ich habe sogar Fernsehmoderationen gemacht, ich habe ein Quiz moderiert im Schweizer Fernsehen vor 100 Jahren, ich habe Fernsehen spielen, Spiel machen, ich kann fast eine Familie können machen und Glaspolitik mit der Birgit Steinegger zusammen, Bundesratsparodie. Also ich bin,
1: was will man noch mehr?
0: Enorm glücklich.
1: Ja. Ja, wir schauen gerade noch auf ein paar von diesen Karrierehöhepunkten zurück, aber weil ich es von Jörg Schneider hatte, vor 10 Jahren ist er 80 geworden und hat auch ein Interview zu seinem 80. gegeben. Und dort sagt er, bei allem Auf und Ab des Lebens bin ich stets fröhlich geblieben, habe allerdings Unangenehmes gerne verdrängt. Gibt's da Parallelen? Bist du manchmal zu lieb, ein bisschen zu ausweichend gewesen?
0: Absolut. Und das geht wieder ins gleiche Kapitel von der Grösse. Ja. Ich habe gedacht, ich darf ja nicht anecken, ich darf ja nicht irgendwie Leute, ich habe mich nie getraut, mich zu wehren. Mhm. Und das ist wirklich ein wichtiger Punkt, wo ich bis spät in meinem Leben, ich bin ein Ja-Sager gsi. Mhm. Ich habe immer gefunden, nein, komm, ist ja gleich. Und ja, nein, das mal, ja, dann ist es halt so. Und, ja, nein, dann muss ich sagen lieber nichts. Und,
1: jetzt kannst du es besser.
0: Und ich kann es heute besser. Ich bin heute auch nicht, ich bin nicht der grosse, wie soll ich sagen, Revolution. Mhm. Ich gehe nicht mit der roten Fahne irgendwie voraus. Aber es gibt heute, Gott sei Dank, einfach einen Moment, wo ich sage, stopp, das mache ich nicht.
1: Das ist ja noch ein interessanter Punkt. Es ist ja lang gegangen, bis du gesagt hast und bis man gewusst hat, dass du homosexuell bist.
0: Ja.
1: Jetzt hat es natürlich die ganze Zeit vorher gegeben, wo du, da bin ich fast sicher, über mal wieder einen schwulen Witz gehört hast, du bist mit dabei gewesen, hast nichts gesagt, hast mitgelacht.
0: Natürlich.
1: Schämst dich heute dafür?
0: Ja. Absolut. Und ich bin auch sehr, sehr froh, dass die jungen Leute heute da offener sind und mutiger sind auch und einfach dass die ganze Problematik von Transgender, von Homosexualität und so weiter, dass sich das Feld geöffnet hat, das finde ich etwas unwahrscheinlich Wichtiges und Gutes. Und ich hätte mir gewünscht zu meiner Zeit, dass das zu meiner Zeit auch so gewesen wäre. Mhm. Das hätte mir vielleicht geholfen, das viel, viel früher zu akzeptieren.
1: Du hast auch mit dem Vater nie darüber geredet, gell?
0: Nein. Wobei, Es hat sich einfach nie ergeben. Er hat das nie angesprochen. Und ich von mir aus eben auch, habe nicht den Mut gehabt. Und wo es dann so weit war, dass ich mit meinem ersten Partner zusammengezogen bin damals, und da bin ich einfach knapp Ende 30 gewesen, dort ist es dann natürlich nicht mehr ein Punkt gewesen, wo mein Vater, sagen wir mal, sich wahrscheinlich getraut hat, an einem erwachsenen Mann zu sagen, hey, du, los. Also so. Und so haben wir eigentlich nie über das Thema geredet. Mhm. Und es ist dann einfach quasi fast stillschweigend toleriert worden. Also mein Vater hat dann auch meinen damaligen Partner kennengelernt und akzeptiert. Aber man hat nie ein Wort darüber verloren. Mhm. Und ich kann im Nachhinein, ist ganz lustig, ist mir plötzlich bewusst worden, dass mein Vater wahrscheinlich ein tieferes Problem gehabt hat, weil ich irgendwie so ein bisschen rausgelesen aus der Familiengeschichte, dass sein Bruder vermutlich auch schwul war. Mhm. Das war mein Götti. Und so, wie ich ihn in Erinnerung habe, trifft das zu. Mhm. Und ich könnte mir denken, dass mein Vater wegen dem irgendwo eine Berührungsangst gehabt hat zu dem Thema.
1: Kommen wir auf deine Karriere zurück. Wir können den WAM nicht im Studio haben, ohne ein bisschen WAM zu sehen, was in den letzten Jahrzehnten du alles gemacht hast. Du hast selber angesprochen. Unglaublich viel. Wir haben uns auf ein paar Sachen müssen konzentrieren. Ja, es fängt an mit der kleinen Niederdorfoper, wo du auch in den 30er schon, richtig, wie du gesagt hast, ein Buch
0: gespielt
1: hast. Mit 35 ein Penäler, ein Gymnasiast spielt.
0: Ignatius.
1: Und hört auf mit Glaspolitik.
0: Grossartig.
3: Excuse me.
4: Ja?
3: Ich habe das Programm gut gezogen.
4: Aber neues im Lämmeri.
3: Nein, das ist wahr. Eine merkwürdige Begegnung.
4: Oh, gerade wollen Pause.
3: Aber wenn von nichts anderem mehr geredet wird, wenn man den ganzen Tag nur noch mal hören muss, 50!
4: Langweilig!
5: Rainer Margarita Salzstreuer, das ist es nicht, oder?
6: Es kann ja heiter werden. Mein Name ist Schmidt Samuel. Und meine Hobbys sind Jasse, Panzerfahren und Rock'n'Roll.
1: Schauspieler, Radiomoderator. Alles hast du gemacht. Als was bezeichnest du dich eigentlich?
0: Ein Chamäleon.
1: Ja.
0: Eigentlich ein Chamäleon.
1: Ich hätte genau das Gleiche gesagt.
0: Ja, weil es ist wirklich... ich kann so viele Sachen machen. Ich habe ja den blöden, mittlerweile finde ich ein bisschen blöd, den Satz gesagt, ich kann wahnsinnig viel, aber ich kann nichts richtig.
1: Und kürzlich hast du gesagt, ich habe in 80 Jahren nichts gelernt.
0: Und das, ja. ich bin einfach, ja, immer selber, wenn ich die Sachen sehe, sage ich immer, habe ich einerseits das Gefühl, ich habe eigentlich gar nicht so viel gemacht. Mhm. Und dann sehe ich so Zusammenschnitt und dann sitze ich dann gleich plötzlich vor dem Fernsehapparat und muss mir selber zugestehen, also es ist eigentlich schon nach viel zusammengekommen, mhm, in diesen 55 Jahren.
1: 28 Jahre von diesen 55 hast du mit einer kongenialen Partnerin zusammen eine Radiosendung gemacht. Ja. Zweierlei. Ja. Birgit Steinegger, die nachher natürlich auch wieder in die Glaspolitik. Ja. Du hast wahnsinnig viel mit ihr zusammengeschafft. Auch sie ist Gast in dieser Sendung und ich habe sie auf dich dort damals angesprochen.
7: Ja, es war so schön, die Zusammenarbeit. Während 28 Jahren, das muss man sich mal vorstellen. Alle 14 Tage, einer im Radio Bern, einer im Radiostudio Zürich. Es war grossartig und es gab, glaube ich, nicht einmal, wo wir uns nicht beide gefreut auf die Aufnahme. Und er ist schon irrsinnig schnell mit einer wahnsinnig schnellen Auffassungsgabe. Hat wahrscheinlich, oder wir beide haben eine ähnliche Begabung, nämlich eben die Musikalität, die nachher hilfreich ist für die Dialekte.
0: Wir lachen eigentlich immer miteinander, weil wir sagen beides gleich. Mhm. Bei Interviews. Yeah. Wir sagen immer genau das Gleiche, weil Birgit ist wirklich meine Herzensfreundin, yeah, und wir haben so einen unwahrscheinlichen Draht zueinander, auch wenn wir uns jetzt natürlich viel weniger sehen, weil Birgit in ihrem Haus lebt am Murtensee, yeah, und ich im Zürich-Oberland. Also wir haben wenig Möglichkeiten, uns zu sehen, aber wenn wir uns treffen, ist es jedes Mal ein Fest.
1: Und was dort dabei rauskommt, ihr hängt es gerne harmonisch, beide. Es gibt ja Schauspieler, Schauspielerinnen, die suchen Treibung, auch in der Zusammenarbeit mit anderen. Bei dir kann man wirklich sagen, das ist das genaue Gegenteil.
0: Ja, Das stimmt. Ich kann wirklich, und die Leute sprechen mich, also Kolleginnen und Kollegen sprechen mich auch viel auf das an. Die sagen mir immer, ja, mit dir ist es einfach, du bist so pflegeleicht, du bist so unkompliziert. Das geht wieder in all die Kapitel, die wir jetzt vorher angesprochen haben. Das geht, es ist im Grunde genommen schon halt einfach schon wie vorzeichnet. Ja. Das halt einfach, dass ich irgendwo ein sehr, sehr harmoniebedürftiger Mensch bin und das auch unwahrscheinlich geniesse, dass ich eigentlich vielleicht, ich könnte an einer Hand, glaube ich, abzählen, gibt's vielleicht drei, vier Menschen, wo ich wirklich sage, nein, stopp, mit denen wollte ich nichts mehr zu tun haben. Und das hat die Klammern,
8: Die man kennt.
0: Ja, also ich kann die Geschichte erzählen. Ursula Schäppi und ich, die Kifflers gemacht haben am Fernsehen. Wir haben uns dann irgendwann nach diesen zig Sendungen und Tourneen, die wir miteinander gemacht haben, sind wir halt einfach wirklich dann fast privat Kifflers geworden. Haben wir uns gestritten. Also ja, bis wir dann effektiv einmal einen Punkt gegeben hat, wo ich gesagt habe, du Ursi, jetzt geht's nicht mehr. Ja. Wir hören lieber auf, als dass wir uns gegenseitig zerfetzen. Ja. Trennen wir uns im Frieden. Und wir haben über, ich sage 20 Jahre, haben wir
8: bis das nicht mehr, Jahr, oder?
0: Bis jetzt zu ihrem 85. Geburtstag, wo ich gefunden habe, jetzt ist irgendwie einfach der Punkt, wo ich mit 80 muss sagen, und sie ist 85, jetzt ist genug. Jetzt, und ist eine wunderschöne Wiederbegegnung geworden. Und das tut einem auch gut, dass man irgendwo fähig ist, über den Schatten zu springen.
1: Man überlegt sich ja dann auch, wie leben die Leute und wie lebt sie, was will sie noch, was willst du? Ja. Wie lebst du? Du lebst allein in deinem Haus im Zürcher Oberland.
0: Mittlerweile.
1: Du hast einen langjährigen Partner, der sehr früh einen Schlaganfall hatte. Ja. Jetzt lebt er im Altersheim.
0: Ja.
1: Bist du einsam?
0: Ja, das kann man schon sagen. Das kann man schon sagen. Und zwar einsam im Sinn von allein sein. Einsam. Ich habe Haufen Menschen um mich herum.
1: Aber dein Partner
0: wunderbare, ja, oder ich habe wunderbare Kollegen, wunderbare Freunde. Aber die Situation, dass man eigentlich einen Moment erlebt, ein Todesfall ist das eine. Mein erster Partner hat sich das Leben genommen. Das ist ein unwahrscheinlicher Einbruch gewesen für mich. Aber die 180 Grad von einer Sekunde auf die andere, ein Partner plötzlich immobil, er ist nicht geistig immobil, nur körperlich. Immobil einen Partner nicht mehr zu haben, all die Sachen nicht mehr machen, was man miteinander gemacht hat, das ist schwerer. Das ist das, was einsam ist. Wenn ich jetzt, wie heute Abend wieder, vor 400 Leuten eine Standing Ovation über, wir haben jeden Abend Standing Ovation, und wunderbar, es ist ein Fest, das Stück zu spielen. Aber dann, am 11:30 oder um 10:30, dann steigt der Mann ins Auto, fährt heim ins Zürich Oberland, geht dort in sein Haus, und dann ist er eben allein. Und das ist schwierig und auch nicht mehr veränderbar. Die Leute sagen immer, ja, such dir doch jemand anderes, kannst du doch einen Partner suchen? Ich sage, nein! Das geht nicht mehr. Das geht nicht mehr. Einerseits ist ja mein Partner auch da. Auch wenn auf eine andere Art. Also ich kann den Menschen nicht einfach abschieben. Und kann nicht irgendwo auf die Straße gehen und sagen, hey, hallo, ich hätte da gerne eine Freundschaft, könnten wir nicht miteinander und so. Das geht nicht mehr. Das geht nicht.
1: Wird das zum Teil ein bisschen unterschätzt? Oder wird das zu wenig angesprochen? Es ist ja auch ein Tabu. Man darf ja nicht sagen, man ist allein, man ist einsam.
0: Ja, ich glaube schon. Das ist auch, eine gewisse Scham, die man hat. Ich glaube, das haben ein Haufen Leute, dass sie sich genieren, zu sagen, ich bin allein. Und eben, wie gesagt, ich bin ja eigentlich nicht in dem Sinn, ich bin nicht Mutterseelerei auf der Welt. Ich habe meine Kollegen.
1: Aber du genierst dich auch ein bisschen.
0: Entschuldigung?
1: Du genierst dich auch ein bisschen, das zu sagen?
0: Nein, eigentlich nicht. Nein. Weil ich hoffe ein bisschen auf das Verständnis der Leute natürlich. Und auch, wenn es weh tut, es ist halt, der Lauf der Zeit. Und wie du es angesprochen hast, im letzten Lebensabschnitt bin ich nicht der Einzige, wo es so geht, wie es mir jetzt geht. Aber eben gleichzeitig muss ich sagen, ich bin happy.
1: Das bringt mich zum Schluss. Der Lauf der Zeit bringt es auch, dass die Sendung schon fast am Schluss ist. Wir haben schon ein Zitat von Mark Twain eingeblendet. Ich würde gerne nochmal eins bringen zum Schluss. Mit 80 Jahren ist man noch jung genug, um sich neue Ziele zu setzen. Was setzt du dir noch für Ziele?
0: Natürlich das übliche, das obligate, langweilige Gesundheit. Gesundheit ist natürlich das, wo ich glaube, allen in meinem Alter ist das grösste Anliegen. Auf der anderen Seite kommen laufend neue Sachen, werden mir angeboten, werde ich angesprochen darauf und sage, hey, du, ich will das Stück noch machen mit dir, ich will das noch machen mit dir. Also, das ist verrückt, ja. Und von dem her kann ich mir eigentlich, oder möchte ich mir wünschen, dass ich die Gelegenheit noch überkomme, die Projekte, die da anstehen, zum Teil wenigstens noch können zu erfüllen. Das wäre etwas Wunderschönes, das bei guter Gesundheit, mit lieben Menschen um mich herum, mehr kann man sich eigentlich gar nicht wünschen.
1: Die letzte Frage, wahrscheinlich die schwierigste am Schluss. Ich habe es vorher gesagt, spaßeshalber hast du mal gesagt, in diesen 80 Jahren habe ich gar nichts gelernt. Wenn jetzt zurückschaust, was hat dich das Leben in diesen 80 Jahren am meisten gelehrt?
0: Demut. Eine gewisse Demut. Das habe ich irgendwann gemerkt, dass ich dankbar bin. Und das ist, auch wenn das abdroschen tönt, aber ich bin unwahrscheinlich dankbar für alles, weil ich kann so bis zum heutigen Tag ein grandioses Leben gehabt, ohne, natürlich mit den Einschnitten, die wir angesprochen haben, aber grosso modo habe ich ein fantastisches Leben gehabt. Ich konnte Menschen zum Lachen bringen, ich konnte Menschen Freude machen, ich konnte sie über Trauer, über alles Mögliche hinwegbringen mit meiner Arbeit, und das ist ein unwahrscheinliches Geschenk.
1: Danke vielmals, bist du heute da gewesen. Danke für den Besuch. Walter Andreas Müller, BAM. Dankeschön.
0: Bitte.
1: Ja, und danke Ihnen vielmals, sind Sie mit dabei gewesen. Da geht's gerade weiter mit NZZ-Format. Uns gibt's in einer Woche wieder. Denn übrigens ist der Jeff Tomlinson zu Gast. Der bekannte und auch sehr erfolgreiche Eishockey-Trainer ist in den letzten Jahren fast erblindet. Wie er damit umgegangen ist, das schreibt er in einem neuen, sehr eindrücklichen Buch. Also hoffentlich bis nächste Woche. Ihnen eine gute Zeit und ade miteinander.
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1: Im Studio Fenribe sehr freundlieb. Bei der FIFA rumort es gewaltig. Gianni Infantino hat seine engsten Mitarbeiter laut Medienberichten heute zu einem Krisentreffen nach Marokko geladen. Die britische Times schreibt, der FIFA-Chef kämpfe inzwischen regelrecht verzweifelt um seine Macht. Deswegen vermutlich auch das Treffen. Von Rücktritt will Infantino bislang nichts wissen. Auf Instagram postete er am Abend noch Unterstützungsbekundungen. Klar ist nur, nach dem geplatzten Plan, Teile der WM zu verkaufen, muss Infantino um seine Zukunft bangen. Im kommenden Jahr will er wiedergewählt werden und mehrere europäische Verbände wollen ihn nicht mehr unterstützen. Die Hitze hat Europa weiter fest im Griff. In italienischen Großstädten gilt jetzt Alarmstufe Rot. Arbeiten unter freiem Himmel sind während der heißesten Stunden jetzt teilweise verboten. In Wien wurden 41 Grad gemessen. Das ist neuer Rekord in Österreich. In Deutschland bremst das Niedrigwasser im Rhein die Schifffahrt weiter aus. Experten warnen vor schweren Folgen für die Wirtschaft. Immerhin soll die Hitze in Deutschland zum Wochenende zumindest etwas nachlassen. Die Opposition im Bundestag fordert nach dem Anschlag auf den Berliner CSD Aufklärung. Für die linken Politikerin Clara Bünger sind nach einer Sondersitzung des Innenausschusses dazu noch viele Fragen offen. Sie sagte im Zweiten:
2: Wie es sein kann, dass eine Person, die als hoher Risikofall eingestuft wurde, dass diese Informationen nicht an das Gericht offensichtlich so weitergegeben wurden. Das heißt, die Frage, welche Informationen an das Gericht weitergegeben wurde, die wurde nicht geklärt.
1: Bundesinnenminister Dobrindt sieht sich nach der Sitzung in seinen Plänen für ein schärferes Vorgehen gegen sogenannte Gefährder bestärkt. Dass der Zivildienst wiederkommen soll, sorgt bei den betroffenen Organisationen für gemischte Reaktionen. Einige zeigen Bereitschaft, Plätze dafür anzubieten, allerdings mahnen sie auch vor einer Schwächung bisheriger Freiwilligendienste. Unter anderem fordert der AWO-Bundesverband eine sinnvolle Verzahnung.
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3: Mit KI-Support. Wolkig ist es gerade und stellenweise kann noch ein Gewitter durchziehen oder es regnet kurz kräftiger ab, später wird's häufiger trocken. Die Temperaturen liegen aktuell bei 21 bis 13 Grad. Heute wird's dann erstmal oft sonnig, später ziehen mehr Wolken auf und es gibt wieder Schauer und teils kräftige Gewitter. Dazu maximal 38 Grad.

해요. 알로. I just lost my heute weg. Mann, das wird ein Sonntagvormittag mit Herz. 6546 Gäste hier in der überaus verkauften immer wieder Sonntagsarena live aus dem Europapark in Rust. Einen wunderschönen guten Morgen zu Ihnen nach Hause, liebe Zuschauer und Zuschauerinnen. Wir haben schon wieder fast Halbzeit. Fünfte Sendung immer wieder Sonntags. Einen wunderschönen guten Morgen, Herbert Heris. Servus. Ja. Ah. Und wir dürfen heute wirklich mal ganz tief Luft holen. Also einige Zeitungen haben schon geschrieben, nein, wir ziehen das Ding heute Vormittag durch. Wir haben einfach nur einen Sonntagvormittag mit Herz, mit einer fünften Sendung immer wieder sonntags. Und da gehöre ich nicht alleine dazu. Ich bin nur der Moderierer, der hier steht bei 42 Grad. Ist völlig wurscht. Ich sage Ihnen eins, Sie wissen das Folgende nicht. Eigentlich haben wir hier minus 8 Grad. Aber das wissen die zu Hause nicht. Na? Und ich bin nicht alleine hier. Da sitzen einfach mal wirklich 2000 Leute und meine Gäste. Und das ist schon mal euer Applaus. Ich bin nicht alleine in der Hitze. Wir haben Schatten. Wir haben hier ein paar Sonnenschirme aufgestellt. Es gibt genügend Wasser zu trinken. Also für alle, die zu Hause sind, bleiben Sie beruhigt, wir haben für alles gesorgt. Wenn Sie auch während der Sendung mal meinen, ah ja, jetzt muss ich mal Wasser trinken da hinter der Bühne, Backstage, das nennt man heute nicht mehr Backstage, das heißt heute Backstube. Ne? Backstube, so heißt es heute. Ja, wenn Sie meinen während der Sendung, Sie müssen mal was trinken oder müssen mal auf Toilette, weil es einfach mal zwickt und zwackt hinten vorne, weil es ein bisschen wärmer ist. Sie dürfen heute alles tun. Zum Beispiel, wir werden auch mit 2 Traktoren unterwegs sein. Das ist eine Challenge, wo wir meinen, da wird heute noch ordentlich der Reifen gewechselt. Also das ist die teuerste Ausstattung der ARD und die stehen da hinten. Also wir freuen uns auf einen wunderschönen Sonntagvormittag mit Herz. Also ich würde sagen, meine Damen und Herren, da gehen wir doch mal endlich los in die Sendung. Mit Cinderella, mit allem drum und dran. Oder ich könnte auch sagen, mit Ella endlich in die Sendung. Cinderella, meine Damen und Herren, fünfte Sendung immer wieder sonntags. Los geht's, Herbert Heris.

0: Vielen herzlichen Dank an unsere Tänzer des Europaparks und einen riesen Applaus für Ella Endlich. Weiterhin alles Gute. So, dann kommen wir zum nächsten endlich guten Menschen, ein Herzensmensch. Sie ist für uns unterwegs in ganz Deutschland und ich bin heute schon mal gespannt, wo sie wieder unterwegs ist. Wir kennen alle unseren wunderbaren Bergdoktor. Liebe Grüße an die Kollegen vom ZDF. Unsere Ronja Forcher ist wieder im Auftrag für die stillen Helden unterwegs. Also, ich würde sagen, einen wunderschönen guten Morgen, liebe Ronja Forcher. Grüß dich, servus.
1: Guten Morgen, lieber Stefan. Guten Morgen, liebes Immer wieder Sonntagspublikum. Ja, lieber Stefan, heute gibt es was bei Immer wieder Sonntags, der Herzensmensch-Überraschung. Das hat's noch nie gegeben. Ein fast 100 Jahre alter Herr will sich bei einer jungen Dame bedanken. Und du siehst, ich stehe hier an einem sportlichen Fluss. Ich stehe hier an der Spree, irgendwo zwischen Berlin und Frankfurt, oder? Und ich würde sagen, ich mache mich jetzt bereit für unsere große Überraschung und schaue, ob schon alles steht.
0: Also, da gibt es jetzt wirklich mal einen riesen Applaus. Du bist so weit von uns entfernt, als an der Spree, also praktisch im Brandenburger Land.
1: Sozusagen. Also ich kann dir verraten, ich schwitze, obwohl ich nicht in diesem Ruderboot sitze. Aber ich schwitze natürlich vor Freude, vor Aufregung. Gleich geht's los mit unserer großen Überraschung.
0: Da freuen wir uns sehr. Also liebe Grüße ins Brandenburger Landl an unsere Ronja Forcher, meine Damen und Herren. So, meine nächsten Gäste, die haben sogar zwei Überraschungen heute mitgebracht in die Immer wieder Sonntagssendung. Hubert, habe die Ehre, ein Insider, alles Gute zu dir nach Hause, du schaust bestimmt zu. Die haben Käse mitgebracht, also die haben Käse mitgebracht, oder für die Schweizer, die haben Käse mitgebracht. Und die haben wunderbare Musik mitgebracht. Also warum sie den Käse mitgebracht haben, da kommen wir gleich noch drauf. Ihr neuer Titel, hier komme ich her, hier will ich sein. So ist richtig, am besten hier in der Europapark in Rust, bei Immer wieder Sonntags. Herzlich willkommen, Riesenapplaus für die Gruppe Thaler! 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

0: Da bin ich her. Da will ich einfach sein. Heimat, eines der wichtigsten Wörter im Leben. Einen riesen Applaus für die Grumpertaler. Alter Fuchs, grüß dich. Guten Morgen, grüß dich, grüß dich.
1: Servus.
0: Seid ihr gewachsen, oder was?
1: Ja.
0: Bisschen größer hat's geworden, oder?
2: Kommt da vor?
0: Nein, kommt mir irgendwie vor, ja. So, also, ich habe vorher die Anmoderation quasi eingeleitet mit Bergkäse und allem drum und dran. Ich darf mal hier bei minus 2 Grad euch bitten, schön gemütlich Platz zu nehmen und begleitet werden dir inklusive Bergkäse die Grubertaler. Einen Applaus für euch.
2: Dankeschön.
0: So, also, wir haben hier einen Käse. Der schaut ziemlich gut aus. Ich wohne auch mit meinem Schatz, mit der Eva, in der Nähe von Tirol. Was habt ihr mit dem Käse vor?
2: Also,
0: bevor er schmilzt.
2: Ja, eben. Käse gehört bei uns in Tirol immer auf den Tisch, egal zu welcher Tageszeit. Aber heute haben wir was Besonderes geplant. Als erstes mal, das ist ein Tiroler Bergkäse. What? Das ist ein Tiroler Graukäse. Da kann der Reini dann ein bisschen was drüber sagen, weil er selber auch Käse produziert. Und wir werden heute mit diesem Käse, sogenannte Käsepressknödel kochen.
0: Also quasi,

0: In Tirol,
1: ja?
0: In der Nähe von Innsbruck eigentlich. Wattens kennt wahrscheinlich Wattens, auch der eine, ja, oder andere. Und dann ist die Gemeinde Volders. Dann geht es den Berg rauf auf den Großfolderberg. Und da gibt es dann so eine kleine Seitenstraße rein. Da ist das Grubertal. Und genau von da kommen wir ursprünglich alle drei her. Und wie du richtig gesagt hast, Stefan, wir zwei sind die Brüder. Unser Reini, unser, ja, Dritt ist unser Groß-Cousin. Und wir sind wirklich gemeinsam, ja, seit Kindertagen unterwegs.
1: Wie viele Einwohner habt ihr da in eurem Dorf ungefähr so?
2: Sehr wenige.
0: Ja, im
2: 50,
0: Dorf.
2: Sorry.
0: Nein, im Dorf, das hat schon unser Dorf, hat glaube ich bei den 4000, aber der Weiler, Grubertal, ja, da sind so circa 15, 20 Häuser drinnen, ja, davon circa 12 Bauernhöfe und da kommen wir her.
1: Sehr schön. Also eigentlich richtig ländlich aufgewachsen, wie bei mir zu Hause im Chiemgau in Oberbayern. Ja gut, Traunstein ist ein bisschen größer, aber wo ich momentan wohne, haben wir auch ungefähr nur 3000 Einwohner und die Hälfte davon sind Rindviecher. Also da gibt's einiges mehr.
0: Wie bei uns.
1: Wie bei euch. Genau. Ich glaube, der Ort war so klein, beziehungsweise immer noch, dass es eine Grundschule gegeben hat, wo alle in einer Klasse Platz gehabt haben, oder?
0: Ja, bei uns heißt es die Volksschule, ja, erste, zweite, dritte, vierte, und da war es wirklich so, dass erste, zweite, dritte, vierte Klasse in einem Klassenzimmer waren und somit waren wir auch alle gemeinsam in einer Klasse, obwohl wir alle ein Jahr auseinander sind und das hat natürlich sehr gut gepasst.
1: Gell? So, wir haben halt mit Gerichte, mit Geschichte unterwegs. Jetzt reden wir mal Tacheles. Im Norden würde man sagen, Butter bei den Fischen. Ne? Also was habt ihr alles so mal ausgefressen miteinander zu dritt? Gibt es da eine Geschichte, wo du sagst, also da haben wir mal richtig was ausgefressen. Da haben wir mal Mist gebaut.
3: Ausgefressen haben wir ziemlich viel, so wie jeder in seiner Kindheit.
1: Das denke ich mir.
3: Ich weiß nicht, was man alles erzählen darf, ob die Mama noch nicht weiß. Aber zum Beispiel also eine Geschichte mit, wo wir beim Onkel von meinem Vater haben wir Schafe geschoren. Da haben wir müssen helfen, die Schafe zu halten, während er sie schert.
1: Ja.
3: Und ja, das ist dann ziemlich rund gegangen, weil wir eigentlich zu klein waren, die Schafe zu halten. Und die Schafe sind dann mit uns marschiert. Und ja, dann war das einmal das ganze Gebiet, sind wir da rausgekommen. Und ja.
1: Man kann sagen, also quasi eure Sommerzeit habt ihr dann wirklich richtig auf den Almen verbracht.
0: Das war was ganz was Spezielles, muss ich sagen. Wir durften bei unseren Großeltern in den Sommerferien auf der Alm sein und da denkt man sehr, sehr gerne zurück, muss ich sagen. Obwohl Opa und Oma nicht mehr unter uns sein, aber es gibt Fotos und noch viel wichtiger, die Erinnerung dran. Das war wirklich eine gewaltige, schöne Zeit, ja, als junge Burm auf der Alm mitzuhelfen, da dabei zu sein. Und das erdet einen sehr und ist wirklich was ganz was Besonderes,
1: muss ich sagen. Das erdet einen, da hast du recht. Weil es gibt mittlerweile Kinder, die meinen, die Milch kommt vom Supermarkt.
0: Ja, zum Beispiel, ich sage immer der Unterschied, bei uns war es wirklich so, dass die Mama irgendwann gesagt hat, um 8 Uhr abends, bitte kommst jetzt mal ins Haus, oder uns mal bei den Ohren ins Haus gezogen hat. Und heute muss man die Kinder fast vom Haus
1: rausziehen
0: in die Natur.
1: Weil sie irgendwelche Dinge in der Hand
0: leider
1: haben.
0: Ne?
1: Ist leider so. So, also, ich komme jetzt wieder auf den Käse zurück. Was wird heute nochmal, kann man das sagen, gekocht, gebrutzelt, in der Pfanne gebraten? Ich glaube, beides ist ein bisschen richtig.
0: In erster Linie müssen wir mal sagen, dass wir sehr überrascht waren, wie die Redaktion von immer wieder sonntags bei uns angefragt hat, ob wir was kochen könnten. Weil eins muss ich vorab sagen, wir sind keine Starköche, leider Gottes. Trotzdem haben wir ein Menü sozusagen mit dabei, das unsere Mutter, die Mama, die Gitti immer wieder für uns gekocht hat. Und wie gesagt, wir haben ja zwei weitere Brüder. Ja. Und dann waren noch ein paar Nachbarskinder. Und bei uns war es so, dass einfach alle an einem Tisch gesetzt sind. Also ganz egal, ob das die Nachbarjungs waren oder die Freunde. Jeder ist da gemeinsam am Tisch gesessen. Wir haben gemeinsam was gegessen. Und unter anderem war ein ganz, ganz gutes Essen immer wieder die Pressknödelsuppe. Oder so wie es heute ist, bei ein bisschen wärmeren Temperaturen, ein Pressknödel mit einem guten Salat dazu.
1: Vogelsalat,
0: Vogelsalat
1: und Kaspressknödel.
0: Genau.
1: Da gibt es sogar bei uns in der Nähe, in Kössen in Tirol, gibt es sogar ein Knädelfest.
0: Das gibt es schon sehr lange, genau.
1: Ja.
0: So ist es. Es gibt ja nicht nur die Kaspressknödel, es gibt auch Speckknödel, es gibt Wurstknödel, alles Mögliche. Und wir sagen allem, ein Knödel und dann hast du gegessen.
1: Für alle Zuschauerinnen und Zuschauer im hohen Norden, isst du einen Knödel, hast du gegessen.
0: Genau.
1: Genau. Also, dann gehen wir mal in die Küche rein. Weil langsam kriege ich schon Hunger, alter Fuchs. So, da sehe ich schon einiges an Zutaten. Logischerweise das Wichtigste für ein Kaspressknödel ist Semibrot.
0: Genau, Senfknödelbrot, dann haben wir natürlich Erdäpfel.

0: oder auf Hochdeutsch Kartoffel, Kartoffel mit dabei. Dann haben wir Eier mit dabei, dann natürlich ein Öl, ein Mehl, ein Salz, ein Grieß. Und da werden wir jetzt schön Kräuter. Langsam. Kräuter natürlich vom Feinsten, Zwiebel, Knoblauch. Und jetzt werden wir mal unsere Kochkünste auspacken.
1: Ja, da habt ihr völlig recht, die Gruberdoller. Ihr dürft auch gern das Sakko ausziehen und das schwarze Hemd, ich glaube, das reicht schon von der Temperatur her. Aber das ist schon mal euer Applaus für tolle Musik und tolle Erfolge.
0: Dankeschön.
1: Für unsere Gruberdoller. So, das Rezept gibt's natürlich logischerweise auf Facebook und mehr Rezepte auf unserer Food-Seite auf YouTube. So, meine Damen und Herren, liebe Gruberdoller, jetzt haben wir Sommer, wir haben ein bisschen was an Temperatur, aber jetzt kommen wir langsam in den Winter.
0: Jetzt schon?
1: Naja, eigentlich schon. Mit der Caro Winter. Herzlich willkommen für Sie, unser Matthias. Passt mir auf den Text auf. Reim.

0: Ein Reim auf Matthias Reim. Vielen herzlichen Dank, unsere Caro Winter, meine Damen und Herren. Absolut immer wieder Sonntagspremiere. So, wir kommen zu unserer Kultkategorie bei Immer wieder Sonntags. Und das ist unsere Sommerhitparade und die liebe ich einfach mal über alles, weil wir einfach auch bei Immer wieder Sonntags seit vielen, vielen, man kann schon sagen, Jahrzehnten für den Nachwuchs sorgen. Also, meine Damen und Herren, letzte Woche war er das erste Mal Tagessieger bei Immer wieder Sonntags. Unser Patrick, einen riesen Applaus. So, der Patrick kommt aus dem Brixental. Aber ich sage einmal eins, er kann sich ganz warm anziehen für den Markus und den Maximilian, weil das sind die neuen Herausforderer. Herzlich willkommen, die jungen Wölfe. So. Für unseren Patrick dürfen Sie abstimmen unter der Telefonnummer 01371 36 55 und die Endziffer 01 für 02. Die Herausforderer sind erst mal dran. Siehste, wird schon warm in der Birne. Also, unsere Herausforderer, die jungen Wölfe, unter der Telefonnummer 01371 36 55 und die Endziffer 01. Und für unseren Patrick wählen Sie bitte die Nummer 01371 36 55 und die Endziffer 02 und das ist schon mal euer Applaus. Ja. Geh mal her. Was steht da drauf? Stefan, lass uns die Hose tauschen. Ich glaube, das würde sehr polarisieren. Ich glaube, dass wir da morgen in einer großen Tageszeitung drin werden. So, also, da haben wir heute einiges vor. Fünfte Sendung Immer wieder Sonntags. Und unsere jungen Wölfe haben uns einen selbstgedrehten Film mitgebracht. Und der läuft ab jetzt.
1: Hallo, grüß euch. Wir sind die jungen Wölfe, zwei Brüder aus der wunderschönen Südoststeiermark.
2: Das ist unser wunderschöner Kurpark von Bad Gaigenberg. Da kommen wir zwar her, da kann man wunderbar spazieren gehen und auch sich von der Natur berieseln lassen.
3: Ich bin der Markus, bin 20 Jahre jung und ich spiele die steirische Harmonika.
4: Und ich bin's der Maximilian, bin 16 Jahre alt, bin mal kennengelernt, haben wir schon auf dem Burschenschank zu Hause gespielt.
5: Wir haben nicht nur bei uns im Burschenschank oder im Busunternehmen gute Laune, sondern stets auch beim Musizieren sind wir bestens gelaunt.
6: Wenn ich gerade nicht meinem Kindheitsidol Andreas Gavalé nacheifere, bin ich immer wieder als Ersthelfer beim Roten Kreuz im Einsatz.
7: Auf geht's zu Immer wieder Sonntags. Stefan, wir kommen!
0: Yeah! Ja, da hieß es einfach mal im selbstgedrehten Film, wir kommen und da sind sie schon. Ich komme heute halt ein bisschen vor wie der Andi Borg. Warum hat sie so groß? Habt ihr zu viele Bäume zu Hause?
8: Ja, das ist die gute Luft in der Steiermark.
0: Aha, in der grünen Steiermark.
8: Ja, richtig.
0: Alter Fuchs. Liebe Grüße an dieser Stelle zurück. Gestern war der Schlagerboom in Kitzbühel. Da wurden wir ganz, ganz lieb gegrüßt von meinem Freund Florian Bügeleisen und vom Andi Borg. Also, liebe Grüße zurück. Dankeschön. Ich glaube, der Florian ist noch irgendwo in Kitzbühel unterwegs. Danke für die Grüße zu Immer wieder Sonntags. So, dann würde ich sagen, ihr dürft euch jetzt mal selber anmoderieren bei Immer wieder Sonntags. Ich stelle euch eine Frage, ihr sagt euren Titel und dann sagst, Sakrament, jetzt geht's aber los.
8: So, meine Damen und Herren, ich muss zuerst einmal sagen, lieber Stefan, unsere Oma ist der größte Fan von dir.
0: Ach, die ist es?
8: Ja, aber wir haben sie leider nicht mitnehmen können.
0: Warum?
8: Weil es da viel zu heiß ist. Jetzt haben wir es daheim lassen. Leider.
0: Dann hoffe ich mal, wenn sie nächste Woche nochmal dabei wären, dass wir Winter haben, weil dann kommt die Oma auch mit.
8: Ja.
0: Wären. So, euer Titel wie folgt?
8: Unser Titel heißt, liebe Freunde, es würde uns freuen, wenn ihr für uns anrufen würdet, alle in der Arena hier mit aufsteht und wir eine super Sendung Immer wieder Sonntags haben. Und jetzt, lieber Stefan, jetzt können wir Sommerhasel schauen. Komm.

0: Unsere jungen Wölfe. Die muss ich eigentlich mal fragen, warum junge Wölfe? Die könnten auch heißen, junger Fuchs oder sonst irgendwas. So, also, letzte Woche gewonnen unser Patrick Steindl aus dem wunderbaren Brixental. Und wenn Sie aus dem Ausland wählen wollen, in dem Fall ganz, ganz wichtig aus Österreich, für die Steirer oder für unseren Tiroler, bitte schön, gehen Sie auf die ARD-Texttafel 378, da finden Sie die richtige Telefonnummer. Sommerflirt, dein Titel? Gibt's jetzt schon einen Sommerflirt oder bist du verheiratet, hast du eine Freundin oder bist du nur am Flirten? Wie muss man sich das beim Patrick? Bist du ein junger Bursch? Hat eine saugeile Aura, oder? Schaut gut aus, der Patrick. Ja? Liebe Grüße an Patrick Lindner an dieser Stelle. So, aber der hat jetzt nichts mit dir zu tun, sondern dein Leben, verheiratet? Nein.
1: Nein, ein kleiner Flirt im Sommer gehört schon dazu. Aber auch von meiner Seite, Stefan, aus ein herzliches Grüß Gott an alle Zuseherinnen und Zuseher zu Hause vor den Fernsehgeräten und an dieses tolle Publikum hier in der Arena. Ja, Stefan, letzte Woche, dass so viele Leute angerufen haben, das war ein Wahnsinn, ein tolles Gefühl. Und ich appelliere auch heute wieder, dass viele für mich anrufen, dass wir gemeinsam in die nächste Runde es schaffen könnten. Und weißt du, was mir die ganze Woche fehlte?
0: Na,
1: natürlich der beste und coolste Moderator im deutschsprachigen Fernsehen. Aber auch diese Euphorie, dieses stimmungsgeladene Publikum. Liebe Freunde, wir probieren es gemeinsam. Ia, ia, ia, ho. Ia, ia, ia, ho. Hola Radio, hola Radio, hola Radio. Das kann sich sehen lassen, oder?
0: Der Rest kann sich sehen lassen an das beste Publikum der Welt und unseren Patrick. Jawohl.

Sowas soll's alles geben. Ein heißer Sommerflirt, unser Patrick Steindl gegen die jungen Wölfe. Das sind unsere Herausforderer unserer heutigen Sommerhitparade zur fünften Sendung immer wieder sonntags. Sie dürfen ab jetzt abstimmen für die jungen Wölfe unter der Telefonnummer 01371 3655 und die Endziffer 01 für unseren Patrick Steindl aus dem Brixental, Tiroler, Steirer gegen Tirol, Tirol gegen unsere wunderbaren Steirer. Wählen Sie bitte die Nummer 01371 3655 und die Endziffer 02. Auf der ARD-Texttafel 378 finden Sie die wunderbare Telefonnummer zum Abstimmen aus dem Ausland. Und da gibt es einen riesen Applaus für unseren Patrick und für unsere jungen Wölfe, meine Damen und Herren. So. Wir kommen jetzt zu einer absoluten Ministerin. Zu einer absoluten Ministerin aus der wunderbaren Schweiz. Wenn ich da sagen würde, sie ist die Ministerin für gute Laune, für immer Lachen, und das ist nicht gespielt. Da gibt's andere. Die meint's wirklich ernst. Das ist in Fröhlichkeit in Person. Dann meine ich Dolce Vita per sempre, meine Damen und Herren, aus der Schweiz, Monique!

0: Dankeschön.
1: So, der Marlon und der Jonas stehen heute hier. Einen wunderschönen guten Morgen. Habt ihr Jonas? Servus, Salim, Marlon. Und bei mir Graziano, meine Damen und Herren.
2: Buongiorno.
1: Weil heute ist ja eigentlich der wunderbare Landjugendtag, ne?
3: Genau.
1: International. Ja. Was heißt das, Landjugendtag? Warum dürfen wir den heute mit Stolz feiern, Jonas oder Marlon?
3: Weil wir uns als Treffen mit unseren Freunden aus dem Dorf und feiern das als gemeinsam.
1: Und da oben sind einige davon.
3: Genau.
1: So, und da darf man natürlich einiges nicht vergessen. Wir wollen natürlich auch das Musikalische nochmal verbinden. Und das haben wir gerade gemacht.
0: Ah, ja?
1: Mit einem neuen Titel, liebe Grüße in der Schweiz. Einen riesen Applaus nochmal für unsere Monique.
0: Ah ja, danke schön.
1: Und Graziano aus Südtirol.
2: Buongiorno.
1: So, also, wir halten jetzt alle zusammen bei dieser wunderbaren Wärme, weil es gibt eine Frage am Schluss einer Erklärung der Spielregeln, ob ihr dieses Spiel überhaupt annehmt. Also eine Challenge. Ne?
0: Ja.
1: Wir sehen hier zwei Traktoren. Die zwei Traktoren werden während der Sendung diese Räder verlieren. So, da dürfen wir uns auch schon mal ein bisschen konzentrieren.
2: Okay.
1: Und gegen Ende der Sendung müsst ihr diese Räder wieder montieren.
0: Wir?
1: Ihr. Du? Und Graziano. Also Monique gegen Graziano, Graziano gegen Monique. So, die
2: schaffen
1: werden einfach
2: wir,
1: hier liegen. Und
0: okay,
1: die Challenge ist eigentlich ganz schnell erklärt, wer am schnellsten fertig ist damit. Und so ein Rad hat über 100 Kilo.
0: Ah, das ist cool. Das finde ich schön,
1: wer
0: aber wir kriegen Hilfe. Oder müssen wir
1: nein
0: alleine?
1: So, vielleicht macht der Jonas und der Marlon machen ein bisschen mit.
2: Ja, mit beiden machen wir. Ja, gerne.
1: Nein, die beiden, der Marlon und der Jonas, sind nur bei der Monique.
2: Ah, ich alleine?
1: Ja, ja.
2: Oh, ich bin stark, schau.
0: Oh, ja.
1: Ja.
0: Geben wir euch das Geld danach, nach der Sendung.
1: Ja. Okay, ist schon überwiesen. Also, einfach erklärt, wer gegen Ende der Sendung am schnellsten die Räder montiert hat, hat gewonnen.
0: Auweia. Ah, das schaffen wir.
1: Ja? Nehmt ihr die Challenge an?
0: Also, weißt du, Italien, Schweiz, wenn das gut kommt, also wenn das nicht gut kommt, dann weiß ich auch nicht mehr. Wir zwei, wir schaffen das. Oder?
2: Ja, absolut.
0: Ja.
1: Weißt du, was das Schöne ist? Ich darf ja daneben stehen und einfach nur zuschauen.
0: Danke dir.
1: Es geht um keine Zeit.
0: Du kannst dich dann mit kühlem Wasser abspritzen oder so.
1: Nein, ach, das mache ich nicht.
0: Mensch.
1: Aber erstmal gibt es neue Liebe und neues Glück.
0: Ah.
1: Das ist nämlich der neue Titel. Herzlich willkommen zu Graziano.
2: Grazie.

0: Wir freuen uns auch auf jeden Augenblick. Ein guter Laune-Song aus dem wunderbaren Südtiroler Landl. Einen riesen Applaus nochmal für Graziano!
1: Dankeschön!
0: Ich freue mich schon auf das wunderbare Reifen- oder Wintertraining gegen Ende der Sendung gegen Monique aus der wunderbaren Schweiz und gegen Südtirol. So, also, ich muss Ihnen eins sagen. Das rote Mikrofon ist mittlerweile Kult in ganz Deutschland. Wenn man aber dann 6 Jahre jung ist und man darf einen kleinen, großen Star ansagen, vielleicht auch von morgen, wo man sagt, diese junge Dame, die jetzt auf die Bühne kommt, ist der jüngste Teilnehmer am roten Mikrofon bei Immer wieder Sonntags, dann darf ich auch als kleiner Stefan Ross sagen, da bin ich sehr, sehr stolz darauf. Da bin ich wirklich stolz, weil es gibt, glaube ich, wenig Menschen auf dieser Welt, mit 6 Jahren sich vor die Kamera zu stellen, in der ARD, für den SWR, einfach zu singen. Und das ist nicht einfach. Das ist ganz groß. Ganz, ganz groß. Freuen Sie sich auf Hanna Lotti aus Stuttgart. Da ist sie. Schau mal, du kriegst einen riesen Applaus. Hanna. Wow. Sogar die Grubertaler, schau her. Die klatschen für euch aus dem Tiroler Landl. Hanna, gehen wir da mal rüber. Gehen wir rüber. Ja, okay. So, dann setzen wir uns einmal da hin. 6 Jahre jung aus Stuttgart. Wie geht's dir denn jetzt?
2: Gut.
0: Ja? Darf ich dir das Mikro geben? Bis jetzt ist es das Blaue. Das hat nur ein Moderator von Immer wieder Sonntags verdient, weil dann gehen wir an das Star-Mikrofon, das rote Mikrofon. So, liebe Hanna, wen hast du denn alles mitgebracht?
2: Meine Mama und mein Papa und Mamas Freundin.
0: Aha. Und der Papa ist ein bisschen grün im Gesicht. Ist der zu viel Achterbahn gefahren im Europapark oder ist er nervös? Das weiß man jetzt nicht so, ne? Wir lassen einfach mal die Frage stehen. Also, da haben wir einiges zu sehen. Also, das glücklichste Foto, was ich von dir sehe, ist das hier. Was war das?
2: Da sind meine Oma und Opa, meine Oma und meine Oma zu sehen. Und da bin ich mit meiner Schultüte.
0: Ja, das glaube ich. Die rechte Oma kommt wahrscheinlich aus Stuttgart, oder?
2: Ja.
0: Und die linke Oma kommt?
2: Aus Rumänien.
0: Aus Rumänien. So, jetzt muss ich mal fragen, meinst du, in Rumänien kennt man Immer wieder Sonntags? Das weiß man nicht, ne?
2: Mm-mm.
0: Aber vielleicht schaut sie ja zu, die Oma, oder? Und ist bestimmt ganz stolz auf dich. Kannst du auch Rumänisch ein bisschen was sprechen? Ehrlich, Hanna, das kannst du. Pass mal auf, wir suchen uns jetzt mal eine Kamera. Das ist die Kamera da hinten. Schau, wo diese junge Dame und alle zusammen, guck, guck, winken und auch da oben, das beste Publikum der Welt für die Hanna. So. Jetzt pass auf, ja, da reicht schon wieder. So, weil jetzt müssen wir wirklich mal die Oma in Rumänien auf wie sagt man, Rumänisch? Ja, eigentlich schon. Ne? Darf man da mal guten Morgen oder sag einfach, was dir einfällt, Hanna. Da in die Kamera, schau.
2: Bună dimineața.
0: So kurz ist die Guten Morgen, ja, auf Rumänisch. Ja. Ich glaube, dir geht das Wort, natürlich. Ja. Wie heißt die Oma?
2: Elli.
0: Die Elli. Jetzt pass auf, jetzt sagst du mal, ich möchte dich nicht zu strapazieren bei der Hitze. Jetzt sagst du vielleicht mal auf Rumänisch, Guten Morgen, liebe Oma Elli. Ja, so kann man es auch sagen. Ja, freilich, also... Wenn du mich jetzt gefragt hättest, ich hätte es genauso geantwortet. Genauso. Genauso. So. Dann haben wir da die sportliche Hanna. Was hast du da für Abzeichen bekommen?
2: Ein Silberabzeichen.
0: Schön. Dann da oben am Klavier, oder spielst du auch? Nicht?
2: Mm-mm.
0: Aber wer ist die Dame da rechts?
2: Edith.
0: Wer ist die Edith? Was macht die so?
2: Die hat mit mir mein Lied geübt.
0: Die hat mit dir geübt? Für Immer wieder Sonntags?
2: Ja.
0: Die Edith?
2: Ja.
0: Ja. Schau mal, da haben wir wieder eine Kamera. Sag's mir nicht auf Rumänisch, Deutsch. Oder baden-württembergerisch. Na ja, kannst vielleicht sagen, guten Morgen, Edith.
2: Guten Morgen, Edith.
0: Siehste. So. Also, wenn ich, liebe Hanna, so eine Sportübung machen würde, mir wäre eine Woche lang schlecht. Bist du so unterwegs, sportlich? Bist du so fit?
2: Ja.
0: Ja. So, und jetzt singen wir. Was singst du uns denn heute, Hanna?
2: Ich singe für euch wie ein bunter Schmetterling.
0: Das ist schön. Wollen wir mal zur Lena rübergehen?
2: Ja.
0: Ja, komm, schau her. Du kriegst einen Riesenapplaus vom besten Publikum der Welt. So, dann nehmen wir dir das schon mal ab. So. Einen wunderschönen guten Morgen, Lena. Ihr habt euch heute schon gesehen, oder?
2: Ja.
0: Ja, ihr habt euch schon gesehen. So, jetzt pass auf. Jetzt gehen wir genau hierher. Lena, du bist bereit?
3: Ich bin bereit.
0: Dir geht's gut?
3: Mir geht's super.
0: Wunderbar. So, dann geht's genau an dieser Stelle an dieses rote Mikrofon und das ist nur alleine deins. Wenn irgendwas passiert, ich stehe nur einen Meter weg. Na? Mach's gut, Große.

0: Sexöring. Ach, Maus. Wie geht's dir jetzt so nach deinem großen Auftritt? Ging's dir vorher besser oder geht's dir jetzt besser?
1: Beides.
0: Beides. Schau mal, also ich kenne mich ja mit sowas gar nicht mehr aus. Ne? Also das schaut wunderschön aus, toll eingepackt. Irgendwas mit Kopfhörer oder sonst irgendwas. Aber ich glaube, das hast du dir gewünscht. Und da gibt's einfach mal ein ganz, ganz dickes Bussi an dich, dass du das so toll gemacht hast heute. Und das ist dein Geschenk. Ja, sehr gerne. Geh mal runter zu Mama, Papa. So, jetzt auch Hanna. Ah, habe die Ehre. Papa, grüß dich, servus, hi. Ich setz mich mal zu euch. Es ist heiß heute. So, jetzt kommen wir zum Künstler. Wollt ihr noch mehr klatschen oder was für die Hanna? Ja, das könnt ihr das machen. 6 Jahre jung. Jetzt kommt ein Künstler zu uns, der begleitet mich eigentlich seit über 22 Jahren. Also man kann wirklich sprechen von einem absoluten, immer wieder sonntags Stammgast. Der hat in den 80er Jahren schon einen absoluten Hit gehabt. Es brennt wie Feuer und diesen hat er uns heute nochmal mitgebracht. Herzlich willkommen und liebe Grüße nach Dresden. Hier ist für Sie Olaf Berger.

0: Der brennt einfach auch wie Feuer. Einen riesen Applaus, liebe Grüße nach Sachsen und nach Dresden. Dankeschön für deinen Besuch, Olaf Berger. Der brennt wirklich wie Feuer. Puh. Jetzt werden Sie zu Hause sagen, der hat doch vorher geschwitzt. Ich habe ein neues Hemd an. Na? Ach, für das gibt's keinen Applaus oder was? Umgezogen einfach schnell. So, aber es könnte auch ein weiterer Applaus kommen für etwas ganz, ganz Schönes. Es kommen jetzt zwei Leute auf unsere Bühne von Immer wieder Sonntags. Und ich schwöre, alles, was da oben im Himmel ist. Weil ich habe letzte Woche schon wieder so viele blöde Kommentare gehört und gelesen, vor zwei Wochen auf Facebook. Ja, das ist alles abgesprochen oder wie auch immer. Na, die haben sich noch nie gesehen für unser heutiges Spiel. Und das kann wirklich aus dem Spiel was ganz, ganz Wichtiges passieren. Nämlich in unserem Song-Dating. So, also, da haben wir erstmal logischerweise zum Erklären einen Mann und eine Frau. So, da ist alles schon mal erklärt. Also, dann darf ich schon mal sagen, normalerweise heißt Ladies first, James last, aber ich würde jetzt erstmal den Mann auf die Bühne holen. Herzlich willkommen für Sie, der Rainer. Rainer, einen wunderschönen guten Morgen.
1: Guten Morgen, hallo.
0: Servus.
1: Grüß euch, ich bin der Rainer. 44 Jahre alt.
0: Na, warte, nicht so schnell.
1: Nicht so schnell.
0: Ah, na, lass der Zeit. Dürft ihr schon mal hinsetzen, Rainer? Alles cool, oder?
1: Ja, soweit.
0: Bist du nervös?
1: Ein bisschen schon, ja.
0: Ja. So, jetzt darfst du dich vorstellen.
1: Servus zusammen, ich bin der Rainer.
0: Das ist der Rainer.
1: 40 Jahre alt, der hat es schon gesagt. Komme aus dem Raum Stuttgart. Freue mich hier zu sein und in meiner Freizeit bin ich gern auf Reisen. Ich segel, ich war im Frühjahr auf einer Regatta in Kroatien, in den Kornaten. Das ist ein wunderschönes Inselgebiet, ein Naturschutzgebiet.
0: Hä?
1: Ja, das macht Spaß. So wie hier.
0: Was macht jetzt mehr Spaß, Regatta oder immer wieder sonntags?
1: Ah, das Sag ist ja, das nicht Richtige. Vergleichbar. Das ist Äpfel mit Birnen verglichen.
0: Kann man nicht vergleichen.
1: Kann man oder? Nicht vergleichen, das ist unvergleichlich hier.
0: Ja, ja. Das ist auch einzigartig.
1: Absolut.
0: Ich sage immer beim Warm-up, es gibt nur diesen Live-Moment und der ist jetzt.
1: So ist es.
0: So ist es und den genießen wir. So, also, dann würde ich sagen, wir holen vielleicht sogar deine zukünftige Freundin, würde ich mal sagen.
1: Wer weiß.
0: Ihr müsst euch ja heute ein bisschen musikalisch vergleichen, ob ja. ihr vielleicht Übereinstimmungen habt, weil zwei Übereinstimmungen heißt schon mal, ihr dürft euch da runtersetzen.
1: Ach, das kriegen wir hin. Oder?
0: Mir zwei? Nein, das musst du mit. Bei drei Übereinstimmungen gibt es heute sogar ein wunderbares Mittagessen in der Europapark.
1: Ja? Dann streng ich mich an.
0: Ja, weil dann darfst du deine vielleicht glückliche Maus heute noch ein bisschen näher kennenlernen.
1: Na? Schön ausführen.
0: Gut, ja. Also, du kannst auch schwören, ihr habt es euch noch nie gesehen.
1: Ich kenne die Person nicht, ja.
0: Gut, also, dann gehe ich da schon mal rüber. Dann würde ich sagen, herzlich willkommen auf der Bühne, lieber Rainer, die Sabine.
1: Gut?
0: Hä?
1: Gut?
0: Gut?
1: Ja?
0: Ja, ja. Nein, ich darf das nicht sagen, weil sonst stehe ich morgen wieder in der... So, ich gehe mal darüber. Sabine, servus, ja, einen wunderschönen guten Morgen.
2: Ja, ich bin die Sabine, ich bin 42 Jahre alt, ich komme aus Wiesbaden, habe zwei wunderbare Kinder. Ist zu schnell, ne?
0: Nee, ich wollte dir nur die Hand geben, aber ist ja wurscht.
2: Ah, okay.
0: Einen wunderschönen guten Morgen.
2: Wunderschönen guten Morgen. Ja. In meiner Freizeit gehe ich gerne zu Pilates, Yoga, auf Schlagerkonzerte von der wunderbaren Laura Wilde. Ich höre gerne den deutschen Schlager und reise auch sehr, sehr gerne durch die Welt. Und ansonsten gehe ich ab und an sonntags in die Kirche. Und wenn nicht, dann schaue ich mir natürlich immer wieder sonntags mit Stefan an. Ja.
0: Also, glaub mir eins, Sabine, ich bin heute wirklich froh, dass du heute mal ausnahmsweise nicht in der Kirche bist, sondern bei mir wieder sonntags.
2: Da bin ich auch froh.
0: Und das ist schön. So, also, die Spielregeln sind eigentlich relativ... Der schaut auch gut aus. Der Rainer.
1: Okay.
0: Ah ja. Einfach total simpel, aber Kleinigkeiten können oft zu Großigkeiten werden und von dem her machen wir bei unserem Speed-Dating einfach mal wunderbare Fragen und ihr dürft antworten, musikalische Übereinstimmungen mit entweder 1 oder 2. Hast du auch, Sabine?
2: Ja.
0: Rainer, du auch?
1: Jawohl.
0: Und ich würde sagen, ihr seid bereit?
1: Jawohl.
0: Rainer?
1: Fangen wir an.
0: Sabine?
2: Bin bereit.
0: Gut, also. Es geht um die erste Frage. Der Wecker klingelt früh am Wochenende, aber draußen scheint die Sonne so wie heute und der See ruft. Also, welcher Song passt da besser zu dir, Rainer, oder zu dir, Sabine? Ist es vielleicht Song Nummer 1?
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0: So, oder wie folgt der nächste Titel?
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0: So, wir brauchen mindestens zwei Übereinstimmungen. Schaut nicht gut aus. Wir haben die erste Übereinstimmung, Sabine.
2: Yes.
0: Einer. Ja, Hammer. So, also, nächste Frage. Der Wind ist perfekt, das Segel steht.
2: Ja.
0: Das Segel.
2: Das finde ich gut.
0: Und plötzlich fühlt sich alles leicht an. Welcher Song gehört auf eure Playlist auf den Soundtrack?

0: Zweite Übereinstimmung.
1: Sehr gut, wir haben was zu trinken, Junge. Sehr gut.
0: Ja, die läuft ganz gut, die Nummer hier mit dem Segel. So, also, dann gehen wir bitteschön zur nächsten Frage. Sabine, Rainer, ihr seid mit dem Auto unterwegs und verfährst dich.
2: Kommt
0: Kann ja mal passieren. Passiert mir auch mit meinem Wohnmobil, oder Sabine? Ist ganz menschlich. Wie reagierst du? Musikalisch.

0: Mac and Cheese.
1: Ich glaube, das war's, oder? Drei Übereinstimmungen. Wir sind der Meinung, das ist Spitze. Jetzt darfst du wieder runternehmen. Ja. So. Jetzt bist du nervös, ne, Rainer?
2: Ja, aufgeregt. Positiv aufgeregt.
1: Ja. Sabine?
3: Nervös.
1: Positiv,
3: ja.
1: Oder?
3: Ja,
1: dann darfst du mir mal die Schilder da geben, weil jetzt ist Schluss mit dem hier. Ihr dürft schon mal aufstehen. Oh, die sehen sich jetzt schon.
2: Wir
1: jawohl.
2: Sehen uns jetzt schon. Hallo.
1: So. Das erste Mal gesehen, einen riesen Applaus für Sabine und Rainer. Rainer,
2: ja.
1: Zwischen uns Männer.
2: Was sagst du?
1: Wie ist so der Eindruck?
2: Gut, also ganze Liebe. Ja. Schon jetzt gespürt.
1: Sabine, bei dir so?
3: Ja, sympathisch auf jeden Fall, guten Eindruck.
1: Ich glaube, der ist auch ein ganz netter, der Rainer. Weißt du, was das Schöne ist, Rainer, dass die Sabine auch, glaube ich, ganz nette ist. Und nette ist, glaube ich, untertrieben. Ihr seid, glaube ich, ja. Gut, man muss jetzt nicht heiraten im deutschen Fernsehen. Aber vielleicht gibt es Informationen, wie es euch weitergeht. Vielleicht gibt es Bilder. Ich darf euch schon mal runterbitten. Ja. Da könnt ihr jetzt ein Glas Sekt trinken, ihr zwei. Schau mal, geht schon gut los, die Nummer hier. Alter Fuchs. So, Rainer und Sabine. Und dürft die weitere Sendung einfach genießen.
2: Dankeschön.
1: Wolltet ihr? Ja. Als Erinnerung?
2: Ach, gerne, dankeschön.
1: Ja, gut. Na, der Rainer ist noch ein bisschen schüchtern. Die Sabine.
2: Oh ja, jetzt trink mal einen. Dann lässt
3: ja.
1: Denk an das Segel, ne?
2: Ja.
1: Ja, alles gut.
2: Muss stehen.
1: So, jetzt haben wir absolute Immer wieder Sonntagspremiere bei Immer wieder Sonntags, logischerweise. An dieser Stelle ganz, ganz liebe Grüße dorthin, was ich gegen Ende der Sendung sage. Denn es gibt jetzt eine Premiere, wo ich sage, die mache ich jetzt mal ganz groß. Das ist kein roter Teppich, sondern es ist eure gelbe Bühne und das nennt man auch Immer wieder Sonntags. Man nennt es auch schauspielhaft Diana Amft und Kai Becker, die noch nie zusammen im Fernsehen gestanden sind und haben gesagt, Mensch, eigentlich jemand wie du könnte zu mir passen, um einfach mal Schlager zu präsentieren. Also, jemand wie du ist ihr neuer Titel, auch von ihm. Euch alles, alles Gute. Gebt's Vollgas. Diana Amft und Kai Becker.

0: Willkommen in der Schlagerwelt, Diana Amft, und einen riesen Applaus für Kai Becker, meine Damen und Herren. Neue Gesichter bei Immer wieder Sonntag. So, das sind auch Herzensmenschen. Wisst ihr, wo die größten Herzensmenschen sitzen? Die sitzen hier in der Immer wieder Sonntagsarena. Weil wir haben es heute wirklich warm, und das ist bitteschön euer Applaus. Dankeschön an das beste Publikum der Welt. Ja. So, und wir kommen zu einem weiteren Herzensmenschen. Sie ist nämlich im Auftrag von Immer wieder Sonntag für Herzensmenschen unterwegs. Herzlich willkommen, und ich bin jetzt sehr, sehr gespannt, weil es geht um einen Herzensmenschen, der ist fast 100 Jahre jung. Also exakt ist er 99 Jahre, ne? Und da bin ich jetzt mal gespannt, wie die ganze Geschichte weitergeht. Einen Riesenapplaus für unsere Ronja Forcher.
1: Ja, hallo, lieber Stefan. Hallo, liebes immer wieder Sonntagspublikum. Du hast fast recht, lieber Stefan. Unser Herzensmensch ist nicht 99 Jahre jung, sondern der, der Danke sagt. Ich bin hier in Fürstenwalde an der Spree, genauer gesagt im Haus am Dom, an einem wunderschönen Pflegeheim. Neben mir steht unsere Komplizin Sina. Guten Morgen, Sina.
2: Guten Morgen.
1: Die Sina ist die Leiterin der sozialen Betreuung hier im Heim. Ja. Liebe Sina, ich habe schon etwas angeschnitten. Hier bei euch wohnt ein ganz besonderer Herr, Herr Grünberg. 99 Jahre jung, liebes Publikum, Sie werden es nicht glauben, der wirkt nur wie 82, höchstens. Liebe Sina, wie ist denn Herr Grünberg so, was ist das für ein Mensch?
2: Oh, Herr Grünberg ist ein sehr besonderer Mensch. Trotz seines hohen Alters ist er sehr fit, sehr mobil und bei sämtlichen sportlichen Aktivitäten immer dabei.
1: Ja, und zwischen Herr Grünberg und einer jungen Dame namens Antonia ist in den letzten Jahren eine ganz enge Freundschaft entstanden. Warum genau? Das wird uns jetzt die Sina etwas erklären. Wie kam es zu dieser besonderen Verbindung zwischen Herr Grünberg und unserem Herzensmenschen Antonia?
2: Antonia hat vor ein paar Jahren das Projekt Gemeinsam statt einsam ins Leben gerufen. Und da geht es halt darum, die jüngere und ältere Generation zusammenzuführen. Und über dieses Projekt haben die beiden sich kennengelernt.
1: Und das Projekt war ein voller Erfolg, liebe Sina. Hier das Pflegeheim wurde richtig belebt. Und ich würde sagen, ich will jetzt unbedingt diese Antonia kennenlernen. Wir starten jetzt unsere Live-Überraschung. Kommt einmal mit, liebes Publikum. Die Antonia ist nämlich heute Morgen zum Frühstück eingeladen worden von ihrem Freund Herrn Grünberg. Und ich würde sagen, ich platz einfach mal rein. Guten Morgen zusammen. Guten Morgen, lieber Herr Grünberg. Guten Morgen, liebe Frau Bunde. Guten Morgen, Antonia. Hallo, ich bin die Ronja Forcher. Du bist gerade live im Fernsehen in der ARD bei Immer wieder Sonntags. Darf ich mich ganz kurz zu euch setzen? Ja, bitte. Sie sagt ja, bitte. Obwohl sie natürlich jetzt wahrscheinlich ganz, ganz viele Fragen in ihrem Kopf hat. Aber jetzt habe ich zuerst mal eine Frage an dich, liebe Antonia. Wie geht's dir heute Morgen?

0: Weinberg und dir, die hat uns ganz, ganz tief berührt. Und deswegen wollen wir dir von Herzen Danke sagen für all deinen Einsatz und dass es dich gibt. Und liebe Antonia, man kommt nicht uneingeladen zum Kaffee und Kuchen, ohne Blumen mitzunehmen. Und deswegen habe ich jetzt eine Kleinigkeit für dich aus dem Off. Liebe Antonia, das ist dein Blumenstrauß. Einmal vielen, vielen Dank. Und natürlich gibt es auch für dich einen Herzensmensch-Button. Dieser Herzensmensch-Button soll dich bitte daran erinnern, dass du ein ganz besonderer Mensch bist und dass wir sehr dankbar sind für all deinen Einsatz. Ich gebe ihn dir mal. Und jetzt sitze ich zwar so zwischen euch, aber ich glaube, da gibt's noch jemanden, der etwas für dich hat, eine kleine Rede vorbereitet hat. Deswegen, lieber Herr Grünberg, auf Ihre alten Tage reiche ich jetzt das Mikrofon weiter an Sie. Sie haben eine kleine Rede vorbereitet, eine Dankesrede für unseren Herzensmenschen, Antonia.
1: Ja, Antonia, wir danken dir erstmal, dass du gekommen bist. Es war ja sehr schwierig, hierher zu kommen. Ich wollte ja nicht sagen, was los ist. Ich habe dich ja in meinem Sinne eingeladen hier. Aber trotzdem freuen wir uns, dass du erschienen bist heute hier. Und aus diesem Grunde möchte ich auch vom Herzen Dank sagen. Aus den vielen Jahren ist inzwischen uns eine echte Freundschaft entstanden. Es bedeutet sehr viel, dass du uns und auch mich persönlich bis heute begleitet und immer wieder besuchst. Ganz nach unserem Motto, gemeinsam statt einsam. Ganz lieben Dank, Antonia. Und ich hoffe, dass noch viele weitere Jahre unserer Freundschaft geschenkt werden. Wir wünschen dir für dein weiteres Leben und Studium alles Gute, vor allen Dingen Gesundheit.
0: Ja, liebe Antonia, ich weiß, du konntest natürlich jetzt keine Rede vorbereiten. Es war wirklich eine Überraschung. Du wusstest nicht, dass wir gleich um die Ecke kommen. Aber darf ich dir trotzdem eine Frage stellen? Was ist denn für dich das Inspirierende hier im Haus am Dom, dieser Kontakt mit einer anderen Generation? Was erfüllt dich bei dem Projekt Gemeinsam statt einsam? Warum dein ganzer toller Einsatz?
2: Also, ich weiß nicht, ich sag immer, die sind wie meine Freunde geworden. Also ich finde, dass dieser Sprung zwischen Jung und Alt, der ist viel zu groß. Und auch in gerade so, wo so schwere Zeiten sind, diese Einsamkeit. Und das plagt doch mehr Menschen, als sie zugeben wollen. Und ich finde, hier merkt man dann immer, dass das ein Stück weggeht, die Einsamkeit. Und dass man richtig Freude machen kann mit so einfachen Sachen. Und es macht mich ja auch glücklich.
0: Liebe Antonia, und uns macht's glücklich, dass wir dich heute auszeichnen durften. Im Namen von Immer wieder Sonntags, von der ganzen ARD-Gemeinschaft, von der ganzen Arena in Rust. Lieber Herr Grünberg, ich habe jetzt nur eine letzte Frage an Sie. Ist denn Antonia auch zu ihrem 100. Geburtstag eingeladen, wenn sie dann im Herbst 100 Jahre alt werden?
1: Ja, das wird sie wahrscheinlich, werde ich wahrscheinlich machen müssen, denn ne? Ja, es wird eine große Gesellschaft werden und ich hoffe natürlich, dass bis 100 erst noch komme.
0: Da bin ich mir.
1: Der Wunsch, den ich da noch habe. Ne?
0: Lieber Herr Grünberg.
1: Ich bin momentan so mobil, ja. Wenn nicht irgendetwas dazwischen kommt, dann würden wir es dann auch schaffen, denn.
0: Ich bin mir da ganz sicher, so wie ich Sie kennenlernen durfte. Ihr Lieben, ich würde sagen, da ist ein Plätzchen frei. Ich setze mich jetzt zu euch. Lieber Stefan, liebe Immer wieder Sonntagsgemeinde, wir sehen hier einen wundervollen Herzensmenschen, ein ganz tolles Pflegeheim mit ganz tollen Bewohnern. Und ich schicke jetzt ganz liebe Grüße zurück aus dem warmen Fürstenwalde ins ebenso warme Rust.
3: Liebe Ronja, du hörst uns noch, oder?
0: Ja.
3: Genau.
0: Ich höre dich, lieber Stefan.
3: Wisst ihr, was das Schöne ist, dass wir alle zusammen, 46.546 begeisterte Menschen hier in der Immerwieder Sonntagsarena, alle eingeladen sind zum 100. Geburtstag und das ist euer Applaus.
0: Ach. Vielen Dank, lieber Stefan. Ich werde
3: Servus,
0: den Berg ausrichten. Alles Liebe.
3: Das kann auch eine Überdosis Glück sein. Also wenn man so einfach mit 99 Jahren sich so bedanken darf für einfach Helden des Alltags. Das könnte man auch Überdosis Glück etwas musikalisch umsetzen.

0: Ihr seid da immer noch wach. Meine Damen und Herren, einen riesen Applaus für meine Gäste. Habe Thierry, servus. Herzlich willkommen, Dankeschön. Alle beieinander hier. Euer Fuchs, unsere wunderbare Truppe hier. Und das ist euer Applaus. Vielen, vielen herzlichen Dank. Und wir sehen uns ja später noch. Wir sehen uns ja gleich. Ja, jetzt darf es langsam ein bisschen wärmer werden, weil ich friere langsam, aber ich glaube auch einer ist absolut im Stress. Ich muss mich immer langsam an ihn nähern. Guten Morgen, Willi. Wow. Was denn schon wieder?
1: Hi, Stefan.
0: Guten Morgen.
1: Morgen, ihr alle.
0: So. Guten Morgen, Willi.
1: Moin, moin.
0: Sag mal, was machst du denn bei der Hitze hier mit dem Laptop und lauter so Zeug?
1: Du, ich muss sagen, mir geht's gut. Diese heißen Tage sind für mich immer ein echtes Festessen. Ja.
0: Ein Festessen?
1: Ja.
0: Okay, warum?
1: Na, ganz einfach. Wenn es heiß ist, gibt es immer für das ganze Team zur Abkühlung Eis am Stiel. Und ich sammle dann diese kleinen Holzstäbchen, an denen man das Eis festhält. Also habe ich immer einen leckeren Snack dabei.
0: Ah ja. Gut, also Willi, ich merke schon wieder, dir geht's einfach schon wieder... Dir geht's einfach schon wieder zu gut.
1: Ach, ich weiß nicht. Also, ein bisschen sorge ich mich schon.
0: Wegen was? Warum?
1: Naja, wegen dieser einen Sache, von der jetzt immer alle reden. Die KI, also künstliche Intelligenz.
0: Wegen dem machst du dir Sorgen, oder was?
1: Na ja, aha. Ich weiß schon, was du jetzt sagen willst. Einige Leute brauchen sich keine Sorgen um die künstliche Intelligenz machen. Die sollten sich eher Sorgen machen wegen ihrer natürlichen Intelligenz. Hm?
0: Da gebe ich dir völlig recht, ganz genau.
1: Ja, ja, aber du verstehst das nicht. Ich habe gelesen, dass die KI in Zukunft ganz viele Jobs ersetzen wird.
0: Aha. Mhm. Ja, das kann natürlich schon ein bisschen stimmen, ja.
1: Ja, zum Beispiel die Mitarbeiter in Hotlines. Das sind die Leute, die dir dann am Telefon immer sagen,
2: unser Techniker ist informiert und kommt am Montag irgendwann zwischen 5 Uhr morgens und den Tagesthemen.
1: Das kann eine KI dann auch, ja.
0: Ja, naja, das geht an mir sogar selber, wenn ich irgendwo anrufe.
1: Ja,
0: egal.
1: Ja, aber nee, ich dachte auf jeden Fall, wenn die KI so viele Jobs bedroht, dann vielleicht auch meinen.
0: Nee, du kannst nicht durch KI ersetzt werden. Ne?
1: Echt?
0: Also nein, sowas gibt's nicht. Also auch wir nicht. Auch das beste Publikum der Welt kann man nicht KI irgendwie ersetzen. Ne? Also, vielleicht gibt es da Tage, da sagt man vielleicht mal, ja, vielleicht soll das KI übernehmen, Fragezeichen, Rufezeichen.
1: Naja, jetzt pass mal auf. Hallo, Stefan, ich freue mich, dich zu sehen.
0: Nee, das bist nicht du.
1: Nein, aber so würde ich klingen, wenn ich eine Maschine wäre. Ja, das ist doch schlimm. Ich meine, wenn du dich mit jemandem unterhalten willst, der mechanisch und völlig Emotionen ist, dann kannst du ja einfach einen Termin beim Finanzamt machen.
0: Ja, aber ist denn KI wirklich so wichtig und toll, wie immer alle sagen?
1: Naja, also viele Leute hoffen ja, dass die KI uns bald viele Dinge im Alltag abnimmt, die total nervig sind und anstrengend.
0: Ja, das ist doch total toll.
1: Ja, genau. Ja. Ja, guck mal, du kannst dich jetzt zum Beispiel drauf freuen, dass die KI bald bei dir zu Hause Staub wischt, den Boden sauber macht, Geschirrspüler einräumt, alles.
0: Okay, und was kann die KI sonst noch so?
1: Naja, ich kann sie ja mal fragen. Ich kann ja mal zum Beispiel eingeben, warum ist Stefan Ross der allercoolste und bestaussehende Moderator Deutschlands?
0: Okay, und was sagt die KI?
1: Oje, was passiert denn jetzt? Oh nee, oh.
0: Hä?
1: Jetzt.
0: Was hat die KI gesagt?
1: Da steht's. Systemfehler. Systemfehler. Oh nee, jetzt ist mein Laptop kaputt. Naja, das siehst du mal. Selbst die KI hat ihre Grenzen. Tschüss, mach's gut.
0: Da fliege ich jetzt lieber nach Ibiza. Ibiza war auch sein Riesenhit. Liebe Grüße in den musikalischen Himmel an Ibo. Er hat es neu produziert, neu aufgenommen. Ibiza, herzlich willkommen für Sie, Rainer Kirsten.

Unser Sunny Boy aus dem Schwarzwald, einen Riesenapplaus für Rainer Kirsten. Dann sage ich einfach, wegen dir sind wir auch alle da, lieber Rainer. Herzlich willkommen für Sie, Tim Peters.

0: Vielen herzlichen Dank. So, mittlerweile sind wir in unserer Boxengasse angekommen, in unserer immer wieder Sonntagsarena. Unsere wunderbare Monique aus der Schweiz und gegen Graziano, also quasi Südtirol gegen die Schweiz. Um was geht's nochmal für unsere Zuschauer und Zuschauerinnen, die noch nicht eingeschaltet haben, heute in der Früh um 6:30, möchte ich einfach erklären. Da liegt ein Rad, ein Traktorrad. Und da liegt ein zweites. Wie viel, lieber Marlon, was wiegt so ein Rad ungefähr?
1: So, zwischen 60 und 70 Kilo wiegt so ein Rad.
0: Okay.
2: Das bin ja einmal ich, das ist ja gleich groß wie ich.
0: Du hast am Anfang der Sendung gesagt, das möchtest du machen.
2: Ja, das schaffen wir mit.
0: Jetzt kommt es einmal hier, Jonas. Jonas, ihr habt da hinter der Bühne schon ein bisschen geübt und der Maler mit dem Graziano.
3: Ja,
0: ihr braucht nicht so weit weggehen, kommt alle zu mir. Wie hat es sich angestellt, Maler und der Graziano aus Südtirol?
1: Also, die erste Probe war wegen zäh, aber in der zweiten war es dann richtig zackig. Und dann hätte es auch einwandfrei funktioniert.
0: Ja. So, die weiteren Spielregeln, wer einfach das Rad am schnellsten am Traktor montiert hat, hat gewonnen. Lieber Jonas, hast du Monique auch spezielle Tipps mitgegeben? Also ich glaube, da ist Männlein gegen Weiblein, Weiblein gegen Männlein schon ein bisschen Unterschied. Ne? Und du schaust mich jetzt nicht an.
2: Ein bisschen. Aber die Italiener sind sich ja nicht so gewohnt, hart zu arbeiten, oder?
0: Ja.
3: Hast du recht.
0: Darum sind sie auch nicht bei der WM dabei.
2: Deshalb.
3: Aber so, die ganze Nacht abgelernt.
0: So, dann würde ich sagen, ihr geht schon mal zu den Rädern. Okay. Es geht hier nicht um Zeit, sondern es geht darum, wer denn am schnellsten das Traktorrad montiert hat. Also,
2: jetzt aber.
0: Dann würde ich sagen, top die Wette gilt, wollte ich jetzt sagen, alter Fuchs. Also ich würde sagen, auf die Reifen, fertig, los!
2: Los! Super. Wunderbar, Carlos. Okay. Ja. Gut. Sehr schön. Gerade, perfekt.
0: Also.
2: Perfekt. Können wir schaffen?
0: Zwischen 60 und 70 Kilo, Monique gegen Graziano, Graziano gegen Monique. Unsere wunderbare...
4: Was ist los? Nochmal zurück, genau.
0: Landjugend aus Balingen.
1: Ja, nimmst du wieder den Wagen?
0: Werden unterstützt von unserem Jonas und Marlon. Und da steht sie, die ganze Landjugend aus Balingen. Das ist schon mal euer Applaus. Schau mal her.
1: Warte.
0: Tag der Landjugend. Da haben wir absolute Ehrengäste aus Balingen, meine Damen und Herren. Graziano. Oh, Monique.
2: Ehrlich?
0: Ja. Hab bereits schon fast das Rad auf dem...
3: Noch einmal.
0: Richtigen
3: Moment.
0: Zylinder gebaut.
1: Ja, warte. Langsam.
0: So. Das schaut gut aus. Hey, Monique, das schaut sehr gut aus. Die haben schon die Schrauben in der Hand. Ich glaube, dass die in Südtirol gar keine Traktoren haben. Aber eigentlich schon.
3: Nein.
5: Ja, das schaut.
1: Ja, und jetzt dann noch. Fischmacher. Ich
0: hab überkreuzt. Ja. Da sagt man immer, die Schweizer sind etwas langsam. He? Überhaupt die Berner. Ich glaube, das schaut für die Schweiz eigentlich ganz, ganz gut aus. He? So. Graziano, was ist los?
1: Gut. Alle nochmal laut. So.
0: Schau mal an hier. Alter Fuchs.
1: So. Genau, anziehen.
0: Schlagschrauber. So. Jetzt gibt es noch 125 Newtonmeter. Das.
1: Da.
0: Ist dran! Das ist dran, meine Damen und Herren! Wir sind der Meinung, das war! Riesenapplaus für Monique und dem Jonas!
1: Weiter.
0: Die Südtiroler tun jetzt noch rum!
2: Da hätten wir ja vier Reifen jetzt machen
0: können! So, wir haben Zeit! Graziano, wir haben Zeit, aber trotzdem kriegst du auch einen Riesenapplaus! Und für den Marlon! Und für unseren Balingen Landjugend. So, jetzt gibt's ein bisschen Konfetti-Regen, könnte man auch sagen. Wir holen jetzt mal Kölner Luft in die immer wieder Sonntagsarena. Herzlich willkommen für Sie musikalisch die Pavaya.

0: Grüße nach Köln am Ring. Vielen herzlichen Dank, auch Stammgäste mittlerweile von immer wieder sonntags. Die paar Weiher, meine Damen und Herren, heute in unserer Starküche Gerichte mit Geschichte haben wir unsere wunderbaren Grubertaler. Die haben uns heute gekocht, gebrutzelt, gebraten. Einfach mal Kaspress. Knädel.
1: Genau.
0: So. Wie seid ihr bis jetzt mit eurem Ergebnis zufrieden?
2: Sehr gut.
1: Einwandfrei, darf ich sagen.
0: Schon?
1: Einwandfrei. Aber der Geschmackstest, der kommt jetzt erst.
0: Was heißt für unsere norddeutschen Zuschauer einwandfrei?
1: Wunderbar.
0: Wunderbar. Also ich würde auch sagen an dieser Stelle, wenn ihr zu Hause seid, Frauen, Kinder, es ist ja alles da, Gott sei Dank, ihr seid glücklich. Auch an dieser Stelle liebe Grüße an Brennholz, meine Damen und Herren, an die Gruppe, die letztes Jahr gewonnen haben. Ne? Ja, genau, da gibt es einen Applaus in die Kamera.
1: Söhne.
0: Die Söhne, genau. Fleißiger Papa. Habt ihr keinen Strom daheim, oder was? Ja, schon. Wir werden Brennholz ganz, ganz bestimmt nochmal sehen dieses Jahr, zu immer wieder sonntags. Wenn ihr so Kaspressknädeln macht für Brennholz, für die Gruppe, für die Kinder, für Tante und Onkel, schmeckt ihnen das oder sagen die, na, habe ich vielleicht schon mal besser gegessen?
1: Ja, dass wir direkt jetzt in unsere Kinder oder in unsere Frauen Kaspressknädel gemacht haben, wäre falsch, aber also es ist halt wirklich Premiere, Stefan. Für dich heute die ersten Kaspressknädel für ins Grobertaler.
0: Ja, weißt du was für mich? Also letzte Woche hatte ich schon absolute Fernsehpremiere bei Immer wieder sonntags, dass ich das Besteck kaum in der Hand halten konnte.
1: Heute geht's.
0: Ja, du bist ja ein Tiroler. Weich geht es, oder was? Ja, ich bin ja weicher in der Beziehung. Ah, das geht aber, wirklich. Na, pass auf, weißt du, was ich jetzt mache?
2: So, ja.
1: Genau. Geschmackstest, dann dürfen wir auch.
0: Ja, ja.
1: Mahlzeit.
0: Mahlzeit. Seid ihr zufrieden mit dem Ergebnis?
1: Ich würde sagen, es passt, oder?
0: Es ist der Hammer. Also, wenn ihr das mal nachkochen wollt daheim, liebes Zuschauer und Zuschauerinnen, geht's einfach auf unsere Facebook-Seite von immer wieder sonntags und dann ist es einfach ein Gaumengenuss.
1: Das nächste Mal, wenn wir Pressknödel machen, dann ist es wahrscheinlich für die österreichische Nationalmannschaft, die ja im 16. Finale steht.
0: Der Applaus war ziemlich wenig, hast du gemerkt?
1: Komisch.
0: Weißt du, wann der größere Applaus kommt? Wenn man sagt, wir sind im Finale Österreich gegen Deutschland, da kommt der größere Applaus. Ja, genau. So. Ich habe eine Sendung, bitte schön, darf es weiter essen. Ich gebe das meiner Familie runter, meinen Freunden an unserem Stammtisch von immer wieder sonntags. Bleibt es genauso wie Satzburschen. Darf es mit der Musik genauso weiter. Wir brauchen Musik, wir brauchen Nachwuchs, wir brauchen tolle Lieder auf dieser Welt, damit wir alle Leute glücklich machen auf diesem Planeten. Und es ist euer Applaus, meine Damen und Herren, die Grubertaler.
1: Vielen Dank. Aber von unserer Seite, Stefan, wollen wir auch nochmal Dankeschön sagen. Wir feiern ja nächstes Jahr 25 Jahre Grubertaler. Also wir sind ja schon einige Zeit auf der Bühne.
0: Warum bin ich da nicht eingeladen?
1: Das kommt noch. Wir waren einige Male bei dir mit dabei und möchten einfach dem ganzen Team und dir vielen Dank dafür sagen. Wahnsinnssendung, immer wieder sonntags.
0: Danke. Da gebe ich dir jetzt das erste Mal recht. Hast du völlig recht. So, aber ein Wahnsinnstyp kommt jetzt auch auf die Bühne. Der hat 3 Jahre. Nee, noch nicht klatschen. Der hat sich 3 Jahre, glaube ich, daheim eingesperrt, obwohl er ständig unterwegs ist. Mittlerweile feiert er seine Abschiedstour für nächstes Jahr, muss man sich mal vorstellen. Ich habe zu ihm hinter der Bühne gesagt, na Gerd, das musst du nicht machen. Bleib bitte die nächsten 40 Jahre für uns da. Hat er gesagt, okay, ich überlege mir das nochmal, ich mache heute ein Hit-Medley und dann werden wir weiterschauen bei der großen Hitze. Schön, dass du da bist. Herzlich willkommen für Sie, Gigi Anderson.

0: Nächstes Jahr mit seiner Band auf Tournee. Einen Riesenapplaus nochmal. Schön, dass du wieder da bist bei mir wieder sonntags. Gigi Anderson! Euer Fuchs! So, also, wir sind bei unserer Sommerhitparade. Die jungen Wölfe heute gegen unseren Patrick. Nächste Woche ist schon die erste Halbzeit vorbei. Sendung 1 bis Sendung 6. Volkstümliche oder Volksmusik gegen Volksmusik. Und ab Sendung 7 bis 12 Schlager gegen Schlager. Und in Sendung 12 gibt es dann das große Finale zum Sommerhitkönig 2026. So, 13. Sendung haben wir dieses Jahr auch. Eine Sondersendung live aus dem Europapark in Rust. Und da möchte ich jetzt mal gerne einen auf die Bühne holen, weil eigentlich möchte ich mich so langsam ein bisschen verabschieden. Und das ist dieser Mann hier. Klausi, komm mal her. Mein Klaus. Klaus. Der ist nämlich seit 22 Jahren an meiner Seite. Dass nichts passiert hier drinnen mit seinem Team Simon. Dass einfach alles so vonstatten gehen muss, wie es einfach ist. Ein Mensch mit Herz, auch ein Mensch des Alltags. Helden des Alltags. Und das ist mein Klaus. Seit 22 Jahren an meiner Seite. So, Klaus, du bleibst da. Du bleibst einfach hier stehen. Ja, du bleibst da stehen. Warte, Klaus, ich hätte einen Auftrag für dich. Ich weiß es nicht. Code von dem Ding hier? Keine Ahnung. Nein, komm, Julia, komm einfach her. Wir sind alles Menschen. So, und dann schaue ich schon mal, wer nächste Woche gegen Patrick und die jungen Wölfe, da brauche ich. Ich liebe es. Soll ich nochmal so durchmachen? So ein bisschen. So, jetzt. Nicht, dass wir was Falsches ziehen, ne? Hey, jetzt habt ihr mir das Ding hier zugesperrt, oder was? Ich traue euch alles zu. Jetzt. Also, logischerweise bleibt ja nur noch eine Kugel über gegen Patrick oder die jungen Wölfe. Das darfst du jetzt vorlesen, Klaus. Lies vor.
1: René Schneider.
0: René Schneider, ich spiele so gerne Steirische. So, das ist schön. Gut, dann darfst du mir es wieder schenken.
1: Danke ich.
0: Ja, dann darfst du wieder vorgehen. Klaus, noch mit deinem Applaus. Der Klaus für den Applaus. So, junge Wölfe gegen unseren Patrick. Darf ich dir das mal geben? So langsam halten, gell? Sie dürfen auch auf unsere Facebook-Seite gehen von Immer wieder Sonntags mit tollen Rezepten. Wir sind immer noch ungefähr 5-6 Minuten live darauf auf unserer Facebook-Seite von Immer wieder Sonntag. Nächste Woche mit dabei. Nino D'Angelo, Vanessa May, Nicole, Kuckuck, Patrick Lindner, Kuckuck, alle Kuckuck. Meine Gäste sind einfach die Besten. Das war sensationell, 5. Sendung Immer wieder Sonntags. Euer Stefan Ross. Habertieri gewonnen hat Patrick Steindl.
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3: Im Studio Jana Klonikowski. Bei der FIFA steht heute eine Krisensitzung an. Gianni Infantino holt dafür seine engsten Mitarbeiter zusammen. Die britische Times schreibt, der FIFA-Chef kämpfe inzwischen regelrecht verzweifelt um seine Macht. Deswegen vermutlich auch das Treffen heute. Nach dem geplatzten Plan, Teile der WM zu verkaufen, muss Infantino um seine Zukunft bangen. Im kommenden Jahr will er als FIFA-Präsident wiedergewählt werden. Einige Verbände wollen ihn jetzt nicht mehr unterstützen. Weitere könnten folgen. Die Opposition im Bundestag fordert nach dem Anschlag auf den Berliner CSD Aufklärung. Für die linken Politikerin Clara Bünger sind nach einer Sondersitzung des Innenausschusses im Bundestag dazu noch viele Fragen offen. Sie sagte im Zweiten:
4: Wie es sein kann, dass eine Person, die als hoher Risikofall eingestuft wurde, dass diese Informationen nicht an das Gericht offensichtlich so weitergegeben wurden. Das heißt, die Frage, welche Informationen an das Gericht weitergegeben wurde, die wurde nicht geklärt.
3: Innenminister Dobrindt sieht sich nach der Sitzung in seinen Plänen für ein schärferes Vorgehen gegen Gefährder bestärkt. Der Waldbrand in den Niederlanden an der Grenze zu Deutschland ist weiter nicht unter Kontrolle. Behörden zufolge ist in dem Naturschutzgebiet im Südosten des Landes mittlerweile eine Fläche von gut 140 Fußballfeldern betroffen. Hunderte Feuerwehrleute kämpfen mit Löschhubschraubern gegen die Flammen. Die Hitze hat Europa weiter fest im Griff. In italienischen Großstädten gilt jetzt Alarmstufe Rot. Arbeiten unter freiem Himmel sind während der heißesten Stunden jetzt teilweise verboten. In Wien wurden 41 Grad gemessen. Das ist ein neuer Rekord in Österreich. Und in Deutschland bremst das Niedrigwasser im Rhein die Schifffahrt weiter aus. Experten warnen vor schweren Folgen für die Wirtschaft. Immerhin soll die Hitze in Deutschland zum Wochenende zumindest etwas nachlassen.
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5: Mit KI Support. Viele Wolken gibt es heute früh im Norden, dazu regnet es und teils sind auch Gewitter dabei. Sonst startet der Tag erstmal freundlicher, aber ab Mittag ziehen mehr Wolken auf und in der Südosthälfte sind Schauer und kräftige Gewitter drin. Am Abend dann auch südlich der Donau. Dazu wird es richtig heiß mit 30 bis 38 Grad. Morgen geht's gemischter weiter, maximal 31 Grad.

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In den Süden mit dem Silverbird. Und da fliegen wir jetzt mit Easy Melodie. Herzlich willkommen, liebe Hörerinnen und Hörer. Schön, seid ihr mit dabei. Und gestartet haben wir mit Calimeros und natürlich den Schlagerpiloten. Zwei Bands, die unheimlich gut zusammenpassen. Beide haben sich dem Schlager verschrieben, dem schönen Schlager. Wie soll ich sagen? Ja, positiven Schlager. Sehr viel Sommerfeeling, sehr viele fremde Destinationen. Kennen wir ja von der Schweizer Band Calimeros und so ist das ein perfektes Duett. Ich darf euch begleiten in den nächsten 90 Minuten, in den nächsten anderthalb Stunden hier durch die Sendung Easy Melodie. Ich freue mich sehr und ich wünsche uns ganz einfach einen wunderschönen Abend und eine schöne Zeit hier bei dieser Schlager- und Volksmusik-Sendung. Am Mikrofon natürlich wie immer Vanessa Grant und von der Schweiz musikalisch gehen wir weiter nach Tirol. Hier ist der Marc Bircher und euer geht musikalisch in Ferien. Ihr seid nämlich von Ibiza.

Alten VW durch die Gegend fahre, womöglich noch ein Cabriolet und so weiter. Und ja, Seeluft oder Tarelawe, was gibt es jetzt gerade Schönes in der Sommerzeit? Und das Jahr haben wir wirklich Sommer, Sommer, Sommer gehabt. Die Temperaturen, ein Wahnsinn, fast schon zu viel. Aber ja, im Winter dann wieder alle sagen, es ist so kalt. So ist halt die Menschheit. Wir gehen aber weiter musikalisch in Ferien. Und zwar der Michael Mende, der singt nämlich euch von einem schönen Ort, wo man Ferien machen kann, nämlich vom Lago di Garda, vom Gardasee. Und da sagt er, La vita è bella.

Ramon Roselli hätte den Titel erkannt. Ja, mit dem hätte er nämlich Deutschland sucht den Superstar gewonnen. Schon viele Jahre her. Und irgendwie hat das Deutschland sucht den Superstar gar nicht mehr der gleiche Stellenwert. Für jeden war ja wochenlang immer wieder mitgefiebert, wenn einer oder andere rausgekommen ist. Und jetzt ist es so, in 4 Sendungen ist alles vorbei. Das ist nicht mehr das Wahre. Aber auch Ramon Roselli hat es aus dem Schlager dann doch weit gebrungen, wie Beatrice Egli eigentlich auch. Und auch er hat sich nicht abbringen lassen, verschiedene Stilmusik. Und recht ist es so. Mittlerweile ist er sehr, sehr gut und viel unterwegs. Unterwegs sind euch Anja und Chris. Und da darf ich jetzt gerade eine grosse, grosse und eine herzliche Gratulation aussprechen. Sie zwei haben nämlich geheiratet. Nach vielen, vielen Jahren wilder Ehe, so hat schon sie geschrieben, haben sie jetzt gesagt, jetzt heiraten wir euch ja in echt, dass wir nicht mehr eine wilde Ehe haben. Und sie haben in letzter Zeit euch immer wieder neue Melodien rausgebrungen. Und ich würde sagen, jetzt ist Zeit und Platz für eine davon. Das ist die Geschichte vom Clown. Hier sind Anja und Chris. Und nochmal herzliche Gratulation.

Das ist die Geschichte vom Clown und das ist Anja und Chris gewesen. Und nochmal herzliche Gratulation zur Hochzeit. Aber nicht nur sie haben einen neuen Titel rausgebrungen, nein, auch unser Schweizer Schlager-Export schlechthin, Francine Jordi. Immer wieder bringt sie einen neuen Titel.

zuerst gerade Ladies Night gehabt, der Mutmacher-Song, und jetzt ist schon wieder eine neue Melodie da. Schon jetzt wurde gesagt, eine ganze CD gibt es nicht. Wahrscheinlich halt immer wieder mal so neue Hits, gar keine schlechte Sache. So, haben wir immer neue Melodien, die wir dürfen über den Sender schicken und uns selber live auf der Bühne. Und ja, es ist Sommer und bei ihr ist es Sommer. Und sie singt gerne über Sommer. Nur für eine Sommernacht. Hier ist der brandneue Titel, aber wirklich brandneu, von der Francine Jordi.

Melanie Payer, du tust mir gut. Ach je, wisst ihr was? Das sollte man mehr dem Gegenüber sagen. Oder den Leuten, die man gerne hat. Man traut sich das irgendwie nicht, weil man viel Angst hat vor der Reaktion. Aber so ein schönes Kompliment, da kann man doch nicht einfach negativ reagieren, oder? Du tust mir gut, Melanie Payer. Stiegse und Sonja, ja, sie singen euch von der Liebe. Und sie sind ja schon ein jahrzehntelanges Liebes- und euch Ehepaar und euch Bühnenpaar. Und sie singen sie bei Ischi Melodie von der Vero Amore, die wahre Liebe.

Bad im Kornfeld. Ja, das passt genau zum Sommer. Und jetzt gerade, wo die ganzen Festivals sind, da haben die Rente dran reinfahren, aber Nacht und im Zell auf dem Campingplatz. Und da kann man wirklich sagen, ein Bett im Kornfeld. Ein Titel von Jürgen Drews, den wir alle kennen. Ja, es war ein grosser Hit gewesen. Immer noch und immer noch gerne gehört. Und vor allem auch immer noch von vielen anderen Interpretinnen und Interpreten übernommen. Jana, eine Schweizer Künstlerin und wir bleiben musikalisch. Gott in der Schweiz, ich hol vom Himmel die Sterne. Und das singen wir die Gruppe Combox.

Bring mir Glück, Schornsteinfeger, bring mir Glück. Ja, das bisschen Glück kann aber immer brauchen. Und wenn der Chemofege, der Schornsteinfeger, bei uns daheim kommt und so wieder mal schaut, ob alles in Ordnung ist, dann kann man schon sagen, ja, das Glück tritt ein im Hause. Ein alter Titel übrigens, interpretiert von Louis Männer, der leider nicht mehr unter uns ist. In der letzten Woche habe ich immer wieder Neuvorstellungen kennen und präsentieren hier bei Ischi Melodie und so eine ist unter anderem auch der Schlager Gotti. Ein Name, den ich vorher noch nie gehört habe, aber neue Namen sind immer wieder mal gut. Schlager Gotti mit dem Titel Nostalgie.

Roger Whittaker mit einem ganz, ganz grossen Hitmädel von ihm. Und er war ein grosser Star. Und spannenderweise, er hat fast kein Deutsch kennen. Und hat hier mit ihm ist in der deutschen Region eine grosse Karriere gemacht. Das müssen wir aber kennen. Aber sein Charisma, seine Melodien, die haben die Leute einfach in den Bann gezogen. Ihr wisst alle, ich bin grosser Fan von der Südtiroler Spitzbom und darum spiele ich die immer wieder gerne in diese Melodie. Auch wenn es die Bands nicht mehr gibt, Musik wird weiterleben. Und hier sind jetzt gerade die Südtiroler Spitzbom mit Costa d'Amore.

Und dann kannst du, ja, ganz im Original ist das euer Titel von der Südtiroler Spitzbub, aber hier gesungen von Felix Stauder. Ja, Felix Stauder, ein Teil von der Gruppe Flexibel. Und wenn ihr mal in Südtirol seid, also geht der Felix und der Erwin alias Flexibel, gab Psycho tolle Musik, kann ich sagen. Wer gute Musik will hören, das Duo ist garantiert wirklich ein Psycho wert. Musikalisch gehen wir jetzt wieder ein bisschen in Ferien. Ich nehme euch mit nach Griechenland. Also nicht ich, sondern Snog I'm Quintet. Das Wunder von Piräus.

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Genauso wie es im Leben ja ist. Es geht einmal am Brief und es geht einmal am Brie. 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Mühltaler Peter und Peter. Und warum Mühltaler Peter? Er war mal ein Bandmitglied von den vielen Mühltaler. Jetzt gibt es wieder ein Kompliment von den zwei Schwestern bis zum Salzkammergut aus Oberösterreich. Sigrun und Marina und euch ihren Titel, der ähnlich heisst und wie meine. Du bist meine Nummer 1. Aber es sind zwei ganz unterschiedliche Melodien.

Winter, Winter, für dich und die Melodie habe ich letzte Woche oder in der letzten Woche dürfen als Neuvorstellung präsentieren. Ja, liebe Hörerinnen und Hörer, und jetzt kommt genau der Moment, wo ich immer so einen Blick auf die Tür werfe und sehe, jetzt geht die Sendung schon wieder zu Ende. Mir geht das immer ein bisschen schnell, ich hoffe, ey boy. Denn es heisst ja, wenn es schön ist, dann geht die Zeit sehr schnell. Und ich hoffe, es ist wieder schön gewesen. In dem Sinne verabschiede ich mich jetzt von Eib und hoffe, dass er nächste Woche gleicher Sender, gleiche Zeit, natürlich gleiche Sendung wieder einschaltet. In dem Sinne, habt's gut, schwitzt nicht zu viel, genießt den Sommer, denn irgendwann ist er auch wieder vorbei. Also genießt die schöne, die unbeschwerte Zeit. Am Mikrofon war Vanessa Grant und ich sage jetzt Ade miteinander.

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2: Im Studio Jana Klonikowski. Bei der FIFA rumort es gewaltig. Gianni Infantino hat seine engsten Mitarbeiter laut Medienberichten heute zu einem Krisentreffen nach Marokko geladen. Finn Riebesel-Freundlieb berichtet.
3: Die britische Times schreibt, der FIFA-Chef kämpfe inzwischen regelrecht verzweifelt um seine Macht. Deswegen vermutlich auch das Treffen. Von Rücktritt will Infantino bislang noch nichts wissen. Auf Instagram postete er am Abend noch Unterstützungsbekundungen. Klar ist nur, nach dem geplatzten Plan, Teile der WM zu verkaufen, muss Infantino um seine Zukunft bangen. Im kommenden Jahr will er wiedergewählt werden und mehrere europäische Verbände wollen ihn nicht mehr unterstützen.
2: Viele Fragen zum Anschlag auf den Berliner CSD sind weiter offen. So sieht es die Opposition nach der Innenausschuss-Sondersitzung im Bundestag. Innenminister Dobrindt soll die Behördenkommunikation im Vorfeld offenlegen. Der hingegen sieht sich in seinen Plänen für ein härteres Vorgehen gegen Gefährder bestärkt. Schon wieder ist eine künstliche Intelligenz auf Abwege geraten. Das Modell der Firma Anthropic hat offenbar gezielt Phishing-Mails an Menschen verschickt. Mehr dazu von Tim Britztrup.
4: Britische Forscher haben das nach einem Test festgestellt. Offenbar wollte die KI eine Schwachstelle in eine öffentlich zugängliche Software einbauen. Dazu legte sie Fake-Accounts an und verschickte Mails an einen Entwickler, um diesen zu manipulieren. Unklar ist noch, ob der KI klar war, dass sie in der realen Welt unterwegs war und nicht in einer Testumgebung. Erst vor kurzem hatten zwei andere Vorfälle für Aufregung gesorgt. Dabei waren KI-Modelle ungeplant in Computersysteme von Unternehmen eingedrungen.
2: Die Hitze hat Europa weiter fest im Griff. In italienischen Großstädten gilt jetzt Alarmstufe Rot. Arbeiten unter freiem Himmel sind während der heißesten Stunden jetzt teilweise verboten. In Österreich gibt es neue Temperaturrekorde und in Deutschland bremst Niedrigwasser die Schifffahrt weiter aus. Der Tiger ist in Zentralasien zurück in freier Wildbahn. Kasachstan hat 4 Amur-Tiger ausgewildert, damit sich die Tiere dort endlich wieder ansiedeln und verbreiten. Weltweit leben nur noch um die 4000 Tiger in freier Wildbahn.
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5: Mit KI-Support. Wolkig und nass ist es gerade im Norden, da kommt auch Regen runter und vereinzelt kracht ein Gewitter rein. Sonst startet's erstmal ziemlich sonnig, später schieben sich mehr Wolken davor und ab Mittag gibt's in der Südosthälfte immer wieder Schauer und teils kräftige Gewitter. Dazu wird's richtig heiß mit Höchstwerten von 25 bis 38 Grad. Morgen dann öfter Wolken, im Südosten länger Regen und ab und zu ein Gewitter. Sonst meist trocken bei maximal 31 Grad.

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1: Im Studio Jana Klonikowski. Bei der FIFA steht heute eine Krisensitzung an. Gianni Infantino holt dafür seine engsten Mitarbeiter zusammen. Die britische Times schreibt, der FIFA-Chef kämpfe inzwischen regelrecht verzweifelt um seine Macht. Deswegen vermutlich auch das Treffen heute. Nach dem geplatzten Plan, Teile der WM zu verkaufen, muss Infantino um seine Zukunft bangen. Im kommenden Jahr will er als FIFA-Präsident wiedergewählt werden. Einige Verbände wollen ihn jetzt nicht mehr unterstützen. Weitere könnten folgen. Forscher sind alarmiert. Eine künstliche Intelligenz von Anthropic ist dabei erwischt worden, wie sie selbstständig Phishing-Mails an Menschen schickt. Die KI hatte versucht, Menschen zu manipulieren, um eine Schwachstelle in eine Software zu bauen. Ähnliche Vorfälle hatte es zuletzt auch mit anderen KI-Modellen gegeben. In der Debatte um eine Rückkehr des Zivildienstes stellen der Arbeiter-Samariter-Bund und das Rote Kreuz Forderungen. Es geht darum, dass sich der Dienst sowohl für die Zivis als auch für die Organisationen lohnt. Mehr dazu von Tim Britztrup.
2: ASB-Chef Fleckenstein sagte den Funke-Zeitungen, der Zivildienst sollte mindestens 9, besser 12 Monate dauern, damit die jungen Leute auch was lernen und nicht nur ihre Zeit absitzen. Wichtig sei auch, dass der Bund den Großteil der Kosten übernehme. Nach der Sommerpause will die Bundesregierung ihre Pläne vorstellen. Es geht um den Fall, dass die Wehrpflicht wieder aktiviert wird. Dann braucht es auch einen Ersatzdienst für alle, die den Dienst an der Waffe verweigern.
1: Eine Drohne und ein verdächtiger Gegenstand haben in der Nacht für Probleme am Leipziger Flughafen gesorgt. Eine Passagiermaschine und mehrere Frachtflugzeuge mussten umgeleitet werden. Weitere Details sind noch nicht bekannt. Die Hitze hat Europa weiter fest im Griff. In italienischen Großstädten gilt jetzt Alarmstufe Rot. Arbeiten unter freiem Himmel sind während der heißesten Stunden jetzt teilweise verboten. In Wien wurden 41 Grad gemessen. Das ist ein neuer Rekord in Österreich. Und in Deutschland bremst das Niedrigwasser im Rhein die Schifffahrt weiter aus. Experten warnen vor schweren Folgen für die Wirtschaft. Immerhin soll die Hitze in Deutschland zum Wochenende zumindest etwas nachlassen.
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3: Mit KI-Support. Wolkig und nass ist es gerade im Norden, da kommt auch Regen runter und vereinzelt kracht ein Gewitter rein. Sonst startet's erstmal ziemlich sonnig, später schieben sich mehr Wolken davor und ab Mittag gibt's in der Südosthälfte immer wieder Schauer und teils kräftige Gewitter. Dazu wird's richtig heiß, mit Höchstwerten von 25 bis 38 Grad. Morgen dann öfter Wolken, im Südosten länger Regen und ab und zu ein Gewitter. Sonst meist trocken bei maximal 31 Grad.

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Ladies Night, Frau Signori, hat die Sendung, ist die Melodie gestartet. Und liebe Damen und Herren, ganz besonders liebe Herren, es ist heute nicht nur Ladies Night. Weil ihr seid eingeladen, zu genießen, mitzusingen, auf Lüe mitzuschunkeln und wer weiß, aber einfach mit dabei zu sein. Also, jetzt, wenn wir angefangen mit Ladies Night, meine Herren, bitte nicht abschalten. Aber Frau Signori, ja, es ist ein toller Titel wieder mal, was sie das Jahr uns gebrungen hat. Und mit der Güte und Lüne Musik starten wir in diese neue Ausgabe. In die Ausgabe Easy Melody wieder einmal. Ja, am Mikrofon wie immer zu Vanessa Grant. Ich freue mich, für Eib darf hier am Mikrofon sein und Eib durch die Sendung darf uns begleiten. Wir haben einige neue Vorstellungen, wir haben einiges Bekanntes, aber eins ist ganz sicher, wir haben gute Leute. Und wenn wir gute Leute haben, dann ist ja alles in Ordnung. Genauso, wie es der Michael Larsen singt.

Summertime ist mega cool. Kapfer und Kapfer und schönen Sommer in Europa besungen. Ja, es ist doch so, man muss nicht immer weit, weit in die Ferne schweifen. Das Gute liegt so oft so nah, nur sehen wir das sehr oft nicht. Also mich fragen und viel, warum gehe ich schon wieder nach Südtirol? Ja, weil einfach meine Freunde sind, weil ich gerne da bin, weil es mir einfach gefällt. Und das ist, glaube ich, auch gut so. Weitergehen wir mit einer neuen Interpretin, die ich vorher nie gehört habe, den Namen. Schön, gibt es immer wieder neue Namen. Hier ist Arlene Hell, komm, setz mein Herz in Flammen. Passt doch zum Sommerfeeling.

Alp Power mit I Need More of You. Im Original ist das von den Bellamy Brothers. Legendär. Der Titel wird immer wieder gespielt und gelost und gehört. Und er ist natürlich auch sehr tanzbar. Wunderschön. Mir gefällt er sehr. Und ich singe euch sehr, sehr gerne mit meinen Musikkollegen zusammen. Macht einfach Spass. Wir kommen zurück in die Schweiz. Und ja, es ist Sommer. Und die schönen Abende, das sind einfach gemütlich, romantisch. Und wer weiß, vielleicht gibt es die eine oder andere Liebeserklärung. Die Calimeros besingen Sorgenacht, Blaue Nacht und Rote Rosen. Musik unserer Schweiz.

Judith und Mel, zwei ganz, ganz grosse Interpreten aus dem Norden Deutschlands. Ich habe mit ihnen zusammen mal ein Kreuzfahrt machen. Und mir hat Judith damals gesagt, hey, wenn du Gero Delfin an der Wala siehst, dann musst du schauen, wenn der Mel vorne an Deck ist. Weil der spürt das so richtig, wenn die Tiere in der Nähe sind. Und tatsächlich, ich habe es geschafft, ich habe einen Wal gesehen und mehrere Delfine. Und dann hatte ich aber auf dem Schiff auch noch sehr tief. Und Judith und Mel sind sehr gut. Und in dem Moment, wo wir die CD teufen, springen hinter mir Delfine in die Luft. Wunderschön und solche Erlebnisse, die bleiben halt für immer und ewig. Wir bleiben jetzt an einem Ort, also musikalisch gesehen, wo es auch Wasser gibt, wo es auch Meer gibt, wo es Fischer gibt. Ganz genau, die Capri-Fischer. Hier ist der Andrea Belamonte.

Tirose von Südtirol. Und wer mich kennt, der weiß, dass Südtirol meine zweite Heimat ist und wird auch mein Urlaubsziel sein in der nächsten Woche. Ja, Südtirol ist ein schönes Land. Leider momentan zu viele Touristen fast. Aber es ist ja so, da was etwas Schönes ist und da was Weltkulturerbe gibt, da kommen die Leute. Schön wäre es natürlich, wenn es dann aber die Natur würde schätzen und nicht nur kommen und für schnell ein Foto knipsen und alles niedertrampeln und dann wieder weg sind. Aber Südtirol, ein Paradies, ein wunderschönes Land. Ein Interpret, den wir jetzt gerade hören, der kommt auch aus Südtirol. Er hat einen ganz berühmten Vater, aber er sagt, ich mache eine ganz andere Musik und eine eigenständige Karriere. Recht so. Und er ist wirklich ein toller Sänger. Hier ist der Alexander Ihr mit seinem Titel Der Einzige.

Wendy Wunderkerzenbrennen, Jürgen Drews. Ja, in der letzten Woche hat man Schlagzeilen auf ihm gehört, dass man immer so gut geht. Gesundheitlich, er muss mittlerweile auch schon mit dem Rollator laufen. Ja, es ist halt, er ist nicht mehr 20, die Altersbrechen kommen. Und so eine Musikkarriere ist auch nicht gerade ohne. Es ist auch streng, man passt sich nicht so auf und man gibt sich nicht so so. Gesundheit leidet auch ein bisschen, weil man einfach die Leidenschaft hat, auf der Bühne zu stehen und da Energie geht und irgendwann sich dann selber ein bisschen vergisst. Aber der Jürgen Drews ist gut, gut umsorgt von seiner Familie, dem wird es gut gehen. Und ja, auch wenn es nicht so schöne Nachrichten sind, schön trotzdem noch etwas von ihm zu hören. Wir gehen weiter, es wird romantisch, zwar nur ein paar, was es nicht mehr gibt. Damals haben sie die grosse, grosse Liebe überall öffentlich zelebriert, dann ist sie in die Brüche gegangen. Mittlerweile gibt es wieder neue Paare. Und sie hat übrigens auch ein anderes Fernsehformat jetzt noch gewonnen. Ich rede von der Anna-Karina Wojcik, die nicht mehr mit Stefan Ross zusammen ist, aber hier in dem nächsten Titel zusammen noch gehört.

Anja und Chris, es geht und erfolgreiches Duo, das übrigens ein privates Paar ist und jetzt nach vielen, vielen Jahren, weil der Ehe heute im Bund der Ehe eingegangen ist. Das ist die alte Geschichte vom Clown und ja, es ist wirklich eine wunderschöne Melodie, aber auch der Text dazu passt einfach wunderbar. Einer, der schon lange nicht mehr unter uns ist, aber ein wunderbarer Sänger war, das ist der Andreas Fulterer. Zuerst als Frontsänger von der Kastluter Spatzen und nachher hat er sich dann seiner Solo-Karriere gewidmet. Und ist auch da sehr erfolgreich gewesen, bis er dann krank ist und dann leider von uns gegangen ist. Aber hier bei dieser Melodie spiele ich die Lieder immer wieder gerne, weil es einfach schöne Musik ist. Hier ist der Andreas Fulterer mit Amore Felicita.

eine Schweizer Sängerin, also Maria da Vinci mit italienischen Wurzeln, und am Tanzen wir Tarantella. Mit der Melodie ist sie übrigens mal dabei gewesen, beim Grand Prix der Volksmusik und erfolgreich noch dazu. Wir gehen weiter, wir nach Südtirol noch einmal. Ihr merkt, ich mache ziemlich schnelle Sprünge, aber musikalisch ist ja das überhaupt kein Problem. Und zwar gehen wir zu der Gruppe Bergfeuer. Einer von den bekanntesten und schönsten Titeln von ihnen. Die Adler der Kordilleren.

Maya Brunner mit bene, bene, bene, molto, molto bene. Alles gut, alles schön. Übrigens, ja, Schweizer Musik. Und ich muss ganz ehrlich sagen, wir haben etwas zu feiern, das Wochenende. Denn wir feiern den Schweizer Nationalfeiertag. Am 1. August hat die Schweiz Geburtstag. Da wird überall gefeiert, da gibt es überall Traditionen, Lampions und so weiter und so fort. Es wird sicherlich ein schönes Wochenende. Und das mal, was auf einen Samstag geht, da lohnt sich ja natürlich umso mehr, sich ein bisschen freie Zeit zu gönnen und schöne Momente zu erleben. Schöne Momente gibt es immer mit Musik und darum gibt es jetzt einen Titel von Amore Blue: Flieg mit mir in den Sommer. Wir müssen nicht hinfliegen, wir sind nämlich mittendrin.

Dopi-Strasser, das Karussell des Lebens, ja. Es ist doch wirklich so, ist das Leben dreht sich und dreht sich und dreht sich. Und wenn man Karussell, manchmal ist man auf einer richtigen Figur oder auf einer falschen. Manchmal dreht sich ein bisschen schnell, manchmal ein bisschen zu langsam, aber es dreht sich. Ja, das ist ein wunderbarer Titel. Dopi-Strasser hat übrigens eine schöne Stimme, aber das ist mir sicherlich selber schon aufgefallen. Liebe Hörerinnen und Hörer, ja, wenn ich auf die Tür schaue, schon wieder. Jedes Mal schaue ich so circa diese Zeit auf die Tür und merke, ich muss mich jetzt von Eid verabschieden. Schade, weil ich freue mich immer wieder bei Eid-Zeit. Aber ich habe ja Eid Trost, nächste Woche ist dann wieder so weit, neue Lieder, neue Musik und ganz, ganz viel, ja, schöne Momente für Eid, aber auch für mich. In dem Sinne verabschiede ich mich jetzt von Eid. Am Mikrofon war Vanessa Grant. Ade miteinander.

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2: Im Studio Jana Klonikowski. Bei der FIFA rumort es gewaltig. Gianni Infantino hat seine engsten Mitarbeiter laut Medienberichten heute zu einem Krisentreffen nach Marokko geladen. Finn Riebesel-Freundlieb berichtet.
3: Die britische Times schreibt, der FIFA-Chef kämpfe inzwischen regelrecht verzweifelt um seine Macht. Deswegen vermutlich auch das Treffen. Von Rücktritt will Infantino bislang noch nichts wissen. Auf Instagram postete er am Abend noch Unterstützungsbekundungen. Klar ist nur, nach dem geplatzten Plan, Teile der WM zu verkaufen, muss Infantino um seine Zukunft bangen. Im kommenden Jahr will er wiedergewählt werden und mehrere europäische Verbände wollen ihn nicht mehr unterstützen.
2: Schon wieder ist eine künstliche Intelligenz auf Abwege geraten. Das Modell der Firma Anthropic hat offenbar gezielt Phishing-Mails an Menschen verschickt. Mehr dazu von Tim Britztrup.
4: Britische Forscher haben das nach einem Test festgestellt. Offenbar wollte die KI eine Schwachstelle in eine öffentlich zugängliche Software einbauen. Dazu legte sie Fake-Accounts an und verschickte Mails an einen Entwickler, um diesen zu manipulieren. Unklar ist noch, ob der KI klar war, dass sie in der realen Welt unterwegs war und nicht in einer Testumgebung. Erst vor kurzem hatten zwei andere Vorfälle für Aufregung gesorgt. Dabei waren KI-Modelle ungeplant in Computersysteme von Unternehmen eingedrungen.
2: In Deutschland sind letztes Jahr deutlich mehr Firmen gegründet worden. Das geht laut Rheinischer Post aus einer Erhebung der Deutschen Industrie- und Handelskammer hervor. Häufiger Antrieb der Gründer ist, dass sie sonst keinen Job finden. Rekordtemperaturen in Österreich, teilweise Arbeitsverbote in Italien, Niedrigwasser in Deutschland. Die Hitze hat Europa weiter fest im Griff. Experten befürchten schwere Folgen für die Wirtschaft. Immerhin soll die Hitze in Deutschland zum Wochenende etwas nachlassen. Der Tiger ist in Zentralasien zurück in freier Wildbahn. Kasachstan hat 4 Amur-Tiger ausgewildert, damit sich die Tiere dort endlich wieder ansiedeln und verbreiten. Weltweit leben nur noch um die 4000 Tiger in freier Wildbahn.
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5: Mit KI-Support. Viele Wolken und Regen gibt es heute, dazu sind auch Gewitter dabei. Im Laufe des Tages wird's abseits davon erst noch freundlich, später ziehen mehr Wolken auf und vor allem im Osten kommen immer wieder Schauer und teils kräftige Gewitter dazu. Dazu wird es richtig heiß. Die Höchstwerte liegen meist zwischen 30 und 38 Grad. Morgen dann wechselhaft, aber oft trocken, maximal 31 Grad.

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1: Im Studio Jana Klonikowski. Nach einem Drohnenvorfall am Leipziger Flughafen haben Ermittler offenbar ein Päckchen mit einem Zünder entdeckt. Das berichtet die Bild. Mehr dazu von Colin Mock.
2: Möglicherweise handelt es sich dabei um einen Sprengsatz. In der Nähe soll eine Frachtmaschine aus der Ukraine gestanden haben. In der Nacht war ein Entschärfungsroboter im Einsatz. Die Details sind noch unklar. Wegen des Vorfalls mussten aber ein Passagierflugzeug und mehrere Frachtmaschinen umgeleitet werden. Ein Frachtflugzeug musste durchstarten und stieß dabei in der Luft mit einem Gegenstand zusammen. Dabei wurde die Maschine leicht beschädigt.
1: Schon wieder ist eine künstliche Intelligenz auf Abwege geraten. Das Modell der Firma Anthropic hat offenbar gezielt Phishing-Mails an Menschen verschickt. Das wurde nach einem Test festgestellt. Unklar ist noch, ob der KI klar war, dass sie in der realen Welt unterwegs war und nicht in einer Testumgebung. Der Ukraine mangelt es immer stärker an Abwehrraketen. Bei einem russischen Luftangriff auf Kiew in der vergangenen Nacht konnte keine einzige Rakete abgefangen werden. Mindestens 17 Menschen wurden getötet. In der Debatte um eine Rückkehr des Zivildienstes stellen der Arbeiter-Samariter-Bund und das Rote Kreuz Forderungen. Es geht darum, dass sich der Dienst sowohl für die Zivis als auch für die Organisationen lohnt. Mehr dazu von Tim Britztrup.
3: ASB-Chef Fleckenstein sagte den Funke-Zeitungen, der Zivildienst sollte mindestens 9, besser 12 Monate dauern, damit die jungen Leute auch was lernen und nicht nur ihre Zeit absitzen. Wichtig sei auch, dass der Bund den Großteil der Kosten übernehme. Nach der Sommerpause will die Bundesregierung ihre Pläne vorstellen. Es geht um den Fall, dass die Wehrpflicht wieder aktiviert wird. Dann braucht es auch einen Ersatzdienst für alle, die den Dienst an der Waffe verweigern.
1: Bei der FIFA rumort es gewaltig. Gianni Infantino hat seine engsten Mitarbeiter laut Medienberichten heute zu einem Krisentreffen geladen. Nach dem Aus für seine Pläne, Teile der WM zu verkaufen, muss der FIFA-Chef um seine Zukunft bangen.
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4: Mit KI-Support. Wolkig und ziemlich unruhig ist es heute. Vor allem im Norden kommt immer wieder Regen runter. Und ab Mittag sind dann auch verbreitet Schauer und teils kräftige Gewitter dabei. Dazu wird es richtig heiß, die Höchstwerte liegen zwischen 30 und 37 Grad. Morgen geht's mit Sonne und Wolken weiter, oft bleibt es trocken, maximal 31 Grad.

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2: Nach dem großen Hackerangriff vom Wochenende ist die Regierung Liechtensteins um Aufklärung bemüht. Das gelingt nur bedingt. Dann nach dem Ansturm auf Ceuta von letzter Woche sind die zuständigen EU-Ministerinnen und Minister zusammengekommen. Der Tonfall war versöhnlich. Und nach den vielen heißen Tagen der letzten Monate wäre Abkühlung nötig, denn gesund ist die Hitze nicht. Das und mehr im Info 3 mit Bettina Studer. In Liechtenstein sind 31.000 Kopien von Personendaten aus dem sogenannten Verzeichnis wirtschaftlich berechtigter Personen gestohlen worden. Dieses Verzeichnis wird geführt, um Geldwäscherei und Terrorismusfinanzierung zu verhindern. Der Hackerangriff ist so massiv, dass die Regierung Liechtensteins heute schon zum zweiten Mal seit Sonntag informiert hat. Auslandredaktor Peter Vögeli hat zugehört.
3: Nach wie vor fließen die Informationen in Vaduz spärlich. Die liechtensteinische Regierungschefin Brigitte Haas betonte deshalb:
4: Welche Informationen sind nicht betroffen? Das ist genauso wichtig.
3: Es seien weder Adressen, Telefonnummern oder Mailadressen bei den betroffenen Gesellschaften gestohlen worden.
4: Es sind keine finanziellen Daten drin, wie Umsätze der Rechtsträger, Vermögen, Dividenden etc. Diese werden auch nicht erfasst in diesem Verzeichnis.
3: Und ganz wichtig:
4: Zudem sind keine Banksysteme, keine Kundengelder, keine Vermögenswerte, keine Transaktionsdaten oder keine irgendwelchen Bankkundendaten betroffen, da diese nichts mit diesem Verzeichnis zu tun haben.
3: Regierungschefin Haas versuchte, den Schaden zu minimieren.
4: Die Realität zeigt, wir sind kein Einzelfall, Liechtenstein ist kein Einzelfall.
3: Auch andere Staaten seien von solchen Angriffen betroffen. Auf die Frage, ob durch den Hackerangriff Personen im Ausland wegen Steuerdelikten angeklagt werden könnten, sagte Regierungschefin Haas:
4: Es hat keine Verbindung zwischen Stiftung, zwischen Steuern und deshalb ist es eine völlige Spekulation. Liechtenstein hat seit vielen Jahren eine Weißgeldstrategie. Liechtenstein ist ein sauberer und verlässlicher Finanzplatz.
3: Nur in Bruchstücken konnten die Verantwortlichen über die mögliche Täterschaft Auskunft geben. Sowohl einzelne Hacker, aber auch Staaten kämen als Angreifer in Frage, sagte Fabian Schmid, Leiter des Amtes für Informatik.
5: Ist alles möglich.
3: Der Angriff sei hochprofessionell ausgeführt worden. Die Daten lagerten auf liechtensteinischen Servern und nur eine Person der Betreiberfirma habe von außen Zugang. Und das nur, wenn eine Freigabe erfolgt sei. Zum Angriff konnte Fabian Schmid nur so viel sagen.
5: Es sind Einzelabfragen, die getan wurden. Das heißt, es wurde nicht der ganze Datenbestand auf einmal abgefragt. Die Abfragen gingen über einen Zeitraum von mehreren Stunden, bis dann die entsprechenden Daten zur Verfügung standen.
3: Warum diese stundenlange Abfrage nicht aufgefallen war, konnte er nicht beantworten. Betroffen sind 31.000 Datensätze von Rechtsträgern. Erfahrungsgemäß stehen pro Datensatz 2 bis 3 natürliche Personen dahinter. Sicherheitshalber seien das zentrale Kontoregister und das Datenportal für den automatischen Informationsaustausch vom Netz genommen worden.
2: Nachdem Ende letzter Woche Zehntausende Menschen aus Marokko die Grenze zur spanischen Exklave Ceuta überquert hatten, war die Aufregung groß. Italien führte neue Grenzkontrollen ein, sogar ein Ausschluss Spaniens aus dem Schengen-Raum wurde diskutiert, auch wenn das gar nicht vorgesehen ist. Heute haben sich die Innenminister der Schengen-Staaten zu einer virtuellen Dringlichkeitssitzung getroffen. Was bleibt, ist der Eindruck einer Union, die sich auseinanderdividieren lässt, sobald sie unter Druck kommt. Aus Brüssel, EU-Korrespondent Matthias Strasser.
6: Von einem freundschaftlichen Briefwechsel konnte am Wochenende nicht mehr gesprochen werden. Das Schreiben mit 22 Unterschriften von EU-Staats- und Regierungschefs machte deutlich, wie breit die Kritik an Spaniens Ministerpräsident Pedro Sánchez war. Und die rechte Regierung von Giorgia Meloni signalisierte mit zusätzlichen Grenzkontrollen für Einreisende aus Spanien deutlich, wie weit zumindest sie gehen will. Spanien hielt seinerseits schriftlich fest, Ceuta werde instrumentalisiert. Die Reaktionen seien egoistisch und polarisierend. Europa war tief gespalten. Der für Migration zuständige EU-Kommissar Magnus Brunner spricht von einem Test.
1: Die vergangenen Tage waren ein Test der europäischen Resilienz und der Sicherheit unserer Außengrenzen.
6: Nach der Chaosphase ist man in Brüssel nun um versöhnlichere Töne bemüht. EU-Kommissionspräsidentin Ursula von der Leyen hat Spaniens Reaktion auf die Ereignisse in Ceuta verdankt. Wiederum schriftlich, diesmal nach Madrid adressiert. Am Wochenende noch hatte sie die Bilder aus Ceuta als inakzeptabel bezeichnet. Auch bei der virtuellen Aussprache zwischen den zuständigen Ministern der Schengen-Staaten heute soll der Ton dem Vernehmen nach gemäßigter gewesen sein. Migrationskommissar Brunner ging nach dem Treffen sogar so weit, Europa ein gutes Zeugnis auszustellen.
7: For the time being, Europe definitely passed.
1: Vorerst hat Europa definitiv bestanden. Wichtig ist für die EU jetzt, geschlossen aufzutreten und die richtigen Lehren zu ziehen.
6: Problem gelöst also? Nicht ganz. In Ceuta läuft immer noch die Bergung von Toten. Die politischen Gräben zwischen den europäischen Hauptstädten wurden derweil sehr bewusst ausgehoben. Von der rechten Regierung in Italien, die damit Innenpolitik macht, und unter Mithilfe von Regierungen, die von rechts unter Druck gesetzt werden, wie jener in Deutschland. Diese Gräben lassen sich nicht einfach wieder zuschütten. Zur Beruhigung der Lage in Ceuta hat das nichts beigetragen, aber Europa hat mit aller Kraft demonstriert, wenn es in der Migrationspolitik unter Druck kommt, will es politisch gar nicht an einem Strang ziehen. Das haben auch jene Kräfte außerhalb der EU registriert, die Europa mit Migration unter Druck setzen wollen. Die Testergebnisse von Ceuta also könnten Europa noch länger beschäftigen, als ihm lieb sein kann.
2: Bei diesem EU-Sondertreffen war auch Bundesrat Beat Jans mit dabei, Simon Rechle.
8: Der Schweizer Justizminister sagt, Ceuta habe gezeigt, wie wichtig die Zusammenarbeit im Schengen-Raum für die Migrationspolitik sei.
9: Kein einziges Land kann so eine Herausforderung alleine meistern. Nur dank der gemeinsamen Schengen-Außengrenzschutzes, Unterstützung auch von Frontex und so weiter, konnte dieses Problem jetzt gelöst werden.
8: Dennoch brauche es weitere Verbesserungen, denn solche Ereignisse wie in Ceuta dürften sich nicht wiederholen.
9: Man muss in dieser Situation noch besser vorbereitet sein auf so etwas. Das, glaube ich, ist das Wichtigste. Das wurde auch sehr betont von allen. Ich war überrascht, dass sämtliche Staaten heute Spanien gelobt haben.
8: Sagt Bundesrat Beat Jans. Das ganze Gespräch mit ihm gibt es dann im Echo der Zeit um 18 Uhr. Im vergangenen Herbst wurde ein Tochterunternehmen des Schweizer Rüstungskonzerns RUAG in den USA Opfer eines Hackerangriffs. Danach hat die RUAG Lösegeld bezahlt. In einem Bericht zu diesen Vorfällen schreibt das Verteidigungsdepartement VBS nun, die RUAG habe mit dem Entscheid, Lösegeld zu zahlen, kein Recht verletzt. Eine Zustimmung des Bundes sei nicht nötig gewesen. Es gibt allerdings auch Kritik. Laut VBS wäre es besser gewesen, wenn die RUAG den Bund informiert hätte, und zwar vor der Öffentlichkeit. Das VBS empfiehlt auch, dass die RUAG ihre Cybersicherheit überprüfe. Und nach wie vor empfiehlt der Bund, bei Hackerangriffen kein Lösegeld zu bezahlen.
2: Eine Hitzewelle folgt auf die andere in diesem Jahr. Die Folgen sind messbar. Deutschland spricht von bisher knapp 10.000 Hitzetoten. Frankreich zählt knapp 6.000. In der Schweiz sind es noch unter 500. Dabei ist klar, die Toten sind nur ein Teil der Geschichte. Gesundheitsfolgen hat Hitze lange, bevor jemand stirbt. Wissenschaftsredaktorin Katrin Züffel.
10: Martina Raghetti vom Schweizerischen Truppen- und Public Health Institut erforscht Dinge, die auf den ersten Blick eigentlich seit mehr als 20 Jahren auf der Hand liegen.
11: Seit dem Sommer 2003, das war in Europa zumindest so der Weckruf, dass Hitze wirklich die Gesundheit beeinträchtigen kann.
10: 2003 war ein sehr heftiger Hitzesommer für Europa. 70.000 Sterbefälle schrieb man in diesem Jahr der Hitze zu. Danach änderte sich auch politisch manches. Hitze schadet messbar. Das war nun klar. Doch es gibt immer noch mehr als genug zu tun für die Forscherin. Denn nicht alle gesundheitlichen Folgen sind so leicht zu zählen wie Sterbefälle.
11: Hier ist es dann eben schwieriger, auch Daten zu erheben Und daher wissen wir verhältnismäßig weniger über die Krankheitslast als über die Sterblichkeit.
10: Ragetti ist sich sicher, die Sterbefälle sind nur die Spitze des Eisbergs. Wie viele Besuche im Notfall, Konsultationen beim Hausarzt, wie viele psychiatrische Schübe, wie viel Leistungsabfall durch Schlafmangel. Die Liste dessen, was gut zu wissen wäre, ist lang. Die Epidemiologin schiebt deshalb Studien an, um mehr zu erfahren. Zum Beispiel mit der Universität Zürich.
11: Dort haben wir untersucht, wie sich Hitzetage auf verschiedene Ursachen für Spezialeintritte auswirkt. Für Kinder, für Erwachsene oder auch für ältere Personen.
10: Wer kommt mit welchen Beschwerden öfter oder auch seltener ins Spital, wenn es heiß ist? Manche Ergebnisse sind eindeutig.
11: Dort sehen wir, dass das Risiko für einen Eintritt aufgrund von Diabetes stark zunimmt.
10: Auch ist deutlich, dass Kinder mit Infektionen bei Hitze häufiger ins Spital kommen als bei kühleren Temperaturen. Möglich ist, dass die jungen Körper die beiden Belastungen, Hitze und Infektion, wenn sie zusammenkommen, nicht mehr abfangen können. Noch am Laufen ist eine weitere Studie, in der 1200 ältere Menschen regelmäßig Fragebögen ausfüllen, wie es ihnen bei Hitze geht. Das Ziel?
11: Mit diesen Studien hoffen wir uns besser zu verstehen, was sind dann überhaupt so diese Mechanismen, dass es dann eben im schlimmsten Fall zu einem Spitaleintritt kommt oder zu einem vorzeitigen Todesfall.
10: Ragetti will wissen, wo die heiklen Punkte sind und was man wann tun kann und muss, um zu verhindern, dass es zu Notfällen kommt. Die Wahrscheinlichkeit ist hoch, dass ihre Ergebnisse sehr nützlich sein werden.
12: Der Blick auf die Straße, Vorsicht in der Region Solothurn auf der A1 Richtung Zürich. Bei Wangen an der Aare besteht Gefahr durch Gegenstände auf der Fahrbahn. Konflikte, Armut und weniger Hilfsgelder. In Afghanistan gäbe es eine immer größere Hungerkrise, warnt das Welternährungsprogramm der UNO.
13: Besonders betroffen seien Kinder und Jugendliche. Fast jeder zweite Minderjährige in Afghanistan sei im ersten Quartal des Jahres unterernährt gewesen. Die UNO-Organisation spricht von einem nie dagewesenen Ausmaß von Hunger und Mangelernährung. Gründe dafür gäbe es verschiedene, zum Beispiel Konflikte und Armut im Land, aber auch die Kürzung von Hilfsgeldern, mit denen etwa das Ernährungsprogramm in Afghanistan finanziert werde. Und die UNO warnt auch, die Hungerkrise könnte Folgen über die Grenzen Afghanistans hinaus haben. Extremer Hunger treibe Migration und Radikalisierung voran. Zum Fußball. Der FC Zürich trennt sich vom Cheftrainer seines Frauenteams, Renato Gligorowski, und das 3 Tage vor Saisonstart. Der Grund laut Mitteilung: unterschiedliche Auffassungen bei der sportlichen Weiterentwicklung des Teams. Wer die FCZ-Frauen übernimmt, ist noch nicht klar. Zu den Börsendaten von SIX. Der Swiss Market Index liegt im Moment bei 14.465 Punkten, plus 0,6%. Der Euro wird zu 93,23 Rappen gehandelt und der Dollar kostet 80,93 Rappen. Das Wetter: heute und morgen ist es oft sonnig. Teils gibt es Schauer oder kräftige Gewitter bei 32 Grad im Norden und 34 im Süden.
12: So viel Info 3. 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
15: Regionaljournal Bern-Fribourg-Wallis mit diesen Themen. Saas Fee mit sehr wenig Schnee. Wir fragen, ob die Schweizer Skielite dort überhaupt noch trainieren kann. Der FC Thun wechselt den Sportchef aus und hoffen, das geht gut aus.

0: Und dann reden wir hier noch über einen, der viel besser hat gereimt als ich jetzt gerade hier und der heute 90 Jahre alt wäre geworden. Über einen Mani Matter. Mein Name ist Andrea Appiel. Zuerst zu den Nachrichten aus der Region. Der FC Thun stellt seine sportliche Leitung neu auf. Marielle Gigax.
1: Der Sportchef Dominik Albrecht gibt seinen Posten per sofort ab und nimmt eine Auszeit. Wie der FC Thun meldet, kommt er dann im Herbst wieder zurück und wird Geschäftsleiter Sport, eine Funktion, die neu geschaffen wird und Teil von Geschäftsleitung ist. Wir wollen so die sportliche Leitung breiter aufstellen, heisst es vom FC Thun. Neuer Sportchef wird Simon Rapp, der letzte Saison seine Fußballkarriere aufgehört und seit dem Frühling bei den Berner Oberländern arbeitet. Der Rapp hat als Aktiver auch schon für den FC Thun gespielt. Wir wechseln zum Eishockey. Der Stürmer Joel Vermin, der beim SCB gehen musste, hat einen neuen Club gefunden. Auf den 1. September wechselt er zum Kantonsrival EHC Biel. Der 34-Jährige hat den Vertrag für diese Saison geschrieben.
0: Gestern Abend ist in Bützberg ein Kind von einem Baum getroffen worden, der wegen dem Unwetter umgekehrt.
1: Der Bub ist verletzt worden und von einer Ambulanz ins Spital gebracht worden. Er war mit dem Velo unterwegs, wo ein Baum umgekehrt auf ihn drauf. Er sei dann eingeklemmt worden unter den Ästen vor Linden, schreibt die Kantonspolizei Bern. Sie hat die Meldung dazu kurz nach der 8. am Abend bekommen. Die Feuerwehr hat den verletzten Bub dann befreien. Der Verkehr in Bützberg, Gemeinde Thunstetten, war etwa eine Stunde komplett gesperrt. Und jetzt ist klar, warum es zu Könitz gebrannt hat, in einem Bauernhof vom Landdorf, der zum Heilpädagogikzentrum vom Kanton Bern gehört. Der Brand sei auf eine technische Ursache zurückzuführen bei einem Stromversorgungsgerät, schreibt die Kantonspolizei in Mitteilung. Der Brand Ende Juni hat man weitum geschmückt. Im Gebäude kann man nicht mehr wohnen. Der Sachschaden ist geschätzt mehrere 100'000 Franken.
0: Die Temperaturen sind zu hoch, auch für das höchste Skigebiet von Europa. Die Zermatt-Bergbahnen haben darum auf das letzte Wochenende entschieden, das Gletscherskigebiet zuzutun. Der wenig Schnee ohne Abkühlung in Nacht und die starke Gletscherschmelze machen das Sommerskifahren zu gefährlich, melden die Bergbahnen zusammen mit Swiss Ski. Seit dem 1. August ist darum fertig Skifahren. Nur ein paar Schweizer Top-Athletinnen und Athleten können weiter trainieren. Damit ist Saas-Fee das einzige Gebiet in der Schweiz, wo man noch Skifahren kann. Wie ist das dort möglich? Laila Cavelti und Marielle Gigax berichten.
1: Seit klein trainiert der Walliser Slalomfahrer Ramon Zehnhäusen Saas-Fee. Er wohnt nicht weit von da und macht hier immer die ersten Schwünge auf dem Schnee nach 3 Monaten Skipause. Auch heute hat er auf dem Fee-Gletscher trainiert, um sich auf die neue Saison vorzubereiten. Aber der Schnee hat nicht gut ausgesehen.
2: Ja, mein Heimatgletscher so zu sehen, ist wirklich nicht schön. Also mein Herz blutet, wenn ich das sehe. Ich bin jedes Jahr hier oben und habe das eigentlich nie gesehen, dass Ende Juli, Anfang August der Gletscher so in einem Zustand ist mit so viel Sahara-Staub und Dreck. Der Gletscher schmilzt und mein Herz blutet.
1: Wenn wir ganz früh am Morgen kommen, dann geht es noch. Dass der Ramon Zehnhäusen auch heute noch auf dem Schnee trainieren konnte, ist am Morgen noch nicht definitiv klar gewesen. Man müsse die Lage von Tag zu Tag anschauen, sagt der CEO von der Saastal-Bergbahnen, der Simon Baumann.
3: Wenn sich Spalten öffnen, die müssen wir dann zuerst wieder schließen und sonst kann die Sicherheit nicht gewährt werden. Es kann auch sein, dass irgendwo ein Steinabbruch kommt. Es ist jeden Tag ein neues Abwägen, ob ein sicherer Skibetrieb angeboten werden kann oder nicht.
1: 2 von 4 Liften sind offen. Für das Beurteilen waren am Morgen die Sicherheitsverantwortlichen am 5 Uhr auf der Piste, haben wie jeden Tag die Bedingungen vom Schnee angeschaut, die Schneedecke, aber auch die Masten der Liften. Die sind im Eis verankert. Eis, der Gletscher, der sich bewegt.
3: Die Masten verschieben sich zusammen mit dem Gletscher. Dann muss man nachjustieren, nachkorrigieren. Und das ist schon eine sehr strenge Arbeit. Man muss es auch unter allen Vorsichtsmaßnahmen machen.
1: Der Gletscher bewegt sich nämlich nicht nur mehr in eine Richtung. Wir hatten auch schon heisse Sommer, 2018 zum Beispiel, oder auch 2022, wo man das Skigebiet auf dem Fee-Gletscher Saas-Fee schon mal zutun musste. Für die Profis dann hat es auch noch Ausnahmen gegeben, wie jetzt in Zermatt. Wenn das Sommerskigebiet wie dann zugehen würde, dann würde das für die Region Einbussen bedeuten, sagt Ivan Bicin von Saas-Fee Tourismus.
4: Das Sommerskifahren in Saas-Fee hat eine lange Tradition. Wir sind im Sommer bei aktuell rund 15% unserer Logiernächte, die durch Skiteams generiert werden. Es hat eine gewisse touristische Wertschöpfung, die generiert wird, die wegfallen würde. Aber natürlich auch imagemäßig. Saas-Fee als Winterskigebiet profitiert davon, wenn wir auch im Sommer die

0: Heute wird er nämlich 90-jährig. Der Mani Matter. Liedermacher, Troubadour. So bezeichnen und kennen ihn viel. Aber der Mani Matter war vielschichtiger. Er war auch Jurist, ein Intellektueller, politisch engagiert. Und er hat einen reichen Schatz an geschriebenen hochdeutschen Texten hinterlassen, wo er mit 36 bei einem Autounfall ums Leben kam. Die literarischen Texte sind im Schweizer Literaturarchiv hinterlegt und es gibt mehrere Bücher. Der Berner Musiker Bruno Bieri hat sich intensiv mit diesen Texten auseinandergesetzt. Er war gerade etwa ein 10-jähriger Gil, wo der Mani Matter ist gestorben. Ich habe ihn gefragt, ob er auch zuerst Lieder hat kennt von ihm.
1: Genau, ein guter Freund in meinem Heimatdorf hat mich eingeladen zum Plattenhören und wir haben immer wieder zusammen so kleine Sitzungen gemacht und Platten von vorne bis hinten durchgelassen.
0: Was war denn das Lieblingslied als Kind?
1: Also als Kleinkind oder als Kind natürlich so Lieder wie das Sönnhäuschen bei allen, später in der Pubertät nachher denen, wo es gut geht und noch später das Farbfoto, was dem Mani Matter gelungen ist, Poesie mit Ironie zu verbinden und das ist seine höchste Kunst.
0: Dann hat er ja auch die literarischen Texte entdeckt vom Mani Matter. Warum faszinieren dich die Texte so?
1: Weil sie so vielseitig sind. Es ist wie ein Nachschlagelexikon. Ich habe Texte über Philosophie, ich habe Texte über die allgemeine Literatur in der Zeit, in der er gelebt hat, und ich habe kritische Texte über Politik und habe so Sätze gelesen wie «Wenn die in Amt und Würden die Würde dem Amt nicht vorziehen würden, was würde da geschehen?» Es war eigentlich ein Sammelband, ein kleiner Mani Matter Brockhaus, der alle Themen vom Alltag abgleichen, bis und mit den Kindervers. Er als dreifacher Familienvater, der Kindervers. Sie essen Milch und heite Brei, bis sie die rechte Breite haben. Und das bis zu hochphilosophischen Texten. Die Spannbreite hat mich von Anfang an geprägt.
0: Die Texte, die literarischen, unterscheiden sich von den Liedtexten Mundart Hochdeutsch. Gibt es noch andere Unterschiede?
1: Also, Präzision so vom Juristischen kommt für mich noch viel mehr rein. Und die sogenannten, sind ja zum Beispiel aus dem Cambridge-Notizenheft, sind auch Tagesaktualitäten. Es ist eine Art eine biografische Linie, die durch die Texte durchgeht, wo wie sein Leben noch einmal reflektiert wird, tagebuchartig auf Hochdeutsch. Und das finde ich spannend, dem Troubadour auch als Mensch noch zu begegnen mit seinem Intellekt.
0: Was meint ihr, wenn er jetzt nicht so früh wäre gestorben, wäre aus dem Mani Matter noch Schriftsteller geworden?
1: Die Frage zu beantworten hat natürlich im Spekulation zu tun. Wenn man nicht spekulieren will, die Tatsache ist, dass er relativ früh, Ende 60er Jahre, in der Gruppe Olten beitreten ist. Mit Leuten wie Adolf Musch, die dort auch dabei waren und ihn auf das eingeladen haben. Und das zeigt schon, dass er sich in diesem Milieu von den Autoren und Schriftsteller auf dem schweizerischen höheren Niveau sich daheim gefühlt hat. Das könnte ein Anzeichen sein, dass er dieser Gruppe wahrscheinlich treu geblieben wäre, auch in seinem Arbeiten.
0: Seine Aussagen waren auch gegen politisch gewesen. Wenn er jetzt heute noch da wäre, mit 90, wären seine Aussagen, die er mich, die gleichen wie dann?
1: Ich vermute, sie wären noch kritischer, wie der Meichtri in seiner Biografie am Schluss antönt, wo ich auch übereinstimme. Der Mani Matter wäre wahrscheinlich so eine Art Institution geworden, die man immer wieder angefragt hat, auch von den Medien her. In der Höhe, das schreibt er von einem Dürrematt oder von einem Max Frisch. Ich kann mir gut vorstellen, dass er die Wortgewalt und auch die befragende Persönlichkeit gesehen wäre, wo wir immer wieder auf ihn zurückgreifen. Ich glaube, er hat sich gemeldet, kritisch. Und nach der 68er-Bewegung hat er ja schon die Welt in Frage gestellt, ganz, ganz tief und melancholisch. Und wenn er das weiter hätte können durchziehen, ich glaube, es wäre ihm geblieben, weil er gern auch öffentlich unterwegs gewesen, trotz seiner Scheuheit.
0: Wir wissen es nicht. Er ist nicht mehr da, er wäre heute 90 geworden. Wenn einer wie der Mani Matter mit 36 stirbt, dann fragt man sich das eben. Was wäre noch aus dem Worten? Wer wäre er heute? Auf was für ein Leben würde er auch zurückschauen mit 90? Das hat euch umtrieben. Ihr habt euch Gedanken gemacht und habt eine Hommage für ihn verfasst. Ich glaube, das war eine längere Geschichte, wie die ist entstanden.
1: Ja, die ist über Jahrzehnte entstanden. Die ersten Entwürfe sind schon vor vielen Jahren gekommen. Aufgrund mal von einem Impuls von Dino Heiniger irgendwie zum 75. Geburtstag und später ist das immer wieder ein Schaffen gewesen, wie ein Meißel an einem Stein. Und ich habe mir den Mani Matter auch probiert vorzustellen. Ich habe eine gute Gedankenstütze gehabt. Der Emil Steiberger, der viel mit ihm auf der Theaterbühne war, mit seinen 93. Also, so ähnlich würde er aussehen mit einem grauen Schnauz und eben in dieser Alterskategorie. Also schon ein grosser Senior.
0: Gut, dann würde ich gerne reinhören in die Hommage, die dir verfasst hat für Mani Matter.
2: Als Troubadour bist auf der Bühne gestanden, mit dem Wilhelm Tell, dem Eskimo. Hast Geschichten wissen zu berichten und zu verstanden, nicht nur Geschichten zu berichten, auch Moral davon. Auch eine Geschichte könntest du uns noch verraten. Sag, was schreibst, wo bist du wo? Stehst im Regenmantel dort und tust warten an dem Bahnhof, wo der Zug noch nicht ist gekommen. Schaffst im Depot, hilfst im Noah, fliegst im Tram, im Himmel zu, lass im Alpenflüger wieder der Motor an, schaust vom Himmel oben ab, dem Erdenleben zu. Ob Jurist, ob Troubadour, du bist ein Menschlicher auf der Spur. Und bei beiden Prüfen geht's um dich zu zitieren, um das Genaue formulieren. Es ist einisch einer gekommen und nicht lang geblieben. Längste fort und ging noch da. Er hat gesungen und er hat geschrieben. Wir singen gern seine Spuren nach. Ohne Mani wäre das Leben matter.
0: Der Berner Musiker Bruno Bieri heute Morgen im Radiostudio Bern mit einer Hommage an Mani Matter, der heute 90 geworden ist. Und damit kommen wir zu unserer Serie von der Regionaljournal zum Thema Timeout. Silvana Rodriguez hat eigentlich jedes Jahr ein Timeout, eins, das gerade 5 Monate dauert. Sie wohnt nämlich an einem Ort, wo vom November bis Anfang April alles stillsteht. Ja, die ganze Gegend in einer Art Winterschlaf verharrt. Tessinere wohnt nämlich im Pavonatal, ein Seitental vom Matschatal. Im Sommer kommen Wanderer, Bikerinnen und Kletterer, es hat ein paar Beizli und Zimmer zum Übernachten. In den Herbst- und Wintermonaten aber gehen die alle zu. Auch das Postauto stellt dann der Betrieb ins Tal ein. Dann wohnt in diesen 12 winzigen Villern im Tal wohnen weniger als 10 Leute. Eine davon ist Silvana. Der Ivan Santoro hat die spezielle Frau mehrere Mal besucht. Zuerst mal im Winter.
3: San Lerto, weit hinten im Bavonatal. Es ist Winter und sieht aus wie im Märli. Das winzige Dorf mit ein paar Steinhäusli und einem Kieleli ist tief verschneit und völlig ausgestorben. Es ist still im Tal. Nur in einem Haus, es liegt ein bisschen abseits vom Dorfkern und ist grösser und ein bisschen neuer, kommt der Rauch aus dem Chemie. Das einzige Haus, wo im Winter Leute drin wohnen. Dort wohnt Silvana mit ihrem Partner, ihrer 7-jährigen Tochter, 2 Katzen und einem Hund. Strom haben oben die wenigsten und wenn, dann mit dem Generator. Denn das Tal ist nicht als Stromnetz angeschlossen. Ich stapfe durch etwa 40 cm Schnee. Das Weg zum Haus ist nicht gefadet. Vor der Tür empfängt mich Silvana.
4: Buongiorno.
3: Sie ist allein. Die Tochter ist in der Schule, ihrem Partner am Arbeiten. Er arbeitet jede Woche 3 Tage in Zürich. Ist ihr nicht langweilig, so allein da oben den ganzen Tag? Frage ich sie als erstes. Nein, überhaupt nicht, sagt Silvana.
5: Infatti l'inverno qua.
6: Wirklich, der Winter hier oben ohne Tourismus und ohne all die Verpflichtungen, in Anführungszeichen, das ist genau das, was ich brauche. Ja, das gefällt mir.
3: Und das ist schon der 6. Winter, den sie hier oben verbringt. Denn vor 7 Jahren haben sie sich entschieden, ins Val Bavona zu ziehen und haben auch das Haus gekauft. Im Sommer betreibt Silvana hier ein kleines Bed and Breakfast mit nur 8 Betten. Aber es ist nur zwischen April und Oktober offen, weil in der anderen Zeit ja nichts läuft. Aber das stimme ich so, meint die 45-Jährige.
6: Ich bin eine Einzugängerin. Ich habe die Einsamkeit gern. Und darum überhaupt nicht das Bedürfnis, ständig unter die Leute zu gehen. Und wenn ich das Bedürfnis habe, dann fahre ich auf die Cevio runter und merke dann gleich, dass mir die Stille und Ruhe da oben gut tut.
3: Cevio ist nicht etwa eine Stadt, sondern ein Dorf im oberen Matschatal. Etwa eine halbe Autostunde von San Lerto weg. Silvana verbringt also die Winterzeit mit Haushalten, die Tochter in die Schule zu bringen und wieder zu holen und mit ganz viel Zeit für sich. Ein richtiges Timeout also. Sie können manchmal stundenlang im Garten sitzen und einfach die Stille geniessen.
6: Ja, und die Stille, dass sie ganz intime Momente da im Val Bavona, wo nur wenige vorbehalten ist und wo nur wenige sehen. Und vielleicht ist es genau darum eben auch so schön.
3: Mehr runterfahren kann man eigentlich gar nicht. Wobei es gibt dann schon auch viele dunkle Momente. Jetzt scheint die Sonne in San Lerto und die verzuckerte Landschaft glitzert und funkelt wie in einem kitschigen Film. Aber die Sonne im schmalen Tal kommt spät und ist früher wieder weg. Und manchmal kommt sie halt gar nicht. Und dann ist es den ganzen Tag grau und kalt. Aber wenn sie da ist, dann fühlen sie sich einfach gut, sagt die 45-Jährige.
6: Früher habe ich zu Lugano gewohnt und habe nie gewusst, wenn im Winter die Sonne kommt und wenn sie wieder verschwindet. Da oben gehe ich jedes Mal raus, wenn sie scheint, und ich freue mich. Es bringt mich zum Lächeln und ich schaue auf die Uhr, bis sie wieder verschwindet. Und dann bin ich etwas traurig.
3: Das macht Silvana also in diesen Wintertagen. Natur intensiv geniessen. Zwei Sachen aber muss sie jeden Tag machen. Die Tochter in die Schule auf Gavernio runterfahren und wiederholen. Das ist etwa eine viertelstündige Fahrt pro Weg. Denn im Winter fährt ja kein Postauto dahinter. Und wenn die Siebenjährige dann heimkäme, sei es meistens schon dunkel. Dann mache ich mir halt Gesellschaftsspiele, wie so viele andere auch.
6: Und im Winter haben wir eine kleine Skipiste gemacht. So sind wir am Wochenende draußen mit den Kindern. Die halten das auch bei minus 10 Grad aus. Uns Erwachsenen, also mir, fällt das schwerer.
3: Überhaupt, wenn Silvana das Tal verlässt, dann wegen dem Kind. Sie wissen, dass ihre Tochter neben der Schule auch noch andere Kontakte und andere Eindrücke brauche. Darum gehen wir manchmal in die Stadt, aber ein bisschen shoppen. Aber eben, das macht sie nur ihr zu lieb. Sie selber gehen nur runter, um zu posten.
6: Also wenn ich runter muss, um zu posten, dann ist das kein gutes Gefühl. Ich bin dann ganz schnell gestresst und ich kann es kaum erwarten, wieder hierher zurückzukommen.
3: Und dann kommt nach dem langen Winter Anfang April das erste Postauto wieder und bringt das Leben zurück ins Bavonatal. Alles blüht jetzt und die Wiese leuchtet hellgrün. Die Grotti und die Beizli gehen auf und die ersten Touristen bevölkern das Tal wieder. Ich habe Silvana wieder besucht im April, dem, wo sie das Postauto wieder die Saison eröffnet hat. Ich stehe mit ihr an der Haltestelle vor ihrem Haus und sie strahlt, wo das Postauto vorbeifährt und fröhliche Touristen rausschauen.
6: Jetzt wird es richtig schön, aber eben gerade, weil es vorher die ganze Zeit still und ruhig war. Darum ist jetzt das schon sehr speziell, wenn ich den Bus sehe durchfahren. Ich muss lächeln nach 5 Monaten Stille.
3: Und schliesslich geht auch für sie jetzt das Geschäft wieder los mit dem Bed and Breakfast. Sie hat schon viel so lange Winter hinter sich und langsam hat sie gemerkt, dass eben die Winter nicht nur einfach grau und dunkel sind, sondern erst beides zusammen. Das stille, graue vom Winter und der helle, grüne Frühling und Sommer die Schönheit ausmachen von dem Tal. Und sie merkt auch, wie gut ihre die lange, ruhige Zeit täge. Das ist fast etwas wie meditieren. Wobei, das Tal sei nicht nur im Winter leer. Klar, jetzt ist es schön, jetzt kommen die Wanderer und Touristen.
6: La Val Bavona è una valle che anche d'estate se piove. Das Bavonatal ist ein Tal, wo wenn es im Sommer regnet oder die Sonne runtergeht, dann gehen die Leute, dann sind sie weg. Und wenn es regnet, dann ist das Tal leer, dann ist es nicht belebt.
3: Also auch im Sommer hat Silvana viele Tage, um ihre innere Ruhe zu finden. Für sie ist klar, alle Menschen brauchen eigentlich die Ruhe, eine Auszeit, entweder täglich, und wenn das nicht ginge, dann halt am Stück.
5: Sì, ma secondo me in realtà funzioniamo già tutti così, anche il cittadino che vive a Zurigo, a Lugano, a New York.
6: Wir funktionieren doch alle so, ob du in Zürich, in Lugano oder in New York lebst. Der Bürger braucht Ferien, Entspannung und wohin geht er? In die Natur, in die Berge. Man geht spazieren, um sich zu entspannen. Wir brauchen das alle. Leider ist aber die Gesellschaft so aufgebaut, dass wir 5 Tage arbeiten und 2 Tage frei haben. Und darum probieren wir an diesen beiden Tagen, das alles aufzuholen.
5: Di ricaricarci le energie e spesso lo facciamo camminando.
3: Gesünder wäre doch immer ein bisschen relaxter, meint sie. Im Einklang mit der Natur zu leben, so wie eben sie das mache. Dann müssen da nicht so viele in die Ferien verreisen, so wie jetzt im Hochsommer wieder, wo alle Richtung Süden strömen. In die Ferien gehen sie zum Beispiel nur wegen der Tochter. Sie selber brauche keine Ferien, sagt Silvana.
5: Forse per me io potrei sentirmi quasi in pensione, quasi in vacanza, cioè non arrivo a quel livello di.
6: Und wenn ich kurz das Verlangen nach Ferien habe, dann gehe ich hinter das Haus, tanke neue Energie und fühle mich mehr oder weniger wieder gut.
5: Stress, che penso, oddio, ho bisogno di una vacanza. Vado dietro casa, mi rigenero e sto più o meno sempre bene.
0: Sagt Silvana Rodriguez. Der Ivan Santoro hat sie im Bavonatal besucht. Der Blick auf das Wetter in der Region mit der Stefanie Westerhuis von SRF Meteo.
4: In der Nacht wird es mit der Zeit überall trocken. Es gibt eine weitere warme Nacht. Zum Beispiel in Bönigen sinken die Temperaturen auf 18 Grad, in Gampel auf 16 Grad. Morgen ist es zuerst sonnig. Am Nachmittag werden die Quellwolken über den Alpen grösser und es gibt vor allem im Wallis und im Berner Oberland gewitterige Regengüsse. Es ist am Morgen immer noch tüppig und heiss. Zum Beispiel in Visp gibt es 32 Grad, in Rötenbach im Emmital gibt es 27 Grad. Am Donnerstag ist es in vielen Regionen sonnig. Dichtere Wolken hat es vor allem den Berg entlang zwischen Adelboden und dem Sustenpass. Die Höchstwerte sind am Donnerstag 1-2 Grad tiefer, und die Luft wird im Verlauf des Tages trockniger. Darum ist es mit der Zeit nicht mehr so typig.
0: Das war das Regionaljournal Bern-Fribourg-Wallis. Einen schönen Abend wünscht euch Andrea Appiu.
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2: Einen schönen guten Abend. Ich begrüße Sie zur Tagesschau. Vor rund 15 Jahren wurde die Wehrpflicht in Deutschland ausgesetzt. Damit endete auch der Zivildienst. Jetzt bereitet die Regierung sich auf eine mögliche Wiedereinführung vor. Entsprechende Medienberichte bestätigte das Familienministerium. Ein solcher Wehrersatzdienst könne aber erst mit einer neuen Wehrpflicht eingeführt werden. Noch 2010 hatten etwa 80.000 Zivildienstleistende in sozialen Einrichtungen wie zum Beispiel Pflegeheimen gearbeitet.
3: Im Seniorenzentrum Krefeld haben bis 2011 viele junge Männer Zivildienst geleistet. Volkan Karakaya hat das damals so gut gefallen, dass er hier geblieben ist.
4: Ich war der letzte Jahrgang, der Zivildienst machen musste. Gefreut habe ich mich in dem Moment nicht, aber ich muss sagen, im Endeffekt war es eine gute Entscheidung, weil ich dadurch zu meinem Beruf gefunden habe, weil ich jetzt Pflegefachmann bin.
3: Wer nicht zur Bundeswehr wollte, musste Ersatzdienst leisten, zum Beispiel im sozialen Bereich. In Zukunft könnte dieser Zivildienst zurückkommen. Die Bundesregierung hat bei 23 Verbänden angefragt, ob diese mit Zivildienstleistenden arbeiten können und wollen. Fast alle sind interessiert.
5: Ich glaube, das Entsetzen wäre groß, wenn plötzlich die Wehrpflicht in Kraft treten würde und wir hätten keine Strukturen, mit denen wir den Ersatzdienst auch wieder gewährleisten könnten.
3: Kritik kommt von der Opposition. Junge Menschen würden als Notlösung herangezogen.
6: Wir wollen nicht, dass Zivildienstleistende dafür ausgenutzt werden, Arbeiten zu machen, die eigentlich Fachkräfte tun sollten und dass das den Lohn für alle drückt, sondern wir wollen gut bezahlte Arbeitskräfte, gutes Personal in den Krankenhäusern. Davon profitieren nicht zuletzt ja auch die Patientinnen und Patienten.
3: Nach Angaben der Bundesregierung sollen die Pläne nach der Sommerpause offiziell vorgestellt werden. Der Kölner Caritasverband mit seinen mehr als 800 sozialen Einrichtungen begrüßt die Debatte. Seit der Abschaffung des Zivildienstes 2011 fehle es vielerorts an Personal.
7: Wenn jetzt Zivildienstleistende wieder dazukämen, wäre das eine große Unterstützung und wir wüssten auch, was miteinander anzufangen.
3: Allerdings seien diese kein Ersatz für ausgebildete Fachkräfte. Das Seniorenzentrum Krefeld sucht immer wieder nach Betreuungsassistenten. Zivildienstleistende könnten da sehr helfen.
2: Im Streit über das Rentenpaket der Bundesregierung hat Unionsfraktionschef Frei Änderungen abgelehnt. Insbesondere die Ostministerpräsidenten der Union hatten in den vergangenen Tagen die Beibehaltung der abschlagsfreien Rente für langjährige Beschäftigte gefordert. Diesen Verhandlungsspielraum gebe es nicht, sagte Frei bei Welt TV. Union und SPD hätten sich darauf verständigt, die Vorschläge der Rentenkommission vollständig umzusetzen. Anhaltend hohe Temperaturen, wenig Niederschläge, Trockenheit. Die Auswirkungen des Wetters in den vergangenen Wochen zeigen sich vielerorts in Deutschland, zum Beispiel am Rhein. Heute lag der Pegelstand an der für die Schifffahrt wichtigen Engstelle Kaub in Rheinland-Pfalz bei 24 Zentimetern, so niedrig wie noch nie. Nach Einschätzung von Fachleuten dürfte der Wasserstand in den kommenden Tagen noch weiter sinken. Der Wassermangel bringt viele Herausforderungen mit sich, auch für die Landwirtschaft.
8: Diese Zwiebeln sind viel zu klein. Doch wie sollen sie wachsen ohne Wasser, fragen sich Landwirt Thomas Schmelzle und Sohn Felix. Geregnet habe es hier in Schweigern bei Heilbronn seit Wochen viel zu wenig. Und aus dem nahen Bach dürfen sie auch kein Wasser mehr nehmen. Das Landratsamt hat das komplett verboten.
9: Wir sind jetzt halt darauf angewiesen, dass von oben was kommt. Ansonsten wissen wir noch nicht, ob wir dieses Feld ernten können.
8: Vielerorts haben Bäche und Flüsse wie hier etwa die Dreisam bei Freiburg viel zu wenig Wasser. Die Landratsämter reagieren mit Einschränkungen bei der Wasserentnahme. Es gehe nicht anders, denn auch der Grundwasserspiegel sinkt. Michel Wingering misst regelmäßig für die Landesanstalt für Umwelt nach. Genug Grundwasser ist elementar für die Trinkwasserversorgung, die Entnahme zur Bewässerung genehmigungspflichtig. Trotzdem, aktuell steuere man auf die Rekordniedrigstände von 2018 zu. Damals hatte es regionale Engpässe bei der Trinkwasserversorgung gegeben.
10: Es ist damit zu rechnen, wenn das Wetter die Trockenheit anhält, dass in ein, zwei Monaten an etwa der Hälfte der Grundwassermessstellen die alten Rekorde gebrochen werden.
8: Die Schmelzlis in Schwaigern haben einen eigenen genehmigten Grundwasserbrunnen für einige wenige Felder nahe des Hofes. Doch selbst diese Bewässerung reicht immer nur für kurze Zeit.
0: Die Bewässerung ist eigentlich nur zur Überbrückung. Und wenn kein natürlicher Regen kommt, dann ist die Bewässerung auch irgendwann an ihre Grenze.
8: Auch die Kartoffeln auf diesem Feld deshalb viel zu klein für die Jahreszeit.
2: Seit Beginn des jüngsten Iran-Krieges sind die Preise für Benzin und Diesel stark gestiegen, zum Ärger vieler Menschen an den Zapfsäulen. Wie stark die Preise schwanken, das beeinflussen auch die Ölraffinerien. Das Bundeskartellamt hat nun bekannt gegeben, dass es gegen sämtliche Raffineriebetreiber Verfahren eingeleitet hat. Zudem habe ein Gericht Klagen zweier Raffinerien gegen eine Auskunftspflicht zurückgewiesen. Nun wolle man prüfen, ob die verlangten Preise gerechtfertigt seien. Nach dem Versuch zehntausender Menschen in die spanische Exklave Ceuta zu gelangen, haben die Innenminister der EU über Konsequenzen beraten. Im Anschluss erklärten die Mitgliedsländer, sie wollten künftig geschlossener auftreten und Social Media als Frühwarnsystem besser im Blick behalten. Mit Spanien, das sich zuvor schweren Vorwürfen ausgesetzt sah, habe es in der Runde volle Solidarität gegeben, so EU-Innenkommissar Bona.
11: Einigkeit, Gemeinsamkeit, das soll die Botschaft der Innenministerkonferenz von heute sein. Der Kommissar betont, die neue Asylpolitik habe funktioniert. Europa hat den Test in Ceuta definitiv bestanden. Kein Flüchtender hat es nach Zentraleuropa geschafft. Die Sicherheit an der Außengrenze wurde schnell wiederhergestellt. Das Wichtigste für die EU ist es jetzt, wieder gemeinsam zu handeln. Die Krise in Ceuta hätte früher vorhergesehen werden können, sagen die Innenminister. Hier müsse man besser werden. Ebenso bei der Kommunikation mit Drittstaaten, im konkreten Fall Marokko. Und in einer solchen Krise sollten die Mitgliedstaaten weniger übereinander als vielmehr mit der Kommission sprechen. Einige EU-Staaten waren noch heute der Meinung, die liberale Flüchtlingspolitik Madrids sei an der Krise mit Schuld gewesen. In der Schlusserklärung findet sich über den Streit kein Wort. Spanien zeigt sich erleichtert. Ich kann mir nur vorstellen, dass diese Bilder, die da auf einmal aus Ceuta kamen, die ja wirklich beeindruckend sind, Bilder, die uns alle nahe gehen, zu einer Überreaktion bei dem einen oder anderen Partner in der EU geführt haben. Die Grenzschutzbehörde Frontex soll auch gegen den Willen eines Mitgliedstaats eigene Beamte in ein Krisengebiet schicken können. Das ist einer der Vorschläge, die heute nicht beschlossen werden. Die Konservativen im Parlament wären dafür.
12: Wenn an bestimmten Stellen nationale Behörden, vielleicht auch nur regionale Behörden, nicht willens sind oder nicht in der Lage sind zu handeln, dann muss Europa das Recht haben, das europäische Recht durchzusetzen.
11: Trotz aller Beschwörungen von Einigkeit heute, bei der Ceuta-Krise sind enorme Meinungsunterschiede zwischen den EU-Mitgliedstaaten zutage getreten. Besonders bei der Frage vollständige Abschottung der EU oder nicht. Und die Überwindung dieser Unterschiede wird für die EU auf lange Sicht wesentlich wichtiger sein als jeder neue Vorschlag zur Grenzsicherung.
2: Der russische Angriffskrieg gegen die Ukraine trifft auch die Zivilbevölkerung hart. Im Juli wurden so viele Zivilisten getötet wie in keinem anderen Monat seit Kriegsbeginn. Nun sorgt offenbar eine weitere Angriffsmethode für Entsetzen. Präsident Zelensky wirft Moskau vor, in der Stadt Cherson mit Drohnen gezielt Zivilisten ins Visier zu nehmen. Anlass ist ein Video im Internet.
13: Verstörende Aufnahmen aus der südukrainischen Stadt Cherson. Dieses von der ukrainischen Polizei veröffentlichte Video zeigt, wie eine russische Drohne einen Gemüsehändler auf einem Markt verfolgt. Drehort und Zeitpunkt der Veröffentlichung sind verifiziert. Der 52-Jährige überlebt. Ich hielt eigentlich Knoblauch in der Hand. Ich habe sie dem Drohnenpiloten gezeigt. Schau mal, das sind alles landwirtschaftliche Produkte. Gezielte russische Drohnenangriffe auf Zivilistinnen und Zivilisten in frontnahen Städten häufen sie sich. Alle lauschen ständig, gucken. Von ursprünglich 300.000 leben nur noch 60.000 Menschen in Cherson. Es sind vor allem ältere Menschen. Außerdem handelt es sich um Menschen, die in den Versorgungsbetrieben arbeiten, sowie um Rettungskräfte und Polizisten. Bereits im Mai 2025 kam die UN-Menschenrechtskommission zu dem Schluss, dass die Drohnenangriffe der russischen Streitkräfte gegen Zivilisten in der Region Cherson Verbrechen gegen die Menschlichkeit und Mord darstellen. Dies ist kein Einzelfall der Grausamkeit eines einzelnen russischen Drohnenpiloten. Fernangriffe auf die Zivilbevölkerung mit FPV-Drohnen sind zu einer Methode des Terrors in den frontnahen Gebieten geworden. Heute veröffentlicht die ukrainische Generalstaatsanwaltschaft neue Zahlen. Seit 2022 wurden mehr als 16.000 Strafverfahren wegen Angriffen mit Kurzstreckendrohnen auf Zivilisten registriert.
2: Die Ukraine hat ihrerseits erneut Ziele in Russland mit Drohnen angegriffen. Dabei wurden nach Angaben der Behörden in der Region Moskau 5 Menschen getötet. Die Angriffe galten einem Industriegebiet nahe der Stadt Tschechow. Getroffen wurden offenbar mehrere Lagerhallen. Eine weitere Attacke gab es bei St. Petersburg. Dort geriet ein Lagerhaus des russischen Online-Versandhändlers Wildberries in Brand. Unter Vermittlung der USA haben in Rom weitere Gespräche von Regierungsvertretern Israels und des Libanon begonnen. Ein zentrales Thema soll dabei das Tunnelsystem der pro-iranischen Terrororganisation Hezbollah im Südlibanon sein. Für Israel eine Bedrohung. Daneben geht es um die weitere Umsetzung des vereinbarten Sicherheitsabkommens. Ein Schritt dabei sind sogenannte Pilotzonen, in denen die libanesische Armee die Kontrolle übernehmen soll.
14: Das Dorf Sauta al-Garbir im Süden des Libanon. Nach dem Abzug der israelischen Armee sind erste Bewohner hierher in ihre Heimat zurückgekehrt. Die Zerstörung, die Israels Krieg gegen die Hisbollah-Miliz hinterlassen hat, gewaltig. Getroffen hat es viele Privathäuser, auch das dieses Architekten. Das war das Schlafzimmer, das Wohnzimmer, die Küche, das Bad. Alles ist weg, nichts mehr ist übrig. Aber ich sage es euch, ich werde dieses Haus wieder aufbauen, genauso wie es war. Dass der Wiederaufbau hier überhaupt beginnen kann, ein Ergebnis der bisherigen Verhandlungen zwischen dem Libanon und Israel. Vereinbart wurde, dass sich die israelische Armee aus den ersten besetzten Ortschaften im Südlibanon zurückzieht. Die Kontrolle in diesen sogenannten Pilotzonen geht an die libanesische Armee, die dort dann auch die Entwaffnung der Hisbollah garantieren soll. Mit Blick auf die in dieser Woche stattfindende neue Gesprächsrunde fordert Libanons Regierung eine Ausweitung der eigenen Einflusszonen. Unserem Premierminister geht es um sukzessive israelische Rückzüge von libanesischem Gebiet, die dann zu einem vollständigen Rückzug aus dem Libanon führen. Bis dahin aber ist es noch ein weiter Weg. Denn dass sich die mächtige Hisbollah-Miliz, hier Archivbilder, tatsächlich vollständig entwaffnen lassen wird, das ist weiter schwer vorstellbar. Der Chef der Hisbollah, Naim Qassem, ließ heute in einer Videobotschaft verlauten, alle direkten Verhandlungen des Libanon mit Israel hätten, so wörtlich, nichts als Schande und Erniedrigung gebracht.
2: Die Olympischen Spiele in Paris vor 2 Jahren waren noch enttäuschend für ihn. Jetzt hat Schwimmer Florian Welbrock in der französischen Hauptstadt EM-Gold geholt. Beim Freiwasserschwimmen über 10 Kilometer in der Seine war der 28-Jährige der Schnellste.
15: Freude über EM-Gold. Diese Medaille hatte Florian Welbrock noch nicht im Freiwasser. Die Kulisse der Pariser Eiffelturm, 10 Kilometer die olympische Distanz. Der Magdeburger Nummer 9 wollte sich mit der Seine versöhnen. Er war dort bei Olympia 2024 als Mitfavorit im Freiwasser gescheitert. Die deutsche Schwimmjugend begleitete ihn lautstark auf seinem Triumph, der überraschend war. Der 28-jährige vierfache Weltmeister vom vergangenen Jahr hatte einen großen Trainingsrückstand, weil er zuletzt oft kränkelte. Welbrock setzte sich in einem spannenden Rennen durch vor dem Ungarn Bethlehem und dem zweiten Deutschen Oliver Klemet aus Frankfurt, Rang 3 rechts. Gold und Bronze für Deutschland, ein gelungener EM-Auftakt für die Freiwasserschwimmer in Paris.
2: Und nun die Wettervorhersage für morgen, Mittwoch, den 5. August.
16: In schwül-heißer Luft gibt's weitere, zum Teil unwetterartige Schauer und Gewitter, die heute Nacht erst vor allem im Westen und Süden, später dann im Nordosten aktiv sind. Morgen Vormittag ziehen die Schauer- und Gewitterwolken nach Polen ab. Sonst gibt's einen freundlichen und trockenen Mix aus Sonne und Wolken. Ab dem Nachmittag dann wieder einzelne Schauer und Gewitter. Besonders im Osten und Südosten besteht Unwettergefahr. Heute Nacht wieder oft mancherorts auch etwas über 20 Grad. Auf den nordfriesischen Inseln morgen unter 25 25, in den östlichen Landesteilen über 35 Grad. Donnerstag im Südosten noch teilweise kräftige Gewitter, in Nordseenähe wechselhaft und windig, sonst bleibt es bei Sonne und Wolken trocken. In den folgenden Tagen dann wieder sonniger und auch mit der Temperatur geht's zum Wochenende wieder etwas nach oben.
2: In den Tagesthemen um 22.15 Uhr fragt Jessie Wellmer die Caritas-Präsidentin, ob ein möglicher neuer Zivildienst den Pflegenotstand in Deutschland abmildern könnte. Außerdem geht es um die Hitze und wie sie sich auf die Notaufnahme in einer Klinik auswirkt. Ich wünsche Ihnen einen angenehmen Abend.
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18: Im Studio Jana Klonikowski. Nach dem Drohnenvorfall am Leipziger Flughafen hat die Generalstaatsanwaltschaft die Ermittlungen übernommen. In der Nacht war eine Frachtmaschine in der Luft mit einem Objekt zusammengestoßen. Außerdem wurde auf dem Flughafengelände ein verdächtiger Gegenstand gefunden. Ein Sprengstoffroboter war im Einsatz. Der Flughafen musste kurzzeitig geschlossen werden. Ein Passagierflugzeug und mehrere Frachtmaschinen wurden umgeleitet. Schon wieder ist eine künstliche Intelligenz auf Abwege geraten. Das Modell der Firma Anthropic hat offenbar gezielt Phishing-Mails an Menschen verschickt. Mehr dazu von Tim Britztrup.
19: Britische Forscher haben das nach einem Test festgestellt. Offenbar wollte die KI eine Schwachstelle in eine öffentlich zugängliche Software einbauen. Dazu legte sie Fake-Accounts an und verschickte Mails an einen Entwickler, um diesen zu manipulieren. Unklar ist noch, ob der KI klar war, dass sie in der realen Welt unterwegs war und nicht in einer Testumgebung. Erst vor kurzem hatten zwei andere Vorfälle für Aufregung gesorgt. Dabei waren KI-Modelle ungeplant in Computersysteme von Unternehmen eingedrungen.
18: Bei einem russischen Raketenangriff auf Kiew sind mindestens 17 Menschen ums Leben gekommen. Die ukrainische Luftabwehr konnte nach eigenen Angaben keine einzige Rakete abfangen. Die Ukraine klagt schon seit längerem über fehlende Abwehrraketen. Der Streit um das Aus für die Rente mit 63 geht weiter. Vor allem die ostdeutschen Ministerpräsidenten setzen sich für die frühe Rente ein. Ihr Argument, gerade in Ostdeutschland betrifft das viele Menschen. Unionsfraktionschef Frei widerspricht. Er sagte im ZDF:
20: Alle Studien zeigen, dass vor allen Dingen Männer, gesündere, wohlhabendere, diese abschlagsfreie Rente in Anspruch nehmen. Und tatsächlich die, die darauf angewiesen sind, für die das das einzige Einkommen ist, wie immer wieder auch für die östlichen Länder berichtet wird, diejenigen arbeiten länger und sie arbeiten, solange sie das volle Gehalt auch haben.
18: Zweites Gold in zwei Tagen für Florian Wellbrock bei der Schwimm-EM in Paris. Auch über die 5 Kilometer im Freiwasser hat sich der 28-Jährige den Titel geholt. Gestern hatte Wellbrock schon über die 10 Kilometer gewonnen.
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21: Mit KI-Support. Sonnig ist es jetzt oft noch, aber im Laufe des Nachmittags ziehen mehr Wolken auf und es gibt immer wieder Schauer und teils kräftige Gewitter, besonders im Südosten. Dazu wird es richtig heiß. Die Höchstwerte liegen heute zwischen 30 und 37 Grad. Morgen dann mehr Sonne und Wolken, meist trocken, maximal 21 bis 31 Grad.

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2: Bewährt mit dabei heute in dieser Hitparade, aber in altbewährt steckt eben auch bewährt drin. Und auf das kommt es an. Melodien, die man gerne hört, Interpretinnen und Interpreten, die man ins Herz geschlossen hat, wo berührend, wo einem aufrüttelnd oder einfach nur Spass machend. Und in dem Sinn wünsche ich Ihnen schon mal viel Spass heute während dieser Stunde, wo wir einsteigend mit einer fröhlichen Jazzrunde mit Ösi Dritten, womit Handmade, retour kommend auf

0: schöne Jassrunde mit Östi Dritta. Übrigens, auch Jassa gilt als Sport, ha? Denksport zumindest. Da kommst du auch öppen in die Schweiz, wenn du schlechte Karten hast. Gute Karten gezogen haben jedenfalls die Amigos auf dem 19. mit das Remix-Album 2026. Da sind sie zurückgekehrt damit und der Gölle mit Urchig auf dem 18. ebenfalls zurückgekehrt. Und so auch die Melissa Naschenweng und Alpenbabi auf dem 17.
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Wenn nur endlich die Melissa Naschenweng mit dem Andreas Gabaye ein Duett rausbringen würde, hat darauf lang nicht nur ich schon lang. Es wäre noch dazu ein Heimspiel für die beiden, aber eben, ja, gut, die Hoffnung haben wir noch nicht aufgegeben. 11 Plätze retour auf 16, jetzt als nächstes Calimeros zurückgeht mit die grosse Jubiläumsedition. Highway haben es wiederum geschafft, mit genau so einer Jubiläumsedition zurückzukommen, und zwar aufs 15. Gold ist bei ihnen Trumpf.

Original, Highway. Ja, und die Spannung wird immer grösser haben. In knapp zwei Wochen kommt ihr neues Album raus. Und sie werden damit garantiert direkt auf Platz 1 landen. Da bin ich, da lege ich meine Hand dafür ins Feuer. Dass Draufgänger schon seit 25 Jahren aufspielen, das hätte ich wiederum nicht vermutet. Wir sind's erst seit Cordula Grün ein Begriff. Noch dazu sind sie ja noch sehr jung. Also sie haben schon sehr früh angefangen. Wir gönnen uns jetzt die Draufgänger mit der Hanna zusammen und hallo, kleine Maus. Ihres Album 25 Jahre, 25 Hits. Diese Woche wieder mit im Rennen auf Platz 14.

So oder so ähnlich könnte die Altstubbetergang auf Deutsch stöhnen haben, finden Sie nicht auch. Aber sind wir froh, dass wir die Stubbis ganz exklusiv für uns auf Schweizerdeutsch behalten können. Die Stubbis, ja, die werden uns heute noch begegnen, genauso wie die Kasselruther Spatzen. Mit dir Träume leben, das tönt doch schon mal ganz nach Kasselruther Spatzen, oder? Sie gehören auf Dolomitenschatz und für das geht's wieder retour aufs 13.

0: bisschen träumen mit der Kasse ins Zimmer. Ja, das liegt immer drin. Sie haben sich in ihrer Heimat eine richtige Erlebniswelt installiert, wo rege von ihren Fans genutzt wird. Sei es beim Kassrouter Spatzenfest oder zum Ferienmachen auf dem Land. Und der Traufer macht es ja auch so. Bei ihm in Hofstetten bei Brienz kannst du nicht nur Holzkühle bestaunen, sondern auch das Restaurant besuchen, das Traufermuseum anschauen. Du kannst im Hotel nächtigen oder ein Seminar durchführen, nur das Trauferfest. Das fehlt, meine ich noch. Mit heiterer Fahne kehrt er da aber zurück zu uns aufs 12. Und Stuppe der Gang, die schafft mit Hudigägler plus 3 den Sprung auf aufs 12.
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0: Lang, lang ist es seither, wo die Kelly Family die Hitparade gestürmt hat, damals in den 90er Jahren. Und ich kann mich noch gut an die Zeit erinnern, wo ganze Familien an so ein Kelly Family Konzert pilgert sind. Die Maite Kelly war damals nicht der Star der Familie. Viele von diesen Kellys haben mittlerweile eine Solo-Karriere gemacht und ich würde meinen, die Maite Kelly hat von all denen am meisten Erfolg. Mit deutschem Schlager. Und dafür gibt sie Vollgas 24-7 und das lohnt sich auch diese Woche wieder. Dafür geht es nämlich plus 4 auf Szene.

Tanzen ist verboten. Pfeifertickel, wenn es ums Tanzen geht, dann kommen die Kinderbüben erst so richtig in Fahrt und mit so viel Pfupf geht es dann auch gerade in die nächste Runde. Diesmal verantwortlich für die gute Stimmung, die Stubbetegang mit Tunnen mit der Gang, minus eins auf dem 8. und dem ultimativen Tipp da.

Ja, zur Not kannst du auch den Kurt fragen, aber der Heinz ist halt schon der, der wirklich Bescheid weiss. Ja. Und sie da haben es vom Vegetal bis ins Hallerstadion geschafft, wo die Rauschbübel länderspielend da schwufen auch die Jungen mit. Und bei uns stehen sie diese Woche -3 auf dem 7. mit Zemmerstadt.

Ländler mit einem Hauch Popmusik. Die Kombination kommt halt an. Und weniger bei den traditionellen, aber bei den jungen Volksmusikfreundinnen und Freunden. Und irgendwie ist es auch schön, dass sich Musik mit dem Geschmack der Leute weiterentwickelt und so auch junge Menschen begeistern kann. Und genau das klingt auch Heimatliebe, wo mit ihrem Erstlingswerk Ländler Tornado schon einen fulminanten Start angelegt haben. Gerade heute wieder zeigt sich das. Sie kehren direkt zurück aufs Sexy. Hey,

Heimatliebe, lasst uns nicht im Stich haben auf dem 6. Und Beatrice Egli braucht dringend ein Alibi, plus 3 auf dem 5. Und das Ganze unter dem Motto, hör nie auf damit.

Phänomenal, was sie für einen Weg in ihrer bisherigen Karriere schon zurückgelegt hat. Beatrice Egli, vor allem ist sie eine, wo man den Erfolg so richtig gönnen mag. Und das gilt auch bei Helene Fischer, wo so erfolgreich mit deutschem Popschlager ist, dass sie andere namhafte deutsche Stars locker in den Schatten stellt. Ihres Best-of ist auch diese Woche wieder sehr gefragt bei uns. -1 auf dem 4.

Prädikat phänomenal gibt's da für Helene Fischer. Und was der Traufer beim Stichwort Heuboden so alles in den Sinn kommt, das hören wir +3 auf dem 3.

Da ist etwas los beim Taufer auf dem Heuboden. Und kurz bevor wir ans Ziel kommen, geht es dann einmal Nizzi oder Opsi für die Stubbete-Gang. Also ganz genau gesagt, Nizzi. Und zwar minus 1 aufs 2.

0: Stube der Gang. Ja, sie gehören mit zur Hitwella Family, kannst du sagen. Aus unseren Top 10 sind es kaum mehr wegzudenken wie heute mit Stube der Gang.
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0: Platz 10, Maite Kelly, 24-7. Yeah!

Platz 9. Freundschaft, Schweizer Jörgeli Quartett, Genderbübel. Platz 8. Tunnel mit der Gang, Stub der Gang.

Platz 3, Traufer und Heuboden. Platz 2, Stuppete Gang mit Stuppete Gang.

Und auf Platz 1, da tauchen wir ab in die 70er Jahre. Und in den 70er Jahren sind natürlich sie da ganz gross angesagt gewesen. Ich habe mir sagen lassen, wenn damals ABBA-Fan war, bist du ab und zu dafür belächelt worden. So im Sinn von, was? Du lässt so ein billiges Pop-Gedudel. Tja, und wer schafft es noch heute bis auf die Hitparadenspitze? Ja, letzte Woche noch auf dem 2, diese Woche wieder ganz oben auf. ABBA mit ABBA Gold.

0: Dem aber hätte für einmal nicht Agnetta, sondern Annie Fried die Hauptstimme übernommen bei «Knowing Me, Knowing You» aus dem 1977. Und damit verabschiede ich mich.
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Eva Luginger, heimliche Tränen. Damit heiße ich euch herzlich willkommen zu einer weiteren Ausgabe von meinem zweistündigen Musikprogramm. Wir machen gerade weiter mit Lea und Linda für immer vielleicht. Lena Milewitz, Wolpentinger, Manny Britz, liebst du ein Cowgirl, Sarah Bora, hey du, und Andreas Levo, woran denkst du? Für immer.

Sally Carter mit Vogelfrei ist das gerade. Und weiter geht's mit Dora. Ich singe dit Lied for you. Bella C mit Pretty Woman. Zia mit Raka Örr. Chorait, Salange wie Har Varan. Andrea Jürgens, Bleie Blanca.

Nina, Mike, noch mehr Ables. Und weiter geht's mit Sabrina Fregien, Mr. Nice Guy und Zweierwege, Gestrandete Seelen, Andy Lee Lang und Tommy Sands, I'm Walking, DJ Matthias, Vergessen und Verzeihen und Jens Dietrichs, Questa Notte Conte.

Andre Gold haben wir gehört mit Nur einen Sommer lang. Und weiter geht's mit Ariane Perl, Irgendwo. Manuel Spitzer, Vino, Vino. Nadine Sieben mit Kussalarm. Raphael König, das Märchen, das man Liebe nennt. Und Robin Marais mit Treue.

Und gehört haben wir Steierblut mit Umarmung. Und weitermacht Yves Marwan, du bist perfekt für mich. Peter Leighton und The Valiants, For You. Patty Patricia, Let's Tango. Julia Holtz, Schmetterlinge im Bauch. Laura Sommerfeld, Kalter Asphalt.

Dominic and the Diamonds ist das gesehen mit Mi Corazon. Und weitermacht Contrast, Sommertida, Python Howie, Trackpad, Rolf Wegmann, zwei Gitarren am Meer, Susan Sontag, Ingabo und Larisa Srey.

Und mit Lara Isas, jetzt gehen wir in den Endspurt für die heutige Sendung. Ich bedanke mich fürs Zuhören und freue mich auf das Wiederhören. Bis gleich wieder, euer Rolf Wegmann.

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0: Herzlich willkommen zu einer weiteren Ausgabe von meinem zweistündigen Musikprogramm. Zuerst haben wir gerade gehört Pilot mit Sof. Und weiter macht Angela Nebauer, Mia Bella Amore, Jacqueline Engel mit Lass mich raten, Kay mit Ich glaube schon, Susanne Ebrahimi, Das Leben ist ein Fest und Simone und Charlie Brunner aus einem Guss.
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0: Eiszeit im Juni mit Luna Luma. Und Celine macht wieder mit Schau mich nicht so an. Rosa Weiß, dieses Gefühl mit dir. Bo Walton, Don't Wake Me Up. Magnus Rockabilly, Roaring Down Route 66. Andy Lee Lang und Jenny Preston, Charming Billy.
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Eric Trulock, Freetown Rolling. Und weitermacht Jen Roberts, Je Pardon, Chavance, Alex Sebald, Schabernach im Schädel, Bert Falco, tu nicht so, Ina irgendwo, ich steh wieder auf, Chris, sie ist die Lady auf dem Dancefloor.

Überall mit keine Chance. Und Evidenz macht wieder, wenn die Haut nach Sommer riecht. Ruby mit Party Hard. Lenny Brothers Band, Simply Beautiful. Python Howie mit Tumbleweed. Sunny Heart, DJ Silverhead. Living on a Jet Plane.

Desperates mit Gringo ist das gesehen. Und Sassy K macht wieder mit This Is The Start. Janine Frey, Marvin Ria, Die Ruhe vor dem Sturm. Italian Singers mit Rigorti a Cassette. Delta 88, Rockin' on a Sunny Afternoon. Liv Marit Wettwick, Dance All Night.

Luna Sunshine mit Last Summer Night. Und Tanja Nova, sie macht jetzt gerade weiter mit Mallorca, Vanessa, Dancing with a Rose, Ash, Black Home Again, Country Road, Rolf Wegmann, Eine Reise durch die Nacht, Alicia Maria, Drifting of the Atlantic Coast.

Und wir Billy Holley und Jamie Taras mit Ghost of You gehen wir in den Endspurt von meiner heutigen Sendung. Ich hoffe, ihr habt Spass daran. Ich bedanke mich fürs Zuhören. Auf Wiederhören, bis gleich wieder.

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1: Im Studio Holger Dilk, schönen guten Abend. Die Drohne am Leipziger Flughafen ist mit Sprengstoff bestückt gewesen, das hat das sächsische Landeskriminalamt mitgeteilt. Der Zünder wurde mit einem Sprengstoffroboter unschädlich gemacht. Sicherheitsexperte Malte Roschinski sagte bei Welt TV:
2: Es kann tatsächlich von einem bedeutenden Sprengsatz ausgegangen werden. Das ist natürlich begrenzte Tragkraft, wenige Kilo, bis hin zu so einer Art erweitertem Molotow-Cocktail. Das wissen wir jetzt noch nicht. Das müssen die Ermittlungen ergeben. Aber es sind auf jeden Fall Nitratspuren nachgewiesen worden. Also irgendeine Art von Sprengstoff ist verbaut worden an dieser Drohne.
1: Offenbar war noch eine weitere Drohne in der Luft. Ein Frachtflugzeug wurde beim Zusammenstoß mit einem unbekannten Objekt beschädigt. In der Debatte um eine Rückkehr des Zivildienstes stellen Arbeiter-Samariterbund und Rotes Kreuz Forderungen. Es geht darum, dass sich der Dienst sowohl für die Zivis als auch für die Organisationen lohnt. Mehr von Tim Pritztrup.
3: ASB-Chef Fleckenstein sagte den Funke-Zeitungen, der Zivildienst sollte mindestens 9, besser 12 Monate dauern, damit die jungen Leute auch was lernen und nicht nur ihre Zeit absitzen. Wichtig sei auch, dass der Bund den Großteil der Kosten übernehme. Nach der Sommerpause will die Bundesregierung ihre Pläne vorstellen. Es geht um den Fall, dass die Wehrpflicht wieder aktiviert wird. Dann braucht es auch einen Ersatzdienst für alle, die den Dienst an der Waffe verweigern.
1: Arbeitgeber sind fassungslos über die Rentendebatte. Es geht dabei um den Widerstand einiger Ministerpräsidenten gegen das Aus für die Rente mit 63. BDA-Präsident Kampeter sagte der Bild-Zeitung: Wer an der Rente ab 63 festhalte, ignoriere den Fachkräftemangel, den demografischen Wandel und die wirtschaftliche Lage. Bei einer Messeattacke in London sind mindestens 4 Menschen verletzt worden. Passiert ist das am Mittag in Covent Garden, einem Touri-Hotspot im Herzen der Stadt. Eine Verdächtige wurde festgenommen, heißt es in britischen Medien. Die Hintergründe sind noch unklar. 7 Mitglieder und Unterstützer der rechtsextremistischen Gruppierung Letzte Verteidigungswelle müssen hinter Gitter. Sie sind in Hamburg zu Haftstrafen von bis zu 5 Jahren verurteilt worden. Ein weiterer bekam Bewährung. Die rechte Zelle hatte Brandanschläge auf Geflüchtete und Linke verübt und weitere Taten geplant.
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4: Mit KI-Support. Viele Wolken gibt es heute Abend, dazu kann es noch Schauer geben und vereinzelt sind auch Gewitter dabei, vor allem südlich der Donau. In der Nacht beruhigt sich das Ganze, es bleibt meist trocken und oft klar. Die Tiefstwerte liegen zwischen 21 und 13 Grad. Morgen wird es insgesamt freundlicher, nur im Südosten halten sich Wolken mit längerem Regen und Gewittern, sonst bleibt es meist trocken bei maximal 31 Grad.

0: Guten Abend und herzlich willkommen zu «Gredig direkt». Mein heutiger Gast lässt sich irgendwie in keine Schablone hineindrucken. Er ist sehr erfolgreicher Unternehmer, er hat als Schauspieler geschafft, er ist Bob-Olympiasieger und er ist für die ganze Schweiz eigentlich nur der Hausi. Ganz herzlich willkommen, Hans Hausi Leutenegger. Guten Abend.
1: Ich bedanke mich für die nette Einladung.
0: Schön sind Sie da.
1: Und ich komme gerne wieder mal da hin.
0: Das ist wunderbar. Jawohl. Wunderbar. Wir werden ein bisschen über das Leben reden, über Ihr Leben reden. Also vielleicht ein bisschen über Vorurteile und Klischees reden, weil ich habe es gesagt, für viele in der Schweiz sind Sie einfach der Hausi. Alle haben das Gefühl, ich kenne den irgendwie. Das hat natürlich auch viel zu tun mit vielleicht auch mit einer gewissen Rolle, wo sie spielen. Gibt es eigentlich einen anderen Hausi als den, den man kennt? Das ist der private Hausi Leutenegger. Ein bisschen einen anderen als das Bild, als das Image.
1: Schauen Sie mal, dort, wo ich herkomme, sind einfache Leute. Wir waren auch Kinder. Und ich hatte das Glück im Leben, dass ich sportlich sehr erfolgreich war als Turner. Ich bin Nationalturner.
0: Kranzturner?
1: Eigentlich Kranzturner. Ja. Ich bin Turmfester gewonnen. Und aber das Leben, wo ich dort hinten keinen Tag nicht will haben. Aber wenn du einfach auf die Welt kommst, wie ich, mit 7 Geschwistern, feine Eltern, wir haben nur zu essen gehabt, wir haben einfache Leute, dann bleibst du, wenn du Erfolg hast, bleibst du gleich oder fängst du an zu spielen. Schau mal, ich bin gleich geblieben. Darum hat mich die ganze Schweiz gern.
0: Aber wenn Sie das sagen, Sie sind eigentlich der gleiche Hausi Leutenegger geblieben, der Einfache geblieben. Und gleichzeitig, wir haben so Szenen rausgesucht, wo Sie eigentlich sehr gut auch ein bisschen charakterisiert. Das ist der Hausi einmal mehr, wie man ihn kennt.
1: Ich habe alles klar. Ich war Olympiasieger. Ich habe einen Haufen Film gedreht. Ich bin in Hollywood. Ich habe Hollywood erlebt. Ich habe mit allen Hollywood-Stars gedreht auf der Welt.
0: Über das reden wir alles noch. Aber trotzdem noch mal die Frage, ist das zum Teil auch schon ein bisschen,
1: nein,
0: oder?
1: Nein. Du kannst, schau mal, wenn du so auf die Welt kommst wie ich, dann kommst du nicht raus. Ich habe auch Beispiele natürlich gehabt. Ich habe Beispiele noch von anderen, die wir haben wollen sein nachher, sind verschwunden. Aber ich bin seit vielen Jahren.
0: Seit fast 84.
1: 83.
0: 83.
1: Nicht übertrieben.
0: Mitte Januar
1: werden wir es werden. Ja. Und dann sage ich, dann trinke ich wieder mit Whisky, mit dem Buri Max, mit dem Heinz Tauf, mit der Mutter, mit allen. Die Mutter ist gestorben.
0: Alles
1: mit dem Fleisch, alle meine Freunde. Trinke ich den Whisky und sage meinen Herren, der Volker Press, was sie alle heißen, und der Clara Rolf, mein Schwinger, der direkt ist bei mir. Sage ich meinen Herren, Anstoß mit dem alten Mann. Aber ich habe noch ein Jahr lang durch.
0: Lassen Sie uns über die früheren Jahre reden. Sie haben es angesprochen. Aufgewachsen im Thurgau, im Tanzapfelland, bei Bichlsee, in einer Familie mit 8 Kindern, also 7 Brüdern und Schwestern. Einfaches Milieu, aber Sie sagen, es hat immer genug zu essen gegeben. Aber trotzdem, Sie haben auch schon davon geredet, man ist immer ein bisschen, es ist immer so ein bisschen Zeppli-Familie gewesen. Es war die Familie von den ärmeren Leuten und Sie haben sich von Anfang an ein bisschen müssen durchsetzen, auch so gegen die mehr besser, wie Sie sagen. Wie hat Sie das geprägt?
1: Wir waren niemand. 8 Kinder ist schon verurteilt für niemand.
0: Vater, kann man sagen, ja. Bauernbetrieb, als Magaziner nebenbei noch
1: geschafft. Im Magazin sind wir immer Sulz und Winterthur. Und man ist einfach niemand. Es hat in dem Dorf schon ein paar Reiche gegeben. In der Kirche zum Beispiel sind die Reichen im gleichen Bank hinein gewesen, wo ich etwas gegeben. Und die Arbeiterklasse war nicht dran gewesen. Und das hat mich geprägt. Ich habe es mitbekommen.
0: Inwiefern? Hat sie sie?
1: Mich hat das einfach belastet. Und ich hatte eine ganz feine Mutter gehabt. Vater war ein Sohn, aber mein Leben war, aber meine Mutter war eine wunderbare Frau gewesen. Und meine Brüder sind anders gewesen als ich. Ich hatte 4 Brüder gehabt. Die sind anders, ich habe gesagt, der Zirkus und das da hinten.
0: Das mache ich nicht mit.
1: Nie mit, nein. Nie mit. Obwohl ich in der Schule nicht ein grosser Held war, erst gescheit worden in der Gewerbeschule. Dort bin ich gescheit worden, da war ich direkt im Lehrer Kadolf im Frauenfeld. Dort ist mich nicht aufgegangen, habe ich gewusst. Jetzt muss ich Fürsten machen. Und der Kadolf hat mir Folgendes gesagt. Ganz ein feiner Lehrer gewesen. Er hat gesagt, ich bin schon Kranzturner gewesen, bevor ich die Lehre fertig kam. Und fertig war bei mir, hat gesagt, für mich Hans. Ich hatte 4 Jahre. sind der beste Kopfrechner gewesen, den man je kennt in der Schule. Ich habe einen von der Grazer Gedächtnis gehabt. Aber sie machen nie Karriere als Schlosser.
0: Mhm. Und hat recht.
1: Sie können drei Sachen machen. Lernen Sie perfekt Englisch, gehen Sie in Hollywood. Dann sind Sie Bergkabel durch die Wüste reiten. Wenn Sie langen, gehen Sie Zirkus Knie. Mach ich den Clown, der Rolf Knie lacht heute noch. Mhm. Mach ich den Clown. Den kann man sie brauchen. Und wenn das alles langt, sind die Schlitzer. Sie haben alles im Griff. Gehen Sie zu der Mafia auf Italien, sind Sie bald der Boss. Und ich sage, Herr Kadolfo, ich bedanke mich für Ihre Worte. Sie haben sich sehr Mühe mit mir. Ich komme eines Tages retour, wenn Sie an mich denken.
0: Mhm. Und Sie haben es dann gemacht. Bevor wir ein bisschen zu den erfolgreichen Jahren kommen, etwas ist mir aufgefallen. Sie haben das auch in einem Buch beschrieben. Die Jugend hat Sie unglaublich geprägt, eben genau wegen den Gründen, die Sie selber gesagt haben. Es gibt eine Parallele, finde ich, zu jemandem, der ähnlich aufgewachsen ist. Das ist der Arnold Schwarzenegger. Der hat, fairerweise muss man sagen, in Hollywood eine grössere Karriere gemacht. Aber er sagt in letzter Zeit auch sehr, redet er viel von der Vergangenheit, von seiner Familie. Er sagt, für mich besteht das Leben darin, ständig hungrig zu sein. Der Sinn des Lebens ist nicht einfach zu existieren, zu überleben, sondern voranzukommen, aufzusteigen, zu erreichen, zu erobern. Gibt es die Parallelen auch bei Ihnen? Sie haben es selber gesagt, Sie haben es allen immer ein bisschen zeigen, oder? Gerade im Umfeld, dem engen Umfeld daheim.
1: Ich hätte mir Jörg Bier, meinem Chauffeur, gesagt, ich wollte ihnen zeigen, dass wir mehr sind. Mhm. Und ich wollte es ihnen beweisen. Aber durch den Sport, durch den Turnfestsieger, ich bin Turnfestsieger seit 19 Jahren. Ich bin Sportler, ich kann nicht viel sein im Leben. Ich kann rechnen. Und Sport bin ich kann auch nicht für Gottes Gnade. Ich habe Turnfeste gewonnen. Dort habe ich ihnen gezeigt, dass ich Turnfestsieger bin. Dass ich
0: kennst du Stolz? Vorher haben Sie...
1: Unglaublich. Und das Dorf hat mich hofiert. Ja. Sie haben mich hofiert, weil ich ein guter Turner gewesen bin.
0: Da gibt es übrigens auch eine spannende Anekdote. Sein Vater angesprochen. Ist ein Strenger gewesen. Er konnte die Liebe zu uns nicht auf die gleiche Art wie meine Mutter zeigen. Und er konnte sich unheimlich schnell aufregen, haben Sie mal gesagt, über Ihren Vater. Aber, wo Sie Turnerfolg hatten, ist er stolz gewesen. Er hat es ihnen aber nie können sagen, ich hatte dich gern oder so. Aber dort haben sie das Gefühl gehabt, er kann es ihnen nur so zeigen, oder?
1: Er ist, als ich abgeholt wurde, im Bahnhof in Eschlikon als Turnfester, eigentlich ein Kranzturner von Basel im 79, bin ich in 10 gewesen, ist er zuvor gestanden mit Techniker.
0: Mein Hausi.
1: Ja, ist mein Hausi. Aber er hat mich nie einmal in die Arme genommen. Nie.
0: Wie weh tut das?
1: Es tut nicht weh, wir sind das nicht gewöhnt gewesen. Mhm. Aber ich habe nicht gesehen, wie andere Leute, meine Kinder, liebe Damen, aber ich habe das nie gespürt von ihm. Er hat sich stolz gesagt, natürlich, der Haus. Aber die Liebe habe ich nicht nur von der Mutter her können erleben. Weil die Mutter hat immer gesagt, mein Hans. Aber es ist Mutter war eine liebe Frau gewesen, und Vater war manchmal ein Sürmel gewesen.
0: Wie haben Sie den Erfolg von Ihnen mitbekommen und wie haben Sie darauf reagiert?
1: Natürlich haben sie einen riesen Stolz. Meine Mutter sowieso. Mhm. Ich habe natürlich einen riesen Stolz gehabt. Mein Hans. Und der Vater, natürlich sind sie mir auf, ich habe eine Wille bauen, eine junge Orangen gegeben. Sie haben mal im Leben mit Schwingbrunnen gehockt, die zwei. Nein. Sie haben schon einen riesen Stolz gehabt. Aber zeigen hat sie meinem Vater nicht können. Das ist einfach so gewesen früher. Allermeisten so gewesen. Meine Kinder haben ich gezeigt, wenn sie wollen gehabt, aber ich habe nie die Liebe gespürt. Von der Mutter her schon. Aber ich habe das nicht gespürt, nein.
0: Haben Sie vielleicht wegen dem auch die Nähe gesucht zu den Leuten? Weil Sie sind einer, der auf alle zugeht. Dass Sie sagen, vielleicht kann ich es im Elternhaus zu wenig kriegen.
1: Ja, schauen Sie mal. Ich habe einfach eins gemerkt. Ich sage immer wieder zu meinen Leuten, die um mich herum sind, nichts kostet nichts. Und es kommt so viel zurück. So viel kommt Liebe zurück für mich heute im höheren Alter. Beim Bahnhof, zum Beispiel, der Jörg Bier hat mich geholt im Bahnhof, ich komme den Zug, ich fahre am Zug, und ich kann überall wohnen. Da kommen die ältesten Frauen zu mir an, sagen, Herr Wittnegger, wir haben sie gern. Das habe ich vorher nicht gehört. Mhm. Oder für den Thurgau, der Zeit. Bin ich ein Player gewesen, ich bin gefunden von Thurgau, bin auf Genf 20. Mhm. Oder noch, ich bin nicht vorgegangen, früher bin ich daheim geblieben. Hat mir eine Frau geheiratet vom Dorf. Und dann darf einer reich werden. Mhm. Oder? Und jetzt, für mich ist das eine unheimliche Wohltat. Überall, wo ich bin, können einfache Leute, da sind 40 Stück davon gekommen, Typ vom Bühlachen rauf. Mhm.
0: Und sie haben gerade den Kontakt.
1: Ja, die haben alle Freude. Und das ist für mich eine wunderbare Wohltat, weil ich so viel auf viele Ärger erlebt habe, als Geschäftsmann, Todesfälle.
0: Können wir gerne darüber reden.
1: Also oder es kommt zurück, ich habe geerntet.
0: Ist es aber auch ein Grund, warum, das ist ja noch spannend, eben sie finden Kontakt zu allen, sie sind etwas sehr, eigentlich sehr Schweizer geblieben in dem Sinn. Andererseits kann man sagen, sie sind alles ausser ein normaler Schweizer, weil sie sagen, ich bin Millionär mit 30, ich habe Erfolg gehabt. Sie haben so keinen Filter im positiven Sinn, wo ja in der Schweiz man eher sagt, oh, man muss bescheiden bleiben, man darf nicht zu fest an die grosse Glocke hängen. Das haben sie nie gehabt. Und sie fahren gut damit.
1: Oder? Ich darf etwas sagen. Ich bin an der Bar auf den Kanarischen Inseln. An der Bar habe ich es getrunken. Da kommt einer hin, in einem guten Hotel, ich wohne hier unten, sagt sie mir, vor vielen Jahren, sagt sie mir, du liegst dem Löli von Genf. Der prallt mit seinem Geld. Ja. Ich bin auch Millionär. Aber ich gebe nichts. Mhm. Da muss ich nur geben. Ich sage es nicht allen Leuten. Das muss ich geben. Der Löli von Genf. Sag es allen Leuten, das muss ich geben. Ja. Schlussendlich hat er mich nicht gekannt. Am gleichen Abend ist er mir in die Villa gehockt.
0: Also, doch wieder ein Kollege. Aber ja, sind Sie ein Blöffer? Das sagen ja viele Leute vielleicht auch.
1: Ja, gut, sagen sie alle. Ja. Der Haufen geht nieder. Sagen, was soll ich jetzt verstecken? Mhm. Wenn du herkommst, wo ich komme, und Millionär bist mit 30 und Geld gegeben, ich habe im Sport Millionen gegeben. Wieso soll ich jetzt schau mal, viele reiche Leute sagen nichts, wie gierig sind. Ich bin es nie gesehen. Mhm. Ich habe im Schweizer Sport Millionen gegeben. Ich habe gern, heute nicht mehr, aber früher habe ich gern, oder? Den Nieder. Mhm. Dann habe ich es gern. Ich habe einen Haufen Nieder gehabt. Schau dir mal. 15 Jahre Jubiläum, habe ich im Genfersee ein Schiff los, mit fünf.
0: Also von der Firma?
1: Ja, Firma, ja. Und im 25 Jahren, zwei Schiffe, zweimal 500 Leute in Luzern, sie haben trotzdem das Kommando gehabt für die Unterhaltung, und nachher noch eine Woche später, nochmal 500 Leute, 1000 Leute im Genfersee, das wird viel weiter, dass ich auch viel gegeben. Aber ich bin zum Wohlstand gestanden. Ich durfte sagen, dass ich reich bin.
0: Und das ist auch wirklich selbst erarbeitet. Also Sie sind ein Self-Made-Millionär. Wie es vielleicht heutzutage gar nicht mehr gibt. Habe ich mich schon mir überlegt. Sie sind natürlich auch in einer Zeit, gross geworden, in den 60er, 70er Jahren. Es war eine Boomzeit. Haben Sie das Gefühl, das wäre heute überhaupt noch möglich?
1: Nein, es geht heute nicht mehr.
0: Das geht nicht mehr.
1: Ich war so gewesen. Und ich die Firma gegründet habe.
0: Die, was Sie wissen, ist eine temporäre Firma. Sie haben Monteur,
1: aber fix Axel bei mir. Ja. Mit Lohn, Pensionskasse, Krankenkasse, alles.
0: Und dann ausgelehnt an grosse.
1: Ausgelehnt an grosse Firma. Ja. Es war so gewesen. Wenn ich retten bin vom Ausland, bin in Holland gesehen, ja, drei Monate in Jamaika, eine holländische Firma, bin ich wegen dem Turnen, habe gleich ein Jahr Turnfest gewonnen, wieder Turnfest gewonnen und habe neue Bock zwischen umbauen. Und da ist groß Geld. Und dann habe ich die Leute vermietet. Das ist der grosse Boom gewesen. Es war Nachholbedarf gewesen. Wir haben seit 20 nach dem Krieg gewesen. Ist doch alles gebaut worden.
0: Also, von dem haben wir eigentlich Glück gehabt.
1: Mehr als Glück. Ohne Glück hast du kein Glück. Ja. Das ist ja so. Und ich habe gesagt, ich bin genau dort reingekommen, wo es losgegangen ist. Chemisch auf La Roche, sieben Geige, Monte, zum Ende weg, da wo ich eine Million verdient habe. Und ich Millionen verdient habe, weil ich baue. Ich bin glücklich, dass ich bin genau 20 Jahre nach dem Krieg habe ich angefangen. Und ich war noch Bedarf. Das ist mein Glück. Und ich habe einen Vorteil gehabt. Alle meine Jugendfreunde vom Turga, Bernd Emporio, Martin Walter, Zitzer, sind viele schon gestorben von denen.
0: Die sind alle zu Ihnen gekommen.
1: Die haben mir das Vertrauen gegeben, Schulkollegen.
0: Wie wichtig ist der Sport gewesen? Sie sind, wir haben jetzt gehört, Olympiasieger 1972, Sapporo. Das ist ein Erfolg, den man auch geschäftlich
1: hat. Der grösste Erfolg war, 1965 habe ich in Neuenburg mitgeschafft und angefangen zu trainieren in Neuenburg Turmverein Neuenburg.
0: Da sehen wir sie übrigens als Olympiasieger.
1: Ah, ja, gut.
0: Beide okay. Von links.
1: Und dann habe ich in Neuenburg oben, Turmverein Neuenburg, ich habe mitgeschafft selber, das war der Anfang, bin ich eigentlich, im Turmfest, habe ich den Solothurn Nationaltheater gewonnen. Ich bin im Eidgenössischen in Kränken, können alle nachschauen, im 65, im vierten Rang gewesen. Erstes war Jussala Peter von Nevels, Ringer, Olympiade 40 im Ringen, Meli Karl Schwingerkönig, dritter Eschbach Hans, wo die vierte Hans Leutenegger.
0: Und mit all diesen Leuten haben Sie nachher zum Teil auch Geschäft gemacht. Sie sind ihr Netzwerk. Also eigentlich, was Sie vorher gesagt haben, unglaublich clever, oder? Also wirklich Sie haben das Wort Schlitzohrigkeit, würden Sie sich auch so bezeichnen?
1: Ich muss sagen, ich bin einfach schleuer gewesen, was Sie Glück glaubt haben. Und nicht vergessen, ich habe im Ausland sehr viel gelernt. Ich war Jahre in Holland gewesen, für die Firma Bühler-Hotzwil. Und dann habe ich auch Frauen kennengelernt. Nachher bin ich auf die Jamaika gegangen, für den Holländischen Konzern, für 3 Monate. Ohne Wort Englisch, das sage ich nicht. Und bin ich habe eine wunderbare Erfahrung geschafft. Und vor allem mit den Leuten. Ich habe die Leute studiert. Ich rede mit einem Menschen, ich sehe mit den Augen nicht, ob er mich mag oder nicht. Mhm. Ich weiss sofort, aber...
0: Unglaubliche Menschenkenntnis. Gleichzeitig haben Sie gesagt, Sie haben auch immer gerne die Menschen arbeiten lassen. Also die Leute haben für Sie geschafft. Was ist Ihre Qualität? Ist das Menschliche?
1: Sie haben doch alle gerne geschafft für mich, wie sie mich auch geliebt haben. Ich schaue mal...
0: Also das Persönliche?
1: Ja, ich habe natürlich auch schwere Sachen erlebt.
0: Eben, das müssen wir schon sagen. Ja, sie haben wirklich, auch wenn man auf dem Bau arbeitet, Sie haben Mitarbeiter verloren. Ja.
1: Aber die Leute kann ich können. Ich bin sehr jung gewesen. Ich bin für sie nicht was ein Chef gewesen. Und ich hatte die Sorgenkinder um mich herum, die kein Geld gegeben haben, die einfach Probleme gegeben haben. Dann habe ich geschaut. Ich begreife heute selber nicht mehr, wenn ich das fertig gebracht habe. Durch die ganze Schweiz ohne Autobahnen. Ich habe überall auf allen Lokalen, Bahnhof Basel, Bahnhof Biel, als Serviettöchter, keine Ältere, dann habe ich immer meine Kärtchen gegeben und gesagt, wenn ein Mann findest, 100 Franken. Ich habe so viel gelernt, selber müssen lernen. Ich habe das selber einfach angeeignet. Oder, es gibt ein Spruch, wenn du auf die Welt kommst, wie ich, gibt es ein Vogel, iss oder stirb. Mhm. Und bei mir habe ich leben.
0: Es ist dann weitergegangen, das Geschäft hat wahnsinnigen Erfolg gehabt, aber es hat irgendwie nicht gelangt für den Hause Leutenegger. Ihn hat sie ein bisschen in die Welt gezogen, sie sind auch eben in Gran Canaria, haben sie ein Haus und sie haben gesagt, ich würde gerne eigentlich im Film mitspielen. Wir haben einen Ausschnitt von Kommando Leopard.
1: 38 Film gedreht.
0: 38 Film, das ist einer davon, Kommando Leopard 1985.
2: Sie stehen auf der falschen Seite, das ist es.
3: Glauben Sie wirklich?
2: Ja, der Leopard ist so gut wie tot.
4: Los, los, vorwärts!
5: Kommando Leopard. Knallharte Söldner in tödlicher Mission. Kommando Leopard.
1: Fünfte Rolle.
0: Fünfte Rolle. Weltfilm,
1: Sie sagen... Können, ich kann es können. Ich bin geboren fürs Filmen.
0: Herr Leutenegger, es geht Ihnen natürlich der Ruf nach, der hat für alle seine Rolle gezahlt. Haben Sie für die Rolle müssen zahlen?
1: Ich kann Ihnen sagen. Was habe ich Ihnen erzählen, dass ich heute bei euch sein darf?
0: Nicht.
1: Aber bin nieder, hätte ich ihm gerade 5 Millionen gegeben. So ist es gewesen. Ja. So. Aber wie Kommando Leopard. Dort habe ich meine Filmhelfer. Habe ich nicht lumpen lassen. Sie haben eine Weltreklame gehabt. In Deutschland hat mich jedes Kind kennt durch Kommando Leopard. Die Leute, die mir jetzt zugehen, dann habe ich gut geschaut. Wie hat der Schawinski immer gesagt? Du hast 50, nein, die erste Sendung, die wir hier gesehen haben, sie haben 50.000 Franken gezahlt für die erste Rolle. Vorher hatten wir vorgegeben, ich verdiene 30.000 in der Stunde. Habe ich gesagt, Herr Schawinski, wenn ich wegen 50.000 Franken mache, ich da kein Portemonnaie auf. Wenn ich zahle, zahle ich 1 Million.
0: Haben Sie 1 Million gezahlt?
1: Nein, nie im Leben. Aber ich habe gesagt, wenn ich mal zahle, zahle ich 1 Million. Ich habe meinen Filmhelfer gut geschaut.
0: Wie haben Sie an Klaus Kinski geglaubt? Wir haben einen wunderschönen Ausschnitt gefunden bei uns im Archiv. Wir haben ihn gesehen im Film mitgespielt, Kommando Leopard. Er hat ja einen Ruf gehabt in der Szene. Er sei wirklich ein
1: Kollege.
0: Ein böser Mensch. Und er war mal im Karussell zu Besuch und ist auf Sie angesprochen worden in dieser Sendung.
6: Ich finde einfach, dass er ein richtiger Mann ist, ein richtiger Kerl ist, einfach ein, der nicht lügt und der großzügig ist, der auch, weil jemand spürt, dass der mit Energie, mit seiner eigenen Energie und Überzeugung alles macht. Und deswegen wundert es mich dann, wenn ich dann erfahre, dass er Weltmeister und erfahre, dass er seine ganze aufgebaut, seine ganzen Betriebe und Milliardär ist heute. Es wundert mich nicht, wenn ich das sehe.
0: Müssen wir den Hans sehen? Er ist nämlich bei uns im Studio. Ich möchte ihn bitten, zu uns zu kommen. Hans Leutenecke. Hättest du dich nicht mehr daran erinnert?
1: Nein. Oh,
0: so hat also der Klaus Kinski über wenig Leute geredet. Sie haben irgendwie offenbar den Draht gefunden. Wie haben Sie es geschafft, dass er mit Ihnen nicht böse
1: war? Es war ganz einfach. Der Klaus Kinski, ich habe viele Leute kennengelernt auf der Welt. Er war ein böser Mann. Ein böser Mensch. Aber am Anfang, was gesagt hat, ich in Lütnern. Ein Schweizer, mein Lehner. Nein, können Käselöcher schießen. Nein. Und dann, der ist ein ganz schlauer Mann gewesen, hat ganz nöch mich angefordert. Und dann am dritten Tag war ein Generalangriff gewesen, habe ich natürlich sofort können. Hat am Abend gesagt zu mir, Hans, du bist der einzige Mann hier, der normal ist. Alles nur Spinner, du bist Golins, alle Spuchtel und alles Lumpenpacks. Du bist ein Kerl. Du bist mein Leutnant. Alle Tage bei mir am Tisch messen, am Abend, oder? Und dann hat er mir natürlich alles gezeigt. Alles zeigt. Und der Lewis Gullit hat die Hauptrolle gehabt. Der Lewis ist ein ganz feiner Mann. Dem hat er nie ein gutes Wort gegeben. Er hat gesagt, nein. Und dann hat der Lewis Gullit, hat er gedacht, er war ein Gegenspieler, hat er mir gesagt, Hans, im nächsten Film bist du mit Lieutenant. Ich bin im Kommando in Film Lieutenant gewesen. Schinzel ist ein böser, böser Mensch gewesen. Aber, hat der Klaus, hör mal auf, der Champ bin ich, bin Olympiasieger. Und dann er hat mit mir verliehen, er hat gekoxt.
0: Ja.
1: Und dann habe ich gesagt, Klaus, Olympiasieger. Ja, Hans, Poppiesieger, sitz mal rauf bei dir. Und ich gesagt, du, ein Cuba Libre. Ja, Hans, hat er zwei Drücke noch, ich habe zwei noch.
0: Das zeigt auch ein bisschen, der Klaus Kinski war aus einer anderen Zeit gewesen. Und ich muss schon sagen, mit einem, eben zum Teil, ein Macho und mit einem Frauenbild, wo heutzutage auch nicht mehr geht. Was mich auf die nächste Frage bringt, ich mache jetzt nicht eine Parallele, aber ja. Es hat mal eine lustige Szene gegeben, auch eingefangen von unseren Kameras. Sie haben mal ein Kamerateam bei Ihnen daheim in Gran Canaria gehabt und so hat das dann getönt und ausgesehen.
1: Bei mir?
7: Ja. Wie viel putzest du daheim?
1: Ich lasse putzen.
7: Wie viel kochst du selber noch?
1: Ich kann nicht kochen, ich kann zwei Spiegeleier machen, das reicht mir.
7: Wie viel Aperol gibt es eigentlich hier bei euch im Garten?
1: Es gibt wenig Aperol, früher haben wir mehr gehabt, aber jetzt haben wir sicher im Jahr zwei, drei Mal. Aber nicht mehr so viel wie früher. Okay. Je älter geworden.
7: Und wer ist für das Aperol zuständig? Du oder Doktor?
1: Meine Frau, der Rita. Ich trinke und sie ist zuständig.
0: Das ist jetzt mit Verlaub ein bisschen altmodisch. Sie leben schon noch so ein bisschen in dieser Welt. Oder sind Sie moderner
1: geworden? Ich bin ein älterer Mann. Ich bin ein älterer Mann. Ja. Ich habe eine andere Generation.
0: Wie gehen Sie mit der neuen Generation um? Also gerade zum Beispiel auch im Geschäft. Die junge Generation, sie funktioniert anders. Ja. Sie lassen sich gewisse Sachen dann auch
1: nicht mehr so sagen. Die junge Generation wird geführt nicht durch mich. Der führt den Urs Vögele.
0: Der CEO von
1: der Firma. Der CEO der Firma ist oberste Militär. Der führt die Firma so nach meinem System. Aber nicht so, wenn ich sie geführt habe. Ich bin mit Anne Badou gewesen, Sally Lilo, Sally Halli. Aber ich bin nicht, wir haben es schön gehabt. Aber der Jean-Claude ist dabei, mein Schwiegersohn, Jean-Paul Bonheim, das sind alle dabei. Ich habe andere Leute um mich. Die Firma ist anders geworden.
0: Sie sind selber angesprochen, sind wahnsinnig gerne mit Menschen zusammen gewesen. Immer so einen riesigen Freundeskreis gehabt. Das merkt man auch zum Teil, wenn man so ein bisschen die Hobbys anschaut. Also, sie haben immer gern golft. Und haben ein eigenes Turnier gehabt.
1: Immer noch.
0: Gehen sich gerne mit Menschen um.
1: Können
0: Sie überhaupt allein?
1: Ich bin älter geworden. Ich habe ja eine Frau, ich bin Kurate, und bei meiner Frau, die redet kein Deutsch. Und ich bin gerne mit ihr allein. Ich wohne im Genfersee und ich dann zum Beispiel den Vögeln zuschauen. Ich bin Vogel-Naturfreund.
0: Sie sind ein Krähenfreund. Ja.

0: Ich habe momentan noch eine Form von einem Jungen. Ich kann Chauffeur in die Botschaft. Der Bierjürgbecher ist da. Ich weiß, trinken kann ich Chauffeur Bier. Ich fahre von Genf her, mit einem Willem Genfer See, auf Freienberg, der Post an, schaue nach Hofwil, mache Jubeltrubel heute. Ich bin einfach momentan noch in einer Form, weil ich auch immer Sport getrieben habe. Und ich tue alltag mich bewegen. Und das ist auch ein selber sich aufstellen. Du musst dich selber sagen, ich bin gut zweg, ich bin der Beste, ich bin der Schönste. Oder wenn ich niemand mit dir träume, muss ich selber rühmen.
1: In Spiegel am Morgen?
0: Natürlich. Das ist ein Kopf, nicht ein heißer Tipp. Nein. Man muss sich selber sagen, oder man ist schnell wieder mal weg. Das Leben ist mal vorbei. Für alle, auch jung sind. Solange du da bist, musst du mal positiv denken. Ich habe Haufen Leute, die negativ sind. Man muss positiv sein. Positiv.
1: Was viele Leute haben mit dem Alter, sie denken an ihre Wurzeln zurück. Ihre Wurzeln sind ganz klar im Kanton Thurgau. Dort haben sie mal Folgendes gesagt über ihre Heimat Thurgau.
0: Ich wohne in vielen Orten. Am Genfersee, Kanarische Inseln. Ich bin Weltbürger. Aber Thurgau, ich bin Ehrenbürger. Nicht vergessen, vom Thurgau, von Bichlsee, Balterschwil. Und der Thurgau wird meine Heimat bleiben.
1: Denkt man mit dem Alter mehr zurück? Denken Sie auch wieder an Ihr Elternhaus zurück? Wenn
0: nein,
1: mit
0: dem angefangen? Ich fahre ja jeden Monat gehe ich dort an, wo ich hergekommen bin. Ich habe drei Phasen ein bisschen eine Grossbank gemacht. Drei Phasen eine Grossbank mit mir, das weiss jeder heute.
1: Und Sie sind bis heute gekommen?
0: Ja, geblieben. Natürlich. Sie haben da, sind nette Leute. Aber man tut, wenn man älter wird, tut man mehr gern retten, wenn man kommt. Meine Kinder können jetzt gerne wieder anfangen mit der Deutschschweiz. Mhm. Die Mehrwelsch hat ein paar Beispiele Tisch, beide Tisch, wie Tisch wie mir. Gori holt seinen Sohn jetzt Tisch zu und den Sohn mache ich mehr. Aber ich bin einfach dort, wo du geboren bist.
1: Jetzt haben wir auch nichts so ein
0: bisschen. Jetzt, das ist für mich nichts Schöneres, als über das Land fahren. Steigufen, im Bichersee, wo ich jetzt am Baden. Und da kommt der automatische Gedankensinn von meinen Brüdern. Wir haben eine wunderbare Familie, die sind alles tolle Leute. Denkst du, haben wir den Schiff schon gefahren? Du denkst automatisch, ich bin einfach so einer, der zurückdenken tut.
1: Aber eigentlich ist es ja noch lustig, der Hans, klein Hausi, der unbedingt hat wollen, aus dem Thurgau aus Bichlsee raus, jetzt zieht er nämlich wieder heim.
0: Ich hatte schon andere Chancen gehabt. Ich war nie mehr. Fabrikarbeiter, ein bisschen Burg, bin ich nie mehr. Ich musste gehen. Ich war nie mehr. In der Kirche habe ich es gestört. Die, die Geld hatten, sind in der gleichen Bank, die anderen haben auf der Tür hocken. Dann habe ich gesagt, das passiert mir nicht.
1: Es gibt noch einen anderen Hausi Lüttenegger. Einen, der sich Gedanken macht. Auch einen, der sich Gedanken zum Leben macht. Wir haben da etwas gefunden im Archiv. Da sieht man sie in der katholischen Kirche.
0: Ja,
1: übrigens, wo sie vor 83 Jahren getauft worden sind. Sie sind selber angetönt. Es sind viele Kollegen, viele Freunde. Haben Sie verloren mit der Zeit? Sie können sie vielleicht noch an der einen Hand abzählen. Man wird älter, das heisst, man verliert Menschen. Wie gehen Sie mit dem um? Sind Sie religiöser geworden?
0: Alle Sonntag gehe ich in die Kirche. Ich bin katholisch erzogen worden. Und ich weiss natürlich auch, dass mit 80, du 80 bist, ist dir da jedes Jahr geschenkt. Und ich weiss natürlich auch, was mit den Sündigen auf dieser Welt, wenn wir verantworten. Aber die grösste Sünde, wo ein Mensch kann haben, wenn er geizig ist. Und das bin ich nicht gewesen. Ich bin großzügig gewesen. Aber der Glaube ist für mich natürlich ein unheimlicher, oder wenn du alle verlierst um mich herum, bin Mutter gestorben, alle sind gestorben um mich herum, ich habe zweite
1: Frau. Die Gründe werden wirklich weniger.
0: Ja, alle sind, ja. Der Paul Oehler ist noch der letzte, Peter Oehler, in Gäbte, Gusti Schwager, mein Küchenchef, sind noch herum, aber die beiden sind gestorben. Und dann wirst du automatisch, der Tod ist Begleitung, wenn du älter wirst. Mhm.
1: Sie sagen dazu etwas in einem Interview, der Tod wird allgegenwärtiger. Ja, das bestätigt, was Sie sagen. Ja. Ich denke täglich an ihn.
0: Ja,
1: haben Sie Angst vor ihm?
0: Nein, schau mal, ich bete für mich. Ich bete viel im Auto rein und ich bin nicht, oder die Größte sind, ich habe gesündigt, ich habe die Lauer, ich habe alles davon erlebt. Ich bin um die ganze Welt herumgeflogen, im Erstklassin. Ich habe stehweise eingestiegen, nicht eingestiegen. Aber ich bin nicht gitzig gewesen. Die grösste Sünde im Leben ist, gitzig gewesen. Und das bin ich nicht gewesen. Man hat alle Fehler. Aber ich mache mir gerne keine Gedanken. Ich meine, ich habe den Leuten gut geschaut. Ich habe tausende Leute bei

0: Man kann tausende Leute, wir sind 59 Jahre Firma, da sind tausende Leute, haben alle die Lohn gehabt. Und eins darf ich sagen, ich habe nie einmal einen Betrieb gehabt.
1: Ich habe nie Sie haben noch nie einen Kredit aufgenommen?
0: Nein, ich habe ja nichts bekommen von Ihnen. Nichts gegeben. Ja. Ich habe zufällig ausgelacht. Ja. Und ich habe, hätte gelacht, einen Arbeiter, so eine Firma gründen, dort mal. Ja. Nein, ich habe nichts bekommen. Aber ich bin den Leuten nicht gewesen. Und korrekt.
1: Ich möchte gerne noch mal ein Zitat einblenden von Ihnen. Du wirst dich irgendwann so von dieser Erde verabschieden, wie du aufgewachsen bist. Ich bin einfach aufgewachsen. Ich werde als einfacher Mann gehen. Wie soll mir der Hausi Lüttenegger in Erinnerung behalten?
0: Ja, noch einmal, muss ich schnell vergessen. Aber die, die mich kennt, darf ich kennenlernen. Ich kann dir eins sagen, es war nicht. Es war nicht der Mensch. Obwohl die Leute mir anders glauben, ich habe einen Haufen Nieder. Ich meine, die Leute hocken alle nieder, sie haben Fernsehen heute oben zu mir zu hauen, ich erzähle, ich habe so viele Nieder rum. Aber ich bin mit den Leuten nicht. Und daran denke ich, ich war Sportskanone. Ich war ein guter Rechner, ich habe nicht viel im Leben. Guter Rechner. Hätte ja perfekt Englisch können, wie James Bond war. Ich bin ja dumm gewesen, zum perfekt Englisch zu reden. Tut mir leid, oder? Aber ich habe wieder gleich in Erinnerung gehalten, als netter Mensch. Und die Leute haben mich ja unheimlich gern. Wer wünscht noch mehr?
1: Wenn Sie jetzt an den kleinen Hausi denken, den kleinen Bub, der dort damals so aufgewachsen ist, wenn der Sie jetzt würde sehen, 80 Jahre später, 75 Jahre später, was würde er über Sie denken?
0: Der würde sagen, dass Sie ganz ein verruchter Kreib sind.
1: Danke vielmals, okay. Hans Hausi Lüttenegger. Schön, sind Sie da gewesen.
0: Okay, merci vielmals. Ich bin gern gekommen. Und allen meinen Fähnen gut.
1: Danke Ihnen vielmals, sind Sie mit dabei gewesen. Wir sehen uns nächstes Mal hoffentlich wieder. Bis dann, ganz eine gute Zeit und auf Wiedersehen.
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0: Guten Abend und herzlich willkommen zu «Kredit direkt». Mein heutiger Gast ist der erste weltweite Sportstar aus der Schweiz, mehrfache Grand-Slam-Gewinnerin, die jüngste Tennis-Nummer 1 von der Geschichte und auch bis heute eine von den erfolgreichsten Tennisspielerinnen von der Geschichte. Ganz herzlich willkommen, Martina Hingis.
1: Merci vielmals, schön,
0: guten Abend, schön sind Sie da. Wenn wir mit Sportlern reden, sagen die einem viel, wir geben so viele Interviews. Und wenn in der Karriere Tausende von Interviews gehen, irgendwann ist man so abgeeicht, dass man wie ein Roboter reagiert und eigentlich die Fragen schon kennt und darum die Antwort aus dem Kopf hat. Geht Ihnen das ähnlich?
1: Nein, nicht wirklich, weil jetzt durch Corona natürlich die ersten zwei Jahre eher das Ausnahmefall sind, dass man wieder darf gewisse Interviews machen oder eben, wo ich jetzt auch die Doku gedreht habe, nach längerer Zeit, ist das sehr spannend und auch sehr emotional gewesen. Und von dem her wird man schon immer wieder ein bisschen nervös und es kribbelt ein bisschen.
0: Der Doku, den Sie ansprechen, ist vor zwei Wochen im Schweizer Fernsehen gelaufen. Wir sehen dann natürlich auch noch Ausschnitte daraus. Ich würde gerne zuerst über Aktualität reden. Weil wenn wir schon eine Tennis-Fachfrau da im Studio haben, es läuft das Tennisturnier im Moment. Die Australian Open steht vor dem Finalwochenende. Am Sonntag zum Beispiel ist das Herrenfinal. Und mit dabei dort könnte immer noch der Rafael Nadal sein. Er steht im Halbfinal, spielt morgen dort gegen den Berrettini, der Italiener. Wenn er das Turnier sollte gewinnen, hat er 21 Grand Slam gewonnen und ist damit einer vor dem Roger Federer. Da werden jetzt viele Schweizerinnen und Schweizer sagen, der geht irgendwo durch wie etwas zu Ende. Ist eine Zeitenwende. Sehen Sie das auch so?
1: Ja, das würde ich jetzt nicht unbedingt behaupten, weil zuerst muss er es noch gewinnen.
0: Ja,
1: also zweitens, es hat am Anfang des Turniers auch niemand wirklich auf dem Radar gehabt. Ja. Niemand hat gewusst, in welcher Verfassung er wird sein. Und jetzt eben ist er wieder im Halbfinale, könnte im Finale stehen oder eben den 21. Grand Slam-Titel holen. Ja, es wäre unglaublich, oder, dass er über so lange Zeitspanne und jetzt doch nochmal den harten Match, den er jetzt eben da gespielt hat, gerade gegen den Schapovalov, noch hätte können wie kehren und sich wieder zusammenzuraufen in seinem Alter, ist wirklich unglaublich.
0: Chapeau. Er ist noch ein bisschen jünger als der Roger Federer. Sie sind im Moment bei 20. Und auch der Novak Djokovic natürlich. Eben wenn jetzt einer die 21 erreicht, was heisst das für den Roger Federer? Muss er dann wirklich noch mal anhängen? Kommt er überhaupt noch mal zurück? Was haben Sie jetzt gefühlt?
1: Ah, das müssen Sie ihn selber fragen. Ich habe wirklich, dank dieser Doku, habe ich mich auch bei ihm dann persönlich bedanken. Ja. Auch am Telefon.
0: Hat er sehr ausführlich zu Ihnen dort gegessert im Doku?
1: Ja, nein, das war ja mega nett gewesen. Und von dem her haben wir gerade geredet. Aber wir haben über das Thema, sage ich, nicht diskutiert. Es ist eher um Kind gegangen, um Familie, was man so macht. Und das denke ich, die Entscheidung muss er dann selber treffen. Und ja, was die drei eigentlich überhaupt über die Zeitspanne geleistet haben, ob jetzt der eine oder andere noch der 21. holt oder der 22. ist eh schon fürs Tennis eine unglaubliche Zeit gewesen. Ja. Und ja, klar würde man es dem Roger mega gut gewinnen, dass er mit einem Highlight könnte aufhören. Aber es wird sicher nicht einfacher, aber ja, wir werden es sehen, ob er nochmal die Leistung bringen und nochmal ein Turnier spielen und gewinnen.
0: Interessant ist, wenn Sie sagen, Sie haben mit ihm den Kontakt aufgenommen. Hat man ja vielleicht auch das Gefühl, ihr seid in einer Situation, die nur ihr kennt. Also zum Beispiel, wenn ein Roger Federer mit Martina Hingis redet, dann weiss er, sie hat vieles von dem durchgemacht und sie kennt das Business und sie kennt die Karriere, wie sie es selber durchgemacht hat. Sie haben sich selber auch so mal ein bisschen wie eine Türöffnerin, auch für zum Beispiel einen Roger Federer bezeichnet. Er selber sagt das auch. Ist man sich näher, wenn man Sachen versteht oder wenn man weiss, der ist in der genau gleichen Situation wie ich damals?
1: Ja, das würde ich schon behaupten, dass man das irgendwie, es braucht manchmal gar kein Wort und man weiss die Gefühle, wie, was man durchgeht, was man erlebt hat und die Erfahrungen. Es ist schon so, dass man hat auch den Respekt und das alles, ja, man muss wirklich nicht einmal viel erzählen. Man sagt, okay, manchmal ist ein Augenzwinkern, so ist es gewesen, das habe ich auch gesehen, das habe ich auch erlebt. Und da würde ich schon behaupten, wenn man wirklich so an dieser Front war, dass man sich auch dort das nachvollziehen kann und dass man sich versteht. Ja.
0: Jetzt haben wir über Rafael Nadal geredet, über Roger Federer geredet. Es gibt noch einen dritten. Und der hat die Schlagzeilen beherrscht an der Australian Open, obwohl er gar nicht gespielt hat. Der Novak Djokovic. Die Aufregung war gross, als er auf Australien kam, als Ungeimpfter. Die Aufregung war gross, als ihm nachher das Visum aberkannt worden ist. Und die Aufregung war noch grösser, als er schlussendlich das Land hat müssen verlassen musste, ohne am Turnier teilzunehmen. Es gibt Pro-Kontra-Stimmen, man ist Pro-Kontra-Djokovic. Wo stehen Sie der Causa Djokovic?
1: Ja, das habe ich schon mal gesagt. Ich finde das eigentlich schade, weil da drunter leidet der Sport, das Tennis im Allgemeinen. Der Fokus ist nicht am Australian Open gewesen, aus allen negativen Gründen. Mhm. Ich finde es unglaublich, dass man das dann so, das Ping-Pong auch mit ihm gemacht hat. Klar, er hat die Plattform gegeben, dass man auf dem hat können, dann draufhacken. Aber es ist schade für ihn, schade fürs Ganze. Klar, ich bin sehr, die Propaganda habe ich immer gesagt, ja, man soll impfen, man soll einfach die Schlupflöcher nicht suchen müssen, dass man irgendwie drum herum kommt. Es wäre sicher das Einfachste, wenn er das gemacht hat. Er ist ein bisschen anders dadurch, er ist sehr auf seine Gesundheit bewusst und ja, dann gehört das Impfen wahrscheinlich halt nicht dazu. Aber ja, man muss sicher nicht das so dann auseinandersetzen, weil schlussendlich leidet einfach der Sport runter und das ist schade.
0: Mhm. Wenn Sie sagen, er funktioniert so, er ist ein bisschen Exzentriker, das weiss man, er ist sehr körperbewusst, auch sehr auf seine innere Gesundheit konzentriert. Sie kennen ihn ja, ich weiss nicht wie gut, aber wie tickt der Novak Djokovic? Können Sie uns das erklären?
1: Ja, ich sage, ich meine, jeder Schweizer Sportler auf diesem Level hat seine Ecke und Kante. Das habe ich, das hat ein Rafa. Man muss nur zuschauen, wie er seine Ritual, bevor er überhaupt ausschlägt, oder, das hat jeder. Das hat ein Roger auf seine Art und Weise. Man muss, um so gut zu sein, irgendetwas Spezielles haben. Klar, das zwischen Genie und Wahnsinn, das braucht es auch ein bisschen. Und, körperbewusst ist er in dem, dass er eine Zeit lang eben nur vegetarisch oder einen Rohkost und alles ausprobiert, um seine Limiten aus dem Körper rauszuholen. Und, ja, eben, schlussendlich sind solche Regeln, ob man geimpft oder eben genesen oder all diese Sachen, Medical Exemptions, braucht, um ein Tennisturnier, sicher mit guten Absichten dort angegangen. Und er wollte seinen 21. Grand-Slam-Titel holen. Wer würde es schon nicht wollen in seiner Situation? Eben darum, dass alles nebendran ist, halt ein bisschen schade. Ja.
0: Ist er in den Schlagzeilen, weil er ein Typ ist und weil er einen Charakter hat? Das bemängeln ja viele im heutigen Tennis. Man weiss nicht mal mehr genau, wer da spielt. Hat natürlich sehr viel damit zu tun, dass der Fokus jetzt ein bisschen vom Roger Federer wegkommt. Aber dass man die Spielerinnen und Spieler zum Teil nicht mehr kennt, dass man sagt, das ist alles so ein bisschen eine neutrale Masse und niemand sticht raus. Also ist vielleicht der Novak Djokovic auch so ein bisschen fast ein Opfer von dieser neuen Tennis-Generation, die einfach nicht auffällt?
1: Ja, das würde ich jetzt nicht sagen. Ich meine, er hat einfach das Problem, dass ein Rafa und Roger rum sind. Oder? Ja. Und die sind halt sehr beliebt, die sind sehr populär. Und wie ich gesagt habe, er hat halt seine Ecke und Kante und das passt so nicht rein, weil ja, er versucht, sich irgendwie beliebt zu machen, aber manchmal kommt das Alter auf die falsche Art rüber und das ist schade, aber es macht ihn nicht desto ein schlechterer Tennisspieler. Er ist im Moment eigentlich der weltbeste Tennisspieler und ja, wir werden sehen, was jetzt in der nächsten Zeit noch passiert und ich hoffe, er kann wieder irgendwie normal auftreten und das irgendwie abhaken. Das hat sicher seine Wunde, aber vielleicht kann er sich das Positive umwenden und wir werden es sehen.
0: Wenn Sie sagen, es kommt vielleicht manchmal ein bisschen anders rüber oder es wird falsch aufgefasst, gibt es Parallelen zu Ihnen? Der Novak Djokovic hat 2-3 unglückliche Anekdoten oder unglückliche Vorfälle in seiner Vergangenheit gehabt. Die werden jetzt mal vorgebracht und vorgeholt. Und er wird an denen fast aufgehängt. Und
1: ich, ja, denke, ich weiss jetzt nicht genau.
0: Gibt's etwas, wo er hat einmal einen Einrichter, ja, einen Ball gut geschossen, den getroffen, wo sicher nicht seine Absicht war. Mhm. Und jetzt, wo es Probleme gibt, heisst er ist immer so ein Kurliger oder es hat komische Vorfälle gegeben. Und ich denke mir eben, ist das eine Gefahr vom heutigen Sport auch, dass man dann immer wieder an diesen Vorfällen gemessen wird? Etwas, wo Sie in der Karriere zum Teil auch hatten. Also sehen Sie da gewisse Parallelen, oder ist es?
1: Ja, manchmal sucht man halt auch ein bisschen das Haar in der Suppe, oder? Ich meine, zum Glück ist mir so etwas nie passiert, oder? Dass man in den Verrückten ein bisschen mal den Schläger schmeißt oder den Ball. Also bei mir ist es vielleicht auch schon mal knapp gewesen, dass ich den Ball weggeschossen habe und ja, zum Glück eben nie so etwas passiert, dass ich ein Ballkind oder einen Linienrichter getroffen habe. Aber es kann schon mal so die Emotionen, die dann in einem drin sind, das sollte ich vorfällen. Aber eben, zum Glück ist so etwas nie gewesen. Mach es ein bisschen nachvollziehen, weil eben die Emotionen sind da und ich habe jetzt auch eben im Fettkampf das miterlebt, wie schwierig das auch ist, in dieser Corona-Zeit gewesen, oder? Nur schon Wochen, ohne wirklich rauszugehen. Es ist man in dieser Bubble zu sein. Ja. Man ist ein bisschen eingesperrt. Klar, man kann sagen, die Sportler sind sehr verwöhnt. Man kommt alles auf dem Plateau serviert über. Aber schlussendlich.
0: Aber Situation.
1: Also, es ist sehr anders gewesen, als was ich vorher kennt habe. Man kann mal gut zu Nacht essen. Man kommt raus und praktisch die Zeit wirklich nur im Zimmer. Und mit anderen verbringen. Die einen haben wir lieber, die anderen weniger gern. Ja. Und man ist immer mit denen zusammen. Oder man sieht sich tagtäglich über 35, 40 Wochen. Und dass mal da ein bisschen, dass man austickt oder ein bisschen Nerven verliert, kann schon mal durchaus passieren. Und das dürfte nicht passieren, ist klar. Aber ja, man ist schlussendlich auch nur ein Mensch und hat seine Emotionen und vielleicht nicht immer als Profi alles im Griff, was nicht sein sollte.
0: Wir werden sehen, wie es dort weitergeht, auch mit Novak Djokovic. Es gibt ja Stimmen, die sagen, das wird ihm vielleicht sogar noch helfen oder gibt ihm noch einen Auftrieb für die Zukunft. Lassen Sie uns aber noch über die Vergangenheit reden. Und zwar ist Januar 2022 ein gutes Datum. Es ist jetzt gerade 25 Jahre her, seit dem Januar 1997. Das ist das Jahr, wo Martina Hingis wirklich endgültig in der Weltspitze angekommen ist im Tennis. Wir schauen ganz kurz zurück, und zwar auf den Moment, fast 25 Jahre, auf den Tag genau 25 Jahre und ein Tag ist es her, wo Martina Hingis die Australian Open gewonnen hat. Finalsieg gegen Mary Pierce, klar, in zwei Sätzen. Der Anfang von einem Tennismärli, Melanie Molitor, sofort auf den Platz, nimmt sie in den Arm. Es ist eine Geschichte natürlich von dieser Beziehung, Mutter, Tochter. Wenn wir zurückschauen, 97, den jüngste Tennis Nummer 1 geworden. Neben Australian Open auch noch gerade Wimbledon und die US Open gewonnen. French Open im Finale gewesen. Jetzt zurückschauend, 25 Jahre, ist das ein Märchen, das in Erfüllung gegangen ist? Oder ist es eigentlich nur die ganz normale Fortsetzung von einer Weltkarriere gewesen, die sich schon ganz, ganz früh angekündigt hat?
1: Nein, also im Rückblick, weil ich die Doku ja noch mal dürfen, wie neu erleben und auf die Sachen zurück. Ja, wieder, dass ich mit 40 anschaue oder bald 42, dann ist es schon einmal etwas Unglaubliches. Die Ereignisse und die Erfahrungen, die ich so jung gemacht habe, es ist verrückt. Also auch heute irgendwie für mich noch. In dem Moment, wo ich dort gestanden bin und die Erfolge können feiern, hat man nicht einmal wirklich die Zeit, um das zu geniessen. Ja. Und das finde ich manchmal einfach wirklich schade, dass man nach dem Australian Open.
0: Geht immer weiter.
1: Ja, es geht auch weiter. Und die Nächsten stehen schon wieder da und die wollen dich wieder schlagen, oder? Und damals nach dem Australian Open habe ich ja Tokio gespielt, immer. Auch dank meinem Sponsor Yonex ist es gerade weitergegangen. Du kannst praktisch nicht mehr den nächsten Flug oder schon am Abend und spielst nächste Woche weiter. Wo wir dann heimgekommen sind, dann ist ein bisschen so, sagen wir, zwei, drei Wochen, wo du ein bisschen durchschnaufen kannst. Aber ja, und im Training bin ich praktisch nie gewesen. Es ist immer gerade weitergegangen. Und der dich auch nicht auf der Lorbeer ausruben, weil die wollen dich auch nicht schon und die bleiben da nicht einfach da hocken und sagen, okay, wir lassen dich von ihr schlagen.
0: Gut, das ist natürlich das ist eine Herausforderung, die sie angenommen haben, die sie auch sehr erfolgreich angenommen haben. Was mir auffällt, auch wenn man den Dokumentarfilm schaut und wie sie damals gespielt haben, es fällt ja auf, sie sagen es auch selber, ich bin nicht die Schnellste gewesen, ich bin sicher auch nicht die Stärkste gewesen, aber was auffällt, ein unglaublicher Spielwitz, ein unglaublich variables Tennis. Und damit haben sie fast so ein bisschen die anderen ein bisschen austrickst. Und man hat das Gefühl, es hat ihnen immer so eine schelmische Freude bereitet, dass sie eben mit Cleverness und mit einem unglaublichen Spielwitz die zum Teil viel stärkere und stärker schlagende Gegnerinnen besiegt haben.
1: Stimmt? Ja, zum Glück geht das im Tennis, oder? Ja. Weil ich sage, wenn ich gegen die Williams gestanden wäre und in den Boxring müsste, dann sage ich, nein, danke. Oder aber zum Glück ist das Netz zwischen uns. Und ja, die Spielfreude und die Leichtigkeit habe ich auch gehabt. Und zum Glück sage ich, vielleicht bin ich auch so jung gewesen, dass ich die Nerven noch nicht hatte. Weil, wenn ich nochmal zurückkomme, mit 25, habe ich viel mehr überlegt. Mhm. Und mit 16 bist du einfach so noch unbeschwert und sagst, okay, wenn ich heute oder morgen gewinne, ich habe noch so viele Jahre vor mir, wo das passieren kann und ich meine Chancen wieder bekomme. Aber ich bin froh, es ist dann schon passiert.
0: Aber so, dass die gewisse Lockerheit und die Offenheit, das hat man schon ganz früh gemerkt. Sie sind mit 8 in die Schweiz gekommen, haben dort schon sehr regelmäßig Tennis gespielt und das hat dann natürlich auch die Schweizer Fernsehen auf den Plan gerufen. Und die sind sie sehr früh schon mal besuchen mit einer Kamera und haben dort die junge, damals 10-jährige Martina Hingis porträtiert und hat ein paar spannende Szenen gegeben damals.
2: Ich heiße Martina Hingis. Seit 2 Jahren wohne ich in der Schweiz und gehe in die 4. Klasse. Ich bin ein David Hasselhoff-Fan.
3: Tust du gerne trainieren?
2: Nein.
3: Warum hast du gerade Tennis gewählt als Sport?
2: Ja, wissen. Meine Mama war vorher Tennisspielerin.
0: da merkt man so, sie hat das oft gesagt, die Minimalistin ein bisschen, die auf die Perfektionistin ihre Mutter trifft. Das kann Probleme bereiten. Bin jetzt aber irgendwie eine Kombination ergeben, die offensichtlich auch ein bisschen der Schlüssel zum Erfolg war, oder?
1: Ja, auf jeden Fall. Vor allem, ich finde das Video so lustig, weil, ja, ich tu nicht gerne trainieren, aber so ein Smile drauf, oder? Weil es ist sicher her gewesen, die Zeit, wo ich mit ihr auf dem Platz gewesen bin. Und, eben, wo wir in die Schweiz gekommen sind, ich habe früher in Tschechien 4-5 Stunden gespielt, bin auf dem Platz gestanden, mit anderen Kindern, und für mich war das normal gewesen. Wo wir in die Schweiz gekommen sind, bin ich oft die Einzige gewesen, oder sicher sehr viel jünger wie die anderen. Es hat Mittwoch auch Gruppen gehabt, oder man hat das organisiert, Kantonaltraining, wo wir dann, oder ein Interclub-Training, wo wir auf Winterthur oder auf Diepelzau gefahren sind. Und es war ja auch lustig gewesen, dass man die anderen eben aus der Region dann getroffen hat und mit denen trainiert hat. Aber mit der Mama, das Training ist schon die 3/4 Stunde ist sie einfach das Härteste gewesen, ja. Oder? Und das, weil das Kind macht das schon gern, oder? Aber die Konzentration habe ich aber gebraucht, oder? Ja. Weil, von dem habe ich mein Leben lang geschöpft und, tue ich heute noch.
0: Was sich ein gefestigt hat, natürlich auch durch so Aussagen, ist dann das Bild gewesen, die wird fast gezwungen auf den Tennisplatz, sie muss spielen, strenge Mutter. Ist die Schweiz damals einfach noch nicht bereit gewesen für das Modell, dass man das fast nicht können verstehen, warum es junges Mädchen schon in jungen Jahren so intensiv Tennis spielt? Also sind wir, und das ist heutzutage wahrscheinlich normaler als damals, sind wir damals noch nicht bereit gewesen dafür?
1: Ja, man muss auch sehen, was heisst intensiv, oder? Ich meine, eben die 3/4 Stunde, wo ich kann, das war sehr intensiv gewesen. Habe vielleicht nachher noch mal 1,5 Stunden gespielt. Aber ich bin normal in die Schule gegangen. Also ich habe die 2-Phasen-Training sehr später wieder gemacht, oder? Darum ist sie sehr penetrant und auf ihrem hat sie beharrt in diesen 3/4 Stunden. Ja. Aber wir haben nachher noch Ping-Pong gespielt mit den Kindern eben auf dem Tennisplatz.
0: Also viel gemacht, geritten,
1: ja,
0: oder
1: an sich. Fußballtraining, Schwimmen, reiten habe ich dürfen, oder? Ja. Das ist ja auch schön gewesen. Einfach sehr polysportiv bin ich aufgewachsen und dort habe ich meine Freiheiten gehabt, oder? Sie hat eben das Tennis, das war Priorität gewesen, und auf dem hat sie wirklich, da ist sie streng gewesen, aber alles andere hat sie so versucht zu organisieren, dass sie auch die Freude behalten und die Spielfreude beibehalten und dass es nicht das muss sein.
0: Man kann ja fast von einem Modell reden, das damals so ein bisschen eingeführt worden ist. Gewisse Spielerinnen haben sich auch darauf bezogen. Belinda Bencic zum Beispiel ist genauso aufgewachsen, sehr erfolgreich, auch Karriere gemacht, weil man gesagt hat, was Martina Hingis gemacht hat mit der Melanie Molitor, das wollen wir auch und das wollen wir auch machen. Das ist ein gutes Beispiel. Es gibt weniger gute Beispiele. Timea Baczynski hat sehr offen geredet über einen Vater, der zu viel hat wollen von ihr und wo sie tatsächlich auch versucht hat, in diese Ecke zu drängen. Sie hat darüber auch ein Interview gegeben kürzlich, wo sie sagt, über die Erziehung damals. Ich wurde ganz klar zum Tennis gezwungen. Mein Vater sprach davon, dass ich wie Hingis so und so viele Millionen Bälle schlagen müsse als Juniorin. Dass es eben auch anders und falsch aufgefasst worden ist. Tut das weh? Das Gefühl, da bin ich irgendwie wie missbraucht worden für einen zu ehrgeizigen Tennisvater.
1: Gut, das hast du sehr viel gesehen, vor allem in den Oststaaten, oder die Ex-Jugoslawien. Es hat sehr viele Väter gegeben, die das auch haben wollen erreichen. Jetzt siehst du sehr viel in Rumänien oder Bulgarien oder überhaupt Tschechien ist immer noch sehr ein Traditionsland und da gibt es sehr viele ehrgeizige Familien, die ihre Töchter an die Spitze führen wollen.
0: Aber nicht gesund.
1: Was heisst nicht gesund? Also ein bisschen pushen muss man sich Kind schon auch. Also ich denke, ich habe so ein interessantes Buch gelesen, das heisst «Not pushing is irresponsible», oder einen gewissen Leitfaden müssen ja Kinder auch haben. Also ich denke, in anderen Familien, ob es jetzt in der Schweiz ist, sicher vielleicht mal ein Mediziner, ein Anwalt oder ein Banker, ist vielleicht das Normalere, wo man in der Schweiz anpeilen würde. Jetzt hat es auch immer mehr, wo im Spitzensport ihre Brötchen dürfen verdienen, oder? Und ich finde das ja auch gut, dass es vielleicht damals nicht gegeben. Aber was meine Mutter vielleicht ausgemacht hat, ist, auch das Menschliche. Sie war auch eine Mutter gewesen, oder? Und das darf man bei einem jungen Mädchen nicht vergessen. Und das geht vielleicht manchmal verloren. Aber schlussendlich, Timea ist auch Top-Ten-Spielerin geworden. Und sie hat ihre Auszeit gehabt und sie hat verdammt gut Tennis spielen können. Also sie ist zweimal im Halbfinale gestanden.
0: Sie hat sich aber ganz bewusst gelöst vom Elternhaus.
1: Ja,
0: vielleicht hat sie natürlich immer in dem Nest bleiben.
1: Aber schlussendlich hat sie das Tennisspielen damals erklärt, ja. Oder? Und auf das hat sie immer zurückgreifen. Ja, ich sage irgendwie, es gibt harte Zeiten, aber das Tennis hat er auch extrem viel gegeben.
0: Wie hart ist das Tennis an sich? Es reden viele Spielerinnen und Spieler vermehrt auch in der letzten Zeit über das harte Business und auch was es mit ihnen macht. Also auch über Depressionen wird offen geredet. Scheinbar früher schon der Fall gewesen. Wir haben jetzt zwei, drei Beispiele rausgesucht. Der Pat Cash, ehemaliger Wimbledon-Sieger, hat einmal gesagt über das Thema Verlieren. Du hast das Gefühl, dass dich niemand liebt, wenn du verlierst. Du willst dich umbringen.
1: Ach gut, das finde ich ein bisschen übertrieben.
0: Es gibt auch aktuelle Spielerinnen, die über das reden. Weniger dramatisch, aber was sagen genau der Punkt, dass man eigentlich nur gewinnen oder verlieren kann und das entweder top oder flop ist, mit dem haben ein paar Mühe. Wir haben zwei Beispiele rausgesucht. Andrea Petkovic, deutsche Tennisspieler, der immer noch aktiv ist, und Naomi Osaka, die wahrscheinlich bestverdienendste Tennisspielerin und eine der besten Tennisspielerinnen im Moment. Wir hören kurz rein.
4: Als ich sehr jung war, macht es dein Ego total kaputt, weil du halt auf dich selbst abdrehst, wenn du gut spielst und gewinnst und denkst, du bist der größte Larry in der Welt. Und wenn du dann verlierst, bist du 3 Tage sitzt du in deinem Hotelzimmer und denkst, du bist nicht wert, das Leben zu leben, weil du verloren hast.
5: For so long, I've tied winning to my worth as a person. To anyone that would know me if you're being a tennis player. So like, what am I if I'm not a good tennis player?
0: Das mit sich hadern, das sich in Frage stellen, haben Sie das gar nicht gehabt?
1: Ja, ich denke, da ist das Umfeld natürlich sehr wichtig. Und man darf natürlich auch nicht vergessen, warum man dort ist, oder? Und es ist sicher auch das Arbeiten, dass man dort die Sachen macht und bewusst macht. Und auch sehr professionell. Und ich habe Naomi auch kennengelernt, als sie schon 17 war. Mhm. Und das erste Mal irgendwie live so gesehen. Und sie ist sehr eine scheuche Person, oder? Darum denke ich, hat es mich auch überrascht, wenn ich dann so Sachen höre. Sie macht zum Beispiel 10 Tage am Stück, macht sie dann nur noch Talkshows, Modeling, ob sie jetzt für Vogue oder Magazin, und für Sponsoren. Und
0: also sie verzettelt sich ein bisschen.
1: Ich denke, da muss man eine gesunde Balance finden. Ich habe gerade heute noch mit der Mutter darüber geredet, weil wir haben gesagt, ja, wir haben schon einen halben Tag schon, wenn ich nicht habe trainieren konnte, und für Sponsoren oder dort noch einen TV-Spot gedreht habe oder diese Sachen, ist nervös geworden, oder? Und ich sage, so eine 10 Tage hätte ich mir gerne nie leisten können, weil, ja, da musst du halt sagen, das Tennis hat mich so weit gebracht, darum habe ich die Sponsoren, darum bin ich so gut, darum wollen mit den Leuten. Ja. Und, die gesunde Balance finden ist natürlich sehr schwierig, aber ist auch sehr wichtig, weil,
0: wie geht man eben, in der Lage um in dem Moment?
1: Weil, also ja, wenn der Erfolg ja trotzdem dann noch haben, oder? Die Resultate sollst du ja trotzdem bringen, aber das Training nicht vernachlässigen, oder? Und dass man da nicht zu viel macht, aber gut, also das gut einteilt, und das ist sehr wichtig, dass man das richtige Umfeld hat. Und darum hat mich manchmal zum Beispiel überrascht, dass sie so viel jetzt macht, weil sie ist sehr eine schüche Person eigentlich, und dann siehst du sie so extravagant, oder? Das New York Fashion Week, oder, wo sie da war. Und da kommt sie irgendwie mit dem ganzen, ja, von dem Kleiderstil, oder? Das ist wie nicht sie, oder? Man tut sie irgendetwas rein. Aber schlussendlich musst du dich ja wohlfühlen. Und ich denke, jede Niederlage ist schwierig, oder? Wenn du so viel Erfolg hast, sie hat 4 Grand Slams gewonnen, die beste Tennisspielerin damals gewesen. Und jetzt in den letzten 2 Jahren hat sie ein bisschen Mühe, oder?
0: Um das wieder zu finden. Der Fokus für das Tennis nicht mehr. Und da merkt man auch, wie unglaublich wichtig das ist, dass man das konzentriert bleibt, fokussiert bleibt. Ist nicht einfach, wenn man so in der Öffentlichkeit steht.
1: Ja, die anderen schlafen ja nicht.
0: Die anderen schlafen nicht. Man kennt sie vielleicht ein bisschen weniger. Da das Wechselspiel zwischen Öffentlichkeit haben, Öffentlichkeit suchen und trotzdem sich wieder konzentrieren können. Sie natürlich auch mit dem müssen kämpfen und sich vielleicht auch immer ein bisschen adaptieren. Das hat sehr viel mit der öffentlichen Wahrnehmung zu tun. Wenn Sie heute zurückblicken, wie haben Sie das Gefühl, ist die Schweizer Öffentlichkeit mit Ihnen, mit der Martina Hingis, mit dem Superstar zurechtgekommen und umgegangen?
1: Ja, ich denke, es ist eben in der Welt, wenn man das alles sieht, die Erfolge, die ich hatte, sie haben sich mit mir identifizieren können, ob es jetzt irgendwie in Asien, in Europa oder in Amerika, weil im Vergleich mit der Williams, ja, da musst du zuerst mal körperlich so sein, dass irgendwie eben die Muskeln, die Größe und eben das Power-Tennis. Und was halt sehr gut weltweit angekommen ist, mit mir haben sie sich können identifizieren. Und haben vielleicht das Gefühl gehabt, ja, wenn sie es können, dann können wir es auch schaffen. Vor allem eben in Asien, in diesem Raum, ist Williams halt innen fremder, oder, als Martina Hingis. Und das ist vielleicht auch schöner gewesen. Eben, ich habe durch das Tennis spielen gewonnen. Und ich denke, wenn ich heute höre, ob ich jetzt eben mal mit den Kleinen im Bus fahre oder in einem Zug, oder da kommen sehr viele Leute auf mich zu und ich sage, ja, ich habe so mitgefiebert, ich habe so mitgefannet. Also ich denke, das Volk hat das auch immer sehr verfolgt und mitgefiebert, oder? Die Erfolge, die ich hatte.
0: Wie ist es mit den wenigen, muss man sagen, Tiefpunkten von der Karriere? Es gibt so einen Wendepunkt, 2007. Sind Sie zurückgetreten, auch ein bisschen gezwungenermassen, weil 2007 nach Wimbledon ist eine positive Dopingkontrolle bekannt worden, Kokain. Sie haben das immer abgeschritten, gesagt, das kann nicht sein. Sie haben sich dann trotzdem bisschen die Sperre reingegeben, weil sie wahrscheinlich je zurückgetreten wären, sagen sie. Und trotz allem, es ist ein Thema, das sie natürlich verfolgt. Und sie haben auch darüber geredet im Dokumentarfilm. Wir wollen da ganz kurz drin.
4: Es hat mich natürlich während 13 Jahren jetzt beschäftigt und habe mich sehr mit dem Thema auseinandergesetzt. Und es gibt vielleicht die ein oder andere Situation, wie ich weiss, heute, es hätte das können sein oder es hätte so können verlaufen, aber die Antwort werde ich wahrscheinlich nie mehr in meinem Leben kriegen. Ja, ich würde es sicher gerne wissen, aber...
1: Es war sehr emotional, aber ich bin froh, dass ich die Doku jetzt gemacht habe. Und jetzt kann ich ihm das Leben lang sagen, schau die Doku, schauen, ist
0: alles
1: gesagt. Ist alles gesagt, genau so ist es.
0: Nervt sie manchmal, dass sie immer auf die gleichen Themen halt vielleicht automatisch angesprochen werden?
1: Da muss ich ehrlicherweise sagen, das war nur da. Ja. Also irgendwie, sobald ich über Landesgrenzen
0: rausgehe. In der Schweiz, meinen Sie?
1: Ja. Weil da wird man angeschaut, ja, Martina Hingis, Ex Nummer 1, die Jüngste, und dann ist das Thema abgeschlossen. Mhm. Und das wird überhaupt nie irgendwie berücksichtigt, ob ich jetzt so oder so. Ich werde alle angeschaut als die weltbeste Tennisspielerin. Also Tennisspielerin, ja, ja. Oder? Ich sage nicht, ich bin nie die schnellste gewesen, nicht die athletischste. Aber, ich habe das Spiel wie Schach angeschaut, oder? Und das sehen heute, und das bleibt den Leuten, und, das ist ja schön, das so zu sehen und wahrzunehmen. Und, ja, jetzt kommen sie auch mehr auf mich zu, und irgendwie mit der Familie, oder man tut sich mit Kind, oder? Meine wird jetzt 3-jährig, oder? Nächsten Monat. Und man kann sich viel besser unterhalten und identifizieren. Vielleicht in dieser Zeit, ja, fühlt man sich, oder haben die Leute Angst, einem anzusprechen, man ist unnahbar, oder man wird ein bisschen so, das wird übergehen, aber es ist ja so nicht. Und, ja, das ist ja schön, dass eigentlich sagen, okay, das ist vorbei, das ist passé und das Leben geht weiter.
0: Jetzt ist natürlich ein neuer Lebensabschnitt und der ist noch so ist sehr lang. Sie sind ja auch erst 41, wenn man so darf sagen. Es ist so viel schon hinter Ihnen. Und Sie haben selber angesprochen, Sie sind ein Familienmensch jetzt. Wir haben ein paar Bilder aus der Doku, da sehen wir Sie zusammen mit dem Mann Harry Lehmann und der Lia, die Tochter, die Sie gerade angesprochen haben, wird 3 im März. Wenn man sich diese Bilder anschaut und wenn man ihnen zulässt jetzt, man hat wirklich das Gefühl, das ist so... Das ist eine Frau, die es zu sich gefunden hat, aber eine Frau, die sehr im Reinen mit sich selber ist und der Vergangenheit. Täuscht den Eindruck?
1: Nein, überhaupt nicht. Ich bin sehr zufrieden mit meinem Leben, mit meiner Familie, mit meinen Eltern, mit der Mutter und auch die Seite von Harry, seiner Familie. Das ist sehr grosse Unterstützung. Und nein, ich sage, ich sitze jetzt da und ich bin zufrieden mit meinem Leben und ich bin auch mit dem Ganzen im Reinen. Nein, das ist auf jeden Fall.
0: Also. Natürlich auch der Film hat sich dazu beigetragen, dass man Martina Hingis neu vielleicht wieder kennenlernt. Es hat einen langen Artikel gegeben im Tagesanzeiger-Magazin, wo Karriere vielleicht zum ersten Mal seit langer Zeit wieder mal genau beschrieben worden ist und gezeigt worden ist, wie wichtig sie auch für den Tennis-Zirkus, aber auch das Tennis in der Schweiz gewesen sind. Wenn Sie so anschauen, eben, ich habe das Gefühl, es ist so fast eine neue Art, sie zu betrachten, also sie zu beobachten.
1: Ja, ich finde es schade, das war nicht vor 20 Jahren gewesen.
0: Schon, ja. Das bleibt also, ein bisschen Idee.
1: Nein, aber es ist, ich bin ja nicht eine andere Person vor 20 Jahren wie jetzt, oder? Und von dem her, vielleicht wenn das eine oder das andere ein bisschen anders gelaufen wäre, dann wäre vielleicht das anders gelaufen. Und, aber eben, besser spät als nie.
0: Es ist, wo Sie zurückgetreten sind, denn zum dritten Mal endgültig zurückgetreten sind, 2017, hat es einen Artikel gegeben mit dem Titel «Die Pionierin die manchmal unverstanden war. Wenn ich es jetzt so anschaue, mittlerweile fühlt sie sich verstandener auch als Mensch, als Person.
1: Ich habe das vorher schon ein bisschen angesprochen. Es ist nicht so, ich würde eher sagen, mal die Medien, weil ich sehr vieles habe, mich müssen zwei, drei teilen. Und dann sage ich, wenn vielleicht mal der eine oder andere Vertrag oder auch das oder das anders gelaufen wäre, vielleicht auch mit dem Schweizer Fernsehen, dann wäre das vielleicht auch anders rausgekommen, oder? Dass man von meiner Seite oder von der Medienseite vielleicht nicht immer harmoniert hat, das hat seine Spuren gehabt. Und wenn das das eine oder das andere, dann wäre das ganz anders, das Bild vielleicht dargestellt worden. Das würde ihm damit sagen, dass das eigentlich schade ist, oder? Und vielleicht ist es das der Zeitpunkt, dass man sich irgendwie versteht und gegenüber sitzen kann und ein Sprechen führen, dass das geholfen hat. Auch eben dank der Doku mit dem Gespräch, auch in dem Magazin.
0: Ja. Lassen Sie uns mit etwas Positivem und etwas sehr, sehr Schönem aufhören. Sie sind 2013 in die Hall of Fame aufgenommen worden, vom Tenniszirkus. Und dort haben Sie sich ganz spezifisch und ganz persönlich in der Dankesrede an ihre Mutter gewendet. Und da hören wir ganz kurz drin.
6: Ich wurde hinter dem eisernen Vorhang geboren. Meine Mutter wollte diesen Vorhang für mich öffnen. Deshalb habe ich schon als kleines Mädchen Tennis gespielt. 1980 gab es für meine Mutter wenige Möglichkeiten, mir ein besseres Leben zu bieten, die Freiheit zu erlangen und die Welt zu sehen. Sie wählte den Weg des Tennis, um aus dem Gefängnis zu entkommen, in dem wir lebten.
5: So, thank you, Mom.
0: Das ist nicht selbstverständlich, dass so eine Beziehung durch alle diese Jahre immer gut bleibt und dass jetzt Dennis Trainerin eigentlich weggefallen ist und die Mutter ist geblieben. Also das ist vielleicht eine der grössten auch Erfolge von dieser Karriere, dass das Power und das Erfolgsteam genau so da ist jetzt.
1: Ja, auf jeden Fall. Ich sage am Schluss, es kann ihm niemand mehr zwingen. Sobald man 12, 14 ist das Alter erreicht, man muss es selber auch wählen. Darum sage ich die Sachen, wenn ich höre, ja, das, der Agassi, man ist gezwungen, man ist das, man ist jenes. Am Schluss muss man selber wählen, der Weltbeste werden. Und zu dem Glück kann ihm wirklich niemand mehr zwingen. Man muss es auch wählen. Und sonst wird man nicht so gut, wenn man den Sport hasst oder nicht gern hat. Und das Verhältnis haben wir immer können bewahren. Und das ist ja schön, eben, man hat seine Differenzen gehabt. Mit 16 ist das Leben auch sehr verlockend, oder? Man sieht den Ausgang, man sieht jenes und so. Und doch muss man sich auf das fokussieren, was einem gut gemacht hat. Und ich denke, wir haben diese Balance sehr gut gefunden. Und darum ist, sag ich mal, der Erfolg auch da gewesen und das Verhältnis auch gehalten und geblieben ist. Und da bin ich sehr dankbar dafür.
0: Wir sind dankbar, sind Sie heute da gewesen. Vielen Dank, Martina Hingis.
1: Merci.
0: Und danke Ihnen vielmals, sind Sie mit dabei gewesen. 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Und zwar über eines der epischsten Duelle, die die Olympische Geschichte je gesehen hat, das zwischen dem Bernhard Russi und dem Franz Klammer 1976 in Innsbruck. Nach dem neuen Doc-Film gibt es dann ein Gerede direkt Spezial mit den beiden Protagonisten, am Franz Klammer und Bernhard Russi, da am 9. Hoffentlich sind Sie auch dann wieder mit dabei. Bis dann, eine gute Zeit. Ade miteinander.
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9: Im Studio Holger Dilk, schönen guten Abend. An der Drohne, die am Leipziger Flughafen für Aufruhr gesorgt hat, ist ein Sprengsatz befestigt gewesen, das haben Polizei und Staatsanwaltschaft mitgeteilt. Die Drohne war in der Nähe eines ukrainischen Flugzeugs aufgetaucht. Ein zweites Flugobjekt stieß mit einer Frachtmaschine zusammen. Sachsens Innenminister Schuster.
10: Bei den Vorkommnissen am Leipziger Flughafen handelt es sich um einen sehr ernsten Sicherheitsvorfall. Deshalb ermitteln die sächsischen Landes- und die Bundessicherheitsbehörden seit heute Nacht unter Hochdruck Hand in Hand. Unter anderem ist das gemeinsame Zentrum zur Abwehr hybrider Bedrohung und die Drohnenabwehr der Bundespolizei mit involviert.
9: Der Streit über das Aus für die Rente mit 63 geht weiter. Vor allem die ostdeutschen Ministerpräsidenten setzen sich für die frühe Rente ein. Ihr Argument, gerade in Ostdeutschland, betrifft das viele Menschen. Der Fraktionschef der Union im Bundestag Frei widerspricht. Er sagt im ZDF:
11: Alle Studien zeigen, dass vor allen Dingen Männer, gesündere, wohlhabendere, diese abschlagsfreie Rente in Anspruch nehmen. Und tatsächlich die, die darauf angewiesen sind, für die das das einzige Einkommen ist, wie immer wieder auch für die östlichen Länder berichtet wird, diejenigen arbeiten länger und sie arbeiten, solange sie das volle Gehalt auch haben.
9: Die Diskussion um ein Comeback des Zivildienstes läuft und Organisationen wie der Arbeiter-Samariter-Bund stellen erste Forderungen. ASB-Chef Fleckenstein sagte den Funke-Zeitungen, der Zivildienst sollte im Idealfall 12 Monate dauern. Die Zivis sollen auch etwas lernen und nicht nur die Zeit absitzen. Bei einer Messeattacke in London sind mindestens 4 Menschen verletzt worden. Passiert ist das am Mittag in Covent Garden, einem Touri-Hotspot im Herzen der Stadt. Eine Verdächtige wurde festgenommen. Die Polizei geht davon aus, dass psychische Probleme eine Rolle spielen. Die Nachfrage nach der neuen E-Auto-Förderung bleibt weiter groß. Mehr als 100.000 Menschen haben mittlerweile einen Antrag gestellt, heißt es vom Bundesamt für Wirtschaft. Eine deutliche Mehrheit waren für rein elektrische Autos. Seit Mai gibt es, je nach Einkommen, bis zu 6.000 Euro Förderung.
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12: Mit KI-Support. Viele Wolken gibt es heute Abend, dazu kann es noch Schauer geben und vereinzelt sind auch Gewitter dabei, vor allem südlich der Donau. In der Nacht beruhigt sich das Ganze, es bleibt meist trocken und oft klar, die Tiefstwerte liegen zwischen 21 und 13 Grad. Morgen wird es insgesamt freundlicher, nur im Südosten halten sich Wolken mit längerem Regen und Gewittern, sonst bleibt es meist trocken bei maximal 31 Grad.

0: Guten Abend und herzlich willkommen zu «Gredig direkt». Mein heutiger Gast ist einer der beliebtesten Volksschauspieler der Schweiz, der letzte Woche seinen 80. Geburtstag gefeiert hat. Aber vom Konzept Pension hält er nicht so viel, weil er ist so aktiv wie eh und je. Ganz herzlich willkommen am Walter Andreas Müller, kurz WAM.
1: Danke für die Einladung und für die Blumen.
0: Ja, sehr gern. WAM, wir kennen uns ein bisschen aus dem Haus und darum würden wir das Gespräch auch auf du machen.
1: Selbstverständlich.
0: Was ist eigentlich lieber? WAM, Walter? Wie wirst du am liebsten genannt?
1: Also, es sind so Etappen eigentlich, die passiert sind. Ja. Ich bin als ganz kleiner Bub, hat mein Vater an der Länderkapelle gehabt, haben sie im Wedi gesagt, also bin ich zuerst einmal der Wedi gewesen. Ja. Und dann in der Schule bin ich der Walti geworden. Und dann halbwegs erwachsen der Walter. Und dann der Walter.
0: Ist Andreas noch dazu?
1: Der Andreas ist aber erst dazu gekommen, nach der Schauspielschule. Mhm. Weil das ist ja ein Künstlername ursprünglich gewesen. Mhm. Weil die Schauspielschule gesagt hat, mit Walter Müller kann man keine Theaterkarriere machen. Und dann wollen, dass ich einen Künstlernamen habe. Da habe ich auch nicht wollen und so weiter. Dann ist der Andreas dazugekommen. Und aus dem Andreas, Walter Andreas, ist dann der WAM entstanden. Mhm. WAM durchs Radio, weil ich ein Kürzel gebraucht habe. Und der WAM ist dann zu einem Brand geworden.
0: Und jetzt nennen dich alle eigentlich WAM.
1: Ja, effektiv.
0: Übrigens, das WAM ist jetzt auch im neuesten Stück wieder vorgekommen. Du hast 80. Geburtstag gefeiert letzte Woche. Und wo feierst du den? Auf der Bühne.
1: Ja.
0: Casinotheater Winterthur. Dinner for WAM heisst das Stück. Und ich dachte, eigentlich ist das ein bisschen typisch für dich. Ein Leben für die Bühne, sogar am 80. Geburtstag.
1: Also, ich muss das vorausschicken, es ist ein unwahrscheinliches Geschenk. Also, ich kann das nie erwartet, dass ich so etwas überkomme, geschenkt überkomme zu meinem Geburtstag. Und ich will auch nie Geburtstag eigentlich feiern. Habe das nie gemacht. Und habe gefunden, das ist so ein tolles Angebot, dass ich kann am Geburtstag auf der Bühne stehen, der Zufall quasi, das ist, und dann einen ganzen Monat, können Geburtstag feiern.
0: Ich glaube übrigens auch. Heute
1: Abend auch wieder, ja. Also von dem her ist das unwahrscheinlich schön und ich finde das fantastisch. Also ich geniesse das wirklich mit jeder Phase, weil das ist einmalig. Ja.
0: Wie geniessest du dein Alter? Ich weiss von dir, mit 50 hast du eine Krise gehabt. Da hast du wirklich das Gefühl, jetzt bin ich alt. Jetzt sind nochmal 30 Jahre dazugekommen. Ist die Krise noch grösser geworden oder hast du dich abgefunden damit?
1: Ja, es ist eigentlich nicht eine wahnsinnige in dem Sinne Krise gewesen, sondern es ist die Einsicht gewesen, jetzt gehörst du nicht mehr zu den Jungen, jetzt fangst du an, retour rechnen. Mhm. Das ist eigentlich die Situation gewesen. Und das hat mich so ein bisschen nachdenklich gemacht und, hat dann auch Erfolg aus fast der Familie gegeben, wo das aufgegriffen hat, der 50. Geburtstag. Und dann ist aber das Interessante passiert, dass eigentlich ich gedacht habe, wie sieht das echt aus mit 60? Mhm. Und dann ist der 60. Geburtstag gewesen, und dann ist er genau gleich wie der 50. Dann bin ich 70 geworden. Beim 70. habe ich gedacht, ja, jetzt muss ja dann irgendwie mal etwas passieren. Es war immer noch gleich gewesen. Und jetzt bin ich 80, sitze da und fühle mich eigentlich immer noch wie 50.
0: Wie ist es mit Ängsten? Ich weiss, dein Vater hat Demenz am Schluss.
1: Ja.
0: Überleist du so Sachen, dass du sagst, irgendwie, es kommt näher und sagt immer so, die Einschüsse werden auch näher und so. Inwiefern belastet dich das auch?
1: Absolut, das belastet mich schon. Weil, man sagt ja im Allgemeinen, ja, Gen übernimmt man von den Vorfahren. Und, die Leute haben mir auch immer gesagt, ja, du gleichst deinem Vater, du bist wie dein Vater. Und das hat natürlich bei mir schon ausgelöst, dass ich irgendwo dann wie in einen Tunnel hineingekommen bin, wo ich gedacht habe, ja, wenn mein Vater 80 geworden ist, dann wird ich auch nur 80. Mhm. Wenn die gehen so, wenn das Gesetz stimmt. Mhm. Und das hat mir natürlich wahnsinnig zu denken gegeben. Und ich habe dann immer angefangen zu hadern und gedacht, oh, jetzt bin ich 78, jetzt bleiben wir noch 2 Jahre. Ui, jetzt bin ich 79, jetzt bleiben wir noch 1 Jahr. Und dann irgendwann habe ich also dann einfach müssen den Schalter drehen und musste sagen, nein, also hallo, man sagt heute, glaube ich, die heutigen wie heisst das, die heutigen 70-Jährigen sind die neuen 60- oder 50-Jährigen, sagt man irgendwie. Und ich habe dann plötzlich gefunden, eigentlich habe ich wahrscheinlich durch die Behauptung einen gewissen Bonus, dass wir also mindestens, hoffe ich, nach 10 Jahren bleiben.
0: Und trotzdem das sagt ist so ein bisschen.
1: Das ist schon ein Ding. Aber ja.
0: Weißt du, man sagt ja mit den Eltern auch, und du hörst das ja immer so, man ist im letzten Lebensdrittel
1: angekommen. Ja.
0: Das ist natürlich auch ein bisschen euphemistisch, weil eigentlich ist man schon ein bisschen weiter als das Lebensdrittel. Aber du haderst nicht mit dem. Du bist ja aktiv in eh und je, wie ich gesagt habe.
1: Ja, und muss gleichzeitig sagen, dass ich unwahrscheinlich staune.
0: Mhm.
1: Es ist für mich eigentlich im Grunde jeden Tag. Stehe ich auf am Morgen und denke, Gottfried, stutz noch mal. Wieso geht's dir so gut? Also, wieso? Wie hast du das verdient? Warum ist das bei dir so? Wenn ich, andere in meinem Alter gesehen zum Teil, wo, ja, mit dem Rollator auf mich zukommen und sagen, du, wir sind miteinander in der Primarschule. Und ich schaue die Leute an und denke, Jesus Gott, also, ja, wo visuell 10, 20 Jahre älter wirken. Mhm. Und, das ist schon etwas, wo bei mir einfach eine ungeheure Dankbarkeit auslöst.
0: Andere werden ja ein bisschen wehmütig in dem Alter. Und ich habe ein Zitat von Mark Twain rausgesucht: Das Leben wäre viel schöner, wenn wir als 80-Jährige geboren würden und langsam erreichten wir die 18. Hast du etwas wie eine Wehmut? Also, wärst du gerne noch mal jung? Wärst du gerne noch mal 18?
1: Also, ich finde das ein faszinierendes Zitat. Das ist wirklich, ja, das habe ich noch gar nicht gehört. Und, hat gerade sogar mal einen Film gegeben.
0: Genau,
1: also,
0: Benjamin Button, wo rückwärts läuft.
1: Richtig.
0: Genau.
1: Und Faszination, ich will nicht sagen, ich will noch mal jung sein. Das will ich nicht mehr. Weil mir tun die heutige Jugend, Kind, tut mir leid. Ich denke, um Gottes Willen, wenn wir heute die Welt anschauen, was kommt noch auf die Kinder zu? Was müsst ihr? Und das will ich nicht mehr erleben, das muss ich sagen. Mhm. Aber der Gedanke, vielleicht, ich sage jetzt mal, 45 oder 50 sein, wo eine Zeit war, wo ich in total guter Erinnerung habe, wenn man das könnte, quasi Zeitreise machen, dorthin und dort stehen bleiben, aber mit der Erfahrung von heute, dann würde ich das akzeptieren.
0: Wenn wir schon von der Zeitreise reden, komm, wir machen mal eine Zeitreise noch weiter zurück, und zwar in deine Jugend. Du hast einen ganzen schweren Einschnitt in deiner Jugend gehabt. Wo du 4 gewesen bist, hat deine Mutter, Epileptikerin, einen Anfall gehabt.
1: Richtig, ja.
0: Du bist mit dabei gewesen.
1: Ja.
0: Sie ist ins Spital gekommen.
1: Ja.
0: Und ein Jahr später, wo du 5 gewesen bist, wir sehen sie da übrigens auf einem Bild.
1: Ja.
0: Wo du 5 gewesen bist, ist sie gestorben.
1: Ja.
0: Man kann ja von einem Trauma reden, eigentlich, wo so eine Jugend dann plötzlich als Einschnitt völlig verändert. Wie bist du mit dem zu Gang gekommen?
1: Man muss natürlich ganz klar sehen, es gibt zwei Seiten. Die eine Seite ist die, dass das eine ungeheure Tragik war als Situation. Auf der anderen Seite aber natürlich habe ich das als 4,5-jähriger, 5-jähriger Bub nicht realisiert.
0: Mhm.
1: Ich kann damals nicht, ich erinnere mich, ich bin verhältnismäßig, so wie ich es in Erinnerung habe, verhältnismäßig emotionslos, zum Beispiel an dieser Beerdigung gsi auf dem Friedhof, ich sehe den noch genau vor mir, mit dem Sarg, wo ich beim Vater mich an der Hand genommen hat, und ich habe den Sarg hineingeschaut, und ich habe das nicht können einordnen. Das ist erst später gekommen, wo ich gemerkt habe, wie offenbar prägend die Zeit war, weil die mir so eingebrannt ist, die ganze damalige Geschichte, wo meine Mutter ins Spital kam ist und so weiter.
0: Du magst dich an sie erinnern.
1: Total. Ja. Die ganze, ich sehe die Wohnung von uns, ich sehe, wie ich ins Schlafzimmer gegangen bin, wie meine Mutter am Boden gelegen ist, wie ich gefunden habe, ich muss etwas machen als 4,5-Jährige, bin in oberen Stock aufgerannt, dort hat eine Frau Freimüller gewohnt, und ich bin die Frau Freimüller gesagt, kommen Sie da runter, meine Mama liegt am Boden, am Zittern und so, und die Frau ist gekommen, und dann ist der Sanitätskrankenwagen gekommen, und meine Mutter ist auf eine Bahre gelegt worden, ist rausgetragen worden, und das ist das letzte Mal gewesen, dass ich meine Mutter gesehen habe. Lebend und überhaupt. Und das ist verrückt, wieso dass mir das so geblieben ist.
0: Das ist ja der Wunsch, die Mutter nicht zu vergessen, könnte ich mir vorstellen.
1: Ja, ja.
0: Du hast selber angesprochen, das Trauern. Jetzt reden wir ja von den 50er Jahren. Das war ein Riesenschock für dich, aber auch für deinen Vater, der seine Frau verliert. Hast du können trauern damals? Ist das dir zugestanden worden? Oder ist das noch eine Zeit gewesen, wo es geheißen, jetzt komm, jetzt schauen wir führen?
1: Ja, es ist, also, weder noch. Es ist genau das, was ich vorhin eigentlich versucht habe zu sagen. Ich kann es nicht können einordnen. Ja. Durch das habe ich auch nicht können trauern. Ich weiss nur noch, dass mich mein Vater, wo er mir das mitteilt hat, dass Mutter gestorben ist, bin ich ja bei der Tante gsi. Das ganze Jahr habe ich bei meiner Tante gelebt, weil der Vater hat müssen arbeiten. Er ist in der Zürich-Zeitung als Typograf tätig gsi und ich bin der einzige Bube, also einziges Kind gsi und bin dort bei der Tante und er ist dort angekommen zu dieser Tante irgendwann, es muss logischerweise, weil meine Mutter im Februar gestorben ist, ist er angekommen und hat mich auf den Arm genommen und ich sehe ihn noch prieken und mir sagen, du Bub, deine Mami ist gestorben. Und ich bin auf dem Arm gesessen und habe das einfach, ja, ich weiss, ich habe irgendwie gefunden, ah, meine Mami ist gestorben. Aha, aber ich habe nicht gewusst, was das für Konsequenzen hat, was das eigentlich bedeutet.
0: Interessant ist, es gibt so Parallelen zu anderen Künstlerinnen und Künstlern. Man sagt, Künstler sind oft, haben sie etwas, was verarbeitet. Wir haben da Habe Kerkelin zu Gast gehabt, ein Kollege natürlich auch, Schauspieler. Er hat auch früher seine Mutter verloren. Sie ist durch Selbstmord aus dem Leben geschieden, wo er 80 war. Und er hat in der Sendung über das geredet, auch wie es ihn nach dem Ereignis immer wieder auch eingeholt
2: hat. Ja. Es gibt viele Menschen, die im komischen Bereich arbeiten, viele Komiker, die ein ähnliches Schicksal teilen. Mhm. Es sind oft Komiker, die derart schlimme Dinge erlebt haben und dann daraus Kraft ziehen für ihre Arbeit.
0: Ist das der Topos des traurigen Clowns vielleicht auch?
2: Ich finde das ja fürchterlich, dieser Topos des traurigen Clowns, der mit so einer Träne im Auge. Aber letztendlich lässt sich ohne Dramatik, ohne Tragik nicht wirklich eine Pointe ist ja immer, oder ein Lachen ist ja etwas Befreiendes und das Wegrennen vor dem Elend und vor der Trauer. Und insofern hängt das natürlich sehr eng miteinander zusammen.
0: Sollen wir nicht Geschichten vergleichen, aber ist noch spannend. Hast du aus deinem Leben auch etwas für die Kunst geschöpft?
1: Ich glaube es, ja. Also, das ist sehr, ich wünschte, ich könnte so gut formulieren wie der Harpe. Das hat mich jetzt wirklich, ja, aus dem Herzen gesprochen, eigentlich. Und ich sehe es ähnlich, eigentlich. Ja, stimmt. Sensibilität und Emotion und Empathie ist etwas vom Wichtigsten, was wir brauchen in unserem Beruf. Mhm. Dass wir können, was ich ja auch mache, ich tue ja in Figuren
0: in Rollen schleifen.
1: Ich bin ja nicht ein Schauspieler, ich bin nicht Stimmenimitator. Mhm. Ich tue nicht einfach herrlich sagen, ich rede wieder Arsch auf Federal und so. Ich versuche, die Figuren zu verinnerlichen. Im wahrsten Sinn vom Wort.
0: Ja.
1: Das ist das Verinnerlichen von einer Figur und dann wird das zu dieser Figur und das ist etwas, glaube ich, ja, etwas unwahrscheinliches Geschenk, das ich bekommen habe, vom Schicksal oder wie man es immer will nennen.
0: Und warum man etwas macht, ist ja auch noch eine spannende Frage. Es kommt in diesen Tagen eine neue Biografie über Heidi Abel raus.
1: Ja.
0: Und sie hat mal gesagt, sie sei erst zum Fernsehen, sie sei in das Metier gekommen, weil sie sich früher produziert hätte, weil der Vater sie so nur wahrgenommen hat. Also erst wenn sie etwas gespielt hat der Vater sie wahrgenommen und hat sie geliebt. Das bringt mich also ein bisschen auf die Frage, warum macht man das, was man macht? Warum bist du auf der Bühne gelandet?
1: Ja, es geht in eine ähnliche Richtung wie Heidi Abel. Man darf nicht vergessen, ich habe immer damit kokettiert. Ich bin 1,62,5 Zentimeter gross, beziehungsweise klein. Und heute bin ich noch kleiner. Im Alter wird man ja kleiner. Und das ist im Grunde genommen das Geheimnis oder Quintessenz von meinem ganzen Wirken, von meiner Karriere, dass ich natürlich, obwohl ich es manchmal nicht zugegeben habe, unter dem gelitten habe. Mhm. unter ihm, weil ich bin immer der Kleinste gewesen, ich bin immer zuhinterst gewesen, ich bin immer, ich habe mich immer müssen nach oben wehren. Mhm. Alle Schulkollegen sind grösser gewesen, können wir aufpassen. Ich bin zusammengeschlagen worden, nicht sie. Sie haben mich verprügelt. Ich habe der Grossmutter, das kann man, darf man heute sagen, und ich schäme mich heute dafür, ich habe der Grossmutter ab und zu um 5 Lieber aus dem Portemonnaie geklaut und bin in die Bäckerei gegangen, gehe Schokostängeli und Kaugummi kaufen, ja, und habe damit meine Kollegen und Freunde

0: und gesagt hat, so, und du lernst jetzt einen Beruf und du gehst, ja, eben bevor, sie hat mich wirklich in die Finger genommen. Und ich glaube, es war auch ein Motor für mich, meine Grösse zu beweisen, auch kleine Menschen können eine Karriere machen. Ich kann am Anfang darunter gelitten, weil ich nicht die Karriere haben will, können machen, die ich haben will. Mhm.
1: Du hast die grosse Bühnenrolle spielen.
0: Ja, ich will, vor allen Dingen, ich will Opernsänger werden als Bub. Und ich habe gedacht, ja, also, und dann blieb, bis ich dann realisiert habe, ja, aber alle Frauen, alle grossen Frauenrollen, Primadonnen in der Oper, die sind ja alle meistens Montserrat Caballé und so weiter, oder Joan Sutherland, das sind alles grosse, 1,85, weiss ich, was grosse Frauen sind. Dann habe ich gedacht, ja Gott, mir bleiben ja nur die kleinen Buffo-Rollen. Ich kann ja gar nie einen Othello singen oder also, und das ist dann, irgendwie habe ich gemerkt, nein, ich muss versuchen, mit meiner Grösse zu kokettieren, und habe dementsprechend, habe ich auch bis 35, kann man sagen, habe ich immer müssen Buben spielen.
1: Buben auf der Bühne.
0: Ich habe immer Buben gespielt.
1: Aber du hast eine grosse Karriere gemacht. Und was auffällt, vielleicht ein Gegensatz zu anderen Kollegen, du hast nie gehadert mit dieser Karriere. Zum Beispiel die Karriere als Volksschauspieler. Es gibt das Beispiel von Jörg Schneider, wo, ich meine, du bist der Globi, der Jörg Schneider ist der Kasper.
0: Richtig.
1: Der Jörg Schneider hat aber am Schluss von seinem Leben öfters gesagt, ich will nicht auf das reduziert werden. Er hat auch noch Samuel Beckett gespielt, hat Warten auf Gogo
0: spielen.
1: Er hat eher diese Rolle haben. Ist das vielleicht auch ein Geheimnis von deinem Erfolg, dass du sagst, ich stehe voll und ganz zu dem, was ich gemacht habe?
0: Eigentlich schon. Also das ist schon so, dass ich wobei auf der anderen Seite gleichzeitig muss ich sagen, ja, ich kann eigentlich nicht viel da für meine Karriere. Mhm. Wir sind wirklich eigentlich all schöne große Sachen, die ich in meinem Leben machen konnte, sind mir in den Schoss gefallen. Und ich habe nie das Gefühl gehabt, auch, und das ist nicht kokettiert, ich habe nie das Gefühl gehabt, ich habe eine Karriere gemacht, eine grosse Karriere gemacht. Ich sage immer, ich kann in dem kleinen Deutsch-Schweizer Gärtli, nicht einmal schweizweit, in dem kleinen Deutsch-Schweizer Gärtli, habe ich ein Beetli bearbeitet.
1: Aber wäre mehr möglich gewesen als das Beetli, mit ein bisschen mehr Unbescheidenheit?
0: Wenn ich Klinken putze, wenn ich Agenturen angelaufen wäre, aber das habe ich nie gemacht. Mhm. Und durch das muss ich sagen, es ist so, wie es ist, und ich bin zufrieden mit dem. Aber ich bin nie der gewesen, wo gefunden hat, ich habe eine wahnsinnige Karriere gemacht. Nein, ich habe schöne Sachen können spielen, ich habe breit gefächert enorm viel können machen. Von eben, du sagst, von Globi über Radiomoderation, ich habe sogar Fernsehmoderationen gemacht, ich habe ein Quiz moderiert im Schweizer Fernsehen vor 100 Jahren, ich habe Fernsehen spielen machen, ich kann fast eine Familie können machen und Glaspolitik mit der Birgit Steinegger zusammen, Bundesratsparodie. Also ich bin,
1: was will man noch mehr,
0: enorm glücklich.
1: Ja. Ja, wir schauen gerade noch auf ein paar von diesen Karrierehöhepunkten zurück, aber weil ich es von Jörg Schneider hatte, vor 10 Jahren ist er 80 geworden und er hat auch ein Interview zu seinem 80. gegeben. Und dort sagt er, bei allem Auf und Ab des Lebens bin ich stets fröhlich geblieben, habe allerdings Unangenehmes gerne verdrängt. Gibt's da Parallelen? Bist du manchmal zu lieb, ein bisschen zu ausweichend gewesen?
0: Absolut. Und das geht wieder ins gleiche Kapitel von der Grösse.
1: Ja.
0: Ich habe gedacht, ich darf ja nicht anecken, ich darf ja nicht irgendwie Leute, ich habe mich nie getraut, mich zu wehren. Mhm. Und das ist wirklich ein wichtiger Punkt, wo ich bis spät in meinem Leben bin ein Ja-Sager gsi. Mhm. Ich habe immer gefunden, nein, komm, ist ja gleich. Und ja, nein, dann ist es halt so. Und, ja, nein, dann muss ich sagen lieber nichts. Und,
1: jetzt kannst du es besser.
0: Ich kann es heute besser. Ich bin heute auch nicht der grosse, wie soll ich sagen, Revolution. Mhm. Nicht mit der roten Fahne irgendwie voraus. Aber es gibt heute, Gott sei Dank, einfach einen Moment, wo ich sage, stopp, das mache ich nicht.
1: Das ist ja noch ein interessanter Punkt. Es ist ja lang gegangen, bis du gesagt hast,

0: bis man gewusst hat, dass du homosexuell bist.
1: Ja.
0: Jetzt hat es natürlich die ganze Zeit vorher gegeben, wo du, da bin ich fast sicher, über mal wieder einen schwulen Witz gehört hast. Du bist mit dabei gewesen, hast nichts gesagt, hast mitgelacht.
1: Natürlich.
0: Schämst du dich heute dafür?
1: Ja, absolut, absolut. Und ich bin auch sehr, sehr froh, dass die jungen Leute heute da offener sind und mutiger sind auch und einfach dass die ganze Problematik von Transgender, von Homosexualität und so weiter, dass sich das Feld geöffnet hat, das finde ich etwas unwahrscheinlich Wichtiges und Gutes. Und ich hätte mir gewünscht zu meiner Zeit, dass das bei mir zu meiner Zeit auch so gewesen wäre. Mhm. Das hätte mir vielleicht geholfen, das viel, viel früher zu akzeptieren.
0: Du hast auch mit dem Vater nie darüber geredet, gell?
1: Nein. Es hat sich einfach nie ergeben. Mhm. Er hat das nie angesprochen. Und ich von mir aus eben auch, habe nicht den Mut gehabt. Und wo es dann so weit war, dass ich mit meinem ersten Partner zusammengezogen bin damals, und da bin ich einfach knapp Ende 30 gewesen. Dort ist es dann natürlich nicht mehr ein Punkt gewesen, wo mein Vater, sagen wir mal, sich wahrscheinlich getraut hat, an einem erwachsenen Mann zu sagen, hey, du, los. Also so. Und so haben wir eigentlich nie über das Thema geredet. Mhm. Und es ist dann einfach quasi fast stillschweigend toleriert worden. Also mein Vater hat dann auch meinen damaligen Partner kennengelernt und akzeptiert. Aber man hat nie ein Wort darüber verloren. Mhm. Und ich kann im Nachhinein, ist ganz lustig, ist mir plötzlich bewusst worden, dass mein Vater wahrscheinlich ein tieferes Problem gehabt hat, weil ich irgendwie so ein bisschen rausgelesen aus der Familiengeschichte, dass sein Bruder vermutlich auch schwul war. Mhm. Das war mein Götti. Und so, wie ich ihn in Erinnerung habe, trifft das zu. Mhm. Und ich könnte mir denken, dass mein Vater wegen dem irgendwo eine Berührungsangst gehabt hat zu dem Thema.
0: Kommen wir auf deine Karriere zurück. Wir können den WAM nicht im Studio haben, ohne ein bisschen WAM zu sehen, was in den letzten Jahrzehnten du alles gemacht hast. Du hast selber angesprochen. Unglaublich viel. Wir haben uns auf ein paar Sachen müssen konzentrieren. Ja, es fährt an mit der kleinen Niederdorfoper, wo du auch in den 30er schon,
1: richtig,
0: wie du gesagt hast, ein Buch
1: gespielt
0: hast. Mit 35 ein Penäler, ein Gymnasiast spielt.
1: Ignatius.
0: Und hört auf mit Glaspolitik.
1: Grossartig.
2: Excuse me.
3: Ja?
2: Ich hab das Programm gut heute Abend.
3: Da bin ich im Lämmerli.
2: Nein, nein, das ist wahr. Eine merkwürdige Begegnung.
3: Hab grad wollen Pause, hab grad wollen Pause.
2: Aber wenn von nichts anderem mehr geredet wird, wenn man den ganzen Tag nur noch mal hören muss, 50, 50, 50!
3: Langweilig!
4: Rainer Margarita Salzstreuer, das ist es nicht, oder?
5: Es kann ja heiter werden. Mein Name ist Schmidt Samuel. Und meine Hobbys sind Jasse, Panzerfahren und Rock'n'Roll.
0: Schauspieler, Radiomoderator. Alles hast du gemacht. Als was bezeichnest du dich eigentlich?
1: Ein Chamäleon.
0: Ja.
1: Ich bin eigentlich ein Chamäleon.
0: Ich hätte genau das Gleiche gesagt.
1: Ja, weil es ist wirklich... ich kann so viele Sachen machen. Ich habe ja den blöden, mittlerweile finde ich ein bisschen blöd, den Satz gesagt, ich kann wahnsinnig viel, aber ich kann nichts richtig.
0: Und kürzlich hast du gesagt, ich habe in 80 Jahren nichts gelernt.
1: Und das, ja. ich bin einfach, ja, immer selber, wenn ich die Sachen sehe, sage ich immer, habe ich einerseits das Gefühl, ich habe eigentlich gar nicht so viel gemacht. Mhm. Und dann sehe ich so Zusammenschnitt und dann sitze ich dann gleich plötzlich vor dem Fernsehapparat und muss mir selber zugestehen, also es ist eigentlich schon nach viel zusammengekommen in diesen 55 Jahren.
0: 28 Jahre von diesen 55 hast du mit einer kongenialen Partnerin zusammen eine Radiosendung gemacht, zweierlei. Ja. Birgit Steinegger, die nachher natürlich auch wieder in die Glaspolitik.
1: Ja.
0: Du hast wahnsinnig viel mit ihr zusammen geschafft. Auch sie war Gast in dieser Sendung und ich habe sie auf dich dort damals angesprochen.
6: Ja, es war so schön, die Zusammenarbeit. Während 28 Jahren, das muss man sich mal vorstellen. Alle 14 Tage, einer im Radio Bern, einer im Radiostudio Zürich. Es war grossartig und es geht, glaube ich, nicht einer, wo wir uns nicht beide haben gefreut auf die Aufnahmen. Und er ist schon irrsinnig schnell mit einer wahnsinnig schnellen Auffassungsgabe. Hat wahrscheinlich, oder wir beide haben eine ähnliche Begabung, nämlich eben, die Musikalität, die nachher hilfreich ist für die Dialekte.
1: Wir lachen eigentlich immer miteinander, weil wir sagen beides gleich bei Interviews. Ja. Wir sagen immer genau das gleiche, weil Birgit ist wirklich meine Herzensfreundin und wir haben so einen unwahrscheinlichen Draht zueinander, auch wenn wir uns jetzt natürlich viel weniger sehen, weil Birgit in ihrem Haus lebt am Murtensee und ich im Zürich-Oberland. Also wir haben wenig Möglichkeiten, uns zu sehen. Aber wenn wir uns treffen, ist es jedes Mal ein Fest.
0: Und was dort ein bisschen rauskommt, ihr hängt es gerne harmonisch, beide. Es gibt ja Schauspieler, Schauspielerinnen, die suchen die Reibung, auch in der Zusammenarbeit mit anderen. Bei dir kann man wirklich sagen, das ist das genaue Gegenteil.
1: Ja, das stimmt. Ich kann wirklich, und die Leute sprechen mich, also Kolleginnen und Kollegen sprechen mich auch viel auf das an, die sagen mir immer, ja, mit dir ist es einfach, du bist so pflegeleicht, du bist so unkompliziert, das geht wieder in all die Kapitel, die wir jetzt vorher angesprochen haben. Das geht, es ist im Grunde genommen schon halt einfach schon wie vorzeichnet, dass halt einfach, dass ich irgendwo ein sehr, sehr harmoniebedürftiger Mensch bin und das auch unwahrscheinlich geniesse, dass ich eigentlich vielleicht, ich könnte an einer Hand, glaube ich, abzählen, gibt's vielleicht drei, vier Menschen, wo ich wirklich sage, nein, stopp, mit denen wollte ich nichts mehr zu tun haben. Und das hat die Klammern,
0: Die man kennt.
1: Ja, also ich kann die Geschichte erzählen. Ursula Schäppi und ich, die Kifflers gemacht haben, am Fernsehen, wir haben uns dann irgendwann nach denen zig Sendungen und Tourneen, die wir miteinander gemacht haben, sind wir halt einfach wirklich dann fast Privatkifflers geworden. Haben wir uns gestritten. Also ja, bis wir dann effektiv einmal einen Punkt gegeben hat, wo ich gesagt habe, du Ursi, jetzt geht's nicht mehr. Ja. Wir hören lieber auf, als dass wir uns gegenseitig zerfetzen. Ja. Trennen wir uns im Frieden. Und wir haben ich sage 20 Jahre, haben wir
0: bis das Jahr, oder?
1: Bis jetzt zu ihrem 85. Geburtstag, wo ich gefunden habe, jetzt ist irgendwie einfach der Punkt, wo ich mit 80 muss sagen, und sie ist 85, jetzt ist genug. Jetzt. Und ist eine wunderschöne Wiederbegegnung geworden. Und das tut einem auch gut, dass man irgendwo fähig ist, über den Schatten zu springen.
0: Man überlegt sich ja dann auch, wie leben die Leute und wie lebt sie, was will sie noch, was willst du? Ja. Wie lebst du? Du lebst allein in deinem Haus im Zürcher Oberland.
1: Mittlerweile.
0: Du hast einen langjährigen Partner, der sehr früh einen Schlaganfall hatte. Ja. Jetzt lebt er im Altersheim.
1: Ja.
0: Bist du einsam?
1: Ja, das kann man schon sagen. Und zwar einsam im Sinn von allein sein. Einsam. Ich kann Haufen Menschen um mich herum.
0: Aber dein Partner
1: wunderbare, ja. Oder ich habe wunderbare Kollegen, wunderbare Freunde. Aber die Situation, dass man eigentlich einen Moment erlebt, ein Todesfall ist das eine. Mein erster Partner hat sich das Leben genommen. Das ist ein unwahrscheinlicher Einbruch für mich. Aber die 180 Grad von einer Sekunde auf die andere, ein Partner plötzlich immobil, er ist nicht geistig immobil, nur körperlich. Immobil einen Partner nicht mehr zu haben, all die Sachen nicht mehr machen, was man miteinander gemacht hat, das ist schwerer. Das ist das, was einsam ist. Wenn ich jetzt, wie heute Abend wieder, vor 400 Leuten eine Standing Ovation über, wir haben jeden Abend Standing Ovation, wunderbar, es ist ein Fest, das Stück zu spielen. Aber dann, am 11:30 oder um 10:30, dann steigt der Mann ins Auto, fährt heim ins Zürich Oberland, geht dort in sein Haus, und dann ist er eben allein. Und das ist schwierig und auch nicht mehr, irgendwo nicht mehr veränderbar. Die Leute sagen immer, ja, such dir doch jemand anderes, kannst du doch einen Partner suchen? Ich sage, nein, das geht nicht mehr. Das geht nicht mehr. Einerseits ist ja mein Partner auch da, auch wenn auf eine andere Art. Also ich kann den Menschen nicht einfach abschieben. Und kann nicht irgendwo auf die Straße gehen und sagen, hey, hallo, ich hätte da gerne einen Freund schon, könnten wir nicht miteinander und so. Das geht nicht mehr. Das geht nicht.
0: Wird das zum Teil ein bisschen unterschätzt oder wird das zu wenig angesprochen? Es ist ja auch ein Tabu. Man darf ja nicht sagen, man ist allein, man ist einsam.
1: Ja, ich glaube schon. Das ist auch, ich glaube, das ist auch eine gewisse Scham, die man hat. Ich glaube, das haben ein Haufen Leute, dass sie sich genieren, zu sagen, ich bin allein. Und eben, wie gesagt, ich bin ja eigentlich nicht in dem Sinn, ich bin nicht Mutterseelerei auf der Welt. Ich habe meine Kollegen.
0: Aber du genierst dich auch ein
1: bisschen. Entschuldigung?
0: Du genierst dich auch ein bisschen, das zu sagen.
1: Nein, eigentlich nicht. Nein. Weil ich hoffe ein bisschen auf das Verständnis der Leute natürlich. Und auch wenn es weh tut, es ist halt der Lauf der Zeit und wie du es angesprochen hast, im letzten Lebensabschnitt bin ich nicht der Einzige, wo es so geht, wie es mir jetzt geht. Aber eben gleichzeitig muss ich sagen, ich bin happy.
0: Das bringt mich zum Schluss. Der Lauf der Zeit bringt es auch, dass die Sendung schon fast am Schluss ist. Wir haben schon ein Zitat von Mark Twain eingeblendet. Ich würde gerne nochmal eins bringen zum Schluss. Mit 80 Jahren ist man noch jung genug, um sich neue Ziele zu setzen. Was setzt du dir noch für Ziele?
1: Natürlich das übliche, das obligate, langweilige Gesundheit. Gesundheit ist natürlich das, wo ich glaube, allen in meinem Alter ist das grösste Anliegen. Auf der anderen Seite kommen laufend neue Sachen, werden mir angeboten, werde ich angesprochen darauf und sage, hey, du, ich will das Stück noch machen mit dir, ich will das noch machen mit dir.
0: Das ist ein Privileg.
1: Also, das ist verrückt. Ja? Und von dem her kann ich mir eigentlich, oder möchte ich mir wünschen, dass ich die Gelegenheit noch überkomme, die Projekte, die da anstehen, zum Teil wenigstens noch können zu erfüllen. Das wäre etwas Wunderschönes, das bei guter Gesundheit, mit lieben Menschen um mich herum, mehr kann man sich eigentlich gar nicht wünschen.
0: Die letzte Frage, wahrscheinlich die schwierigste am Schluss. Ich habe es vorher gesagt, spaßeshalber hast du mir gesagt, in diesen 80 Jahren habe ich gar nichts gelernt. Wenn du jetzt zurückschaust, was hat dich das Leben in diesen 80 Jahren am meisten gelehrt?
1: Demut. Eine gewisse Demut. Das habe ich irgendwann gemerkt, dass ich dankbar bin. Und das ist, auch wenn das abdroschen tönt, aber ich bin unwahrscheinlich dankbar für alles, weil ich kann so bis zum heutigen Tag ein grandioses Leben gehabt, ohne, natürlich mit den Einschnitten, die wir angesprochen haben, aber grosso modo habe ich ein fantastisches Leben gehabt. Ich konnte Menschen zum Lachen bringen, ich konnte Menschen Freude machen, ich kann sie können über Trauer, über alles Mögliche hinwegbringen mit meiner Arbeit. Und das ist ein unwahrscheinliches Geschenk.
0: Danke vielmals, bist du heute da gewesen. Danke für den Besuch. Walter Andreas Müller, BAM. Dankeschön.
1: Bitte.
0: Ja, und danke Ihnen vielmals, sind Sie mit dabei gewesen. Da geht es gerade weiter mit NZZ-Format. Uns gibt es in einer Woche wieder. Denn übrigens ist der Jeff Tomlinson zu Gast. Der bekannte und auch sehr erfolgreiche Eishockey-Trainer ist in den letzten Jahren fast erblindet. Wie er damit umgegangen ist, das schreibt er in einem neuen, sehr eindrücklichen Buch. Also hoffentlich bis nächste Woche. Ihnen eine gute Zeit und alle miteinander.
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1: Guten Abend, liebe Zuhörerinnen und Zuhörer. Wir haben Donnerstag, den 30. Juli 2026 und ziemlich heiß für uns immer noch. Wir haben wieder eine Hitzewelle. Ich hoffe, ihr hättet euch genug abkühlen können. Und jetzt geht es hier mit dem 199. Aargauer Schlagermünchi von und mit dem Remo Müller auch noch eine musikalische Abkühlung, hoffentlich. Ich begrüße euch ganz herzlich zu der heutigen Ausgabe. Ja, die heutige Ausgabe ist sehr vielseitig. Wir haben noch mit dabei die Alperaudist, Adrian Falk, Coolies Family Band, Duo Goldstars und noch ganz, ganz, ganz, ganz, ganz viele mehr. Ja, aber anfangen tun wir mit einer Neuvorstellung, einem wunderschönen neuen Titel von den Amigos. Von denen ist letzten Freitag das neue Album rausgekommen, das hier Cleopatra heisst. Es ist ein wunderbares Album geworden, oder eine wunderbare CD mit ganz tollen Songs drauf. Und daraus heraus lassen wir uns den Titel «Hier im Himmel». Und jetzt wünsche ich euch ganz viel Vergnügen beim heutigen Schlagermünchi. Da sind die Amigos.

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Musik aus Österreich ist da gerade noch verklungen, und zwar Sigrid und Marina mit ihrem Titel La Paloma Blu. Ja, liebe Zuhörerinnen und Zuhörer, einen Titel habe ich euch noch parat zum Abschluss von der heutigen Sendung und weise auf nächste Woche hin. Nächste Woche gibt es ein kleines Spezialmünchi, weil es ist die 200. Sendung. Es gibt viele gute, tolle Musik auf die Ohren. Wie, wenn, wo, verrate ich nicht zu viel, lasst euch überraschen. Es gibt einfach ganz gute, tolle Musik. Und jetzt verabschiede ich mich aber für heute und danke euch fürs Dreilassen und hoffe, dass ihr in nächster Woche auch dabei seid bei der 200. Sendung vom Aargauer Schlagermünchi, wo es ein bisschen speziell wird daherkommen oder sein. Jetzt lassen wir uns zum Abschluss noch den Tony Christia, einen englischen Titel, mit seinem wunderschönen Titel Arrivederci. Und das sage ich jetzt auch. Sage Arrivederci, gute Nacht, tolle Woche noch nicht, Däubi und Stress. Und bis zum nächsten Donnerstag, wenn es heisst 200. Aargauer Schlagermünchi. Es verabschiedet sich bei euch der Remo Müller.

Ja, servus, grüezi und hallo, liebe Hörerinnen und Hörer vom Radio Berner Schlagerwelt 1. Und einen schönen guten Abend. Ja, ich begrüße Sie heute zu einer neuen Sendung von Willis Wundertüte. Ja, der Vorhang geht gleich auf und ich habe mir gedacht, der Sommer ist ja zurückgekehrt. Wir haben schöne Temperaturen draußen. Es ist schön wolkenlos, jedenfalls bei uns hier in Hamburg den ganzen Tag gewesen. Ja, und wir spielen heute, beziehungsweise ich habe für Sie Sommerhits rausgesucht. Ja, dazu wünsche ich Ihnen viel Spaß und gute Unterhaltung. Ja, und dann legen wir doch mal los mit Sunshine Reggae von Laidback, The Underdog Project, Summer Jam. Dann folgt The Lion Sleeps Tonight mit Tight Fit. Ja, und der Jürgen Dries besingt das Bett im Kornfeld. Ja, und 36 Grad, sagt die Zweiraumwohnung. Aber erstmal Laidback mit Sunshine Reggae.

Ja, das war die Zweiraumwohnung mit 36 Grad. Ja, wir hatten heute in Hamburg 34 Grad bei wolkenlosem Himmel und wir haben schön auf der Terrasse gesessen. War richtig schön. Ja, und der Sommer soll ja noch ein bisschen diese Woche halten. Ja, wir machen weiter mit Bellini, Samba de Janeiro. Ja, und dann kommt ein Lied von Fernando Esteso. Dieses Lied war 1976 in Spanien der Sommerhit. Ja, wir waren auf Benidorm. In Benidorm, nicht auf, sondern in Benidorm. Ja, und da haben sie dieses Lied immer gespielt. Und das wollte ich Ihnen nicht vorenthalten. Das heißt nämlich La Ramona. Ja, und dann kommt der Chris Wolf mit seinem Palma de Mallorca. Der Roland, der Kaiser, ich glaube, es geht schon wieder los. Ja, aber anfangen tun wir mit Bellini, Samba de Janeiro.

0: Ja, ein Freund rief an, du weißt wohl schon von Alice. Das ist der Smokey Alice, who the fuck is Alice? Ja, und danach die Gumbay Dance Band, Son of Jamaica.
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Ja, nach der Gumbay Dance Band Son of Jamaica folgen die Chocolate mit ihrem Ritmo de la Noche, ja, der Rhythmus der Nacht. Ja, und die Gruppe Seed sagt nicht ab in den Süden, nein, sie sagen ab in den Norden. Ja, wir bleiben hier. Ja, ich bin ja aus dem Norden. Ja, und Alex C. und Jasmin K. Wir singen den Rhythmus der Nacht, der Rhythm of the Night. Und The Other Ones, wir singen die Ferien, nämlich Holiday. Und die Zaragoza Band, Agadu, ja, kennen viele von Ihnen aus dem Urlaub. Wenn da im Prinzip abends was war, dann war meistens Agadu. Ja, aber erstmal Ritmo de la Noche.

Ja, und nachdem wir alle so schön mitgemacht haben bei dem Song Aga Du von der Saragossa Band, folgt die Saragossa Band noch einmal mit ihrem Lied Sabadak. Emiliana Turini sagt Jungle Drum. Der Juanes, der besingt das schwarze Hemd. La Camisa Negra und mit Kaoma, da singen wir den Lambada. Ja, und der Live Garrett Surfing USA. Und dann folgt die Luna Bailando. Aber erstmal die Saragossa Band Sabadak.

Ja, und bevor wir im Programm weitermachen, möchte ich Sie, liebe Hörerinnen und Hörer, die sich während der Sendung oder gerade eben eingeschaltet haben, auch recht herzlich begrüßen und auch Ihnen viel Spaß und gute Unterhaltung wünschen. Ja, der David, der Hasselhoff, der macht den Limbo Dance. Do the Limbo Dance. Los del Rio. Macarena und Los Lobos.

Ja, und das ist auch so ein richtig schöner Sommerklassiker von Mango Jerry, ein Oldie aus den 70ern. Aber da war dieses Lied also rauf und runter in den Hitparaden. In the Summertime, dann Mike and the Mechanics, Word of Mouth. Ja, und dann können wir wieder alle mitsingen und mitmachen. Hermes House Band, Country Roads.

Ja, und nach der Hermes House Band, die Katja, die Sommer. Ein Sommer mit dir. Dann Rigera, vamos a la playa. Ja, und dann gehen wir nochmal nach Kreta. Ja, und die Hot Bandidos, Vio, Vio. Ja, und dann melde ich mich bei Ihnen, weil dann schon fast die Verabschiedung vor der Tür steht. Aber erstmal ein Sommer mit dir.

0: Ja, das war Hot Bandidos, Vio Vio. Ja, und die Sendezeit ist auch schon wieder am Ende. Ja, die Wundertüte schließt gleich den Vorhang, aber vorher möchte ich mich noch ganz recht herzlich bei Ihnen bedanken, dass Sie die RWSW Group eingeschaltet und mir gelauscht haben. Ja, mir bleibt nur noch übrig, Ihnen einen schönen Abend zu wünschen, morgen einen schönen sonnigen Tag. Ja, bleiben Sie gesund. Machen Sie das Beste aus dem schönen Wetter. Ja, und meiner einer sagt jetzt gleich Tschüss, aber erstmal für Sie das Abschlusslied. Das ist heute Monty Python. Always look on the bright side of life. Also schön immer die guten Zeiten des Lebens zu sehen. Noch einmal recht herzliches Dankeschön. Auf Wiedersehen. Bis zum nächsten Mal, wenn es dann wieder heißt Servus, Grüezi und Hallo. Tschüss.
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1: Im Studio Finn-Riebesel Freundlieb. Nach dem Drohnenvorfall am Leipziger Flughafen spricht Bundesinnenminister Dobrindt von einem hybriden Anschlagsszenario. Wer dahinter steckt, lasse sich aber noch nicht sagen. Es waren aber definitiv keine Amateure, so Dobrindt. Und weiter.
2: Drohnensichtungen, Drohnenbedrohungen, auch im hybriden Zusammenhang, das kennen wir aus der Vergangenheit, dass eine Drohne bewaffnet mit Sprengstoff sich hier auf einem Flughafengelände befindet, das ist ein neues Bedrohungsszenario.
1: Die Drohne war in der Nähe eines ukrainischen Frachtflugzeugs entdeckt und dann unschädlich gemacht worden. Schon wieder ist eine künstliche Intelligenz auf Abwege geraten. Das Modell der Firma Anthropic hat offenbar gezielt Phishing-Mails an Menschen verschickt. Mehr von Tim Britztrupp.
3: Britische Forscher haben das nach einem Test festgestellt. Offenbar wollte die KI eine Schwachstelle in eine öffentlich zugängliche Software einbauen. Dazu legte sie Fake-Accounts an und verschickte Mails an einen Entwickler, um diesen zu manipulieren. Unklar ist noch, ob der KI klar war, dass sie in der realen Welt unterwegs war und nicht in einer Testumgebung. Erst vor kurzem hatten zwei andere Vorfälle für Aufregung gesorgt. Dabei waren KI-Modelle ungeplant in Computersysteme von Unternehmen eingedrungen.
1: Immer mehr Länder in Europa melden Rekordtemperaturen. In Österreich gab es den zweiten Tag in Folge einen neuen Höchstwert. Knapp über 41 Grad wurden im Osten des Landes gemessen. Und auch in der Slowakei war es mit etwas mehr als 41 Grad so heiß wie noch nie. Bei einem russischen Raketenangriff auf Kiew sind mindestens 17 Menschen ums Leben gekommen. Die ukrainische Luftabwehr konnte nach eigenen Angaben keine einzige Rakete abfangen. Die Ukraine klagt schon seit längerem über fehlende Abwehrraketen. Die Nachfrage nach der neuen E-Auto-Förderung bleibt weiter groß. Mehr als 100.000 Menschen haben mittlerweile einen Antrag gestellt, heißt es jetzt vom Bundesamt für Wirtschaft. Seit Mai gibt's je nach Einkommen bis zu 6.000 Euro Förderung.
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4: Mit KI-Support. Dicke Wolken gibt es erstmal noch, dazu können auch noch Schauer und teils kräftige Gewitter dabei sein. Vor allem im Südosten, das lässt dann Richtung Nacht aber nach und es wird öfter trocken. Die Tiefstwerte liegen zwischen 21 und 13 Grad. Morgen dann ziemlich gemischt, im Südosten öfter Regen und Gewitter, sonst meist trocken bei maximal 31 Grad.

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1: Liebe Zuschauerinnen und Zuschauer, 31. Juli, heute Abend haben Sie einen Auftritt. 1. August startet wieder vor der Tür. Wie viele Reden haben Sie eigentlich schon gehalten?
2: Ja, da habe ich noch nie erzählt. Ich habe keine Zeit, um Reden zu zählen. Aber ich habe seit 40 Jahren an jedem 1. August.
1: Das letzte Jahr nicht, glaube ich, oder?
2: Mehrmals. Das letzte Jahr ist
1: es ich glaube,
2: wenn man eine abgesagt hat, wo ich zugesagt habe, und dann hat er gesagt, ich nehme nur eine an.
1: Haben Sie dann ein bisschen Entzugserscheinungen gehabt, oder?
2: Nein, nein. Ich habe es eigentlich genossen, einmal von der Ferne anzuschauen, da die Höhe für. Wunderbar, also das ist etwas vom Schönsten, was ich hier kenne am See. Wenn jede Gemeinde da fast das Höhenführer hat, aber das ja weiss man ja wieder nicht, weil, ob sie es noch dürfen anzünden wegen der Trockenheit. Aber das ja in Interlaken, also Matten bei Interlaken.
1: Das ist auch eine Premiere, Interlaken, oder? Platz,
2: nein, habe ich schon mal geredet, schon zweimal. Einmal im Dorf selber und dann schon mal im Telltheater. Sie haben ja ein Telltheater für die Aufführung vom Tell, vom Wilhelm
1: vom Schiller, ja.
2: Vom Wilhelm Tell, vom Friedrich Schiller. Wunderbar, eine grosse Anlage. Und in der rede ich dort. Und die werden auch ein paar Szenen aufführen aus dem Tell raus, oder? Also einzelne. Und ja, mache ich eigentlich sehr gern. Und das ja sollte ja der Schweizer, wenn es die Welt verfolgt, eigentlich sehen, das ist ja wunderbar, dass wir den 735. Geburtstag können feiern können. Schauen mal nach Amerika, das riesige Land, was da für ein Spektakel ist, 250 Jahre Unabhängigkeit. Mit der Declaration von 1776, Declaration of Independence, die Erklärung der Unabhängigkeit, ein großer Teil von dem ist abgeschrieben in unserem Freiheitsbrief von 1291, wo im Bundesarchiv liegt. Also jetzt ein bisschen übertrieben mit dem abgeschrieben. Aber der gleiche Gedanke. Und wo dann der Schiller daraus gemacht hat, wir wollen keine fremden Richter haben, schwören die. Wir wollen unabhängig sein. Es darf niemand bestimmen bei uns als wir selber. Das feiert Amerika, der Trump hat gesagt, das ist das grösste Feuerwerk, das es schon je gegeben auf der Welt. Kann ja sein, ist auch amerikanisch, oder? Und die wissen, was das heisst. Gut, die Declaration, die nimmt natürlich noch anders hier. Freiheitsrecht und der Streit mit der Aufhebung von der Sklavenwirtschaft. Da steht zwar gerade nicht drin, aber haben sie nicht können hier nehmen, weil es heute die Südstaaten.
1: Also das Wichtigste, was eigentlich warum das es gemacht hat.
2: Aber der Gedanke. Und wir haben dann nachher 1848 haben wir viel übernommen von der amerikanischen Staat, zum Beispiel das Zweikammersystem.
1: Die Franzosen auch haben, glaube ich.
2: Ja, aber die, aber wieder anders. Also, wir haben mit Amerikaner eine Vertretung von den einzelnen Staaten und das andere vom Volk, an den Nationalrat, wo 200 hat und da haben die grossen Kantone viel mehr. Zürich hat, glaube ich, 35 und der Kanton Uri hat nur einen, oder? Also mindestens einen hat jeder Kanton. Und den Ständerat, jeder Kanton hat zwei, ob das ein kleiner oder ein grosser ist.
1: Da wird im Moment auch wieder ein bisschen diskutiert, oder?
2: Ob das da wird ist. Immer diskutiert, weil da Zentralisten wollen das nicht. Die sagen, ja, das ist ein Hindernis. Kann man Gesetz und Bürokratie weniger schnell vorantreiben. Ohne das gäbe es gar keine Schweiz. Wir hätten im 48, die erste Bundesverfassungsabstimmung, ist ja abgelehnt worden. Und die zweite hat man erst durchgebracht, wo man jedem Kanton zwei Sitze gibt mit einem Ständerat. Sonst hätten die kleinen Kantone nicht mitgemacht. Und jetzt, wie das so modern ist, oder? In Bern, ja, das ist jetzt schon lange, ja, das ist eine Abmachung, ist nicht mehr zeitgemäß, oder?
1: Ja, aber es gibt ja verschiedene Varianten, die man jetzt überlegt, eben, dass man sagt, nur noch ein Ständerort, oder?
2: Die Abschaffer haben viele Varianten. Wenn sie etwas können in ihrem eigenen Nutzen machen, sind sie immer variantenreich. Bei anderen, die es sollten machen, sagen sie immer, es ist alternativlos.
1: Ja, das ist...
2: ja, nein, die Eidgenossenschaft ist ja leider gefördert. Als Independent, wo die Amerikaner weichen, ist bei uns gefördert, indem wir Gesetzgebung rausgeben. Das sind dann die Verträge, die wir abstimmen, die Anbindungsverträge an die EU.
1: Ja, bilaterale Treuhänder, oder?
2: Ja, sagt der Übernahme. Ich kann immer hemmigen, den verlogenen Namen.
1: Was ist denn Ihren offiziellen Diktus, Ihren Namen?
2: Also, ein Name wäre Anbindungsvertrag, ist noch ein bisschen harmlos. Es ist im Grunde noch ein Unterwerfungsvertrag.
1: Gut, dann werden Sie offiziell natürlich nicht nehmen.
2: Nein, nein, müssen Sie ja nicht. Also, an sich haben Sie den Namen Rahmenvertrag nicht mehr wollen. Weil sie den schon mal abgelehnt haben und der ist belastet, den Namen. Aber bilateral gehören die Leute gerne. So wie es funktioniert, man macht eigentlich nur noch so Werbesprüche in der Politik. Das ist nicht gut, das ist gar nicht gut. Aber dort müssen wir uns wehren. An die dürfen wir dann nicht unterschreiben, sonst haben wir dann nicht mehr viel zu sagen.
1: Das ist etwas, was im Unabhängigkeit,
2: aber es trifft natürlich auch Neutralität,
1: die relativ bald kommt. Ja, die Abstimmung ist
2: am 27. September. Die ist noch nicht 1291 geschlossen worden. Die hat sich auch langsam, wie alles in der Schweiz, hat sich geschichtlich entwickelt. Oder die Schweiz ist ein Produkt von einer geschichtlichen Entwicklung. Amerika ist das nicht. Amerika ist ein Produkt von einer Kultur. Oder? Das merkt man gut. Aber das ist ja, jedes Land ist ein bisschen anders. Und bei der Neutralität, meine, das ist viel wichtiger, als wir meinen. Die Neutralität ist es sicher, und zwar die schweizerische Neutralität. Es ist nicht irgendeine Neutralität. Es ist die schweizerische, besondere. Was ist denn besonders? Sie ist dauernd, immerwährend. Es ist auch, wenn es keinen Krieg gibt. Wir sind neutral. Wir mischen uns nicht in fremde Händel. Nicht Klaus von Flüe, wo der Rat geht, der Schweizer. Mischt euch nicht in fremde Händel. Macht den Zaun nicht zu weit. Und alles im zugeschrieben, oder ist ja gleich, ob man es gesagt hat, oder ob man es so erzählt, Entschuldigung. Aber so ist sie entstanden. Und durch das haben wir den Finden angezogen. Der kleine Staat muss schauen, dass man nicht einen grossen Nazi. Und dann ist es dauernd. Wenn er gleich noch kommt, obwohl wir keine Partei sind, dann muss eine Armee da sein, die den Eintrittspreis so hoch macht, dass er Angst hat zum Kommen. Und drittens, nicht nur gegen kriegerische Auseinandersetzung, sondern auch mit nicht-militärischen Massnahmen. Das sind Wirtschaftsboykott und diplomatische Massnahmen und so weiter. Der Zwingli hat ihm gesagt, die Hungersperre.
1: Ist das der Inhalt von Ihrer Rede, wo Sie halten, in Interlaken?
2: Sicher auch. Am Geburtstag 4 hat man immer die gleiche Rede behindert. Ab Sonntag Geburtstag. Aber stellt es natürlich ins Zeitgeschehen, oder? Und die hohen Güter, die zu dem Erfolg geführt hat, von diesem kleinen Land. Die sind alles durch Politiker gefördert. Jetzt ist es schön, jetzt ist Ferien. Jetzt ist es politisch ruhig. Man sollte eigentlich Politiker zahlen, dass sie nichts machen. Wer will gescheiter?
1: Jetzt halten Sie die Rede in Interlaken, eben bei diesen Tellspielen. Der Tell wird schon eine wichtige Rolle einnehmen.
2: Ja. Oder? Also der Titel von meiner Rede heisst Tell.
1: Schon einigend dann, oder? Ja.
2: Ja. Freiheit, Neutralität, der Weg der Schweiz in den letzten 735 Jahren. Und das ist ja unglaublich.
1: Ist der Teil jeder Rede von Ihnen vorgekommen?
2: Nein. Aber jetzt das ja, weil es auch der Ort ist, wo es aufgeführt ist. Also, ich habe jetzt wieder mal den Teil gelesen.
1: Ja, das haben sie gleich gelesen.
2: Ein unglaublich großartiges Drama. Das ist eines der grössten Dramen, die ich kenne. Der kommt da sogar neben der Dürrenwart. Allgemein, aber in Bezug auf die Schweiz, unglaublich, was da für Worte drin stecken. Und allgemeine Worte, wunderbar. Und der Teil einfach so oberflächlich gesehen. Die Gewissensbisse, die der Teil hatte. Darf ich das machen? Darf ich den Gäster verschiessen? Der hat doch mir gesagt, ich müsse den Äpfel vom Kopf von meinem Sohn treffen. So etwas Grausames. Und der muss weg. Nein, ich muss es machen allein. Aber ich bin ja ganz allein. Wo der kommt und dann sage ich, ich muss es machen. Der Starke ist am mächtigsten allein. Es gibt eben Situationen im Leben, wo man muss machen, wenn man ganz allein ist. Wenn alle gegen dich ist. Jetzt muss ich es machen. Und das muss ein Vorbild sein, auch für die Politik. Es gibt Momente, wo man allein muss handeln. Aber es gibt auch Momente, wo man muss zusammenstehen. Schau, der kommt aus dem Teil. Der Schwache vereint wird auch der Schwache mächtig, oder? Alles diese Sachen kommen aus dem Ding raus. Und der Teil ist ein Symbol von dem Freiheitskampf. Und jetzt kommen die, ja, der hat es halt nicht gegeben. Er hat doch gleich, ob es den gegeben hat. Das ist eben Mythos. Und da drin steckt noch mehr Wort als in der Realität.
1: Ich glaube, ich habe sich immer gefragt, glauben Sie, dass es ihn gegeben hat oder nicht?
2: Nein, aber ich, also...
1: Aber die Frage haben Sie sich immer gestellt, oder?
2: Ja, ja, ähnliche hat es gegeben. Also bevor er wird, er hat ja nur geschrieben, was der Goethe zuerst gesehen hat auf der Schweizer Reise. Und dann zum Schiller gesagt, das musst du unbedingt verwerten. Du bist der Richtige, du kannst das. Der Schiller ist gar nicht in der Schweiz gewesen.
1: Der Schiller ist nicht in der Schweiz gewesen, aber Sie selber, glauben Sie, dass der Tell als Person
2: einmal existiert hat? Also nicht so, wie er geschildert ist beim Tell. Das spielt keine Rolle. Da hat der Gottfried Keller sehr, sehr schön gesagt. Ob Sie gesehen, sagen, ist hier nicht zu fragen. Der Kern von allen Völkersagen ist der Sinn. Der ruht hier frisch darin. Das ist großartig. Und das sind ja allgemeine Lebensweisheiten. Aber ich lebe auch noch denen.
1: Aber es wäre gleich schön, wenn es einen gegeben hätte, oder? Oder es würde die Figur ein bisschen stärker machen,
2: nicht,
1: oder?
2: Weiß ich nicht. Die Frage ist, die Realität wichtiger als der Mythos mit diesen Worten, die dort hineinstecken. Ja. Wenn Sie sagen, bei der Merli, wo ja bei der guten Merli, wo die Tiefen gehalten haben, ja, es wäre gescheiter, das hätte es gegeben. Ja, hätte das Rotkäppchen nicht gegeben oder nicht, oder? Das macht gar nichts, also nicht. Für jede Fabel ruht der Sinn darin. Und darum ist das gut.
1: Aber Sie haben vorhin gesagt, Sie leben ein bisschen nach diesen Grundsätzen. Was heisst das jetzt konkret?
2: Ja, zum Beispiel, jetzt kommen wir wieder auf die dauernbewaffnete Neutralität zurück. Was ist denn ein Land? In erster Linie ein Land, wo man in Freiheit kann bestimmen selber. Das ist mal das Grundsätzliche. Das ist 1291. Wir wollen keine Fremdenrichter. Darum feiern wir heute, oder also morgen, Geburtstag, da will ich heute rede über das. An das denken, das ist eine Grundsäule. Die kann man nicht einfach wegschupfen, weil es Politiker heute wollen. Und zweitens, das ist ja aus dem Willen Teil grossartig. Oder? Mit dem Rüteschwur. Schwört. Hat er nicht können schreiben. Hat noch einen Pfarrer nehmen, der können schreiben. Also, die können ja Latinisch, darum hat er Latinisch geschrieben, oder? Und zweitens, Demokratie. Wie hat sich doch bei uns eine Demokratie entwickelt? 1848, das allgemeine Wahlrecht, aber das hat schon andere nachgegeben, aber ist dann eidgenössisch gekommen. Das ist schon die Grundlage. Auch beim Wilhelm Tell, oder? und sagt, wir wollen, was die beschlüssen, oder? Und der Tell hat gesagt, ich komme nicht aufs Rütli. Ich bin kein Typ für das. Ich bin eben ein Einzelkämpfer. Das ist auch eine grosse Lehre aus dem Ding, wo ich immer gesagt habe, wir müssen in der Primarschule den Tell-Monolog in der hohlen Gasse auswendig lehren. Das ist ja lang. Wo der Tell sagt, wer hat die von Denkart in mir verwandelt? Wer hat mich da zum Mörder gemacht? Darf ich das? Und so weiter. Die Fragen stellen sich nicht in dieser Härte für mich. Aber wieso muss ich es allein machen? Gehen wir die Frage an. Ich hoffe gar in der Politik. Jetzt wieder da. Man sagt, hat ja der Blocher die Neutralitätsinitiative selber formuliert. Ja, eine hätte sie müssen machen. Jetzt will es niemand, also muss es allein machen.
3: Auch innerhalb der Partei haben sie sich müssen durchsetzen, oder?
2: Ja, natürlich. Ich bin noch dran. Jetzt war ich die erste Delegiertenversammlung von den Zürchern.
3: Und die haben sie umgebracht, ja?
2: Ja, umgebracht. Ich habe nicht geredet. Ich habe nur gehört. Der Duela hat das.
3: Aber sie sind im Raum gewesen, ja, natürlich, oder? Ja.
2: Und dann hat der Sozialdemokrat, den sie haben schön kontradiktorisch gemacht. Und sie hat dann geschrieben, ja, der Bloch hat grossen Widerstand in der Partei, hat mich wundern genommen. Mit allen gegen eine Stimmenthaltung.
3: Ja, und ich glaube, in der Romandie haben sie schon linke Parteien, die auf ihrer Seite sind.
2: Ja. Es müssen doch alle Parteien dafür sein. Denn die Initiative halten nur fest, was wir immer gemacht haben. Und das letzte Mal in einem grossen Bericht 1938, ja, vor dem Zweiten Weltkrieg, im Parlament einstimmig beschlossen, wir wollen so neutral sein. Und das Instrument hat uns geholfen, zwei Weltkriege ohne Angriff zu überstehen. Also, und der kommt noch dazu, das ist in der Schweiz ein Identifikationsmerkmal. Wo ich hinkomme, ich war in der ganzen Welt, haben da unsere Kunden immer gesagt.
3: Gut, Kinder sagen natürlich auch, wir sind neutral. Wir sind einfach flexibel.
2: Ja. Darum sage ich, wir sind schweizerisch neutral. Die Vollständigen.
3: Wie hat der Cassis, glaube ich, angepasst, die Neutralität?
2: Das ja, jeder. Flexibel. Wir Politiker können uns reinmischen in den Krieg, wenn wir wollen, oder? Gefährlich. Und das darf es nicht geben, weil das bindet eben auch Politiker vor Übergriff. Und die haben da Neutralität nicht gern.
3: Wie viele Leute kommen heute Abend ungefähr?
2: Oh, da wissen Sie schon, haben Sie ein paar hundert sicher, weil ich kriege 1000, weiß es nicht. Sie haben nicht müssen sich anmelden. Also
3: man kann auch schauen. Also es gibt noch ein oder zwei Worte zur Neutralitätsinitiative. 1. August, 27. September kommt der Turnen. Man hat noch kein Plakat gesehen, außer dass mit künstlicher Intelligenz generierte.
2: Ja,
3: haben Sie auch gesehen, Karin? Ja, mit der bayerischen Tracht.
2: Das habe ich erst in der Zeitung gesehen. Ja. Das stammt also nicht vom Abstimmungskomitee.
3: Ja.
2: Das ist auch ein bisschen sonderbar und ein bisschen gesucht. Oder? Also es hat schon Botschaft, aber...
3: Und, aber es ist gleich SVP gestanden, oder?
2: Ja, das ist klar, ja. Und das zeigt eben, oder sie wollen zeigen, dass Neutralität eben auch über... greifenden Charakter hat. Und aber wisst ihr, dass einer zu dem Schluss kommt, muss er ja, also das ist...
3: Gut, vielleicht ist auch falsch eingegangen in der KI. Kann auch ein Fehler sein. Ja,
2: weiß ich nicht.
3: Ja. Also aber gleich nochmal,
2: also, der Abstimmungskampf... Da wollen wir nicht zu lange
3: drüber reden.
2: Also Sie können höchstens sagen, siehst du, jetzt reden wir drüber.
3: Ja, wir reden drüber, ja. Eben, der Abstimmungskampf hat noch nicht angefangen. Wenn man jetzt vergleicht mit der Nachhaltigkeitsinitiative, die Monate vorhin schon diskutiert worden ist, ja.
2: Ja, weil... Wir haben natürlich nicht so viele Mittel. Wir haben gesehen, wer ist interessiert an der Neutralität? Das breite Volk. Industrieunternehmen sagen, ja nein, das ist alles gleich, oder? Es gibt auch derig, die wollen sie gar nicht, die wollen mit den Amerikanern gehen, die anderen mit anderen und so weiter. Also, das ist wieder eine Initiative. Klasspolitik will die Neutralität nicht. Die Schweiz ist neutral. Der hat so gar nicht, weil das engt sie ein. Man kann nicht mehr machen, was man will. Man kann nicht in einem Krach wo man hat, das sieht man gut, zwischen Amerika und Russland, wo man findet, das ist wirklich nicht in der Ordnung, dass Russland einmarschiert ist, finde ich ja auch. Sagen, ja, jetzt sind wir auf der Seite von Amerika. Da sieht man es gut, was das für Probleme gibt. Amerika, hat der Präsident gesagt, so, die Schweiz ist nicht mehr neutral. Even Switzerland ist auf unserer Seite. Und auf der anderen Seite, gegen die Partei der Russen. Jetzt sind die auf einer Liste von den feindlichen Staaten. Also, die sind nicht mehr neutral. Und das gibt den Russen auch Möglichkeit, zum einmarschieren und zu sagen, ja, ihr seid nicht neutral, ihr seid eine Kriegspartei. Weil da haben wir sie jetzt verletzt, ich sage noch nicht ganz gebrochen, aber weil wir dort und dann noch merkt nicht gesagt, wir machen etwas gegen uns, sondern wir machen es gleich mit
3: aber dem. Aber das wäre alles nicht mehr möglich, wenn das in der Verfassung
2: gestanden
3: wäre.
2: Nein, ja. Nein, dann ist man streng gebunden. Es wäre noch möglich, wenn man wieder einen Beschluss würde fassen auf Verfassungsstufe, dass man das. Aber es hat schon offene Türen dort drin. Wenn wir angegriffen werden, sind wir nicht mehr an die Neutralität gebunden, ist klar. Dann können wir mit dem, der gegen den Findest, der uns angreift, mitmachen, ist ja klar. Aber es geht noch weiter. Wenn wir sehen, heute mit den Lenkwaffen und den Fernwaffen,
3: Drohnen
2: dass einer so aufstellt, dass es gegen die Schweiz ist, auch dann kann man die Neutralität preisgeben. Das war eine lange umstrittene Sache in dem Initiativkomitee, weil andere haben gesagt, ja, man kann die Regierung nicht so viel Kompetenz geben. Habe ich gesagt, ja, dann müssen wir die Regierung abschaffen, weil, zum den Feind abhalten. Aber es hat ja dann noch die Neutralität für die Schweiz. Hat ganz große Verdienste. Man sieht es gerade jetzt. Jetzt sollte man doch einen Neutralen haben, der in diesen schwierigen Sachen neutral ist. Iran, Amerika geht.
3: Gut, jetzt kann man sagen, Bürgerstock haben wir gehabt. Ja,
2: Bürgerstock, die erste, die wir gehabt haben, die ist also.
3: Ja, gut, das
2: war in einer Partei gewesen.
3: Ja, aber die zweite geht vor drei, vier Wochen.
2: Die zweite, ja. Das ist halt zwischen Iran und Amerika.
3: Und die Schweizer eine besondere Rolle
2: hat. Ja, weil wir.
3: Auf fairerweise muss man sagen, Trump hat Frankreich unterschrieben.
2: Ja, natürlich.
3: Joe ist ja vor.
2: Er war gleich gewesen.
3: Ja, genau, und der Krieg ist ja weitergegangen. Ja.
2: Aber das Treffen zwischen Russland und Amerika, das ist entscheidend. Und das ist ja mal passiert zwischen den beiden und dem Putin. Ist ja passiert.
3: In Genf
2: ist
3: das gesehen.
2: Ja, 2019. Ganz ein wichtiges Treffen gewesen. Und dort hat man beschlossen, es muss weitergehen. Die Aussenminister treffen sich auch wieder in der Schweiz, in der Neutralen, wo er neutral ist. Und dann ist 2022 gekommen und die Schweiz hat gesagt, wir machen es gleich wie die EU. Und die EU ist natürlich da eigentlich jetzt fast noch grösser Feindpartei gegenüber Russland als Amerika.
3: Jetzt noch letzte Frage. Der Abstimmungskampf ist relativ knapp. Also wenn wir jetzt, nehmen wir noch an, zwei Wochen Ferien, ist nicht viel los. Und dann haben Sie etwa noch einen Monat, oder?
2: Ja, also wir fangen an am 4. August.
3: 4. August, dann haben Sie anderthalb Monate, ja.
2: Dann machen wir eine Pressekonferenz und dann intensiv noch. Wenn Sie wenig Mittel haben, können Sie nicht während Monaten das machen. Das geht nicht. Und natürlich, der gefährliche Gegner ist da wieder der Bundes- und Bundesverwaltung, oder? Also die werden schon dringend drauf, dass sie...
3: Das ist jetzt schon der Fall, ja.
2: Also die Initiative hätte schon genützt, aber ich fürchte, eine kurze Zeit. Seit der Termin bekannt ist und wir antreten, ist praktisch keine neutralitätswidrige Stellungnahme mehr vom EDA aus dem Departement von Mercassis rausgelassen worden.
3: Ja, da hat sie registriert, ja.
2: Alle 14 Tage jeder ein Staat, ja, die Gesauerei, was die machen, und sagt man, unnötig. Nur zum selber gut dastehen. Das sind ja die guten Menschen, das ist das Gegenteil von gut, oder? Das ist zum sich gut darstellen. Aber ist das Risiko immer? Das ist nicht mehr passiert. Und jetzt habe ich gesehen, dass die Chefin von dem Sicherheits,
3: Das ist im VBS, ja, vom Herbst. Die
2: Organisation neu gegründet von der Frau Hammer. Das war eine treibende Kraft gewesen. Die hat von morgen bis zum Abend nur geschaut, dass wir in die NATO gehen. Wenn wir in der NATO sind, sind wir natürlich eine Kriegspartei. Für alle die, die gegen die NATO sind. Und das ist gegen die Neutralität. Aber der starke Kreis, namentlich im Verteidigungsdepartement, zu sagen, wir müssen in die NATO. Ist auch klar. Das ist schön für dich, dann kannst du in die NATO, kannst sagen, wir helfen einander und die kommen dann und ich muss nichts mehr machen. Statt dass sie von morgen bis zum Abend schauen, wie kann man sich verteidigen. Also die Verteidigung der Schweiz mit dem dauernd bewaffneten, vollständigen Neutralität, das ist ein Mittel zum Krieg verhindern, zum gute außerordentliche Dienst leisten in Situationen, die so schwierig sind, wo man keinen mehr findet. Und das Dritte, das ist ein Identifikationsmerkmal. Ich bin überzeugt, wenn die Schweiz Neutralität aufgibt, interessiert sich überhaupt auf der Welt niemand mehr für die Schweiz.
3: Also, wenn man den Christoph Blocher live möchte sehen, 31. Juli, heute Abend in Interlaken, da ist der Blocher.
2: Halt, Entschuldigung, es ist am Nachmittag, am 2.
3: Entschuldigung, am Nachmittag, am 2. Wir müssen passieren, oder? Ja. Wie lange geht es? Etwa eine Stunde, oder?
2: Ich weiß nicht, es hat da noch andere und Programme.
3: Also, Mittag um 2. Sagen Sie es noch.
2: Ich rede in etwa 40 Minuten.
3: Interlaken, Mittag um 2.
2: Jawohl.
3: In den Teilfestspielen.
2: Ja, jawohl. In Mathe, genau.
3: Ja. Das war unsere 1. August-Sendung. Wir hören uns wieder nächste Woche gleiche Zeit. Ich wünsche Ihnen eine gute Woche.

0: Meine Damen und Herren, recht herzlich willkommen zu einer weiteren Sendung Tele Blocher. Grosses Thema immer noch, Ihre Brille. Also, wir haben schon mal darüber geredet, schon mehrmals. Wieder jemand hat gesagt, sagen Sie, Herr Blocher soll wieder Brille anziehen. Andere hat gesagt, sei besser so. Wie ist der Zwischenstand hin im Moment?
1: Ja, ich sehe nur, dass das ein Thema ist. Ich, für Weitsicht und Halbweitsicht brauche ich keine Brille mehr. Sehe ich gut. Zum Lesen habe ich eine Lesebrille, die habe ich immer da. Die muss ich anlegen.
0: Aber Sie haben mehrere Brille gesehen gerade, ja?
1: Ja, das ist die Sonnenbrille.
0: Haben Sie auch noch,
1: das ist jetzt
0: ja,
1: am Anfang
0: ja.
1: von der Operation, ja. Sollte man nicht das grelle Licht mit den Augen, bis das mal fertig ist, oder? Aber ich habe gar nicht gewusst, dass das so ein Thema ist, die Brille.
0: Ja, das hat mir dann auch noch eine.
1: Ich habe auch nicht eine auffällige Gitterdering, die haben ganz auffällige Brille. Also ich habe ganz eine gewöhnliche Brille, eher ein bisschen versteckt.
0: Eben, es ist noch interessant, einer hat geschrieben, ihr macht das zu einem riesen Thema. 10 Millionen andere Leute haben die Operation auch noch gemacht. Man muss fairerweise sagen, das haben wir nicht zum Thema gemacht. Es ist einfach aufgefallen, dass sie keine Brille haben.
1: Ja, genau. Und ich selber habe es zum Thema gemacht, weil ich da die Augenchirurgen, gerade wenn 10 Millionen schon gemacht worden sind, rühmen.
0: Also 10 Millionen in ganz Europa, das ist nicht 10 Millionen Schweizer.
1: Nein. Aber dass man das kann machen heute, der graue Star zu operieren, und es gilt als relativ einfache Operation, das bewundere ich. Und das habe ich hervorgehoben, zum sagen, bei allen Sachen, die man hat, und wenn man dem nachgeht, wie ist das zur Heilung gekommen, muss man sagen, ich hatte ja mal eine Darmoperation gehabt. Seitdem habe ich eine grosse Hochachtung vor den Därmen. Bis dahin habe ich gedacht, das sind glaube ich Blutwurst. Ja, das ist so ein Aberhochhalz. Wenn man den da hier sieht, man kann ja heute, wenn man es untersucht, zuschauen.
0: Ja, mit den Sonden hier, ja.
1: Im Fernsehen schauen kannst. Und da kommst du einen grossen Respekt über so einen Darm. Was da innen alles für Gefäße hat und für Sachen sind. Und das hebe ich hervor. Man muss ja auch kritisch sein gegenüber der Wissenschaft, aber auch die grossen Errungenschaften loben und sagen, ja, das haben wir.
0: Beim grauen Star ist ja so, die meisten gelingen ja. Ich kenne einen Fall, wo es nicht gelungen ist, aber 99,99% der Fälle gelingt. Also wie die Linse wird ja unter die Netze geschoben, oder?
1: Ja,

0: so zwei oder drei Tage ins Spital geht, hörst du jede Nachricht, er sei im Spital, aber er sei da habe weiter, er könne dort arbeiten, er sei das Büro, also ein Theater. Also ich war selber im Bundesrat gewesen, das ist doch nicht nötig. Aber das ist zum Wichtigtun, oder? Und habe ich gesagt, so, jetzt muss ich den Damen operieren. Jetzt schaue ich mal, ob das nicht möglich ist, dass man gar nichts gehört von dem. Wenn du ein Arztgeheimnis im Spital und wenn ich es niemandem sage, muss halt schauen, dass ich es planen kann auf die Ferien. Und dann habe ich das geplant. Und dann bin ich bei der letzten Bundesratssitzung vor der Ferien, bin ich am Abend eingerückt. Ich habe in der unteren Niveau-Garage runtergefahren.
1: Ich glaube, Zollikerberg ist es.
0: Zollikerberg, dort hat mich der Professor Frick in Empfang genommen. In der Nacht, um 10 Uhr, fehlen das Zimmer hier. Und dann haben sie gesagt, das Zimmer dürfen sie jetzt nicht mehr verloren. Das war ein bisschen leises, habe ich gesagt, ja gut. Und dann, am Morgen, haben sie die geholt, in die Operation. Da haben sie einfach über das Bett ein grosses Tuch genommen, da bist du drunter gelegen. Niemand hat gewusst, wie er da im Gang rumgeschoben wird, oder? Und dann ist die Operation gegangen, das habe ich dann verloren, weil da kommst du voll Narkose. Und dann haben sie dort 20 cm Darm rausgenommen. Das war eine lange Operation, sie mussten zusammenbüßen und so. Und dann wieder ins Zimmer. Dann bin ich dort drinnen gewesen. Und man hat gerechnet, es geht 10 Tage. Und ist aber ein bisschen länger gegangen. Da habe ich gesagt, sieh, jetzt muss ich raus. Ich muss jetzt im Bundesrat
1: korrigieren, oder?
0: Sonst kommt es raus, oder? Ja, da können sie nicht. Ja, muss ich jetzt, ja. Ich kann ja wiederkommen, jetzt gehe ich auf Bern und zeige, wie gesund das ich bin. Dann bin ich auf Bern gefahren, weiss ich noch. Dann bin ich aufgestiegen, dann kommt der Weibel. Oh, ja. Aber das ist ihnen nicht gut, sie sind so bleich, so bleich. Und ja, ich sagte, ich habe gestern den Fisch gegessen, ich habe, glaube ich, eine Magenverstimmung, etwas Furchtbares. Ja, wenn Sie mal noch ein Bäckchen am Bundesratsplatz an, weil ich muss ja brechen, ich weiß es ja nicht.
1: Während der Sitzung, ja?
0: Ja, während der Sitzung.
1: Das wäre auch Premiere gewesen, oder?
0: Ja, weiß nicht. Ich da schon mal rein müssen. Aus anderen Gründen vielleicht. Die zu viel gesoffen
1: hat. Ah, da gibt es im Bundesrat.
0: Ja, weiß ich nicht. Also ich habe jetzt nicht keine Alkoholexzess zu meiner Zeit erlebt. Aber nachher bin ich die ganze Zeit da gewesen. Der mag ich erinnern, ist noch der Gussbär gekommen. Der Malat da. Das gehst du ja.
1: Aber er hat Mitgefühl gehabt, oder?
0: Also da.
1: Also da auf jeden Fall, ja.
0: Da hat er eine Freude gehabt, aber. Dann habe ich gesagt, oh, je mange un poisson, c'était terrible. Mais, ça va, regardez, c'est une petite chose. Gut, dann habe ich noch in der Bundesratssitzung geredet und noch einmal zu Widerstand gemacht, also wie wenn ich kreuzgesund wäre, aber mir war elend, wenn ich heim.
1: Aber Sie haben sich nicht vorbereitet auf die Sitzung, oder?
0: Nein, ich habe nicht. Ja,
1: also ein bisschen, ja.
0: Ja, ein bisschen schon. Also ich habe ja das Zeug bekommen. Wer es gewusst hat bei mir, war der Generalsekretär gewesen. Der ist ja zu mir ins Spital gekommen, oder? Das sind die Traktanten und das ist vielleicht noch wichtig und so. Da war ein guter Generalsekretär, der Eberle, oder? Den ich auch mitgenommen habe.
1: Von dem her, also, ja.
0: Den habe ich kennengelernt im Militär als Adjutant. Dann habe ich auf Wims gefragt, kommst du da? Generalsekretär, gut gewesen. Und als ich in Bern nicht mehr durchkomme, bin ich noch um ein halbes Jahr, habe ich gesagt, so, komm jetzt da durch. Und das ist also meine Rettung gewesen. Wenn du keinen guten Generalsekretär hast, da hat es ja viel falsche Scheiben drunter, oder? Dann ist das nicht gut, oder?
1: Ja, das ist der wichtigste für einen Bundesrat.
0: Ja, nicht wichtig. Du kannst natürlich als Bundesrat Wichtigkeit machen. Du kannst ihn schneiden. Mit dem mache ich nicht. Dann nimmt einen persönlichen Berater. Da hat es ja viel, wo man kann nehmen, oder? Und es hat auch nicht jeder den gleichen Stil. Es gibt auch der regierte Generalsekretär oder einen anderen. aber nicht der Bundesrat.
1: Und der ist ein bisschen Stachelschein, oder?
0: Wenn er ganz guten Ecke hat, ja das. Also ein schwacher Bundesrat und starker Generalsekretär hat,

0: Und da würde ich noch gut tun, das ist die Wirtschaft auch so.
1: Wer wäre da gewesen, so?
0: Was ist
1: vielleicht? Ist so ein klassischer Fall, oder?
0: Ja, der Bundesrat. Wollt jetzt nicht
1: reden. Also, ich wollte jetzt nicht verführen zu dem,
0: also,
1: ja.
0: Könnte schon den Generalsekretär
1: loben und dann können wir zurückgehen.
0: Aber dann sagen, ah, dann ist der andere nicht gewesen. Aber das gibt's auch in der Wirtschaft. Gibt Chefs, die nicht viel sind, aber die haben sehr gute Leute unten dran. Vielleicht haben sie auch die Fähigkeit, gute Leute zu holen. Gibt's eben auch noch, das ist etwas vom Wichtigsten, dass man gute Leute hat, oder? Und das habe ich auch gehabt. Und dann habe ich natürlich nach dieser Sitzung, weil ich so elend war, hat niemand Anstand gefunden, dass er heimgeht und gesagt, ja, jetzt kann ich, am nächsten Tag muss ich wohl daheim bleiben.
1: Das ist ja gut, dann sind Sie wieder auf Zürich zurück, oder?
0: Jawohl, ja. Und dann bin ich nach einer Woche oder so bin ich wieder gefahren. Ja.
1: Bist du lang gewesen?
0: Ich habe nie erfahren.
1: Nie, ja, bis zu der.
0: 5 Jahre lang muss ich das bekannt
1: werden. In den Telebrochen erzählt haben, ja, genau. Ja. Wie war das gewesen? Sind Sie denn da in Halbnarkose gewesen oder in einem Dämmerschlaf?
0: Ja, wo ich...
1: Im Spital oben?
0: Ja, am Anfang, ja. Ja, also am Anfang mit mir rücken nicht, aber dann, wo es in die Operation gegangen ist, da ist dann eine Vollnarkose.
1: Eben, das ist ja eine gröbere Geschichte.
0: Ja, das ist eine Vollnarkose. Und das geht ja da sind sie etwa 24 Stunden und bewusstlos, oder? Also für einen selber. Aber das geht also vorbei. Und bin ich immer in dem Zimmer gewesen. Und ich habe es eigentlich erzählt, weil ich auch rühmen wollte. Nämlich, wie das Arztgeheimnis, das haben ja gewusst, der Arzt.
1: Krankenschwester.
0: Schwester. Ja, mehr als eine. Die Nachtdienst geht und die anderen und so, oder? Die sind, gut, die haben ein bisschen die diskreteren genommen, natürlich, oder? Die erfahrenen. Und, da ist nie etwas rausgekommen. Nie. 5 Jahre lang, wenn ich es nicht ausgebracht hätte, wäre es nicht rausgekommen. Ja. Das ist schon eine Leistung, oder? Weil die anderen sagen, ja, mit dem Bundesrat kannst du nicht machen. Einer, der es auch sehr gut gemacht hat mit der Diskretion, das war der Rösti. Der Rösti musste ins Spital, ziemlich lang.
1: Das war auch eine grobe Geschichte mit dem Rücken, ja.
0: Er hat es ganz diskret gemacht und gesagt, hört, es ist alles geregelt, das spielt keine Rolle. Ich muss wahrscheinlich noch länger die Heise, aber also die Geschäfte, die ich machen muss, kann ich. Das ist gut gewesen, oder? Da macht man nicht so einen Tanz um. Am Schluss bleibt nur noch einer berührt, weil er mal ein Spital.
1: Jawohl, der Herr Rösti war, glaube ich, im Ballgericht gewesen, oder?
0: Ja, weiß ich.
1: Habe ich irgendwo gelesen. Ja. Gehen wir auf die aktuellen Themen. Ein Thema, das ist ja gar nicht mit Politik, indirekt mit Politik zu tun. Das ist der Fall von dem SVP-Grossrat im Kanton Aargau, wo international Spiegel, Bildzeitung, alle haben darüber berichtet, wo angeblich die Tochter von seiner Partnerin sexuell belästigt hat.
0: Ja. Also, ich weiss auch noch aus der Zeitung.
1: Sie kennen den nicht, oder?
0: Nein, ich weiss auch nicht, wer es ist. Jetzt hat mir einer gesagt, der heisse Frey. Ich weiss ja nicht, ob der, aber so viel, wie die geschrieben haben über den, hast du am Schluss müssen merken, wer es ist. Also das ist auch so, dass die Namen nicht bekannt geben, nachher soll so viel schreiben, bis nur noch der Name bleibt.
1: Also was würde jetzt so heissen? Man sollte in so einem Fall gerade den Namen bekannt geben, oder?
0: Entweder. Also gescheiter gerade bekannt geben, oder nicht so bekannt geben, dass man am Schluss den Namen führen kugelt, oder? Aber item, das ist ein Detail. Aber, ich meine, das ist ein peinlicher Fall für eine Partei. Hat niemand gern. Eine Partei hat einen Grossrat, also das ist ein Kantonsrat im Kanton
1: Aargau, ja.
0: Und das hat sich nachher erwiesen, dass der also, ich weiß ja nicht, Vergewaltigung oder Belästigung oder, man weiß es ja nicht. Weil man muss sehen, außen ist mit dieser Sache jetzt vor dem Gericht vorhanden, nämlich aufgrund von der Unterlagen von der Staatsanwaltschaft. Da ist eine Partei. Und ein Verteidiger kann gar nicht rausnetzen mit dem, weil der muss sich auf die Gerichtsverhandlung vorbereiten. Und die haben gesagt, so, jetzt können wir alles ausbringen, aber das, was die ausbringen, ist nicht alles. Weil ein Mannsred ist kein Mannsred, man muss sie hören, alle beten, oder? Weil Die andere Seite fehlt jetzt. Darum weiss ich nicht, was ist. Aber er ist, glaube ich, schon 3 Jahre in der Untersuchung.
1: Das ist ja sehr lang, ja.
0: Das ist halt schon ein schwerer Fall, weil die müssen sich im Klaren sein. Wenn dann nichts da dran ist, ist dann das eine teure Geschichte für den Staat, oder? Also in der Regel schauen sie ja immer, dass bei denen, wo noch ein bisschen fraglich ist, die Haftstrafe etwa gleich lang ist wie die Untersuchungshaft, oder? Dann hat er sie schon abgesessen. Also ich kenne den Fall nicht. Und jetzt sagen, ja, was ist denn da für eine Partei? Ah, das kommt in allen Parteien, kann das sein? Wie überall in der Gesellschaft, jedem Unternehmen und so. Und es sind immer die, wo man nicht dran nicht denkt. Weil das ist ja das Merk oder das Kennzeichen vom Betrüger, dass man es nicht weiss. Sonst wäre er gar kein Betrüger, wenn man es wüsste. Und das kommt überall vor. Und dann wird geschrieben, also ich weiß nicht, ob das alles stimmt. Er sei noch besonders einer gewesen, der sich eingesetzt hat, dass man die, die so eine Sache macht, strafe, oder? Das ist ja dann meistens so, die grössten Sittlichkeitspolitiker, die sagen, ja, nein, das ja nicht und so, bei mir kommt das nie vor und so. Da sind sie noch, oder?
1: Jetzt ist ja überall SVP gestanden. Würden Sie jetzt annehmen, bei einer anderen Partei wäre das nicht der Fall, oder?
0: Ja, also eindeutig. Also da muss ich... Ich habe jetzt sicher 10 Mal von dem gelesen, weil ich auch wissen, was ist eigentlich. Jedes Mal SVP-Grossrat, SVP-Grossrat. Ich habe mit den Politikern gesehen, eine ganze Reihe, die ähnliche Sachen gemacht haben.
1: Ah, da gibt es auch in anderen Parteien.
0: Sie müssen suchen.
1: Ja.
0: Das gemerkt, das ist Mitte. Weil sie haben mit Recht gesagt, ja, nein, wir können nicht bringen, sonst kommt es aus, oder? Aber da ist es dann gleich. Und dann schreiben sie noch als letzten Satz, es gilt die Unschuldvermutung.
1: Ja gut, dann muss er schreiben, oder?
0: Ja, ja. Muss es schreiben, aber da oben zuerst einen verurteilen und unten sagen, es gilt die Unschuldvermutung. Aber also, ich finde, das macht auch nichts. Ich bin hinterher auch wieder ein bisschen glücklich, dass das so ausgewählt wird. Das heisst auch in der Partei, in allen Gremien, schauen die Leute genau an. Man kann es nicht ganz verhindern, das ist also eindeutig.
1: Vielleicht noch ein Wort als Sie, ehemaliger Justizminister. Sie haben vorhin angetönt, die Staatsanwaltschaft, die kommt mit der Anklageschrift, hat natürlich die ganze, auch in anderen Fällen ist mir das schon aufgefallen, die ganze mediale Öffentlichkeit, die Verteidigung kann nichts sagen. Ist das gerecht, oder? Das ist schon ein bisschen eine schweizerische Eigenheit, oder?
0: Also, an sich ist es nicht üblich, dass die Staatsanwaltschaft bis in Detail ihre Anklageschrift bekannt.
1: Wie für den, der es liest, ist ja eigentlich schon ein Urteil.
0: Von dem Ding. Das ist da, ich nehme an, da hat es nicht die Staatsanwaltschaft rausgegeben, sondern ich meine, die Gegenpartei, sind da die Opfer, oder? Die haben die sicher bekommen. Weil das sind ja auch Klägerinnen. Und die haben es wahrscheinlich in die Öffentlichkeit rausgegeben und sie plagieren da damit. Ja, wir haben es öffentlich gemacht. Das ist, dass die Frauen einmal endlich geschützt werden. Da drunter ist wahrscheinlich auch ziemlich viel Unsauberkeit. Wenn jemand so sich als reine Person herausstellt, ist für mich immer ein bisschen verdächtig. Die guten Menschen sind immer verdächtig.
1: Gut, kann ja sein, dass der Journalist sich auch überschnorrt hat, oder?
0: Kann ja sein. Aber dann haben sie sich überschnorren lassen.
1: Ja, das war ja ein Fall gewesen. Man will ihn auch noch ausschaffen. Es ist ja noch ein kleiner Politskandal geworden, oder?
0: Ja, vielleicht hätte man ja auch müssen ausschaffen. Ich weiss es nicht.
1: Also, sie sind ja noch Schweizer.
0: Man kennt den Fall nicht.
1: Da
0: muss man aufpassen. Für das ist ja dann eine Gerichtsverhandlung, die Detail behandelt. Und die müssen ja dann entscheiden, oder? Darum ist es so wichtig, dass die Richter Persönlichkeiten sind, wo wir vertrauen können. Was wir jetzt da gesehen haben im Bundesgericht, da ist also das Vertrauen nicht gestiegen. Oder da ist klar, nach dem Bundesgerichtsgesetz, ich kenne das, ist ja zu meiner Zeit passiert. Ich also müssen begleiten als Bundesrat. Ist klar, von allen Seiten, einstimmig steht drin, solche Lebensgemeinschaften sind verboten. Im Bundesgericht. Das sind übrigens die Amerikaner auch in den Unternehmen, die sind nicht erlaubt. Und jetzt ist das aufgeflogen, Jetzt habe ich gedacht, dass das Bundesgericht handelt und sagt, das geht nicht. Das ist nicht in der Ordnung. Und schliesst eine Massnahme, will ich, das weiß ich auch nicht. Aber und jetzt kommt der Bericht vom Bundesgericht und sagt, ja, also irgendwie, es ist nicht gerade üblich, was der gemacht hat. So quasi, oder? Geht nicht um das. Etwas, was verboten ist im Gesetz, tun sie nicht anderen bei sich selber. Und da verliert der Richter natürlich das Vertrauen.
1: Ja, und gerade beim höchsten Gericht, wo eine Vorbildfunktion noch hat. Ja,
0: natürlich, kommt noch dazu, oder?
1: Ja. Sie haben vorhin noch kurz die Amerikaner angesprochen gehabt. Fußball-WM ist zu Ende gegangen. Haben Sie es geschaut?
0: Nein, also nicht geschaut. Ich hatte eine lustige Nacht gehabt im Schlussspiel. Ich bin etwa eine halbe Stunde, nachdem das angefangen hat, bin ich aufgesehen. Habe ich gesagt, ja, das Spiel, die wollen wir mal schauen. 0-0.
1: Wo haben Sie es geschaut? Auf dem iPhone, oder?
0: Ja, da irgendein Sender, wo das, heisst nicht mehr 20 Minuten oder so etwas. Oder. Dann habe ich gesagt, ah, das ist noch nichts. Dann bin ich nach einer Stunde, bin ich ins Bett, nach einer Stunde bin ich aufgestanden, das mache ich oft. So, wie ist eine Sitzung? 0-0. Da habe ich gesagt, ja, ist nicht gerade ein interessantes Spiel, immer 0-0. Wieso muss ich denn da schauen? Das Interessante ist ja, wie es ein Goal gibt, oder? Gut, bin ich wieder ins Bett. Nachher bin ich etwa nach einer Stunde nochmal aufgestanden, in der Verlängerung. 0-0. Da habe ich gesagt, ja, das ist also wirklich so ein interessantes Spiel. Und dann, morgen früh, wo ich aufgestanden bin, 1-0 für die Spanier. Ah, gut. Dann habe ich gesagt, ja gut, wenn die Spanier nicht gewonnen hätten, hätten es die anderen gewonnen.
1: Also die Argentinier wäre es gewesen. Jetzt soll ja der Gianni Infantino, schon ein Schweizer, ein Walliser, nach dem Wille vom Herrn Trump, dem amerikanischen Präsident, soll der Infantino Generalsekretär von der UNO werden. Haltet Sie von dem?
0: Ja. Muss ich aufpassen. Ich halte von der UNO-Organisation nicht viel.
1: Gut, aber wissen wir, da haben Sie ja mal einen Kampf dagegen geführt, oder?
0: Ja, ich war dagegen gewesen, dass wir politisch wir sind ja überall in der UNO-Organisation schon lange dabei, aber mit der politischen UNO nicht. Weil das gegen unsere Rechtsgrundsätze verstoßt, wenn die da oben einen Entscheid fällen und dann wird einer verurteilt oder nicht verurteilt, beschliessen Krieg und Frieden, das habe ich nicht wollen. Schon gegen Neutralität natürlich. Und man sieht ja jetzt auch, wo ist eigentlich die UNO jetzt da in dem Kriegsgeschehen da, im Ukraine-Krieg, Russland, wo ist er da in Mittleren Osten? Die UNO kommt praktisch nicht vor, etwa die kommt der Generalsekretär. Schaut, dass er auch nicht fest Krieg machen, so in dem Stil. So wie der Papst, oder? Nein, seid friedlich. Ob das etwas nützt, weiß ich auch nicht. Auf jeden Fall nichts Handfestes. Jetzt kann ich sagen, ja, da könnte ja auch einer Generalsekretär werden, weil er scheinbar etwas versteht vom Schutten.
1: Ja, also, das haut sich jetzt nicht vom Sockel, kann man
0: nein,
1: sagen.
0: Nein. Das nehme ich auch nicht so ernst.
1: Kennen Sie den Infantino?
0: Nein,
1: Nein. Den Blatt haben Sie, glaube ich, noch kennt davor.
0: Ja, den Blatt habe ich kennt, ja.
1: Da kennen Sie immer noch, ja.
0: Zürich und, wenn ich sehe, freut es mich, würde ich sagen, und so weiter. Der hat doch Krieg mit dem anderen.
1: Ja, aus dem Nachbardorf eigentlich.
0: Das ist jetzt, sagen die Leute, das ist eine Auszeichnung, dass die, wo da die Rolle haben, eigentlich immer Walliser sind. Sag ich, ja, wir müssen mal untersuchen, was für Qualitäten wir brauchen. Ich meine, das weiss man natürlich auch. Da innen, die müssen so viele Länder sicherstellen. Und in vielen Ländern geht das nur übers Geld.
1: Ist dann auch wichtig, dass so ein Verband in der Schweiz ist? Für die Schweiz?
0: Ich glaube es nicht, aber ja. Es hat halt nichts, wenn der Verband das Ansehen hat. Der tritt ja eigentlich nie in Erscheinung bei diesen Spielen, oder? Da ist immer Fußball. Ein gegen den anderen. Aber es ist ja jetzt im Fall bekannt worden, wo sie keine gute Gattung gemacht haben. wo man aber unterschiebt.
1: Also das Telefonat, ja, meinen Sie da, ja?
0: Ja, da hat eine gelbe Karte, eine rote Karte bekommen. Und eine rote Karte heisst, er darf nicht mehr spielen. Und dann habe ich den Trump am Infantino angerufen und gesagt, das geht doch nicht. Das war ein Amerikaner, der amerikanischen Mannschaft. Geht doch nicht, dass du jetzt rausnimmst. Jetzt kommt ein wichtiges Spiel da gegen Kolumbien. Also nein, da muss ich jetzt also, nicht so Zeug machen. Und dann haben sie es rückgängig gemacht. Hat er Geld bekommen. Da kannst du noch spielen. Da macht natürlich keinen guten Eindruck. Aber ich weiss nicht, ob sie so sei. Das wird natürlich bestritten. Also, der Trump hat gesagt, er hätte angerufen, das stimmt. Aber er hat gar nicht gewusst, dass er rote Karte sei. Also, wenn ich sogar weiss, was eine rote Karte ist, hat es Trump sicher auch gewusst.
1: Also, ein sehr schönes Schlusswort. Das war Philipp Locher. Wir hören uns wieder nächste Woche. Das ist dann 1. August, die 1. August-Sendung, die wir auch seit 20 Jahren machen. Philipp Locher, gute Zeit und bis dann.

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1: Im Studio Finnriebe sehr freundlieb. Die Ermittlungen nach dem Drohnenvorfall am Leipziger Flughafen laufen auf Hochtouren. Immer noch ist völlig unklar, von wem die mit Sprengstoff bestückte Drohne stammt. Klar ist aber, mit Amateuren hat man es hier nicht zu tun, so Sachsens Innenminister Schuster.
2: Das ist nicht irgendjemand, der fälschlicherweise in der Anflugschneise mit seiner Drohne herumspielt. Hier geht es um eine sehr ernste Angelegenheit. Die Tatsache, dass erstmals in Deutschland eine Drohne mit Sprengstoff bestückt wurde, spricht, glaube ich, Bände, von welchem Szenario wir hier sprechen müssen.
1: Bundesinnenminister Dobrindt spricht von einem hybriden Anschlagsszenario und einer neuen Gefahrenqualität. Immer mehr Länder in Europa melden Rekordtemperaturen. In Österreich gab es den zweiten Tag in Folge einen neuen Höchstwert. Knapp über 41 Grad wurden im Osten des Landes gemessen, ebenso wie in der Slowakei. Auch in Deutschland ächzen viele Menschen unter der Hitze. Die gute Nachricht ist, am Tag soll sich die Situation in vielen Teilen des Landes wieder etwas entspannen und die Temperaturen sollen wieder sinken. Die Diskussion um ein Comeback des Zivildienstes läuft und Organisationen wie der Arbeiter-Samariter-Bund stellen erste Forderungen. ASB-Chef Fleckenstein sagte den Funke-Zeitungen, der Zivildienst sollte im Idealfall 12 Monate dauern. Die Zivis sollen auch was lernen und nicht nur die Zeit absitzen. Weiter wird gefordert, dass der Bund den Großteil der Kosten schultern soll. Nach der Sommerpause will die Regierung ihre Pläne für den Zivildienst vorstellen. Das Ganze kommt dann ins Spiel, wenn die Wehrpflicht reaktiviert werden sollte. Bei einer Messerattacke in London sind mindestens 4 Menschen verletzt worden. Passiert ist das Ganze am Mittag in Covent Garden, einem Touri-Hotspot im Herzen der Stadt. Eine Verdächtige wurde festgenommen. Die Polizei geht davon aus, dass psychische Probleme eine Rolle spielen. Um weiter an der Macht zu bleiben, soll FIFA-Präsident Infantino Marokko das WM-Finale 2030 zugesagt haben. Im Gegenzug für Unterstützung bei seiner Wiederwahl. Das berichtet die britische Times. Auch die Co-Gastgeber Spanien und Portugal hoffen aufs Endspiel im eigenen Land und dürften darüber wenig begeistert sein.
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3: Mit KI-Support. Dicke Wolken gibt es erstmal noch, dazu können auch noch Schauer und teils kräftige Gewitter dabei sein. Vor allem im Südosten, das lässt dann Richtung Nacht aber nach und es wird öfter trocken. Die Tiefstwerte liegen zwischen 21 und 13 Grad. Morgen dann ziemlich gemischt, im Südosten öfter Regen und Gewitter, sonst meist trocken bei maximal 31 Grad.

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2: Nach dem großen Hackerangriff vom Wochenende ist die Regierung Liechtensteins um Aufklärung bemüht. Das gelingt nur bedingt. Dann nach dem Ansturm auf Ceuta von letzter Woche sind die zuständigen EU-Ministerinnen und Minister zusammengekommen. Der Tonfall war versöhnlich. Und nach den vielen heißen Tagen der letzten Monate wäre Abkühlung nötig, denn gesund ist die Hitze nicht. Das und mehr im Info 3 mit Bettina Studer. In Liechtenstein sind 31.000 Kopien von Personendaten aus dem sogenannten Verzeichnis wirtschaftlich berechtigter Personen gestohlen worden. Dieses Verzeichnis wird geführt, um Geldwäscherei und Terrorismusfinanzierung zu verhindern. Der Hackerangriff ist so massiv, dass die Regierung Liechtensteins heute schon zum zweiten Mal seit Sonntag informiert hat. Auslandredaktor Peter Vögeli hat zugehört.
3: Nach wie vor fließen die Informationen in Vaduz spärlich. Die liechtensteinische Regierungschefin Brigitte Haas betonte deshalb:
4: Welche Informationen sind nicht betroffen? Das ist genauso wichtig.
3: Es seien weder Adressen, Telefonnummern oder Mailadressen bei den betroffenen Gesellschaften gestohlen worden.
4: Es sind keine finanziellen Daten drin, wie Umsätze der Rechtsträger, Vermögen, Dividenden etc. Diese werden auch nicht erfasst in diesem Verzeichnis.
3: Und ganz wichtig:
4: Zudem sind keine Banksysteme, keine Kundengelder, keine Vermögenswerte, keine Transaktionsdaten oder keine irgendwelchen Bankkundendaten betroffen, da diese nichts mit diesem Verzeichnis zu tun haben.
3: Regierungschefin Haas versuchte, den Schaden zu minimieren.
4: Die Realität zeigt, wir sind kein Einzelfall, Liechtenstein ist kein Einzelfall.
3: Auch andere Staaten seien von solchen Angriffen betroffen. Auf die Frage, ob durch den Hackerangriff Personen im Ausland wegen Steuerdelikten angeklagt werden könnten, sagte Regierungschefin Haas:
4: Es hat keine Verbindung zwischen Stiftung, zwischen Steuern und deshalb ist es eine völlige Spekulation. Liechtenstein hat seit vielen Jahren eine Weißgeldstrategie. Liechtenstein ist ein sauberer und verlässlicher Finanzplatz.
3: Nur in Bruchstücken konnten die Verantwortlichen über die mögliche Täterschaft Auskunft geben. Sowohl einzelne Hacker, aber auch Staaten kämen als Angreifer in Frage, sagte Fabian Schmid, Leiter des Amtes für Informatik.
5: Ist alles möglich.
3: Der Angriff sei hochprofessionell ausgeführt worden. Die Daten lagerten auf liechtensteinischen Servern und nur eine Person der Betreiberfirma habe von außen Zugang. Und das nur, wenn eine Freigabe erfolgt sei. Zum Angriff konnte Fabian Schmid nur so viel sagen.
5: Es sind Einzelabfragen, die getan wurden. Das heißt, es wurde nicht der ganze Datenbestand auf einmal abgefragt. Die Abfragen gingen über einen Zeitraum von mehreren Stunden, bis dann die entsprechenden Daten zur Verfügung standen.
3: Warum diese stundenlange Abfrage nicht aufgefallen war, konnte er nicht beantworten. Betroffen sind 31.000 Datensätze von Rechtsträgern. Erfahrungsgemäß stehen pro Datensatz 2 bis 3 natürliche Personen dahinter. Sicherheitshalber seien das zentrale Kontoregister und das Datenportal für den automatischen Informationsaustausch vom Netz genommen worden.
2: Nachdem Ende letzter Woche Zehntausende Menschen aus Marokko die Grenze zur spanischen Exklave Ceuta überquert hatten, war die Aufregung groß. Italien führte neue Grenzkontrollen ein, sogar ein Ausschluss Spaniens aus dem Schengen-Raum wurde diskutiert, auch wenn das gar nicht vorgesehen ist. Heute haben sich die Innenminister der Schengen-Staaten zu einer virtuellen Dringlichkeitssitzung getroffen. Was bleibt, ist der Eindruck einer Union, die sich auseinanderdividieren lässt, sobald sie unter Druck kommt. Aus Brüssel, EU-Korrespondent Matthias Strasser.
6: Von einem freundschaftlichen Briefwechsel konnte am Wochenende nicht mehr gesprochen werden. Das Schreiben mit 22 Unterschriften von EU-Staats- und Regierungschefs machte deutlich, wie breit die Kritik an Spaniens Ministerpräsident Pedro Sánchez war. Und die rechte Regierung von Giorgia Meloni signalisierte mit zusätzlichen Grenzkontrollen für Einreisende aus Spanien deutlich, wie weit zumindest sie gehen will. Spanien hielt seinerseits schriftlich fest, Ceuta werde instrumentalisiert. Die Reaktionen seien egoistisch und polarisierend. Europa war tief gespalten. Der für Migration zuständige EU-Kommissar Magnus Brunner spricht von einem Test.
1: Die vergangenen Tage waren ein Test der europäischen Resilienz und der Sicherheit unserer Außengrenzen.
6: Nach der Chaosphase ist man in Brüssel nun um versöhnlichere Töne bemüht. EU-Kommissionspräsidentin Ursula von der Leyen hat Spaniens Reaktion auf die Ereignisse in Ceuta verdankt. Wiederum schriftlich, diesmal nach Madrid adressiert. Am Wochenende noch hatte sie die Bilder aus Ceuta als inakzeptabel bezeichnet. Auch bei der virtuellen Aussprache zwischen den zuständigen Ministern der Schengen-Staaten heute soll der Ton dem Vernehmen nach gemäßigter gewesen sein. Migrationskommissar Brunner ging nach dem Treffen sogar so weit, Europa ein gutes Zeugnis auszustellen.
7: For the time being, Europe definitely passed.
1: Vorerst hat Europa definitiv bestanden. Wichtig ist für die EU jetzt, geschlossen aufzutreten und die richtigen Lehren zu ziehen.
6: Problem gelöst also? Nicht ganz. In Ceuta läuft immer noch die Bergung von Toten. Die politischen Gräben zwischen den europäischen Hauptstädten wurden derweil sehr bewusst ausgehoben. Von der rechten Regierung in Italien, die damit Innenpolitik macht, und unter Mithilfe von Regierungen, die von rechts unter Druck gesetzt werden, wie jener in Deutschland. Diese Gräben lassen sich nicht einfach wieder zuschütten. Zur Beruhigung der Lage in Ceuta hat das nichts beigetragen, aber Europa hat mit aller Kraft demonstriert, wenn es in der Migrationspolitik unter Druck kommt, will es politisch gar nicht an einem Strang ziehen. Das haben auch jene Kräfte außerhalb der EU registriert, die Europa mit Migration unter Druck setzen wollen. Die Testergebnisse von Ceuta also könnten Europa noch länger beschäftigen, als ihm lieb sein kann.
2: Bei diesem EU-Sondertreffen war auch Bundesrat Beat Jans mit dabei, Simon Richle.
8: Der Schweizer Justizminister sagt, Ceuta habe gezeigt, wie wichtig die Zusammenarbeit im Schengen-Raum für die Migrationspolitik sei.
9: Kein einziges Land kann so eine Herausforderung alleine meistern, nur dank der gemeinsamen Schengen-Außengrenzschutzes, Unterstützung auch von Frontex und so weiter, konnte dieses Problem jetzt gelöst werden.
8: Dennoch brauche es weitere Verbesserungen, denn solche Ereignisse wie in Ceuta dürften sich nicht wiederholen.
9: Man muss in dieser Situation noch besser vorbereitet sein auf so etwas. Das, glaube ich, ist das Wichtigste. Das wurde auch sehr betont von allen. Ich war überrascht, dass sämtliche Staaten heute Spanien gelobt haben,
8: sagt Bundesrat Beat Jans. Das ganze Gespräch mit ihm gibt es dann im Echo der Zeit um 18 Uhr. Im vergangenen Herbst wurde ein Tochterunternehmen des Schweizer Rüstungskonzerns RUAG in den USA Opfer eines Hackerangriffs. Danach hat die RUAG Lösegeld bezahlt. In einem Bericht zu diesen Vorfällen schreibt das Verteidigungsdepartement VBS nun, die RUAG habe mit dem Entscheid, Lösegeld zu zahlen, kein Recht verletzt. Eine Zustimmung des Bundes sei nicht nötig gewesen. Es gibt allerdings auch Kritik. Laut VBS wäre es besser gewesen, wenn die RUAG den Bund informiert hätte, und zwar vor der Öffentlichkeit. Das VBS empfiehlt auch, dass die RUAG ihre Cybersicherheit überprüfe. Und nach wie vor empfiehlt der Bund, bei Hackerangriffen kein Lösegeld zu bezahlen.
2: Eine Hitzewelle folgt auf die andere in diesem Jahr. Die Folgen sind messbar. Deutschland spricht von bisher knapp 10.000 Hitzetoten. Frankreich zählt knapp 6.000. In der Schweiz sind es noch unter 500. Dabei ist klar, die Toten sind nur ein Teil der Geschichte. Gesundheitsfolgen hat Hitze lange, bevor jemand stirbt. Wissenschaftsredaktorin Katrin Zöffel.
10: Martina Raghetti vom Schweizerischen Truppen- und Public Health Institut erforscht Dinge, die auf den ersten Blick eigentlich seit mehr als 20 Jahren auf der Hand liegen.
11: Seit dem Sommer 2003, das war in Europa zumindest so der Weckruf, dass Hitze wirklich die Gesundheit beeinträchtigen kann.
10: 2003 war ein sehr heftiger Hitzesommer für Europa. 70.000 Sterbefälle schrieb man in diesem Jahr der Hitze zu. Danach änderte sich auch politisch manches. Hitze schadet messbar. Das war nun klar. Doch es gibt immer noch mehr als genug zu tun für die Forscherin. Denn nicht alle gesundheitlichen Folgen sind so leicht zu zählen wie Sterbefälle.
11: Hier ist es dann eben schwieriger, auch Daten zu erheben Und daher wissen wir verhältnismäßig weniger über die Krankheitslast als über die Sterblichkeit.
10: Ragetti ist sich sicher, die Sterbefälle sind nur die Spitze des Eisbergs. Wie viele Besuche im Notfall, Konsultationen beim Hausarzt, wie viele psychiatrische Schübe, wie viel Leistungsabfall durch Schlafmangel, die Liste dessen, was gut zu wissen wäre, ist lang. Die Epidemiologin schiebt deshalb Studien an, um mehr zu erfahren. Zum Beispiel mit der Universität Zürich.
11: Dort haben wir untersucht, wie sich Hitzetage auf verschiedene Ursachen für Spezialeintritte auswirkt. Für Kinder, für Erwachsene oder auch für ältere Personen.
10: Wer kommt mit welchen Beschwerden öfter oder auch seltener ins Spital, wenn es heiß ist? Manche Ergebnisse sind eindeutig.
11: Dort sehen wir, dass das Risiko für einen Eintritt aufgrund von Diabetes stark zunimmt.
10: Auch ist deutlich, dass Kinder mit Infektionen bei Hitze häufiger ins Spital kommen als bei kühleren Temperaturen. Möglich ist, dass die jungen Körper die beiden Belastungen, Hitze und Infektion, wenn sie zusammenkommen, nicht mehr abfangen können. Noch am Laufen ist eine weitere Studie, in der 1200 ältere Menschen regelmäßig Fragebögen ausfüllen, wie es ihnen bei Hitze geht. Das Ziel?
11: Mit diesen Studien erhoffen wir uns, besser zu verstehen, was sind dann überhaupt so diese Mechanismen, dass es dann eben im schlimmsten Fall zu einem Spitaleintritt kommt oder zu einem vorzeitigen Todesfall.
10: Ragetti will wissen, wo die heiklen Punkte sind und was man wann tun kann und muss, um zu verhindern, dass es zu Notfällen kommt. Die Wahrscheinlichkeit ist hoch, dass ihre Ergebnisse sehr nützlich sein werden.
12: Der Blick auf die Straße, Vorsicht in der Region Solothurn auf der A1 Richtung Zürich. Bei Wangen an der Aare besteht Gefahr durch Gegenstände auf der Fahrbahn. Konflikte, Armut und weniger Hilfsgelder. In Afghanistan gäbe es eine immer größere Hungerkrise, warnt das Welternährungsprogramm der UNO.
13: Besonders betroffen seien Kinder und Jugendliche. Fast jeder zweite Minderjährige in Afghanistan sei im ersten Quartal des Jahres unterernährt gewesen. Die UNO-Organisation spricht von einem nie dagewesenen Ausmaß von Hunger und Mangelernährung. Gründe dafür gäbe es verschiedene, zum Beispiel Konflikte und Armut im Land, aber auch die Kürzung von Hilfsgeldern, mit denen etwa das Ernährungsprogramm in Afghanistan finanziert werde. Und die UNO warnt auch, die Hungerkrise könnte Folgen über die Grenzen Afghanistans hinaus haben. Extremer Hunger treibe Migration und Radikalisierung voran. Zum Fußball. Der FC Zürich trennt sich vom Cheftrainer seines Frauenteams, Renato Gligorowski, und das 3 Tage vor Saisonstart. Der Grund laut Mitteilung: unterschiedliche Auffassungen bei der sportlichen Weiterentwicklung des Teams. Wer die FCZ-Frauen übernimmt, ist noch nicht klar. Zu den Börsendaten von SIX. Der Swiss Market Index liegt im Moment bei 14.465 Punkten, plus 0,6%. Der Euro wird zu 93,23 Rappen gehandelt und der Dollar kostet 80,93 Rappen. Das Wetter: heute und morgen ist es oft sonnig. Teils gibt es Schauer oder kräftige Gewitter bei 32 Grad im Norden und 34 im Süden.
12: So viel Info 3. Im Studio waren Simon Richle und Bettina Studer.
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15: Regionaljournal Bern-Fribourg-Wallis mit diesen Themen. Saas Fee mit sehr wenig Schnee. Wir fragen, ob die Schweizer Skielite dort überhaupt noch trainieren kann. Der FC Thun wechselt den Sportchef aus und hoffen, das geht gut aus. Und dann reden wir hier über einen, der viel besser gereimt als ich jetzt gerade hier und der heute 90 Jahre alt geworden wäre, über einen Mani Matter. Mein Name ist Andrea Appiu. Zuerst zu den Nachrichten aus der Region. Der FC Thun stellt seine sportliche Leitung neu auf. Marielle Gigax.
16: Der Sportchef Dominik Albrecht gibt seine Posten per sofort ab und nimmt eine Auszeit. Wie der FC Thun meldet, kommt er im Herbst wieder zurück und wird Geschäftsleiter Sport, eine Funktion, die neu geschaffen wird und Teil von Geschäftsleitung ist. Man will so die sportliche Leitung breiter aufstellen, heisst es vom FC Thun. Neuer Sportchef wird Simone Rapp, der letzte Saison seine Fußballkarriere aufgehört und seit dem Frühling bei den Berner Oberländern arbeitet. Der Rapp hat als Aktiver auch schon für den FC Thun gespielt. Wir wechseln zum Eishockey. Der Stürmer Joel Vermin, der beim SCB gehen musste, hat einen neuen Club gefunden. Auf den 1. September wechselt er zum Kantonsrival EHC Biel. Der 34-Jährige hat den Vertrag für diese Saison geschrieben.
15: Gestern Abend ist in Bützberg ein Kind von einem Baum getroffen worden, der wegen dem Unwetter umgekehrt.
16: Der Bub ist verletzt worden und von einer Ambulanz ins Spital gebracht worden. Er war mit dem Velo unterwegs gewesen, wo ein Baum ist umgekehrt auf ihn drauf. Er sei dann eingeklemmt worden unter den Ästen vor Linden, schreibt die Kantonspolizei Bern. Sie hat die Meldung dazu kurz nach der 8. am Abend bekommen. Die Feuerwehr hat den verletzten Bub dann befreien. Der Verkehr in Bützberg, Gemeinde Thunstetten, war etwa eine Stunde komplett gesperrt gewesen. Und jetzt ist klar, warum es in Könitz gebrannt hat, in einem Bauernhof vom Landdorf, der zum Heilpädagogikzentrum vom Kanton Bern gehört. Der Brand sei auf eine technische Ursache zurückzuführen bei einem Stromversorgungsgerät, schreibt die Kantonspolizei ihre Mitteilung. Der Brand Ende Juni hat man weitum geschmückt, im Gebäude kann man nicht mehr wohnen. Der Sachschaden ist geschätzt mehrere 100'000 Franken.
15: Temperaturen sind zu hoch, auch für das höchste Skigebiet von Europa. Die Zermatt-Bergbahnen haben darum auf das letzte Wochenende entschieden, das Gletscherskigebiet zuzutun. Der wenig Schnee ohne Abkühlung in der Nacht und die starke Gletscherschmelze machen die Sommerskifahrer zu gefährlich, melden die Bergbahnen zusammen mit Swiss Ski. Seit dem 1. August ist darum fertig Skifahren. Nur ein paar Schweizer Top-Athletinnen und Athleten können weiter trainieren. Damit ist Saas-Fee das einzige Gebiet in der Schweiz, wo man noch Skifahren kann. Wie ist das dort möglich? Laila Cavelti und Marielle Gigax berichten.
16: Seit klein trainiert der Walliser Slalomfahrer Ramon Zehnhäusen Saas-Fee. Er wohnt nicht weit von da und macht hier immer die ersten Schwünge auf dem Schnee nach 3 Monaten Skipause. Auch heute hat er auf dem Fee-Gletscher trainiert, um sich auf die neue Saison vorzubereiten. Aber der Schnee hat nicht gut ausgesehen.
17: Ja, mein Heimatgletscher so zu sehen, ist wirklich nicht schön. Also mein Herz blutet, wenn ich das sehe. Ich bin jedes Jahr hier oben und habe das eigentlich nie gesehen, dass Ende Juli, Anfang August der Gletscher so in einem Zustand ist mit so viel Sahara-Staub und Dreck. Der Gletscher schmilzt und mein Herz blutet.
16: Wenn wir ganz früh am Morgen kommen, dann geht es noch. Dass der Ramon Zehnhäusen auch heute noch auf dem Schnee trainieren konnte, ist dieser Morgen noch nicht definitiv klar gewesen. Man müsse die Lage von Tag zu Tag anschauen, sagt der CEO von der Saastal-Bergbahn, der Simon Baumann.
18: Wenn sich Spalten öffnen, die müssen wir dann zuerst wieder schließen und sonst kann die Sicherheit nicht gewährt werden. Es kann auch sein, dass irgendwo ein Steinabbruch kommt. Es ist jeden Tag ein neues Abwägen, ob ein sicherer Skibetrieb angeboten werden kann oder nicht.
16: 2 von 4 Liften sind offen. Für das Beurteilen sind am Morgen die Sicherheitsverantwortlichen am 5 Uhr auf der Piste gewesen, haben wie jeden Tag die Bedingungen vom Schnee angeschaut, die Schneedecke, aber auch die Masten der Liften. Die sind im Eis verankert. Eis, der Gletscher, der sich bewegt.
18: Die Masten verschieben sich zusammen mit dem Gletscher. Dann muss man nachjustieren, nachkorrigieren. Und das ist schon eine sehr strenge Arbeit. Man muss es auch unter allen Vorsichtsmaßnahmen machen.
16: Der Gletscher bewege sich nämlich nicht nur mehr in eine Richtung. Man hatte auch schon heisse Sommer, 2018 zum Beispiel, oder auch 2022, wo man das Skigebiet auf dem Fee-Gletscher Saas-Fee schon mal zutun musste. Für die Profis dann hat es auch noch Ausnahmen gegeben, wie jetzt in Zermatt. Wenn das Sommerskigebiet wie dann zugehen würde, dann würde das für die Region Einbussen bedeuten, sagt Ivan Bicin von Saas-Fee Tourismus.
19: Das Sommerskifahren in Saas-Fee hat eine lange Tradition. Wir sind im Sommer bei aktuell rund 15% unserer Logiernächte, die durch Skiteams generiert werden. Es hat eine gewisse touristische Wertschöpfung, die generiert wird, die wegfallen würde. Aber natürlich auch imagemäßig. Saas-Fee als Winterskigebiet profitiert davon, wenn wir auch im Sommer die Athleten, die Stars zu uns holen können.
16: Und das Image können wir nicht in die Welt raustragen, wenn das Skigebiet zugeht. Im Moment ist es als einziges Gebiet der Schweiz noch offen. Wie lange das so bleibt, wird von Tag zu Tag entschieden.
15: Und jetzt ein Lied, das zum heutigen Tag passt. Wegen der Hitze, aber nicht nur.
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1: Heute wird er nämlich 90-jährig. Der Mani Matter. Liedermacher, Troubadour. So bezeichnen und kennen ihn viel. Aber der Mani Matter war vielschichtiger. Er war auch Jurist, ein Intellektueller, politisch engagiert. Und er hat einen reichen Schatz an geschriebenen hochdeutschen Texten hinterlassen, wo er mit 36 bei einem Autounfall ums Leben kam. Die literarischen Texte sind im Schweizer Literaturarchiv hinterlegt und es gibt mehrere Bücher. Der Berner Musiker Bruno Bieri hat sich intensiv mit diesen Texten auseinandergesetzt. Er war gerade etwa ein 10-jähriger Gil, wo der Mani Matter ist gestorben. Ich habe ihn gefragt, ob er auch zuerst Lieder hat kennt von ihm.
2: Genau, ein guter Freund in meinem Heimatdorf hat mich eingeladen zum Plattenhören und wir haben immer wieder zusammen so kleine Sitzungen gemacht und Platten von vorne bis hinten durchgelassen.
1: Was war denn das Lieblingslied als Kind?
2: Also als Kleinkind oder als Kind natürlich so Lieder wie das Sünnhäuschen bei allen, später in der Pubertät nachher, denen, wo es gut geht, und noch später das Farbfoto, was dem Mani Matter gelungen ist, Poesie mit Ironie zu verbinden. Und das ist seine höchste Kunst.
1: Dann hat er ja auch die literarischen Texte entdeckt vom Mani Matter. Warum faszinieren euch die Texte so?
2: Weil sie so vielseitig sind. Es ist wie ein Nachschlagelexikon. Ich habe Texte über Philosophie, ich habe Texte über die allgemeine Literatur in der Zeit, in der er gelebt hat, und ich habe kritische Texte über Politik und habe so Sätze gelesen wie «Wenn die in Amt und Würden die Würde dem Amt nicht vorziehen würden, was würde da geschehen?» Es war eigentlich ein Sammelband, ein kleiner Mani Matter Brockhaus, wo alle Themen vom Alltag abgleichen, bis und mit den Kindervers. Er als dreifacher Familienvater, der Kindervers, die essen Milch und heite Brei, bis sie die rechte Breite haben. Und das bis zu hochphilosophischen Texten. Die Spannbreite hat mich von Anfang an geprägt.
1: Die Texte, die literarischen, unterscheiden sich von den Liedtexten Mundart Hochdeutsch. Gibt es noch andere Unterschiede?
2: Also, Präzision so vom Juristischen kommt für mich noch viel mehr rein. Und die sogenannten, sind ja zum Beispiel aus dem Cambridge-Notizenheft, sind auch Tagesaktualitäten. Es ist eine Art eine biografische Linie, die durch die Texte durchgeht, wo wie sein Leben noch einmal reflektiert wird, tagebuchartig auf Hochdeutsch. Und das finde ich spannend, dem Troubadour auch als Mensch noch zu begegnen mit seinem Intellekt.
1: Was meint ihr, wenn er jetzt nicht so früh wäre gestorben, wäre aus dem Mani Matter noch Schriftsteller geworden?
2: Die Frage zu beantworten hat natürlich im Spekulation zu tun. Wenn man nicht spekulieren will, die Tatsache ist, dass er relativ früh, Ende 60er Jahre, in der Gruppe Olten beitreten ist. Mit Leuten wie Adolf Musch, die dort auch dabei waren und ihn auf das eingeladen haben. Und das zeigt schon, dass er sich in diesem Milieu von den Autoren und Schriftsteller auf dem schweizerischen höheren Niveau sich daheim gefühlt hat. Das könnte ein Anzeichen sein, dass er dieser Gruppe wahrscheinlich treu geblieben wäre, auch in seinem Arbeiten.
1: Seine Aussagen waren auch politisch. Wenn er jetzt heute noch da wäre, mit 90, wären seine Aussagen, die er macht, die gleichen wie dann?
2: Ich vermute, sie wären noch kritischer, wie der Meichtri in seiner Biografie am Schluss antönt, wo ich auch übereinstimme. Der Mani Matter wäre wahrscheinlich so eine Art Institution geworden, die man immer wieder angefragt hat, auch von den Medien her. In der Höhe, das schreibt er, von einem Dürrematt oder von einem Max Frisch. Ich kann mir gut vorstellen, dass er die Wortgewalt und auch die befragende Persönlichkeit gesehen wäre, wo wir immer wieder auf ihn zurückgreifen. Ich glaube, er hat sich gemeldet, kritisch. Und nach der 68er-Bewegung hat er ja schon die Welt in Frage gestellt, ganz, ganz tief und melancholisch. Und wenn er das weiter hätte können durchziehen, ich glaube, es wäre ihm geblieben, weil er gern auch öffentlich unterwegs gewesen, trotz seiner Scheuheit.
1: Wir wissen es nicht. Er ist nicht mehr da, er wäre heute 90 geworden. Wenn einer wie der Mani Matter mit 36 stirbt, dann fragt man sich das eben. Was wäre noch aus dem Worten? Wer wäre er heute? Auf was für ein Leben würde er auch zurückschauen mit 90? Das hat euch umtrieben. Ihr habt euch Gedanken gemacht und habt eine Hommage für ihn verfasst. Ich glaube, das war eine längere Geschichte, wie die ist entstanden.
2: Ja, die ist über Jahrzehnte entstanden. Die ersten Entwürfe sind schon vor vielen Jahren gekommen. Aufgrund mal von einem Impuls von Dino Heiniger irgendwie zum 75. Geburtstag und später ist das immer wieder ein Schaffen gewesen, wie ein Meissel an einem Stein. Und ich habe mir den Mani Matter auch probiert vorzustellen. Ich habe eine gute Gedankenstütze gehabt. Der Emil Steinberger, der viel mit dem auf der Theaterbühne war, mit seinen 93. Also, so ähnlich würde er aussehen mit einem grauen Schnauz und eben in dieser Alterskategorie. Also schon ein grosser Senior.
1: Gut, dann würde ich gerne reinhören in die Hommage, die dir verfasst hat für Mani Matter.
0: 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Hast Geschichten wissen zu berichten und zu verstanden, nicht nur Geschichten zu berichten, auch Moral davon. Auch eine Geschichte könntest du uns noch verraten. Sag, was schreibst, wo bist du wo? Stehst im Regenmantel dort und tust warten an dem Bahnhof, wo der Zug noch nicht ist gekommen. Schaffst im Depot, hilfst im Noah, fliegst im Tram, im Himmel zu, lass im Alpenflüger wieder der Motor an, schaust vom Himmel oben ab, dem Erdenleben zu. Ob Jurist, ob Troubadour, du bist ein Menschlicher auf der Spur. Und bei beiden Prüfen geht's um dich zu zitieren, um das Genaue formulieren. Es ist einisch einer gekommen und nicht lang geblieben. Längst fort und ging noch da. Er hat gesungen und er hat geschrieben. Wir singen gern seine Spuren nach. Ohne Mani wäre das Leben matter.
1: Der Berner Musiker Bruno Bieri heute Morgen im Radiostudio Bern mit einer Hommage an Mani Matter, der heute 90 geworden. Und damit kommen wir zu unserer Serie von der Regionaljournal zum Thema Timeout. Silvana Rodriguez hat eigentlich jedes Jahr ein Timeout, eins, das gerade 5 Monate dauert. Sie wohnt nämlich an einem Ort, wo vom November bis Anfang April alles stillsteht. Ja, die ganze Gegend in einer Art Winterschlaf verharrt. Tessinere wohnt nämlich im Bavonatal, ein Seitental vom Matschatal. Im Sommer kommen Wanderer, Bikerinnen und Kletterer. Es hat ein paar Beizli und Zimmer zum Übernachten. In den Herbst- und Wintermonaten aber gehen die alle zu. Auch das Postauto stellt dann der Betrieb ins Tal ein. Dann wohnt in diesen 12 winzigen Villen im Tal wohnen weniger als 10 Leute. Eine davon ist Silvana. Der Ivan Santoro hat die spezielle Frau mehrere Mal besucht. Zuerst mal im Winter.
3: San Lerto, weit hinten im Bavonatal. Es ist Winter und sieht aus wie im Märli. Das winzige Dorf mit ein paar Steinhäusli und einem Kieleli ist tief verschneit und völlig ausgestorben. Es ist still im Tal. Nur in einem Haus, es liegt ein bisschen abseits vom Dorfkern und ist grösser und ein bisschen neuer, kommt der Rauch aus dem Chemie. Das einzige Haus, wo im Winter Leute drin wohnen. Dort wohnt Silvana mit ihrem Partner, ihrer 7-jährigen Tochter, 2 Katzen und einem Hund. Strom haben oben die wenigsten und wenn, dann mit einem Generator. Denn das Tal ist nicht als Stromnetz angeschlossen. Ich stapfe durch etwa 40 cm Schnee. Das Weg zum Haus ist nicht gefadet. Vor der Tür empfängt mich Silvana.
4: Buongiorno.
3: Sie ist allein. Die Tochter ist in der Schule, ihrem Partner am Arbeiten. Er arbeitet jede Woche 3 Tage in Zürich. Ist ihr nicht langweilig, so allein da oben den ganzen Tag? Frage ich sie als erstes. Nein, überhaupt nicht, sagt Silvana.
5: Infatti l'inverno qua.
6: Wirklich. Der Winter hier oben ohne Tourismus und ohne all die Verpflichtungen, in Anführungszeichen, das ist genau das, was ich brauche. Ja, das gefällt mir.
3: Und das ist schon der 6. Winter, den sie hier oben verbringt. Denn vor 7 Jahren haben sie sich entschieden, ins Val Bavona zu ziehen und haben auch das Haus gekauft. Im Sommer betreibt Silvana hier ein kleines Bed and Breakfast mit nur 8 Betten. Aber es ist nur zwischen April und Oktober offen, weil in der anderen Zeit ja nichts läuft. Aber das stimme ich so, meint die 45-Jährige.
6: Ich bin eine Einzugängerin. Ich habe die Einsamkeit gern. Und darum überhaupt nicht das Bedürfnis, ständig unter die Leute zu gehen. Und wenn ich das Bedürfnis habe, dann fahre ich auf die Cevio runter und merke dann gleich, dass mir die Stille und Ruhe da oben gut tut.
3: Cevio ist nicht etwa eine Stadt, sondern ein Dorf im oberen Maggiatal. Etwa eine halbe Autostunde von San Lerto weg. Silvana verbringt also die Winterzeit mit Haushalten, die Tochter in die Schule zu bringen und wieder zu holen und mit ganz viel Zeit für sich. Ein richtiges Timeout also. Sie können manchmal stundenlang im Garten sitzen und einfach die Stille geniessen.
6: Ja, und die Stille, das sind ganz intime Momente da im Val Bavona, wo nur weniger vorbehalten ist und wo nur wenige sehen. Und vielleicht ist es genau darum eben auch so schön.
3: Mehr runterfahren kann man eigentlich gar nicht. Wobei es gibt dann schon auch viele dunkle Momente. Jetzt scheint die Sonne in San Lerto und die verzuckerte Landschaft glitzert und funkelt wie in einem kitschigen Film. Aber die Sonne im schmalen Tal kommt spät und ist früher wieder weg. Und manchmal kommt sie halt gar nicht. Und dann ist es den ganzen Tag grau und kalt. Aber wenn sie da ist, dann fühlen sie sich einfach gut, sagt

0: Ci siamo inventati quest'anno una piccola pista da sci qua.
1: Und den Winter haben wir eine kleine Skipiste gemacht. So sind wir am Wochenende draussen mit den Kindern. Die halten das auch bei minus 10 Grad aus. Uns Erwachsenen, also mir, fällt das schwerer.
2: Überhaupt, wenn Silvana das Tal verlässt, dann wegen dem Kind. Sie wissen, dass ihre Tochter neben der Schule auch noch andere Kontakte und andere Eindrücke brauche. Darum gehen wir manchmal in die Stadt runter, ein bisschen shoppen. Aber eben, das macht sie nur ihr zu lieb. Sie selber gehen nur runter, um zu posten.
1: Also wenn ich runter muss, um zu posten, dann ist das kein gutes Gefühl. Ich bin dann ganz schnell gestresst und ich kann es kaum erwarten, wieder hierher zurückzukommen.
2: Und dann kommt nach dem langen Winter Anfang April das erste Postauto wieder und bringt das Leben zurück ins Bavonatal. Alles blüht jetzt und die Wiese leuchtet hellgrün. Die Grotti und die Beizli gehen auf und die ersten Touristen bevölkern das Tal wieder. Ich habe Silvana wieder besucht im April, dem, wo sie das Postauto wieder die Saison eröffnet hat. Ich stehe mit ihr an der Haltestelle vor ihrem Haus und sie strahlt, wo das Postauto vorbeifährt und fröhliche Touristen rausschauen.
0: Adesso diventa estremamente bello, ma proprio perché prima c'era tutta quella parte.
1: Jetzt wird es richtig schön, aber eben gerade weil es vorher die ganze Zeit still und ruhig war. Darum ist jetzt das schon sehr speziell, wenn ich den Bus sehe durchfahren. Ich muss lächeln nach 5 Monaten Stille.
2: Und schließlich geht auch für sie jetzt das Geschäft wieder los mit dem Bed and Breakfast. Sie hat schon viel so lange Winter hinter sich und langsam hat sie gemerkt, dass eben die Winter nicht nur einfach grau und dunkel sind, sondern erst beides zusammen. Das stille, graue vom Winter und der helle, grüne Frühling und Sommer die Schönheit ausmachen von dem Tal. Und sie merkt auch, wie gut ihre die lange, ruhige Zeit täge. Das ist fast etwas wie meditieren. Wobei, das Tal sei nicht nur im Winter leer. Klar, jetzt ist es schön, jetzt kommen die Wanderer und Touristen.
0: La Val Bavona è una valle che anche d'estate se piove.
1: Das Bavonatal ist ein Tal, wo wenn es im Sommer regnet oder die Sonne runtergeht, dann gehen die Leute, dann sind sie weg. Und wenn es regnet, dann ist das Tal leer, dann ist es nicht belebt.
2: Also auch im Sommer hat Silvana viele Tage, um ihre innere Ruhe zu finden. Für sie ist klar, alle Menschen brauchen eigentlich die Ruhe, eine Auszeit, entweder täglich. Und wenn das nicht ginge, dann halt am Stück.
0: Sì, ma secondo me in realtà funzioniamo già tutti così, anche il cittadino che vive a Zurigo, a Lugano, a New York.
1: Wir funktionieren doch alle so, ob du in Zürich, in Lugano oder in New York lebst. Der Bürger braucht Ferien, Entspannung und wohin geht er? In die Natur, in die Berge. Man geht spazieren, um sich zu entspannen. Wir brauchen das alle. Leider ist aber die Gesellschaft so aufgebaut, dass wir 5 Tage arbeiten und 2 Tage frei haben. Und darum probieren wir an diesen beiden Tagen, das alles aufzuholen.
0: Di recuperare, di ricaricarci le energie e spesso lo facciamo camminando.
2: Gesünder wäre doch immer ein bisschen relaxter, meint sie. Im Einklang mit der Natur zu leben, so wie eben sie das mache. Dann müssen auch nicht so viele in die Ferien verreisen, so wie jetzt im Hochsommer wieder, wo alle Richtung Süden strömen. In die Ferien gehen sie zum Beispiel nur wegen der Tochter. Sie selber brauche keine Ferien, sagt Silvana.
0: Fosse per me, io potrei sentirmi quasi in pensione, quasi in vacanza, cioè non arrivo a quel livello di.
1: Und wenn ich kurz das Verlangen nach Ferien habe, dann gehe ich hinter das Haus, tanke neue Energie und fühle mich mehr oder weniger wieder gut.
0: Che penso, oddio, ho bisogno di una vacanza. Vado dietro casa, mi rigenero e sto più o meno sempre bene.
3: Sagt Silvana Rodriguez, der Ivan Santoro hat sie im Bavonatal besucht. Der Blick auf das Wetter in der Region mit der Stefanie Westerhuis von SRF Meteo.
4: In der Nacht wird es mit der Zeit überall trocken. Es gibt eine weitere warme Nacht. Zum Beispiel in Bönigen sinken die Temperaturen auf 18 Grad, in Gampel auf 16 Grad. Morgen ist es zuerst sonnig. Am Nachmittag werden die Quellwolken über den Alpen grösser und es gibt vor allem im Wallis und im Berner Oberland gewitterige Regengüsse. Es ist am Morgen immer noch tüppig und heiss. Zum Beispiel in Visp gibt es 32

0: Grad. In Rötenbach im Emmental gibt es 27 Grad. Am Donnerstag ist es in vielen Regionen sonnig. Dichtere Wolken hat es vor allem den Berg entlang zwischen Adelboden und dem Sustenpass. Die Höchstwerte sind am Donnerstag 1-2 Grad tiefer und die Luft wird im Verlauf des Tages trockniger. Darum ist es mit der Zeit nicht mehr so typisch.
1: Das war das Regionaljournal Bern-Fribourg-Wallis. Einen schönen Abend wünscht euch Andrea Appiu.
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2: Einen schönen guten Abend. Ich begrüße Sie zur Tagesschau. Vor rund 15 Jahren wurde die Wehrpflicht in Deutschland ausgesetzt. Damit endete auch der Zivildienst. Jetzt bereitet die Regierung sich auf eine mögliche Wiedereinführung vor. Entsprechende Medienberichte bestätigte das Familienministerium. Ein solcher Wehrersatzdienst könne aber erst mit einer neuen Wehrpflicht eingeführt werden. Noch 2010 hatten etwa 80.000 Zivildienstleistende in sozialen Einrichtungen wie zum Beispiel Pflegeheimen gearbeitet.
3: Im Seniorenzentrum Krefeld haben bis 2011 viele junge Männer Zivildienst geleistet. Volkan Karakaya hat das damals so gut gefallen, dass er hier geblieben ist.
4: Ich war der letzte Jahrgang, der Zivildienst machen musste. Gefreut habe ich mich in dem Moment nicht, aber ich muss sagen, im Endeffekt war es eine gute Entscheidung, weil ich dadurch zu meinem Beruf gefunden habe, weil ich jetzt Pflegefachmann bin.
3: Wer nicht zur Bundeswehr wollte, musste Ersatzdienst leisten, zum Beispiel im sozialen Bereich. In Zukunft könnte dieser Zivildienst zurückkommen. Die Bundesregierung hat bei 23 Verbänden angefragt, ob diese mit Zivildienstleistenden arbeiten können und wollen. Fast alle sind interessiert.
5: Ich glaube, das Entsetzen wäre groß, wenn plötzlich die Wehrpflicht in Kraft treten würde und wir hätten keine Strukturen, mit denen wir den Ersatzdienst auch wieder gewährleisten könnten.
3: Kritik kommt von der Opposition. Junge Menschen würden als Notlösung herangezogen.
6: Wir wollen nicht, dass Zivildienstleistende dafür ausgenutzt werden, Arbeiten zu machen, die eigentlich Fachkräfte tun sollten und dass das den Lohn für alle drückt, sondern wir wollen gut bezahlte Arbeitskräfte, gutes Personal in den Krankenhäusern. Davon profitieren nicht zuletzt ja auch die Patientinnen und Patienten.
3: Nach Angaben der Bundesregierung sollen die Pläne nach der Sommerpause offiziell vorgestellt werden. Der Kölner Caritasverband mit seinen mehr als 800 sozialen Einrichtungen begrüßt die Debatte. Seit der Abschaffung des Zivildienstes 2011 fehle es vielerorts an Personal.
7: Wenn jetzt Zivildienstleistende wieder dazukämen, wäre das eine große Unterstützung und wir wüssten auch, was miteinander anzufangen.
3: Allerdings seien diese kein Ersatz für ausgebildete Fachkräfte. Das Seniorenzentrum Krefeld sucht immer wieder nach Betreuungsassistenten. Zivildienstleistende könnten da sehr helfen.
2: Im Streit über das Rentenpaket der Bundesregierung hat Unionsfraktionschef Frei Änderungen abgelehnt. Insbesondere die Ostministerpräsidenten der Union hatten in den vergangenen Tagen die Beibehaltung der abschlagsfreien Rente für langjährige Beschäftigte gefordert. Diesen Verhandlungsspielraum gebe es nicht, sagte Frei bei Welt TV. Union und SPD hätten sich darauf verständigt, die Vorschläge der Rentenkommission vollständig umzusetzen. Anhaltend hohe Temperaturen, wenig Niederschläge, Trockenheit. Die Auswirkungen des Wetters in den vergangenen Wochen zeigen sich vielerorts in Deutschland, zum Beispiel am Rhein. Heute lag der Pegelstand an der für die Schifffahrt wichtigen Engstelle Kaub in Rheinland-Pfalz bei 24 Zentimetern, so niedrig wie noch nie. Nach Einschätzung von Fachleuten dürfte der Wasserstand in den kommenden Tagen noch weiter sinken. Der Wassermangel bringt viele Herausforderungen mit sich, auch für die Landwirtschaft.
8: Diese Zwiebeln sind viel zu klein. Doch wie sollen sie wachsen ohne Wasser, fragen sich Landwirt Thomas Schmelzle und Sohn Felix. Geregnet habe es hier in Schweigern bei Heilbronn seit Wochen viel zu wenig. Und aus dem nahen Bach dürfen sie auch kein Wasser mehr nehmen. Das Landratsamt hat das komplett verboten.
9: Wir sind jetzt halt darauf angewiesen, dass von oben was kommt. Ansonsten wissen wir noch nicht, ob wir dieses Feld ernten können.
8: Vielerorts haben Bäche und Flüsse wie hier etwa die Dreisam bei Freiburg viel zu wenig Wasser. Die Landratsämter reagieren mit Einschränkungen bei der Wasserentnahme. Es gehe nicht anders, denn auch der Grundwasserspiegel sinkt. Michel Wingering misst regelmäßig für die Landesanstalt für Umwelt nach. Genug Grundwasser ist elementar für die Trinkwasserversorgung, die Entnahme zur Bewässerung genehmigungspflichtig. Trotzdem, aktuell steuere man auf die Rekordniedrigstände von 2018 zu. Damals hatte es regionale Engpässe bei der Trinkwasserversorgung gegeben.
10: Es ist damit zu rechnen, wenn das Wetter die Trockenheit anhält, dass in ein, zwei Monaten an etwa der Hälfte der Grundwassermessstellen die alten Rekorde gebrochen werden.
8: Die Schmelzlis in Schweigern haben einen eigenen genehmigten Grundwasserbrunnen für einige wenige Felder nahe des Hofes. Doch selbst diese Bewässerung reicht immer nur für kurze Zeit.
11: Die Bewässerung ist eigentlich nur zur Überbrückung. Und wenn kein natürlicher Regen kommt, dann ist die Bewässerung auch irgendwann an ihre Grenze.
8: Auch die Kartoffeln auf diesem Feld deshalb viel zu klein für die Jahreszeit.
2: Seit Beginn des jüngsten Iran-Krieges sind die Preise für Benzin und Diesel stark gestiegen, zum Ärger vieler Menschen an den Zapfsäulen. Wie stark die Preise schwanken, das beeinflussen auch die Ölraffinerien. Das Bundeskartellamt hat nun bekannt gegeben, dass es gegen sämtliche Raffineriebetreiber Verfahren eingeleitet hat. Zudem habe ein Gericht Klagen zweier Raffinerien gegen eine Auskunftspflicht zurückgewiesen. Nun wolle man prüfen, ob die verlangten Preise gerechtfertigt seien. Nach dem Versuch zehntausender Menschen in die spanische Exklave Ceuta zu gelangen, haben die Innenminister der EU über Konsequenzen beraten. Im Anschluss erklärten die Mitgliedsländer, sie wollten künftig geschlossener auftreten und Social Media als Frühwarnsystem besser im Blick behalten. Mit Spanien, das sich zuvor schweren Vorwürfen ausgesetzt sah, habe es in der Runde volle Solidarität gegeben, so EU-Innenkommissar Brunner.
12: Einigkeit, Gemeinsamkeit, das soll die Botschaft der Innenministerkonferenz von heute sein. Der Kommissar betont, die neue Asylpolitik habe funktioniert. Europa hat den Test in Ceuta definitiv bestanden. Kein Flüchtender hat es nach Zentraleuropa geschafft. Die Sicherheit an der Außengrenze wurde schnell wiederhergestellt. Das Wichtigste für die EU ist es jetzt, wieder gemeinsam zu handeln. Die Krise in Ceuta hätte früher vorhergesehen werden können, sagen die Innenminister. Hier müsse man besser werden. Ebenso bei der Kommunikation mit Drittstaaten, im konkreten Fall Marokko. Und in einer solchen Krise sollten die Mitgliedstaaten weniger übereinander als vielmehr mit der Kommission sprechen. Einige EU-Staaten waren noch heute der Meinung, die liberale Flüchtlingspolitik Madrids sei an der Krise mit Schuld gewesen. In der Schlusserklärung findet sich über den Streit kein Wort. Spanien zeigt sich erleichtert. Ich kann mir nur vorstellen, dass diese Bilder, die da auf einmal aus Ceuta kamen, die ja wirklich beeindruckend sind, Bilder, die uns alle nahe gehen, zu einer Überreaktion bei dem einen oder anderen Partner in der EU geführt haben. Die Grenzschutzbehörde Frontex soll auch gegen den Willen eines Mitgliedstaats eigene Beamte in ein Krisengebiet schicken können. Das ist einer der Vorschläge, die heute nicht beschlossen werden. Die Konservativen im Parlament wären dafür.
13: Wenn an bestimmten Stellen nationale Behörden, vielleicht auch nur regionale Behörden, nicht willens sind oder nicht in der Lage sind zu handeln, dann muss Europa das Recht haben, das europäische Recht durchzusetzen.
12: Trotz aller Beschwörungen von Einigkeit heute, bei der Ceuta-Krise sind enorme Meinungsunterschiede zwischen den EU-Mitgliedstaaten zutage getreten. Besonders bei der Frage vollständige Abschottung der EU oder nicht. Und die Überwindung dieser Unterschiede wird für die EU auf lange Sicht wesentlich wichtiger sein als jeder neue Vorschlag zur Grenzsicherung.
2: Der russische Angriffskrieg gegen die Ukraine trifft auch die Zivilbevölkerung hart. Im Juli wurden so viele Zivilisten getötet wie in keinem anderen Monat seit Kriegsbeginn. Nun sorgt offenbar eine weitere Angriffsmethode für Entsetzen. Präsident Zelensky wirft Moskau vor, in der Stadt Cherson mit Drohnen gezielt Zivilisten ins Visier zu nehmen. Anlass ist ein Video im Internet.
14: Verstörende Aufnahmen aus der südukrainischen Stadt Cherson. Dieses von der ukrainischen Polizei veröffentlichte Video zeigt, wie eine russische Drohne einen Gemüsehändler auf einem Markt verfolgt. Drehort und Zeitpunkt der Veröffentlichung sind verifiziert. Der 52-Jährige überlebt. Ich hielt eigentlich Knoblauch in der Hand. Ich habe sie dem Drohnenpiloten gezeigt. Schau mal, das sind alles landwirtschaftliche Produkte. Gezielte russische Drohnenangriffe auf Zivilistinnen und Zivilisten in frontnahen Städten häufen sie sich. Alle lauschen ständig, gucken. Von ursprünglich 300.000 leben nur noch 60.000 Menschen in Cherson. Es sind vor allem ältere Menschen. Außerdem handelt es sich um Menschen, die in den Versorgungsbetrieben arbeiten, sowie um Rettungskräfte und Polizisten. Bereits im Mai 2025 kam die UN-Menschenrechtskommission zu dem Schluss, dass die Drohnenangriffe der russischen Streitkräfte gegen Zivilisten in der Region Cherson Verbrechen gegen die Menschlichkeit und Mord darstellen. Dies ist kein Einzelfall der Grausamkeit eines einzelnen russischen Drohnenpiloten. Fernangriffe auf die Zivilbevölkerung mit FPV-Drohnen sind zu einer Methode des Terrors in den frontnahen Gebieten geworden. Heute veröffentlicht die ukrainische Generalstaatsanwaltschaft neue Zahlen. Seit 2022 wurden mehr als 16.000 Strafverfahren wegen Angriffen mit Kurzstreckendrohnen auf Zivilisten registriert.
2: Die Ukraine hat ihrerseits erneut Ziele in Russland mit Drohnen angegriffen. Dabei wurden nach Angaben der Behörden in der Region Moskau 5 Menschen getötet. Die Angriffe galten einem Industriegebiet nahe der Stadt Tschechow. Getroffen wurden offenbar mehrere Lagerhallen. Eine weitere Attacke gab es bei St. Petersburg. Dort geriet ein Lagerhaus des russischen Online-Versandhändlers Wildberries in Brand. Unter Vermittlung der USA haben in Rom weitere Gespräche von Regierungsvertretern Israels und des Libanon begonnen. Ein zentrales Thema soll dabei das Tunnelsystem der pro-iranischen Terrororganisation Hezbollah im Südlibanon sein. Für Israel eine Bedrohung. Daneben geht es um die weitere Umsetzung des vereinbarten Sicherheitsabkommens. Ein Schritt dabei sind sogenannte Pilotzonen, in denen die libanesische Armee die Kontrolle übernehmen soll.
15: Das Dorf Sauta al-Gharbiyeh im Süden des Libanon. Nach dem Abzug der israelischen Armee sind erste Bewohner hierher in ihre Heimat zurückgekehrt. Die Zerstörung, die Israels Krieg gegen die Hisbollah-Miliz hinterlassen hat, gewaltig. Getroffen hat es viele Privathäuser, auch das dieses Architekten. Das war das Schlafzimmer, das Wohnzimmer, die Küche, das Bad. Alles ist weg, nichts mehr ist übrig. Aber ich sage es euch, ich werde dieses Haus wieder aufbauen, genauso wie es war. Dass der Wiederaufbau hier überhaupt beginnen kann, ein Ergebnis der bisherigen Verhandlungen zwischen dem Libanon und Israel. Vereinbart wurde, dass sich die israelische Armee aus den ersten besetzten Ortschaften im Südlibanon zurückzieht. Die Kontrolle in diesen sogenannten Pilotzonen geht an die libanesische Armee, die dort dann auch die Entwaffnung der Hisbollah garantieren soll. Mit Blick auf die in dieser Woche stattfindende neue Gesprächsrunde fordert Libanons Regierung eine Ausweitung der eigenen Einflusszonen. Unserem Premierminister geht es um sukzessive israelische Rückzüge von libanesischem Gebiet, die dann zu einem vollständigen Rückzug aus dem Libanon führen. Bis dahin aber ist es noch ein weiter Weg. Denn dass sich die mächtige Hisbollah-Miliz, hier Archivbilder, tatsächlich vollständig entwaffnen lassen wird, das ist weiter schwer vorstellbar. Der Chef der Hisbollah, Naim Qassem, ließ heute in einer Videobotschaft verlauten, alle direkten Verhandlungen des Libanon mit Israel hätten, so wörtlich, nichts als Schande und Erniedrigung gebracht.
2: Die Olympischen Spiele in Paris vor 2 Jahren waren noch enttäuschend für ihn. Jetzt hat Schwimmer Florian Wellbrock in der französischen Hauptstadt EM-Gold geholt. Beim Freiwasserschwimmen über 10 Kilometer in der Seine war der 28-Jährige der Schnellste.
16: Freude über EM-Gold. Diese Medaille hatte Florian Wellbrock noch nicht im Freiwasser. Die Kulisse der Pariser Eiffelturm, 10 Kilometer, die olympische Distanz. Der Magdeburger Nummer 9 wollte sich mit der Seine versöhnen. Er war dort bei Olympia 2024 als Mitfavorit im Freiwasser gescheitert. Die deutsche Schwimmjugend begleitete ihn lautstark auf seinem Triumph, der überraschend war. Der 28-jährige vierfache Weltmeister vom vergangenen Jahr hatte einen großen Trainingsrückstand, weil er zuletzt oft kränkelte. Wellbrock setzte sich in einem spannenden Rennen durch vor dem Ungarn Bethlehem und dem zweiten Deutschen Oliver Klemet aus Frankfurt, Rang 3 rechts. Gold und Bronze für Deutschland, ein gelungener EM-Auftakt für die Freiwasserschwimmer in Paris.
2: Und nun die Wettervorhersage für morgen, Mittwoch, den 5. August.
17: In schwül-heißer Luft gibt es weitere, zum Teil unwetterartige Schauer und Gewitter, die heute Nacht erst vor allem im Westen und Süden, später dann im Nordosten aktiv sind. Morgen Vormittag ziehen die Schauer- und Gewitterwolken nach Polen ab. Sonst gibt es einen freundlichen und trockenen Mix aus Sonne und Wolken. Ab dem Nachmittag dann wieder einzelne Schauer und Gewitter. Besonders im Osten und Südosten besteht Unwettergefahr. Heute Nacht wieder oft mancherorts auch etwas über 20 Grad. Auf den nordfriesischen Inseln morgen unter 25 20, in den östlichen Landesteilen über 35 Grad. Donnerstag im Südosten noch teilweise kräftige Gewitter, in Nordseenähe wechselhaft und windig, sonst bleibt es bei Sonne und Wolken trocken. In den folgenden Tagen dann wieder sonniger und auch mit der Temperatur geht's zum Wochenende wieder etwas nach oben.
2: In den Tagesthemen um 22.15 Uhr fragt Jessie Wellmer die Caritas-Präsidentin, ob ein möglicher neuer Zivildienst den Pflegenotstand in Deutschland abmildern könnte. Außerdem geht es um die Hitze und wie sie sich auf die Notaufnahme in einer Klinik auswirkt. Ich wünsche Ihnen einen angenehmen Abend.

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1: Liebe Hörerinnen und Hörer, ich begrüße euch zu einer weiteren Sendung Niklaus Blaser Punkt hier aus dem Studio in Bern. Es ist zum letzten Mal, dass diese Sendung aus diesem Sendestudio hier am Rand Weg 21 in Bern gesendet wird, da das Studio nachher gezügelt wird. Mein heutiger Gast kommt aus dem Norden von Deutschland. Er singt und schreibt Songs. Einer dieser Songs heißt «Der Cowboy aus Ostfriesland». Er singt es nicht nur, er kommt scheinbar auch aus Ostfriesland. Hallo Bert Jürgensen. Wir und die Madeleine begrüßen dich hier in Bern ganz recht herzlich.
2: Ja, ich grüße auch alle lieben Hörer aus der Schweiz.
3: Lieber Bert, schön, bist du dabei und nimmst dir Zeit für unsere Fragen.
1: An der Technik haben wir den Christoph Messerli. Hallo Christoph.
4: Hallo Niklaus Blaser und ein Grüezi wohl an alle Zuhörenden und an dich Bert Jürgensen.
2: Ja, grüezi.
4: Und auch an Madeleine nicht zu vergessen. Grüezi wohl.
3: Grüezi. Hallo zusammen, bonjour.
1: Auch von meiner Seite her, Madeleine, vielen Dank, für dass du hier auch in der Sendung mithilfst. Bevor wir richtig in die Sendung starten, spielen wir eben diesen Song «Der Cowboy aus Ostfriesland».

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1: Wir sind in der neuen Sendung Niklaus Blaser. Punkt. Jetzt auf Hochdeutsch, dass alle uns verstehen, mit dem Sänger und Entertainer Bert Jürgensen. Lieber Bert, erzähle unseren Hörerinnen und Hörern, wo bist du aufgewachsen und wer bist du?
2: Ja, also ich bin an der deutschen Nordseeküste aufgewachsen, im Raum Wilhelmshaven. Und habe da meine Schulausbildung gemacht. Ja, und bin dann später mal in so einen Gospelchor eingetreten und habe da meine musikalische Stabilität gekriegt und auch Stimmung. Ja, und mache ungefähr seit 20 Jahren selber Musik.
1: Sehr schön.
2: Meine Texte und so. Ja. Und lebe seit 15 Jahren im gemütlichen und schönen Ostfriesland.
1: Sehr schön. Da hören wir später mehr, was für Musik du machst. Zuerst hören wir jetzt wieder ein Stück, das Ass in meinem Ärmel.
2: Ja, okay.

0: Wir sind in der Sendung Niklaus Blaser. Punkt. Neben mir die Madeleine Amstutz, an der Technik der Christoph Messerli und bei uns in der Telefonleitung der Bert Jürgensen aus Ostfriesland. Bert, was mich von dir wundern nehmen würde, der Name, wirklich der schöne Name Bert Jürgensen. Ist das dein echter Name oder ist das dein Künstlername?
1: Es ist teilweise mein echter Name und teilweise mein Künstlername. Ich heiße offiziell vom normalen Namen Bert Jürgen und dann der offizielle Nachname. Und ich habe aus dem Jürgen einfach Jürgensen gemacht.
0: Ja, das ist ein wirklich schöner Name, der gut klingt. Also, ich habe mir einfach das so überlegt, es gibt ja oft die Künstler, die dann ganz anders sich nennen. Du hast das einfach aus deinem echten Namen generiert und du hast sicher gutes Feedback auf diesen Namen.
1: Ja, sehr gutes. Also, sie sagten alle hier oben, besser hättest du das nicht machen können, weil mein Nachname ist Balko. Und es gibt hier oben gab hier oben in Deutschland eine Krimiserie, die hieß Kommissar Balko. und darum habe ich dann gesagt, okay, dann nehme ich halt Balko weg und mache einfach Jürgensen.
0: Und wann ist dir das eingefallen? So, ist das vor 20 Jahren schon, oder?
1: Sag ich mal, vor 12 Jahren jetzt mittlerweile.
0: Okay.
1: Ja.
0: Ne? Ja.
1: Also seitdem ich jetzt richtig aktiv bin.
0: Ja, da hören wir noch ein wenig mehr dazu dann in der Sendung. Mhm. Wir spielen wieder ein Stück von dir, Tanze mit mir in den Morgen. Madeleine, möchtest du das mal bis in den Morgen tanzen?
2: Ja, wenn die Stimmung da ist, dann schon, ja.
1: Ja.
0: Also dann tanzen wir doch bis in den Morgen.
1: Genau.

0: Wir schreiten bereits zur nächsten Frage an Bert Jürgensen. Wir haben vorhin gehört, 12 Jahre bist du unter diesem Namen aktiv unterwegs als Musikant. Bert, wie bist du zur Musik gekommen und machst du das als Beruf oder als Hobby?
1: Ich mache es im Moment noch als Hobby, aber es wird jetzt auch mehr auf meinen Beruf werden, also, ne? Weil ich jetzt mehr Zeit habe und jetzt kann ich auch mehr Auftritte machen.
0: Und wie alt warst du, als du gestartet hast mit der Musik?
1: Oh Gott, wie alt war ich? 17, 18.
0: Sehr
1: schön. Seitdem bin ich im Gospelchor gewesen, bei uns hier unten. Und die Musik, die liebe ich so und so. Ja, und habe dann darauf alles aufgebaut und irgendwann hat er die hier Gospel hier Dings mal gesagt, ich habe so eine schöne Stimme, ich sollte mal Solo singen.
0: Ja, das und können wir bestätigen.
2: Das passt wirklich so, das ist wirklich sehr schön, auch dieses Stück, das wir jetzt gehört haben. Bist du eigentlich immer noch im Gospelchor?
1: Nein, der Gospelchor hat sich seit Jahren mittlerweile aufgelöst.
2: Schön.
1: Aber ich habe da noch Kontakt zu einigen Leuten, aber größtenteils mache ich jetzt alles so entweder selber oder ich lasse das hier mich beraten und sowas, ne?
2: Der Gospelchor ist dann quasi in dir aufgegangen, könnte man sagen.
1: Ja, ne, es ist tatsächlich so, also wir waren ein eingefleischtes Team und wenn einer mal nicht konnte, der hat dann dem anderen mitgesungen, sag ich mal.
0: Und wo hast du Auftritte?
1: Ich bin jetzt die Tage wieder in der Musiktour gewesen, hier oben in Bremen, Bremerhaven. Und die wird das morgen wieder gesendet. Am 31. habe ich ein eigenes Konzert mit einem Musikkameraden. Und noch ein paar hier Gesangspartnerin. Ja, und dann mal gucken, was der übernächste Monat bringt.
0: Sehr schön. Dann hören wir ein nächstes Stück. Sag doch ja.
1: Ja, mache ich.

0: Niklaus Blaser Punkt mit dem Bert Jürgensen aus Ostfriesland im Norden von Deutschland. Lieber Bert, komponierst und textest du deine Songs selber?
1: Nein, ich sende Rohstücke zu einem Komponisten und der macht das denn dann noch besser, nicht? Aber Texten tue ich teilweise selber oder mit einem Bekannten zusammen. Das mache ich alles.
0: Und wenn du da so am Texten bist, braucht das irgendwie besondere Momente oder ist es spontan oder setzt du dich hin und sagst, jetzt muss ich unbedingt einen Text haben oder wie geht das?
1: Es kommt größtenteils auf die Situation an oder halt, wie gesagt, spontan, wenn ich richtig schöne, gute Laune habe, dann kommen mal so, zum Beispiel, wie gesagt, auch ja, wenn du mich liebst und sowas rüber. Also die Situation ist da schon von abhängig, das ist richtig, ja.
2: Welches Stück hat dir am besten gefallen bis jetzt? Hast du ein, zwei Favoriten von dir? Sind natürlich alle schön, ist mir auch bekannt, aber vielleicht gibt es so ein Stück, wo du speziell einen Bezug hast.
1: Ich muss sagen, dieses Rote Rosen und Pralinen kommt sehr gut an. Und ich hatte jetzt ja Anfang des Jahres auch eins rausgebracht, In deiner Hand liegt der Schlüssel zum Glück. Es ist leider noch nicht veröffentlicht, weil ich das noch einmal überarbeiten möchte. Nee, da fehlen mir noch ein paar Dinge, aber das habe ich gerne. Und natürlich den Cowboy von Ostfriesland, den hattet ihr ja gerade gespielt.
0: Den haben wir gespielt und das mit den Pralinen und Rosen spielen wir dann auch noch. Das haben wir auch auf unserem Programm. Und das Neueste, ja, das haben wir eben noch nicht, aber es wird ja sicher nicht die letzte Sendung sein mit dir.
1: Das wollte ich gerade sagen, aber die kann ich euch ja demnächst rüberschicken.
0: Genau.
1: Nee, das ist ja kein Problem.
0: Und wenn du dann das so alles bereit hast und eingespielt bist, gehst du dann damit ins Studio? Oder hast du ein eigenes Studio oder gehst du wo ins Studio?
1: Ich habe zwar hier auch ein eigenes Studio, wo ich mich einsinge,
0: ja.
1: Aber also wenn ich das richtig vernünftig und schön haben will, dann gehe ich ins Profistudio, das ist klar.
0: Okay.
1: Gehe ich zum Kollegen nach Bremen hin.
0: Ja.
1: Und der mischt dann alles oder mastert alles genau ab, ne?
0: Genau.
1: Ja.
0: Wir kommen zu einem weiteren Stück und das auch eben profihaft aufgenommen wurde. Und das nennt sich Juanita.

0: Wir sind weiter in der Sendung Niklaus Blaser Punkt mit dem Bert Jürgensen aus Ostfriesland. Es ist sehr interessant und wie es ist im Leben, wir Menschen haben manchmal schwierigere Zeiten, manchmal schweben wir auf Wolke 7. Bert Jürgensen, ich weiß, du hattest auch schwierigere Zeiten. Wie geht es dir?
1: Ja, also ich muss sagen, das Schlimmste oder die schlimmste Zeit habe ich hinter mir. Ich gucke jetzt wieder nach vorne und es geht immer mehr positiv hoch. Ich bin auf dem Weg zur Besserung wieder.
0: Genau, du hattest gesundheitliche Probleme, aber es ist schön zu hören, wenn es dir wieder besser geht.
1: Ja, die Musik macht wieder Spaß, das alles. Ich habe jetzt auch schon wieder zwei neue Songs, die ich im Moment einübe. Einmal ist das Küssen im Zelt und Echt verrückt heißt der Song.
0: Also Musik hält auch, kann man sagen. Musik verbindet, ja. Musik hält.
1: Ja. Sehr also schön. Ich muss sagen, die Zeit hab ich damit sehr gut überbrückt. Ne?
0: Sehr gut.
1: Und wie gesagt, ich habe jetzt am 31. hier oben bei uns endlich wieder mal ein Konzert, wo mehrere mitmachen und ja, mal gucken, wie es wird. Man ja. kann nur vorausgucken.
2: Ja, sicher, das ist immer positiv, die Sache anschauen. Und das ja. nächste Stück, das wir spielen möchten von dir, ist Dein Engel steht vor mir. Hast du das,
1: ja, das ist ja das Neueste.
2: Hast du das komponiert in deiner schweren Zeit oder wo du wieder...
1: Ja, also so. Das habe ich mit einem Kollegen dann gemacht.
2: Ja.
1: Nee, weil ich da doch ein bisschen angeschlagen war. Aber wir haben so ausgewüstert, wie die Melodie geht und die Texte und so, ne?
2: Ja, dann wollen wir die hören.
1: Und das ist der allerneueste Song, der jetzt rausgekommen ist.
2: Sehr schön, sehr schön. Dann ja. wollen wir doch die Hörer nicht mehr länger hinhalten. Christoph, spiele uns doch dieses Lied ein, bitte.

0: Ein Engel steht vor mir von Bert Jürgensen. Und wenn ich da bei mir auf die linke Seite schaue, dann kann ich sagen, ein Engel sitzt neben mir, wenn ich die Madeleine anschaue. Ja, wir sind immer noch.
1: Und schaut sie strahlend an, ne?
0: Genau. Wir sind immer noch in der Sendung Niklaus Blaserpunkt hier aus dem Studio in Bern. Lieber Bert, wir durften dich persönlich im vergangenen Jahr in Liebenfels in Kärnten am RBSW Schlagerfest und danach in Velden am Wörthersee, wo an beiden Veranstaltungen auch ja die kaiserlichen Hoheiten der Angelika und der Andreas anwesend waren, mit live erleben. In Velden in der Hollywood Bar hast du ja auch, wenn ich das richtig im Sinn habe, da musst du mich korrigieren, vom Roy Black was gesungen, gell?
1: Richtig.
0: Was bedeutet für dich der Roy Black?
1: Ja, also, wie gesagt, ich habe ja damals in dem Gospelchor gesungen, dann hatten wir eine Fahrt und da mussten wir jeder mal was vorführen und da habe ich dann den Roy Black ausgesucht. Und da waren alle so begeistert und seitdem singe ich manchmal, kommt auf die Situation an oder auf das hier Konzert, ab und zu Lieder von Roy Black.
0: Ja, das hat jedenfalls ganz gut gepasst, dort drin natürlich. Das ist klar, dort wo der Roy Black ja auch so viel ein- und ausgegangen ist.

0: CDs und DVDs oder geschweige denn jetzt MP3, ne?
1: Ja, wir machen wieder Musik, spielen gerne wieder ein Stück und wir haben uns jetzt gedacht, wir nehmen eben eines vom Roy Black und zwar wäre das Holiday am Wörthersee.
0: Das passt ja.

0: Wir sind zurück in der Sendung Niklaus Blaserpunkt mit dem Bert Jürgensen am Telefon. Bert, du hast uns mal von einem Hobby berichtet. Da ging es darum, Kugeln auf der Straße, dass das ein Spiel ist. Kannst du uns da mehr erzählen darüber?
1: Ja, also wie gesagt, das ist bei uns hier so ein schöner Mannschaftssport. Der geht bis in die Landesliga, teilweise sogar Bundesliga. Und da sind dann zwei Vereine auf der Straße, A, vier Mannschaften, zwei Gummi und zwei Holz. Das heißt, die Kugeln sind aus Gummi und aus Holz. Und die müssen dann gegeneinander anwerfen. Das sind A, vier Mann pro Gruppe.
0: Und was kann man da gewinnen?
1: Ja, das Medaille? Ist praktisch genauso wie beim Fußball. Umso weiter man kommt und der Gegner kommt nicht ran, gibt es dafür einen Punkt oder bei uns heißt es Schild.
2: Ist es dann auf einer öffentlichen Straße, die wird dann abgesperrt und dann...
1: Nein.
2: Ah, nein. Nein.
1: Es kann ein, sag ich mal, asphaltierter

0: sein, so ein normaler Landwirtschaftsweg, wo bloß Treckers in Anführungsstriche geradeaus fahren. Es kann aber auch sein, dass es ganz normal eine Landstraße ist.
1: Aha.
0: Okay? Und da muss man dann halt aufpassen, wenn ein Auto kommt und die Kugeln sind schon am Rollen, dann muss das Auto anhalten. Oder aber, bevor man abwirft, dass man wartet, bis das Auto vorbei ist.
1: Und aber das wird schon irgendwie ein Stück weit signalisiert oder wissen die Leute einfach, wenn man mit dem Auto kommt, sieht man, ah, da ist so eine Mannschaft dran.
0: Ja, es ist beim Anwurf, das heißt beim Start, steht ein Schild, 3 Kilometer Bozel.
1: Aha, okay.
0: Ja. So, und dann weiß das, derjenige, der im Auto sitzt, es sind Leute auf der Straße.
1: Aha.
0: Und das Gleiche gilt dann auch wieder zurück, ne?
1: Und du kannst dann einfach die Kugel einmal anstoßen oder rennst du dann nach und dann wieder weiter? Oder wie ist das zu verstehen? Also,
0: ja, wie gesagt, ich sage jetzt mal, ich werfe jetzt an, die Kugel so weit wie möglich. Dann kommt der Gegner, versucht an meine Kugel vorbeizukommen. Wenn er es nicht schafft, kommt von dem Gegner der Nächste und dann kommt erst mein Kollege. Und so geht es dann immer weiter, ne? Weil, wie gesagt, ist eine Gummigruppe, sind 4 Werfer und die schmeißen beide gegeneinander. Und das Gleiche gilt auch für Holz.
1: Für Holz, ja.
2: Interessant, eine Gummigruppe und eine Holzgruppe.
1: Das wäre doch was für dich, Marlene, bei euch, oder? Da sind zwar die Straßen nicht eben, überall ein wenig steil, dann würde der Ball selber rollen.
2: Das ist noch besser.
1: Ja. Und Holz und Gummi schwimmt noch, zuletzt im Thunersee, oder?
0: Genau. Ja, also ich muss sagen, meine Ex-Frau hat mal oben auch in der Schweiz gewohnt.
1: Aha.
0: Und die hat auch früher hier oben gebozelt. Und hat die Kugeln mitgenommen.
1: Aha.
0: Und die Nachbarn von ihr waren wohl alle so ein bisschen begeistert. Also es ist da schon ein bisschen, ja.
2: Ja, das war sicher ein interessantes Spiel. Ich kenne es einfach nicht.
1: Also mir würde das auch noch gefallen. Ich bin ein wenig heikel, so mit Sport und Spiel und so. Aber das würde mir jetzt sehr gut gefallen. Ja, vielleicht sind wir ja mal bei dir. Dann können wir das zusammen spielen.
0: Ja, warum nicht? Also habe ich noch guten Kontakt zu. Das kann man alles machen.
1: Okay.
2: Gut. Wir spielen jetzt wieder Musik. Wir haben vorhin gehört, die Verbindung von Bert Jürgensen mit dem Roy Black. Und wir hören uns jetzt ein Lied an vom Roy Black, ganz in Weiss.

0: ganz in Weiß. Ja. Madeleine, ja. Vielleicht gehst du neben uns mal ganz in Weiß, oder müssen wir uns dann noch absprechen? Der Bert und ich, wer neben dir gehen darf, wenn du in Weiß kommst.
1: Ja, das ist, glaube ich, heute nicht das Thema.
0: Ist mir jetzt so spontan durch den Kopf. Ja, die Sendung geht schon bald dem Ende entgegen, doch möchten wir von dir noch Folgendes wissen. Du hast schon mal oder schon ein wenig davon erzählt, arbeitest du an neuen Songs? Oder dürfen wir von dem auch was erfahren und unsere Hörerinnen und Hörer?
2: Ja, also das eine ist hier Küssen im Zelt, das ist so gemütlicher, das geht so über Camping und sowas. Camping zu zweit, wie es früher war. Mit normalem Zelt und ja, Spaß haben, mit Freunden, draußen was unternehmen. Das gibt's ja heute teilweise alles gar nicht mehr. Ne? Und das andere ist so ein kleiner Ausgeflippter, sag ich mal. Echt verrückt, dass es dich gibt. Ne, das ist so ein kleiner Liebessong, aber ein bisschen Disco Fox-mäßig. Mhm. Bin mal gespannt, wie der wird.
0: Okay, ja, wir natürlich auch. Und wann rechnest du damit, dass das veröffentlicht wird?
2: Ja, also auf jeden Fall Mitte des Jahres.
0: Okay, ja, das dauert schon nicht mehr so lange.
1: Darf ich fragen, machst du CDs? Das ist ja heute ein bisschen ein Thema. Macht man noch CDs oder nicht eine CD-Produktion? Wie arbeitest du mit den neuen Songs?
2: Ich arbeite teilweise mit hier, ich habe einen Synthesizer und was ich dann nicht so gut finde, das schicke ich dann rüber zu meinem Kollegen und der sagt mir dann, das kann man machen, dies kann man machen. Ne? Genauso mit dem Text. Wenn ich mal nicht weiter weiß, dann frage ich ihn, du, kann man den Text so lassen oder meinst du, kann man da vielleicht irgendwie ein anderes Wort benutzen?
1: Aber du machst dann schon noch eine CD daraus. Das ist in Planung, wieder irgendwann eine neue CD zu produzieren.
2: Ja, eine habe ich jetzt, ja. Ja. Mhm. Und da sind jetzt soweit alle Lieder drauf, bis auf eins, weil ich nicht so gut finde.
0: Ne? Ja.
2: Ja. Aber sonst sind soweit alle Lieder drauf, so wie Holiday oder In deiner Hand. Mhm. Mhm. Oder Insel meiner Träume, die sind alle drauf. Nur aus und vorbei. Das ist aus und vorbei.
0: Ja, das haben wir, glaube ich, heute nicht gespielt. Ich habe das auch noch in den Händen gehabt, wo ich mich vorbereitet habe und habe dann sehr wahrscheinlich richtig gehandelt.
2: Und, also das ist nicht so.
0: Und wann kann man dich auch live sehen? Statt eben in Anführungszeichen nur auf einer CD.
2: Ja, also wie gesagt, ich fahre jetzt ja auch wieder in eine Musiktour und in 14 Tagen habe ich ein Konzert, da werden bestimmt auch wieder Videos gemacht und die kann ich euch gerne mal rüberschicken.
0: Sehr gerne.
2: Oder beziehungsweise du schickst mir mal die Adresse jetzt und dass ich mich mal schlau frage, wo ich bei euch übernachten kann und dann vielleicht kann man bei euch ja irgendwo auftreten.
0: Okay, ja, das schauen wir noch an. Wir haben noch schon was in Gedanken angedacht. Das ist so. Das könnte passen.
2: Ich hatte jetzt ja vor ein paar Wochen DJ Flummi getroffen in Leipzig. Mhm. Gut, er ist ja jetzt auch operiert worden, aber er hatte auch schon zu mir gesagt, ich sollte ruhig mal so in eure Richtung kommen.
0: Ja, genau. Vom Norden nach unten, Richtung Süden, Richtung Schweiz.
2: Ja, gut.
0: Ja, und wo kann man deine schönen Songs eben überall hören? Eben, du hast vorhin gesagt, CD, du bist auch diversen Social-Media-Plattformen drauf, Spotify und so weiter.
2: Ja, also an und für sich kann man alle hören auf diesen Plattformen oder YouTube oder das ist alles kein Problem und die CD kann ich euch gerne herschicken, das ist alles kein Problem.
0: Ja, dann spielen wir doch ein weiteres Stück, das wir schon angekündigt haben, Rote Rosen und Pralinen.
1: Ja, da möchte ich noch wissen, wie bist du zu dem Stück gekommen? Das ist ja wirklich ein interessantes Stück, wenn man Besuch hat oder als Geschenk, ist das ja immer sehr schnell so, dass es eine rote Rose oder Pralinen gibt und das ist ja auch beliebt. Und wie bist du zu diesem Namen und zu diesem Stück gekommen?
2: Ja, also da muss ich ja zugeben, das Stück ist nicht aus meiner Hand, in Anführungsstriche. Das hat ein Komponist aus Oldenburg gemacht, der mich auch sehr gut kennt und er sagte, das würde zu dir passen. Ich sage, gib mir das mal rüber, ich singe es ein und das ist dabei rausgekommen.
0: Was hast du lieber, Madeleine, rote Rosen oder Pralinen oder am liebsten beides?
1: Ja, am liebsten beides, aber von den Pralinen habe ich noch ein bisschen mehr davon.
0: Okay, dann spielen wir doch dieses Lied gerne.
2: Okay.

0: Niklaus Blaser-Punkt mit einer Sendung mit dem Bert Jürgensen aus Ostfriesland. Ja, uns bleibt nichts anderes mehr, als uns hier zu verabschieden. Eine Stunde ist eben schon praktisch rum. Und ich fange gerade jetzt hier im Studio an, mich zu verabschieden. Christoph Messerli, ich bedanke mich vielmals, dass du uns die Technik heute in dieser Sendung gemacht hast.
1: Ja, lieber Niklaus, bitte sehr, sehr gerne. Dankeschön für das Vertrauen in der Technik. Ich verabschiede mich bei dir, Niklaus, bei der Madeleine, bei Bert, bei euch, meine Damen und Herren, liebe Zuhörer. Vielen Dank. Goodbye.
0: Madeleine, auch dir danke vielmals, dass du mich hier unterstützt hast.
2: Gerne, es war wieder interessant. Danke dir, Niklaus. Danke, Christoph Messerli an der Technik. Und einen großen Dank geht nach Ostdeutschland zum Bert Jürgensen. Vielen Dank für deine interessanten Ausführungen. Ich wünsche dir alles Gute, gute Gesundheit und bis zum nächsten Mal.
3: Danke dir auch.
0: Mein Dank geht auch nach Ostfriesland, in den Norden von Deutschland, lieber Bert. Mach's gut und weiterhin so gut unterwegs, das kommt gut. Und ich denke, der Gang in die Schweiz wird dir sicher bevorstehen. Das ist so. Danke vielmals, dass du also in meiner
3: hoffe,
0: Sendung
3: dass ich das
0: mitgemacht hast.
3: Hinbekomme.
0: Sehr gut. Danke vielmals, Bert. Schönen.
3: Ich bedanke mich bei euch, dass ich wieder dabei sein durfte. Und danke, wie gesagt, an die Technik, an Marlene, an dich und an alle Zuhörer.
0: Danke vielmals, Bert. Und dann spielen wir noch ein Stück. Gibt es Sünden auch für Engel? Auch von Bert Jürgensen.
2: Und ja, mit dem verabschiede ich mich auch bei den Zuhörerinnen und Zuhörern, die die Sendung gehört haben bis zum Schluss.
0: Genau, das gilt auch für mich.
3: Und für mich auch.

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1: Im Studio Finn Riebesel Freundlieb. Nach dem Drohnenvorfall am Leipziger Flughafen spricht Bundesinnenminister Dobrindt von einem hybriden Anschlagsszenario. Wer dahinter steckt, lasse sich aber noch nicht sagen. Es waren aber definitiv keine Amateure, so Dobrindt. Und weiter?
2: Drohnensichtungen, Drohnenbedrohungen, auch im hybriden Zusammenhang, das kennen wir aus der Vergangenheit, dass eine Drohne bewaffnet mit Sprengstoff sich hier auf einem